mal drum getobt, herumgespielt und der ist zu Bruch gegangen und da hat er uns halt seine Wut spüren lassen. Das ist so mit die früheste Erinnerung, die ich habe. Genau, er war gewalttätig, wenn er getrunken hat, er hat die Mutter geschlagen und ja, sie hat sich dann hat er sie tatsächlich betrogen, sie hat es herausgefunden, beziehungsweise er hat es dann auch irgendwann gestanden, weil sie es geahnt hat. Da war sie gerade mit meiner Schwester, die nach mir geboren ist, gleich 1,5 Jahre später auch, im Krankenhaus bei der Entbindung und da hat er sie dann betrogen. Und nachdem meine Mutter das dann erfahren hat, hat sie die Scheidung dann eingereicht und sie wollte dann fliehen. Ja, sie war so eine Aktivistin, hat Flugblätter gedruckt gegen das kommunistische Regime, ja, und wollte politische Freiheit erfahren. Deswegen wollte sie dann in den Westen, war sie sehr jung Mutter geworden mit, weiß gar nicht, entweder mit 17 schon Mutter oder mit 17 schwanger, also sehr früh war sie Mutter und ja, sie war so an die, na dann 23 nehme ich an, ne? Ja, 23, 24, da hat sie sich mit uns dann auf den Weg gemacht, ne? Sie hatte bestimmte Verbindungen, also kannte so, die führend waren bei dieser Bürgerrechtsbewegung, Charta 77 hat die geheißen. Und einen davon, den haben die gar nicht ins Gefängnis, den haben die gleich raus aus dem Land, der war in den Vereinigten Staaten, der war dann einfach im Gefängnis, das wäre nicht gut, ne? So eine Leidensfigur, die dann nur noch mehr die Leute anfeuert. Und er war wohl verliebt in meine Mutter und die haben sich dann in Jugoslawien abgesprochen. Sie wollten sich dort treffen, im ehemaligen Jugoslawien. Meine Mutter hat Urlaub beantragt am Meer dort, hat sie gesagt. Das war damals auch kommunistisch. Die Behörden haben das genehmigt. Meine Mutter hat gesagt, ich habe hier eine Erkrankung der Atemwege und möchte am Meer Urlaub machen. Und dort haben die sich dann quasi getroffen und der hat uns dann ja, durch so einen Wald nach Österreich geführt, über die Grenze gebracht. Und da waren wir dann 2,5 Jahre in einem Flüchtlingsheim in Traiskirchen, recht groß, abgesperrt, so riesen so Gebäudekomplexe, da waren die Polen, Tschechen, halt alle vom Ostblock untergebracht. Dann so ein anderes Gebäude, wirklich, weiß ich nicht, das 4-5-stöckig und wirklich groß halt, ja. Dort waren dann alle, ja, so Muslime, Ghanen, Iraner, Syrer und so weiter. Ja, da durfte ich auch so die Abgründe des menschlichen Herzens schon kennenlernen. Da sind so ein paar heftige Sachen passiert. Unter anderem hatte da meine oder unsere Mutter auch ja so eine Bekanntschaft. Eine Szene zum Beispiel, ich liege da, er kommt betrunken ins Zimmer und pinkelt mich voll. Ne? Das war. Und so etwas in dem Kaliber sogar noch ein bisschen schlimmer. Sowas habe ich da erlebt als Kind. Genau. Also mit diesem Hintergrund, war es so, dass dann Christen aus der Schweiz gekommen sind. Die haben da evangelisiert, Evangelisation abgehalten. Und meine Mutter ist denen irgendwie besonders aufgefallen. Junge Frau mit 3 Kindern. Haben dann nochmal gefragt, wo ist diese junge Frau mit den 3 Kindern? Haben sie aufgesucht. Und dann speziell ihr nochmal ja von Jesus erzählt und gebetet. Meine Mutter war das noch alles sehr fremd, sehr komisch, nie was mit Gott zu tun gehabt. Hat sich gesagt, ja, war ich da so gesessen und jetzt beten die, ne? So kam das erstmal an. Aber die haben irgendwie Kontakt ausgetauscht und ja dann, wie das so ist, alleinstehende Mutter mit 3 Kindern, absoluter Sozialfall, wir waren 2,5 Jahre dort, andere Familien, also wirklich so Familien, ne? Vater, Mutter, Kind, Kinder, die sind gekommen und die Amerikaner, die hatten so ein Refugee-Programm, also so ein Flüchtlingsprogramm und Familien wirklich in ganz Europa, ja, ausgeflogen, Wohnungen, Arbeit besorgt, integriert, aber wir haben die anderen halt kommen und gehen gesehen. Und dann hat sie halt die Christen aus der Schweiz kontaktiert. Die haben uns 1.000 Schilling geschickt, viel Geld damals, ne, klar, 80er Jahre und 83 war das. Da sind wir geflohen und dann 86, ja, weiß ich noch, Tschernobyl und so, das durfte ich als Kind nicht rausgehen, das war 86 war das.
durfte ich nicht rausgehen und spielen wegen der Wolke, der radioaktiven. Und dann aber so irgendwann danach, 86, hat sich meine Mutter dann mit dem Geld aufgemacht, über die Grenze irgendwie nach Deutschland zu kommen, damit es mit uns weitergeht. Ja, und auf diesem Weg, da hat sie dann Gebetserhörungen erlebt. Diesen Kontakt mit Christen, mit dem christlichen Glauben, mit Gott, dass man zu ihm beten und rufen kann. Aber das hat sie erlebt und das hat sie dann auch gebraucht und gemacht tatsächlich. Und eine Szene ist halt, die so sehr eindrücklich war. Wir sind dann so von Herberge zu Herberge, ne? Haben versucht, da irgendwie über die Grenze zu gehen, die einen Fluss gemacht hat. Jedenfalls haben wir geschaut, ob wir irgendwie über den Fluss kommen. Wir sind da wirklich, weiß nicht, in wie vielen Tagen, aber über 50 Kilometer zu Fuß gelaufen und geschaut, wie kommen wir da rüber, ne? Irgendwie im Boot oder irgendwas. Und dann ist das Geld halt irgendwann ausgegangen. Und der Tag ging zu Ende, wieder in Österreich, also bergig, hügelig. Es wurde immer dunkler so, ne? Und dann hat meine Mutter nicht mehr gewusst, wie es weitergeht. Da in der freien Natur, an so einem Wanderweg. Und dann war da eben, wie es in Österreich, da so katholisch geprägt ist, ein Kreuz, ein Kruzifix, ne, mit dem Leib Christi noch dargestellt drauf. Und da ist er halt zusammengebrochen, hat um Hilfe gebeten, dass, ja, irgendwie, und er hat, also so hat sie es mir erzählt, und ich habe mir noch gedacht, da hängt er selber so hilflos am Kreuz, wie kann er mir helfen? Aber mit dem bisschen Glauben, den sie hatte, hat sie halt gebetet. Und dann kam tatsächlich noch so ein älteres Ehepaar, Rentner, die da Urlaub gemacht haben irgendwie und haben uns dann mitgenommen in ihr Ferienhäuschen. Und stellte sich heraus, das waren Christen. Die haben uns dann übernachten lassen dort mit, verpflegt. Und er hat dann so irgendwie so einen Weg gekannt. Irgendwie so einen kleinen Winkel, wo man wirklich durch so Häuser hindurch. Und da war man plötzlich drüben in Deutschland. Und die Frau ist mit dem Auto über die Grenze gefahren und an einem Rastplatz, an einer Autobahn haben wir uns getroffen und dann waren wir in Deutschland erstmal, ja. Und da angekommen, mit diesem Hintergrund, ja, na gut, erst einmal die Bekanntschaft mit Gott. Weil meine Geschichte, die gleicht sehr dem verlorenen Sohn. Ich war dann so 6 Jahre, 7 Jahre und hörte von Jesus beim Schlafengehen, erzählt uns die Mutter, liest uns aus der Kinderbibel vor. Und das war für mich richtig krass. Ich kann mich noch genau daran erinnern, wie ich davon Jesus höre, das war für mich, boah. Ich war einfach nur baff. Wow. Gott, und er hat einen Sohn, und das ist Jesus. Das war für mich einfach voll krass. Und mit diesem Hintergrund, Flüchtlingskind, Scheidungskind und Sonstiges, was ich alles erlebt habe, wir haben da jahrelang von Sozialhilfe gelebt. Ich bin in die Geschäfte gegangen, habe mir Lego und Playmobil, die ganzen Spielsachen einfach rausgeklaut, habe gelogen und gestohlen, wie ich es gerade so gebraucht habe. Und gleichzeitig habe ich Kinderbibel gelesen, die Helden Gottes bewundert. Ich war fasziniert, ja, von Saul, von David, von Salomo und konnte es als Kind nicht begreifen. Das war für mich nicht nachzuvollziehen, wie man solche Dinge mit Gott erleben kann und dann ihm untreu wird. Konnte ich als Kind nicht nachvollziehen. War einfach und so war das mein Leben. Und dann, ich kann mich erinnern, dann ich war 6 Jahre, ich gehe aus dem Haus, will spielen und dann, wie ich in der Predigt oder im Vortrag das gesagt habe, von Jean-Paul Sartre, diesem mit bekanntesten oder einflussreichsten Gottleugner, Atheisten, der angesprochen wurde von Gott, ihn aber aus seinem Leben geflucht hat. Ja, als 6-Jähriger sagte er, Gott war überall, ich wollte gerade was vertuschen, ich habe einen Teppich angezündet, ja, versenkt, wollte das vertuschen und da sah mich Gott. Sagte er, einmal hatte ich das Gefühl, es gebe ihn. Ne? Sagte er, ich habe gerade diesen Teppich versenkt und wollte das vertuschen. Und da sah mich Gott an, er war überall, sein Blick in meinem Kopf, auf meinen Händen, ich konnte mich nirgendwo verstecken. Und er wurde böse als 6-Jähriger und hat dann gesagt, ich wurde furchtbar böse und ich fluchte, ich gebrauchte alle Flüche meines Großvaters. Gott sah mich seitdem nie wieder an. Und das habe ich auch erlebt, im gleichen Alter tatsächlich von 6 Jahren. Darum hat mich die Geschichte, als ich sie das erste Mal gelesen habe von Sartre, ich habe eine Gänsehaut gekriegt. Ich habe gedacht, wow, das hast du auch erlebt. Aber ich habe genau anders reagiert.
Ich gehe da so aus dem Haus und dann ist es einfach jetzt keine fremde Stimme oder so, ja. Das ist wie eine Idee, die du hast, ein Einfall. Ja, aber irgendwie die Gewissheit, Gott redet jetzt dadurch, ne? Du lügst und du stiehlst, das war's, ne? So dieser Eindruck. Aber der hat richtig gesessen, das hat so richtig gelastet auf mir als Kind. Und ich habe damit einfach aufgehört. Ich habe dann immer die Wahrheit gesagt, auch wenn ja ich Nachteile bekommen habe. Ne? Als Beispiel eine Szene, wir waren dann, hatten Schwimmunterricht, waren mit der Klasse dann im Hallenbad und danach waren wir draußen, der Bus war schon da und der Busfahrer schläft. Und wir haben da als Kinder so herumgewuselt. Und dann habe ich auf die Scheibe geklopft zweimal und bin zurück schnell in die Menge. Ja, so schlau wie ich war oder mich gehalten habe. Und irgendwann Viertelstunde später geht die Tür auf, einer nach dem anderen rein und mich nimmt er so am Arm. Hast du auf die Scheibe geklopft? Und ich schaue ihn einfach nur an und sage, ja. Und dann nimmt er meinen Arm einfach so und schiebt mich so den Gang weiter. Damit hat er nicht gerechnet, dass ich die Wahrheit sage. Ich konnte einfach nicht lügen. Ja. Und dann, ich weiß noch, als Kind, ja, laufe ich da den Gang entlang und denke mir, siehst du, der Herr, der belohnt das, wenn man die Wahrheit sagt. Er hat mich nur noch gefestigt und ich war dann irgendwie so weit, ich konnte gar nicht lügen. Ne. Das ging nicht. Ich konnte das nicht. Das geht lange nicht. Das Vermögen hat gefehlt. Es war so empfindsam, das Gewissen, es ging nicht. Es ging einfach nicht. Ne. So war mein Leben dann gesegnet als Kind. Und viel Blödsinn so quasi, ja, schon ferngehalten. Und dann mit der Pubertät, ja, dann ging es richtig ab, so rapide. Hab da also viel Basketball gespielt, das ist ja nicht schlimm, aber das war immer so Streetball, dann mit den, ja, mit den Ausländern hauptsächlich zusammen, Türken, Puerto Ricanern, Halbamis, Amis, alles, ne, die noch geraucht haben und so weiter. Getrunken haben, gefeiert haben. So entstand erst einmal schlechten Freundschaften. Dann habe ich mit Breakdance angefangen. Und dann kam die Phase, muss ich sagen. Also ich habe wirklich dann versucht, alles herauszuholen aus dem Leben, was geht. Ne? Das Leben, das für mich so unglücklich angefangen hat mit der Kindheit und so weiter. Ich war dann so auf diesem Trip, auf diesem Weg, alles mitnehmen. Was geht? Das war nicht nur so stumpf, ja, Disco, Breakdance angeben und solche Sachen, sondern ich habe gemalt, Bleistift, Kohle, Acryl und so weiter. Ich habe Gedichte geschrieben, ich habe mir wirklich das so alles angeeignet, ne, diese ganzen Formen, wie heißen die wieder, Anapest, Tracheus, der adonische Versreim, ne? Ach, der Adonis, ne? Betont, unbetont, unbetont, betont, unbetont. Und in diesem, da habe ich Silben gezählt und es musste genau in dieser Form sein und sich am Ende auch noch reimen. Das hat mir richtig Freude gemacht. Ich habe Gitarre gespielt, ich habe gesungen, dann Breakdance, Disco nebenbei. Dann mit 17 das erste Mal betrunken, recht spät, wegen dem abschreckenden Beispiel meines leiblichen Vaters. Meine Mutter hat dann später nochmal geheiratet. Darum sage ich immer leiblicher Vater, ja, und das war dann mein Leben. Genießen, genießen, Abenteuer, Action. Und es ging dann genau eine Zeit lang, also gut, mit 17, 18, das war so, wo ich auch kriminell unterwegs war, mit dem Hip-Hop, Gangster und so, Schlägereien, das Kiffen angefangen, also das erste Mal dann getrunken, gleich am nächsten, also das, wirklich das erste Mal Alkohol angerührt, Tequila. Am Filmriss, wusste nicht, was am Abend gelaufen ist. Ich bin nur in der Unterhose im Zelt aufgewacht, an so einem Weiher, wo ich gewohnt habe, mit so einem Kopf. Sonne prallt runter, ich mach auf, meine Klamotten liegen da, voll gekotzt, musste die anziehen, durchs Dorf laufen nach Hause. Und das war so die erste Begegnung mit Alkohol, eine von vielen. Und später kam das Konsumieren von Marihuana eben hinzu. Und ich war immer so extrem, also immer mit vorne dabei, auffällig und voran. Und habe da echt dann jeden Tag, den ganzen Tag, wenn es ging, schon in der Früh aufgewacht. Richtig mich berauscht, so auf die Arbeit gegangen dann, nach der Ausbildung.
Kriminelle komplett sein lassen, wirklich nur noch das Leben genießen. Und dann kam eben das, was ich gerade noch aufgezählt habe, ne? Dieses Künstler-Dasein sozusagen, ne? So glorifiziert. Ja, Rauchen, Marihuana meine ich damit natürlich, und dann ja, künstlerisch, musikalisch, tanztechnisch und so weiter. Und ich wurde halt immer leerer und immer hohler. Ja, ich war immer sehr beliebt. Die Leute waren gerne mit mir, haben mich immer eingeladen zu Partys. Wenn ich geraucht habe, musste ich mir meistens nie kaufen. Die haben gesagt, boah, den Josef musst du einladen. Ich habe nebenbei auch noch griechische Philosophie gelesen, ja, und fernöstliche Mystik. Also ja, Plato und dann Lao Tse Te Ching, also Taoismus und so weiter. Und genau, konnte dann ein bisschen was erzählen und war da eben so gesehen beliebt, ja, gern gesehen. Aber ich wurde immer leerer und immer hohler, immer freudloser. Je mehr Freiheiten ich meinte zu haben, wurde ich immer mehr versklavt, immer mehr gekettet, wirklich freudlos und hohl. Die Augen, ja, die waren stumpf, die waren matt. Und ich habe dann wirklich jeden Tag geraucht. Und das Krasse war, ich habe gedacht, ich habe alles im Griff. Es ist alles in Ordnung. Das war so eine dermaßen Verblendung. Ich hatte damals wirklich eine Beziehung. 4 Jahre hatte ich eine Beziehung. War alles gut. Ich habe die Beziehung einfach beendet, weil ich andere Frauen kennenlernen wollte. Hat niemand verstanden. Warum? Was los? Ach, einfach so, ne? So kaputt war ich wirklich, ja. Emotional und dann auch später, ja, griff das auf den Körper über. Und wie gesagt, ich wurde immer hohler, freudloser, stumpfsinniger, blöder einfach, ja. Da war wirklich nichts mehr. Ich war ein Schatten meiner selbst, obwohl ich Freiheit haben wollte. Ich habe gedacht, ich habe das krasseste Leben, die krassesten Kicks, die coolsten Freunde, was ich erlebe. Davon träumen vielleicht andere. Das ist das atemberaubendste, spannendste Leben, das man sich wünschen kann. Und dabei war ich wirklich zerstört. Ich war ein Wrack, ne? Und eines Abends war das so, das war mit 22, 2001. Da haben wir eine Nacht gefeiert. Und das war gerade so die Zeit. Ich habe ein paar Wochen vorher, kurz vorher, diese Hemmschwelle überwunden und zur Chemie gegriffen, ja. Vorher immer, ach, Gras, das bisschen Gras, das ist ja keine Droge, das ist ein Kraut, das ist was Natürliches. Das ist keine Droge, hat man sich mal gut geredet. Als ich das erste Mal geraucht habe, habe ich mir gesagt, Josef, okay, das machst du jetzt, ist okay, das ist cool, aber lass dich gewarnt sein, sobald du zur Chemie greifst, zu richtigen Drogen, lass dir das ein Warnschuss sein. Ne? Und das habe ich dann auch gemacht. Ne? Dann ist dieser ständig gewohnt, jeden Tag berauscht zu sein. Und dann der, von dem ich immer was bezogen habe, der hat gesagt, ja, Josef, macht so, ne? Holt was raus und lässt es ausrollen. Und dann ist das ein Beutel, durchsichtiger, mit Pillen drin. Ich habe hier so und so viele Pillen, irgendwas mit 100 oder 200, irgendwas oder 150 Pillen. Die müssen erstmal weg. Bis dahin gibt es von mir kein Gras und ich war es gewohnt, ne? Und dann, gut, der macht es auch, von dem weiß ich auch und der andere hat auch schon mal und das, dann komm, probierst es auch mal und dann war die Hemmschwelle überwunden, dann habe ich, aber Gott sei Dank wirklich nur zweimal Ecstasy probiert, genommen und dann war natürlich alles offen, dann auch Crystal probiert, Pilze genommen, dann war wirklich diese Hemmschwelle überwunden. Und zum Glück, wirklich nach dem zweiten Mal, wo ich eine Ecstasy genommen habe, wurde gesagt, ach, die ist auch noch schwach. Dann habe ich noch 2 Bier einfach so bedenkenlos hinterher getrunken. Und es war auch ein ganz lustiger Abend, lustige Nacht und so weiter. Und dann halt am nächsten Morgen, das war so der Tag halt, ne, der Ernüchterung, sage ich mal, aufgewacht, war alles cool, war alles gut. Rausch vorbei, wieder klar bei Sinnen. Nur hatte ich so Übelkeit im Magen. Ich wartete auch darauf, dass mich mein Stiefvater, holt mich ab, dass ich meine Eltern besuche. Es war Samstag, war abgemacht, ne? Und ich habe gewusst, 11 Uhr kommt er. Oh gut, es war 10:30. Ich habe so ein komisches Gefühl im Magen, ne? Denke mir mal, okay, ein bisschen übel halt. Und dann, oh, jetzt kommt er gleich. Und es wurde immer heftiger, dieses Unwohlsein, Übelgefühl.
Und dann, als ich runter bin, habe ich gesagt, boah, das wird jetzt heftig, da so lange kann ich das nicht verbergen. Und habe mir gesagt, ach, Paps, gestern ein bisschen zu viel getrunken, zu viel gefeiert, mir ist nicht ganz gut, ne? Denkt an nichts. Und eine Viertelstunde zum Elternhaus gefahren, und bis wir dort waren, ich konnte mich kaum noch auf den Beinen halten. Dann schleppe ich mich so ins Haus und sage meiner Mutter, sorry, mir geht's gar nicht gut. Ne? Dann habe ich mir das ins Bett meiner Eltern gelegt und das war dann nur noch heftig. Das breitete sich über den ganzen Körper irgendwie aus. Vom Magen ging es los, über den ganzen Kopf, eine Übelkeit. Und ich habe wirklich Wasser, meine Mutter hat mir Tee gebracht, sofort wieder rausgebrochen. Habe ich Wasser getrunken, sofort erbrochen. Ich habe einen leeren Magen gehabt, nichts gefrühstückt, nur Tee und Wasser und habe trotzdem immer so, ja, so als ob ich brechen müsste, aber da kam halt nichts, weil alles leer war. Und ich denke mir, was ist mit dir los? Was ist mit dir los? Dann habe ich es halt wirklich mit der Angst zu tun gekriegt. Dann lag ich da im Bett und war so dabei am Wegtreten und habe wirklich Todesangst gekriegt. Ne? Ich dachte, jetzt dein Bewusstsein, du verlierst das Bewusstsein jetzt, wie so ein. Wir haben so eine Kerze, so ein glimmender Docht, jetzt dann erlischt und dann ist es vorbei und dann gehst du rüber in die Ewigkeit. Und ich hatte wirklich Todesangst, habe immer wieder mal gehört, dass die Tabletten mal gestreckt sind, jemandem wurde mal Rattengift verkauft. Und da habe ich mir gedacht, oh, was ist da los? Und habe ich zum Gott meiner Kindheit geschrien, innerlich zu ihm gerufen, ne, so am Wegtreten und gesagt, Gott, hilf mir. Ich habe Angst. Ich habe Angst zu sterben. Und wenn du mich jetzt rettest, will ich dir mein Leben geben. Ja, und dieser gleiche Gott, der damals bei meiner Mutter dieses Gebet erhört hat, dieser lebendige Gott, der Gebete erhört, zu dem habe ich gerufen. Und dann, ja, wie soll ich das beschreiben? Es geschah auch, also wirklich unmittelbar etwas. Das war, ich kann es nur so beschreiben, als ob man mir eine Decke vom Gesicht zieht. Diese jahrelange Vernebelung und Betäubung, die war auf einmal weg. Ich konnte so plötzlich ganz klar sehen, wie es um mich bestellt ist. Ne? Auf mich selbst gestellt, ich mir selber überlassen, bringe es genau hierzu, dass ich hier liege und vielleicht an eigenem Erbrochenen ersticke. Das ist, was ich aus mir selber heraus zustande bringe. Und das Krasse ist, ich merke es nicht einmal. Ich denke, es ist alles in Ordnung. Das war schockierend, diese Erkenntnis, die Gott mir da geschenkt hat. Das ist es. Ohne mich bist du verloren. Du vernichtest, zerstörst dich selber, deine Beziehungen, Freundschaften, alles. Wie Jakobus es sagt, lese ich uns vielleicht gerade mal vor, dass wir man muss aus dem Wort Gottes hören, weil das wird genau dort beschrieben, finde ich. Jakobus Kapitel 1. Und das kann jeden erwischen, ob bekehrt oder unbekehrt, wer mit der Sünde spielt. Und genau das habe ich am eigenen Leib erfahren. Vers 13. Niemand sage, wenn er versucht wird, ich werde von Gott versucht. Denn Gott kann nicht versucht werden zum Bösen. Und er selbst versucht auch niemand. Sondern jeder Einzelne wird versucht, wenn er von seinen eigenen Begierde gereizt und gelockt wird. Das ist halt das, was am Ende dabei herauskommt. Danach, wenn die Begierde empfangen hat, gebiert sie die Sünde. Die Sünde aber, wenn sie vollendet ist, das Ende der Sünde, Endstation, ist aber der Tod. Das ist, was Sünde in jedem Fall, immer und überall und bei jedem, in jedem Fall machen wird. Sie bringt dir den Tod. Das heißt, sie zerstört dich in allen Bereichen. Das ist, was Sünde macht. Und da war ich nun, und was soll ich sagen, ich bin dann weggetreten, eingeschlafen, und ich weiß gar nicht, 11 Uhr dort, ja, Viertel nach 11, das Ganze bis 12 Uhr ungefähr, 12:30 vielleicht das Ganze, bis 1 maximal. Und habe ich geschlafen, bin abends aufgewacht, 18, 19 Uhr, sowas rum. Und es war wirklich wie nach so einem Jogginglauf. Kennt ihr das, wenn ihr Sport gemacht habt und danach irgendwie ausgepowert, erschöpft, aber fühlt euch gut? Ja, so habe ich mich schon lange nicht mehr gefühlt gehabt. Das war einfach schön, ja. Es war, meine jüngeren Geschwister waren da. Im Wohnzimmer waren wir dann so. Vom Gefühl her war das so vielleicht, also ich kenne das schon lange nicht mehr.
wenn man sich auf Weihnachten gefreut hat, diese Stimmung. Kennt ihr das? So, ah, Geschenke und ist alles irgendwie so wohlig und riecht irgendwie so schön alles. So war das. Ich denke mir, boah, das ganz normale Leben, so wie man es früher kennt, ne? Nicht dieses verrückte, ausgeflippte Leben. Und wir haben ein Familienspiel gespielt, Risiko, haben versucht, die Weltherrschaft an uns zu reißen. Und dann hatte ich ein gutes Gespräch mit meinem Vater und habe mir einfach gedacht, wow, das war, will ich jetzt nicht ins Detail gehen, aber das war einfach so, wow, als ob Gott direkt zu mir spricht. Ich habe mein, wenn das Gespräch ist, dann, ne, alle schlafen schon, wir haben bis in die Nacht, 1:30, 2 nachts geredet. Und es war, als ob Gott ihn so gebraucht. Ne? Und ich habe mir angeschaut, Mensch, wie der redet, der weiß doch alles, was da abgelaufen ist in Ansbach. Der weiß doch alles, oder? Und er hat Glauben, ja. Und dann, gerade als ich mir das so denke, dann sagt er auch noch, ich weiß, es ist schon spät, aber wenn der Herr sagt, sprich, dann muss ich reden. Ne? Und das war mir nochmal so ein Wow. So, gerade wo ich es mir gedacht habe, dann hat er es gesagt. Und dann sind wir schlafen gegangen, ich bin dann hochgegangen und habe mir gedacht, wie denkwürdig. Was ist hier los? Ne? Dann bin ich eingeschlafen, aufgewacht und dann ging es eigentlich los, kann ich sagen. Da hat der Herr an mir gearbeitet. Ich habe plötzlich gewusst, Gott ist da. Er ist überall. Ich habe geweint vor Freude. Das Eindrücklichste, was ich nie vergessen kann, das, was mich wirklich beherrscht hat, was so umwerfend war, das war Sinn. Dieser Gedanke, Sinn. Alles hatte plötzlich Sinn. Ich, mein Leben, die Menschen, alles hatte Sinn. Das hat dieser Sinn, diese Sinnhaftigkeit des Lebens, die hat mich umgehauen. Ich habe geweint vor Freude, einfach weil alles einen Sinn hatte. Mit Gott ist Sinn in mein Leben gekommen und der hat mich umgehauen. Und ja, ich habe dann als Reaktion, das muss man sich so vorstellen, ich habe ja nichts anderes gehabt als diese Gebetserhörung. Ich habe gewusst, da ist ein lebendiger Gott, der hört Gebete. Und dieses Gefühl, geborgen von Gott zu sein, er ist hier, ist gegenwärtig, von allen Richtungen wird es mir irgendwie so zugerufen. Es gibt Gott, Gott ist hier, Gott ist hier. Ich habe seine Gegenwart einfach wahrgenommen. Und es ging dann so zurück, nach 2, 3 Wochen ging das irgendwie so zurück. Und ich habe das verstanden so, suche mich, erkenne mich. Das war so der Impuls. Und dann, okay, wo ist er jetzt? Was ist passiert? Und dann habe ich wirklich alles an Büchern gekauft. Alle Weltreligionen, Schamanismus, alles, Esoterik. Ich habe alles gekauft und gelesen. Und bin dann letztendlich, ich habe Zen-Buddhismus zu Hause gehabt, Hinduismus, ja, Ananda Mai Ma, Mutter der Glückseligkeit, so eine weibliche Guru war das so mit die erste oder irgendwie. Ist ja nicht eigentlich nicht normal. Meine Mutter ist der Wind. Ja, wo ein Schamane, wo ein Indianer erzählt, wie ihn sein Großvater zur Hand nimmt und was er mit ihm gemacht hat zum Beispiel. Die Natur sollte ihm Lieder beibringen. Er hat ihn nachts aufgeweckt, er musste Steine schlucken auf den leeren Magen und hat ihn bis zum Hals in einen Fluss gestellt. Und dann sollte ihm der Fluss diese Melodien, die du dann singen, ne, und zur Beschwörung beibringen. Sowas habe ich gelesen, also das Seth-Material, wo eine Frau automatisch schreibt, also hochspiritistisches, esoterisches Zeug, das Totenbuch des Islam, den Koran zu Hause. Ich hatte wirklich die ganze Bandbreite, alles, was halbwegs interessant klang. Ich habe sie mir geholt und gelesen und gelesen, gelesen, gelesen, gelesen. Und dann hatte ich dieses Gefühl, ich weiß nicht nach wie vielen Monaten, 2, 3 Monate, ich weiß nicht, wirklich jeden Tag stundenlang nichts anderes als lesen. Ich hatte auch keine Arbeit mehr, schon länger nicht mehr. War bei meinen Eltern, bin dort geblieben, bin nicht mehr zurück. In einen alten Freundeskreis, Gott sei Dank. Und dann hatte ich den Eindruck, für einen Weg musste ich entscheiden und ich wollte Moslem werden. Welchen Grund? Also ich, katholische Kirche kannte ich, wegen einer Nachbarin, die uns mitgezogen hat. Katholische Religionslehrerin, sind wir immer sonntags in die katholische Kirche, bis 12 Jahre ungefähr. Dann ist sie weggezogen und dann hat das nachgelassen. Und ich hatte so ein Bild von Christen. Zeremoniell, erstarrt, tot, unauthentisch. Sie gehen in die Kirche, gehen raus und lassen Gott irgendwie drin. Das war irgendwie so leblos. Und Christen waren so Weicheier. Ne? Ich habe ein anderes Wort in Gedanken gehabt, anderes Vokabular damals. Ich sage jetzt auch mal Weicheier. Aber Muslime, ja, Mohammed und Allah, dein Gott, damit kannst du dich ja, von deinen Freunden auf der Straße blicken lassen. Nee, ich bin jetzt Moslem, ja, Mohammed Ali und so.
Damit hatte ich das Gefühl, damit kannst du dich sehen lassen. Ich hatte viele islamische Freunde und das geht irgendwie, aber oh, ich folge jetzt Jesus nach. Aber ich wollte das eben nicht alleine entscheiden. Ich habe gewusst, da ist dieser lebendige Gott, der erhört Gebete und habe mir gedacht, du gehst ins Gebet. Meine Mutter hat er geholfen, dein Hilferuf hat er erhört. Er wird auch die antworten können, wenn er will. Habe ich mich aufs Bett gelegt mit dieser Frage im Herzen, welchen Weg soll ich gehen? Habe selber versucht, an nichts zu denken. Irgendwie wird er mir antworten, ich weiß nicht wie, aber er wird antworten. Und ich weiß nicht, 10 Minuten, Viertelstunde einfach mit dieser Frage, Gott, in welche Richtung, was soll ich gehen? Vom Herzen wollte ich Moslem werden. Ja, das Fasten, die Bärte, die Kleider, das war authentisch irgendwie, hatte irgendwas. Und wie gesagt, habe ich dann Gott diese Frage im Herzen gehabt. Und dann kann ich es wieder, also das habe ich nur einmal erlebt. Ja, also wieder keine fremde Stimme oder so, wieder wie ein Einfall, wie eine Idee. Aber es war einfach eine Frage, poppte auf einmal auf und ist einfach da. Wer ist für dich am Kreuz gestorben? Aus dem Nichts. Ganz klar, ganz hell, einfach wie eine Idee. Aber begleitet irgendwie mit der Gewissheit, das ist die Antwort von Gott. Anders kann ich es nicht erklären. Ne? Und dann gesagt, okay, Jesus, er ist für mich am Kreuz gestorben. Alle Bücher durchgegangen, ne? Inhaltsverzeichnis, ah, das sagt er was über Jesus. Alles, jetzt ging es nur noch um Jesus, auf Jesus fokussiert und dann eben natürlich, auf ganz natürliche Weise, hin zu christlicher Literatur, christliche Andachtsbücher, wirklich wiedergeborene Christen. Ja, und dann habe ich das herausgefunden, Jesus ist Gott. Ja, weil Sohn Gottes, was heißt das? So eine leere Worthülse, was heißt das? Muss ja gefüllt werden irgendwie. Und dann, er ist Gott, er ist Jahwe, er ist Gott aus dem Alten Testament, Vater, Sohn und Heiliger Geist, noch so ein Durcheinander alles. Ne? Aber gedacht, er wäre der Vater, aber es gibt schon Unterschiede zwischen Vater und Sohn, obwohl sie der eine Gott sind. Sie haben ein und dasselbe Wesen. Der Vater ist im Sohn, der Sohn im Vater. Von beiden geht der Heilige Geist aus. Wo der Heilige Geist ist, da ist Vater und Sohn gegenwärtig. Also herrlich, dass ich heute macht mir das voll Freude, darüber nachzudenken. Aber immer näher dahin und ich war 4 Jahre ohne Gemeinde. War noch viel Verwirrung da, viele teilweise spiritistische Vorstellungen noch, würde ich sagen, auch rückblickend, ich wusste nicht, dass es so etwas gibt, hochcharismatische, also übertriebene, es gibt so ausgewogene, sage ich mal, gemäßigte, sagen wir so, und richtig verrückte. Und da hatte ich so richtig so ja extreme, charismatische, teilweise Vorstellungen. Und dann bin ich in eine Gemeinde gekommen, so eine brüderähnliche Gemeinde aus der Brüderbewegung, richtig biblische Lehre, jede Predigt wie eine Bibelarbeit, ja. Ich habe gewusst, hier bin ich richtig, ne. Es kam so, ich bin mit einem Freund samstagabends so 7:30 durch die Stadt spaziert und dann war einer, den habe ich schon in der Vergangenheit mal gesehen und der hat einen Flyer weitergegeben und Gespräche geführt mit den Leuten. Und dann, den fühlst du mal auf den Zahn und direkt Frage über Jesus und er sagte, er ist Gott. Aha, interessant. Er hat wirklich gut geantwortet. Also bei mir waren diese grundlegenden Elemente, die man braucht, ja, die waren da. Ich wusste, Jesus ist Gott, er ist am Kreuz gestorben, für die Sünden, auferweckt, leiblich und so weiter. Und dann habe ich gedacht, ja, wo trefft ihr euch? Ja, morgen zum Beispiel, da in so einem Gebäude. Und wie läuft das ab? Naja, wir kommen zusammen, wir singen, beten, Wortverkündigung und dann wieder rückwärts. Gebet, Gesang und dann gehen wir auseinander, haben noch ein bisschen Gemeinschaft. Und ich dachte mir, wow, so ganz ohne Zeremonie. Also wenn ich so einen Gottesdienst einrichten sollte, dann genau so. Gleich am nächsten Tag bin ich da angetanzt, sage ich mal, und seitdem immer hingegangen. Ich habe gewusst, Gott hat mich hergeführt. Habe dann an einem Samstag Bibelseminar teilgenommen, einmal besucht und das erste Thema, also ein ganzer Samstag, einmal im Monat, Ekklesiologie, die Lehre über die Gemeinde, das, was mir 4 Jahre gefehlt hat. Wusste nicht, dass es so etwas gibt, Freikirche, Baptisten, keine Ahnung, hier und da im Internet mal gehört. Ich kannte nur katholisch und evangelisch, habe das immer wieder mal probiert und habe mir gedacht, okay, das hat dich jetzt 1,5-2 Stunden gekostet mit hin und zurück. Wärst du zu Hause geblieben, hättest du mehr davon gehabt. Das war irgendwie richtig getrennt von diesem lebendigen Gott, der in mein Leben getreten ist. Ich konnte nichts damit anfangen. Aber dort war ich dann zu Hause. Ich habe gewusst, hier bist du richtig. Und dann, wo wir durch die Bibel gegangen sind, und ich weiß nicht, ob das die Wiedergeburt war. Ich weiß nicht, ob ich vorher so wie Cornelius war, Apostelgeschichte 10, der gottesfürchtig war, das Volk Israel geliebt hat,
gespendet hat und viel Gutes getan hat für das Volk irgendwie. Und seine Gebete wurden erhört, ob ich nur erweckt war. Aber ich habe dort so eine Liebe zum Wort Gottes bekommen, gerade nach diesem Samstag. Ein ganzer Tag im Wort Gottes habe ich gesehen, wie das zusammenhängt. Aus unterschiedlichen Büchern, Schreibern wird ein wundervolles Bild vom Plan Gottes mit der Gemeinde mir vor die Augen gemalt. Und ich habe erkannt, wie das zusammenhängt, dass das übernatürlich ist. Das hat mich dann so angesprochen und vielleicht war das die Wiedergeburt. Ich habe einfach eine unglaubliche Liebe zum Wort Gottes bekommen. Sofort als Dauergast angemeldet. Am Sonntag darauf waren wir in der Gemeinde und einer der Ältesten hat uns eingeladen nach Hause. Da waren auch echt einige Leute da, 10, 15 Leute, richtig Gemeinschaft. Ich war nur am Sessel da hinten in der Ecke gesessen mit meiner Senfkorn-Bibel und habe unterstrichen, was mich angesprochen hat, nämlich alles. Ich hätte jeden Vers habe ich unterstrichen, es hat mich angesprochen. Und dann habe ich gehört, es gibt Bibelschulen, die werden BAföG gefördert. Und für mich war gar keine Frage, ich musste dahin, habe mich da beworben, BAföG beantragt, beides kam durch, ich habe dafür gebetet, beides kam durch. Und dann war ich auf der Bibelschule und darf durch Gottes Gnade heute hier stehen, von seiner Gnade auch sie bezeugen. Was danach folgte, war so ein schon in der Gemeinde, so ein evangelistischer Zug. Wir sind hinausgegangen. Das hat so ausgesehen. Also es war eine kleine Gemeinde, 50 Mitglieder, mittelfränkisches Dorf. Und wir haben 2 Büchertische in der Woche gestemmt. Freitags in der nächstgrößten Stadt, also Großstadt, Nürnberg. Und dann in Ansbach, vor der eigenen Haustür. Und sind dann ab Frühling bis Herbst auf diese Sommereinsätze gegangen, das heißt auf Festivals, Rockkonzerte, andere Konzerte, Reggae-Festivals, die manchmal schon Mittwoch bis Sonntag gelaufen sind. Dort waren wir Büchertisch aufgestellt, verteilt, von Zelt zu Zelt, mit den Leuten geredet. Und daraus ist so diese apologetische Ader erwachsen, also Glaubensverteidigung. Einfach, du stehst 7, 8 Jahre am Büchertisch, und du kommst mit allen möglichen Leuten ins Gespräch, Muslime, Atheisten, Skeptiker, Hindus, alles. Ne? Und so ist das entstanden. Ne? Und fühle mich da wie ein Fisch im Wasser. Ich habe heute überhaupt kein Problem, in der Fußgängerzone im kleinen Treppchen die Leute anzusprechen, mit, ohne Mikro. Genau, das hat sich aber erst ergeben, muss ich sagen. Ne? Das hat am Anfang anders ausgesehen, da war Menschenfurcht ohne Ende. Ja, das war so mein Werdegang bis heute sozusagen, dass ich dann nach der Bibelschule nochmal 3 Jahre ins Berufsleben. Maschinenbaumechaniker habe ich gelernt. Und dann hat mir Gott auch das klar gemacht durch tiefgreifende Veränderungen in meinem Leben, auch gesundheitlich, dass ich dann in vollzeitlichen Dienst gegangen bin und dann letztendlich beim Missionswerk Bruderhand gelandet bin, wo ich Gott sehr dankbar bin, wo ich das Evangelistische, aber auch Apologetische, ne, also die Glaubensverteidigung so richtig lernen konnte und ausleben, learning by doing.

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0: Letztes Mal haben wir uns in der Reihe der messianischen Psalmen, also der Psalmen, die prophetisch auf Jesus Christus hinweisen, mit Psalm 23 beschäftigt, diesem berühmten Psalm. Wir lesen mal den Psalm zuerst durch und dann wollen wir uns mit der Beziehung zwischen Psalm 22 und 23 auseinandersetzen.
1: Ein Psalm Davids. Der Herr ist mein Hirte, mir wird nichts mangeln. Er weidet mich auf einer grünen Aue und führet mich zum frischen Wasser. Er erquicket meine Seele, er führet mich auf rechter Straße um seines Namens willen. Und ob ich schon wanderte im finsteren Tal, fürchte ich kein Unglück. Denn du bist bei mir, dein Stecken und Stab trösten mich. Du bereitest vor mir einen Tisch im Angesicht meiner Feinde. Du salbest mein Haupt mit Öl und schenkest mir voll ein. Gutes und Barmherzigkeit werden mir folgen mein Leben lang, und ich werde bleiben im Hause des Herrn immerdar.
0: Ja. Also der berühmte Psalm 23, der von Gott als dem Hirten spricht. Gut, jetzt wollen wir Psalm 23 etwas genauer anschauen. Im Hebräischen ist das Ganze viel knapper ausgedrückt. Nicht wahr? 5 Wörter. Der Herr ist mein Hirte. Paulus sagt in 1. Korinther 14, es ist nicht gut, wenn man in der Gemeinde in Fremdsprachen spricht, die Gemeinde nicht versteht. Es bringt nur Erbauung, wenn das auch übersetzt wird oder eben wenn es verstanden wird, was gesagt wird. Er möchte lieber 5 Wörter in verständlicher Sprache sagen, damit es auch Erbauung bringt. Und das wäre ein Beispiel. Der Herr ist mein Hirte. Das ist so ein Minimum an Erbauung. Und was da drin beinhaltet ist, das ist gewaltig. Aber auf Hebräisch ist das noch viel knapper, da ist es einfach Adonai Roi. 2 Wörter. Herr, mein Hirt. Mein Hirt ist eben ein Wort auf Hebräisch. Roi. Das mein ist eben, das ist kein einzelnes Wort, das ist ein Anhängsel an das Hauptwort. Adonai Roi. Ja, es steht nicht mal, der Herr ist mein Hirte. Adonai Roi. Herr, mein Hirte. Also, die Zeit ist gar nicht festgelegt. Man kann im Prinzip, kann man auch denken, der Herr war mein Hirte. Der Herr ist mein Hirte. Der Herr wird mein Hirte sein. Ist einfach die Tatsache, der Herr, mein Hirte. Ohne, dass das Zeitliche überhaupt hier eine Rolle spielt. Und man kann es aber ganz unterschiedlich betonen. Der Herr ist mein Hirte. Und dann drückt das eben aus, der Herr ist der, der sich kümmert um all meine Belange. Schafe sind ja Tiere, die sich selber nicht versorgen können. Die sind abhängig von Pflege. Alle Pflege, alle Fürsorge ist in ihm vereinigt. Der Herr ist mein Hirte. Aber man könnte auch lesen und betonen, der Herr ist mein Hirte. Und dann drückt man eben diese ganz persönliche Beziehung aus. Was nützt es, wenn jemand sagen kann, der Herr ist ein wunderbarer, großer Hirte, wenn ich sagen kann, aber ich stehe in Beziehung ganz persönlich zu diesem Hirten. Der Herr ist mein Hirte. Aber man könnte auch betonen, der Herr ist mein Hirte. Eben nicht der Antichrist und nicht irgendein Guru oder irgendein Verführer in dieser Welt. Es gibt so viele schlimme, böse Hirten, nicht nur unter den religiösen Verführern, sondern auch unter den Politikern. Ja, die treten auch als solche auf, die eben das Wohl des Volkes suchen. Und wenn jemand in der Vergangenheit sagen musste, Stalin war mein Hirte, wehe dem. Aber hier steht ihm, der Herr ist mein Hirte. Und das ist das Entscheidende. Ja, für Herr steht im Hebräischen Yahweh. Das ist der Eigenname Gottes im Alten Testament, der gegen 7000 Mal vorkommt. Was bedeutet dieser Name eigentlich ganz genau? Es ist so, auf Hebräisch schreibt man ja die Konsonanten J, HVH. HVH ist eine Wortwurzel. Im Hebräischen sind praktisch alle Wörter zurückzuführen auf normalerweise drei konsonantige Wurzeln. Also Wortwurzeln, die aus drei Konsonanten bestehen, das sind normalerweise Tätigkeitswörter, diese Wurzeln. Also praktisch alle Hauptwörter kann man so zurückführen. Darum ist es im Hebräischen auch viel einfacher, schnell herauszufinden, was eigentlich die Wortherkunft eines bestimmten Begriffs ist. Auf Deutsch ist das sehr schwierig, wenn jemand sagt Stier. Wir haben keine Ahnung, einfach so auf Anhieb, woher kommt das Wort Stier? Warum heißen Stiere Stiere? Gut, man kann dann nachschauen in einem Etymologie-Duden, der die Wortherkunft aufzeigt. Aber im Hebräischen ist das ganz einfach. Hebräisch par, Stier, Wurzel, parar, niedertreten, annullieren, niederstampfen. Also der Stier, das ist eben der Niederstampfer. Und das war ja das Opfer für die Priester am Yom Kippur, ein Stier. Für das Volk waren es zwei Böcke, ein Stier. Und in Hebräer 9, im Zusammenhang mit dem Yom Kippur, wird dort gesagt, dass Jesus Christus gekommen ist zur Abschaffung der Sünde durch sein Opfer. Ja, dann hat diese ganze Etymologie schon seine Bedeutung. Der Stier ist der Niedertreter, der alles annulliert, niederstampft. Und der Herr Jesus ist das wahre Yom Kippur-Opfer, das gekommen ist, um die Sünde abzuschaffen durch sein Opfer. Ja, und so ist es eben auch ganz einfach mit dem Wort Yahweh. Die Wurzel, HVH, Hava, bedeutet Sein. Also, Yahweh ist der Seiende. Und darum wird eben von Gott selber der Name Yahweh gegenüber Mose erklärt, als Gott Mose erschien im Feuerbusch, 2. Mose 3. Mose stellt die Frage, wer bist du? Was ist dein Name? Und dann sagt Gott, Echye Asher Echye. Ich bin, der ich bin. Und weil das Verbalsystem im Hebräischen ganz anders ist als im Deutschen, Echye kann bedeuten, ich werde sein. Oft ist das die Futurform. Aber das Wort drückt einfach aus, eine Handlung, die nicht abgeschlossen ist. Ja? Es gibt Wortformen, die bedeuten abgeschlossene Handlung, andere nicht abgeschlossene. Es ist die nicht abgeschlossene. Und im Prinzip kann diese Form manchmal auch verwendet werden, sogar für Vergangenheit. Und so könnte man theoretisch übersetzen, Echye, Asher, Echye, ich war, der ich war. Aber auch könnte man übersetzen, ich bin, der ich bin. Ist richtig. Oder ich werde sein, der ich sein werde. Aber man könnte auch übersetzen, ich werde sein, der ich war. Ich werde sein, der ich bin. Oder ich war, der ich bin. Ich war, der ich sein werde. Also es gibt 9 Möglichkeiten, das zu übersetzen. Aber dann kommt der Sinn klar heraus. Gott ist, ob in der Vergangenheit, in der Gegenwart, in der Zukunft, er ist immer derselbe. Er ist diesem Wechsel von Vergangenheit, Gegenwart und Zukunft nicht unterworfen wie wir. Alle Geschöpfe sind dem unterworfen. Pflanzen, Tiere, Menschen, das ganze Weltall, auch die Engel. In Daniel 10 kommt ein Engel mit 3 Wochen Verspätung zu Daniel. In Hiob 1 muss der Teufel erklären, auf die Frage, woher er komme, vom Umherwandern auf der Erde. Also er ist auch nicht überall gleichzeitig. Auch Engel, obwohl sie Geister sind und sich natürlich viel schneller bewegen können als wir Menschen, sind trotzdem Raum und Zeit unterworfen. Darum weiß der Teufel auch die Zukunft nicht. Und ich habe das Beispiel schon mal erwähnt, er wusste auch nicht bei der Fußball-WM, dass Italien gewinnen würde. Darum hat nämlich eine der berühmtesten Wahrsagerinnen hat gesagt, es wird Brasilien sein. Das war Italien. Er wusste das nicht, weil er auch Raum und Zeit unterworfen ist. Aber Gott ist es nicht. Gott ist der Ewige. Er steht über allem. Man könnte sich das irgendwie so menschlich veranschaulicht so vorstellen. Ein Tisch, auf dem verschiedene Dinge ausgebreitet sind. Das hier wäre die Schöpfung am Anfang. Dann hier die Zeit der Auserwählung Israels, dann hier die Zeit der Gnade, hier das 1000-jährige Reich, aber für Gott ist alles ausgebreitet wie auf einem Tisch. Er ist nicht diesem Wechsel der Zeit unterworfen Und darum konnte er auch immer genau voraussagen, was kommen wird. Und so ist eben die Prophetie in der Bibel ein ganz entscheidender Beweis dafür, dass die Bibel Gottes Wort ist. Eben, dass die Bibel von jemandem kommt, der diesem Wechsel nicht unterworfen ist, und darum ist die Prophetie der Bibel so perfekt. Und wir müssen unbedingt mehr Prophetie benutzen, gerade zum Evangelisieren. Denn die Menschen fragen, ja, wie kann ich wissen, dass die Bibel Gottes Wort sein soll? Ganz einfach. Schau die erfüllte Prophetie an. 77 Mal heißt es in Hesekiel, und sie werden erkennen, dass ich der Herr bin, wenn die Prophetie in Erfüllung geht. Oder es gibt Variationen, oder ihr werdet erkennen, dass ich der Herr bin, und so weiter. 77 Mal. Also dadurch können wir Gott erkennen. Und nun David sagt, Yahweh Roi, der Ewige, der Unwandelbare, der über allem steht und nichts unterworfen ist, auch überall gegenwärtig ist, im ganzen Weltall, das ist mein Hirte. Das ist der, der sich um mich kümmert. Und darum kommt dann eben diese Gewissheit, mir wird nichts mangeln. Aber wäre ich noch viel knapper. Lo, ich sah. Und das heißt schon, mir wird nichts mangeln. Oder nein? Roi, lo, ich sah. Das ist übrigens ganz typisch für die hebräische Poesie. Ein Drittel der Bibel ist Poesie. Sie ist ganz knapp gehalten. Im Deutschen hat man ganz andere Ideale für Poesie. So blumig und weitschweifend, wie es geht, ja? Im Arabischen ist das noch viel schlimmer. Aber im Hebräischen ist das ganz, ganz knapp ausgedrückt. Das ist das Typische. Und es ist ja so, dass auch die Sprüche erklären, dass der Weise eben wenig Worte macht. Ja, wenn Leute viel schwatzen, dann ist Vorsicht geboten. Und wenn sie versuchen, mit vielen Wörtern und Gerede einen zu überzeugen, der Weise, der braucht nicht viel zu sagen, aber er muss die Fakten sagen. Adonai, Roi, Lo, Echsa. Herr, mein Hirt, nichts wird mir mangeln. Dann noch ganz kurz der zweite Vers. Er lagert mich auf grünen Auen. Er führt mich zu stillen Wassern. David wohnte ja in seiner Jugend in Bethlehem. Bethlehem liegt genau am Rande der judäischen Wüste. Ganz fruchtbar. Darum heißt es auch Bethlehem Ephrata. Also Bethlehem heißt ja schon Brothausen. Auf gut Deutsch. Bet, Haus, Lechem, Brot. Brothausen. Und Ephrata, das war der Zusatzname, der dieses Bethlehem von einem Bethlehem in Galiläa unterschied. Bethlehem Ephrata, das heißt, Ephrata heißt fruchtbar. Also das fruchtbare Brothaus. Aber von dort aus ging David mit den Schafen in die Wüste Judäa, die während etwa 8 Monaten genügend Nahrung liefert für Schafherden. Und gerade in der Winterszeit, das ist die Regenzeit von Oktober bis Anfangs April, da kann eben die Wüste richtig aufblühen. Da können grüne eben Teppiche entstehen mit vielen Blumen. Er lagert mich auf grünen Auen. Das Wort lagern ist interessant, wie das übersetzt ist in der englischen Übersetzung. Weiß das jemand? King James. Er lagert mich. Wie heißt das dort? He causeth me to lay down. Also, eigenartig übersetzt, ja? Er veranlasst mich, niederzulegen. Und das ist eine Spezialität im Hebräischen. Ich habe erklärt, alles ist zurückzuführen auf diese 3 konsonantigen Wurzeln. Aber jetzt kann man wunderbar Zusammensetzspiel machen mit diesen Wurzeln. Es gibt da verschiedene Wortstämme. Indem man einfach diese Wurzeln ein bisschen abändert, dann kann man aus einem Aktiv, zum Beispiel ich wasche, dann kann man dann ein Passiv bilden, ich werde gewaschen. Ja? Und mit ein bisschen Variation kann man daraus einen Intensivstamm machen. Also wo die Handlung eben ausgedrückt wird, dass es eine intensive, kräftige Handlung ist. Und dazu wieder ein Passiv. Und dann gibt es noch einen Wortstamm, das ist der Veranlassungsstamm. Ein bisschen wird das Wort geändert, dann bedeutet es, man veranlasst jemand, das und das zu tun. Und dazu wieder ein Passiv, Und dann gibt es noch den Reflexivstamm und im Prinzip eigentlich noch viele weitere Stämme, die aber weniger oft verwendet werden. Das ist typisch für die semitischen Sprachen. Auch im Arabischen ist das so. Also zum Beispiel Katal heißt töten. Ein konkretes Beispiel, ja? Q-T-L, Katal, töten. Aber passiv, Niktal. Man hängt einfach ein N davor an. Niktal, das heißt getötet werden. Kittel, das heißt ermorden. Kutal, das heißt ermordet werden. Hiktil, jetzt hängt man einfach ein H vorne an. Hiktil, das bedeutet veranlassen, dass jemand tötet. Hoktal, hängt man einfach ein H wieder davor an. Spricht aber dann Ho aus. Hoktal, jemand wird veranlasst zu töten. Und dann Hitkatel, hängt man einfach noch HT davor an. Hitkatel, ich töte mich selbst. Ja, also so funktioniert Hebräisch. Und hier, der langen Rede kurzer Sinn, verwendet David eben diesen Hif'il, diese Kausativform. Eben, er veranlasst, dass ich mich niederlege. Und das ist ein wunderbarer Vers für solche, die vor dem Herzinfarkt stehen. Und einfach nicht wissen, wie sie zur Ruhe kommen könnten. Der Herr veranlasst, dass jemand einfach mal ablegen muss. Und das kann auch im Krankenbett sein, ja. Das ist aber sehr heilsam sein kann, eben um diese Ruhe, die wir einfach anders nicht bekommen. Also das ist sehr komisch eigentlich in der King James, he causeth me to lay down. Er veranlasst mich niederzulegen. Aber ganz tiefsinnig und entspricht wirklich dem hebräischen Text. Ja, wollen wir doch noch zurück zu Psalm 23. Also wir haben bereits gehört von dem Lagern auf grünen Auen. Dann, er führt mich zu stillen Wassern. Es gibt in der judäischen Wüste die reißenden Wadis. Und die sind ja ganz gefährlich. Also da haben schon viele Menschen den Tod gefunden. Aber der Hirte führt seine Schafe nicht hin zu solchen Winterbächen, die eben gefährlich sind, sondern da, wo Wasser steht, ruhig. Und es hat sich auch, der Dreck hat sich bereits absenken können, ja. Das sind diese stillen Wasser, wo sie ohne Gefahr eben nicht nur essen können, wie auf den grünen Auen, sondern auch trinken können. Dann Vers 3, er erquickt meine Seele. Eigentümlich. Wie macht ein Hirte, es geht ja immer um das Bild des Hirten, wie erquickt ein Hirte die Seele eines Schafs? Also ist ja so, dass auch von Tieren wird gesprochen, von einer Seele. Zum Beispiel in 1. Mose 1, wenn Gott die lebendigen Wesen im Wasser erschafft, dann ist es wörtlich Nefesh Chaya, lebendige Seelen. Und es sind eigentlich ganz speziell die Tiere, die auch Blut haben. Die werden bezeichnet als lebendige Seele. Und das sind eigentlich auch Tiere, die eben Empfindung zeigen. Und das ist natürlich bei einem Schaf der Fall, bei einer Ziege der Fall, genauso gut wie bei einem Hund. Also die Seele ist eigentlich das Leben, aber das Leben, das auch ein gewisses Bewusstsein beinhaltet. Ja? Und damit eben auch Gefühle. Und jetzt wird hier gesagt von dem Schaf in der Herde, er erquickt meine Seele. Wie kann ein Hirte das tun bei Schafen? Also die Tiere sprechen auf das an, auf diesen freundschaftlichen, liebevollen Umgang. Und es ist auch so, dass Schafe unter Umständen können die auf den Rücken fallen. Und zwar manchmal in solchen Situationen, wo sie absolut nicht mehr die Möglichkeit haben, sich auf die Beine zu richten. Und die zappeln, das beschreibt übrigens Keller in seinem Buch sehr schön. Das ist wirklich zu empfehlen. Ganz, ganz tolles Buch. Ein Schafhirte studiert Psalm 23, so etwa. Also von Keller. Und er erklärt, wie das er eben so erlebt hat, die Schafe zappeln wild, versuchen, aber es klingt ihnen nicht. Und dann hören sie auf und werden wie depressiv. Und dann kommt der Hirte, der sie eben umwendet und wieder auf die Beine bringt. Und dann kommt das Leben wieder, die Depression vergeht. Ja gut, das Interessante ist, ganz wörtlich steht hier nämlich im Hebräischen, Nafshi Yeshovev, meine Seele wendet er zurück oder kehrt er zurück. Ja, und das ist effektiv so, dass das Schaf muss gedreht werden, steht wieder auf den Beinen und die natürliche Fröhlichkeit kommt wieder zurück. Ja, also da können wir sehr schöne Anwendung machen, wenn eben ein Gläubiger zu Fall kommt. Und ein wahrer Gläubiger wird immer unglücklich, wenn er sündigt. Und der Jesus tut den Dienst an den Seinigen, damit sie zur Einsicht kommen, dass sie auf einem falschen Weg sind. Und gerade das Unglücklichsein, das ist schon eine Wirkung des Herrn, damit ein Gläubiger wieder zurückkommt. Und der Jesus bewirkt diese Umkehr nach 1. Johannes 1, Vers 9, wenn wir unsere Sünden bekennen, so ist er treu und gerecht, dass er uns die Sünden vergibt und uns reinigt von aller Ungerechtigkeit. Und so kommt die Freude des Heils auch wieder. Aber es entspricht ganz genau diesem, wendet meine Seele um. Aber sinngemäß ist es eben richtig, er erquickt, belebt meine Seele. Er leitet mich in Pfaden der Gerechtigkeit um seines Namens willen. Was ist das, ein Pfad der Gerechtigkeit? Ist eigentlich ganz einfach. Das heißt nichts anderes als der richtige Weg. Er leitet mich auf dem richtigen Weg. Es ist so, im Hebräischen gibt es ganz wenig Adjektive, also Eigenschaftswörter. Und das ist kein Problem, weil man es anders ausdrückt. Man drückt es aus mit einem Hauptwort, also der Pfad der Gerechtigkeit. Das ist der richtige Weg. Und der richtige ist ein Eigenschaftswort. Aber auf Hebräisch sagt man, der Pfad der Gerechtigkeit, das ist der richtige Weg. Oder das Wort seiner Macht, in Hebräer 1. Das ist typisch hebräisch ausgedrückt im griechischen Text. Das heißt, das mächtige Wort. Der Sohn seiner Liebe, Kolosser 1, Vers 12. Das heißt, der geliebte Sohn. Aber selbst im Neuen Testament haben die Schreiber oft diese Ausdrucksweise genommen, weil es noch ein bisschen würdiger tönt. Ja? Der Sohn seiner Liebe, das ist einfach noch viel würdiger als nur sein geliebter Sohn. Oder dass der Herr Jesus als ewiger Sohn Gottes alle Dinge hält, das ganze Weltall hält, durch das Wort seiner Macht, anstatt nur das, durch ein mächtiges Wort. Das Wort seiner Macht. Aber das ist ganz typisch hebräisch. Und wenn man das mal weiß, kann man viele Ausdrücke besser verstehen im Bibeltext. Aber da muss man sich nur überlegen, so, wie sage ich das mit einem Eigenschaftswort? Der Weg der Gerechtigkeit? Der richtige Weg. Ja. Also, er führt auf dem richtigen Weg. In der Wüste Judäa gibt es so viele Wege. Aber es ist jeweils toll, wenn ich eine Gruppe nach Israel führe. Nächstes Jahr habe ich vor, übrigens zweimal das zu machen. Im April, nur so als Vorankündigung, damit man es schon planen kann. Im April und Ende September, Anfang Oktober. Je etwa 9 Tage. Ja, da fahren wir zum ersten Mal mit dem Bus durch die judäische Wüste. Und die Leute sehen diese Hügel, aber keiner käme auf die Idee, diese unzähligen Wege auf den Hügeln zu sehen. Sind sie einfach nicht. Man sieht nur das, was man schon weiß, was man erwartet. Das ist oft so. Und dann erkläre ich, seht ihr dort überall diese Wege? Ja. Es gibt doch überall so kleine Wege, ein Weg unter dem anderen. Plötzlich sehen sie das. Die Hügel sind voller Wege. Und zwar kommen diese Wege von den wilden Tieren in der Wüste. Die gehen auf ganz bestimmten Wegen und fressen die Pflanzen ab. Und natürlich auch die Schafe und Ziegen der Beduinen. Die gehen dann auch auf diesen Weg lang. Und so ist es voll. Aber diese Wege sind gefährlich für ein Schaf, das seinen eigenen Weg geht. Weil die gehen rund um den Hügel rum. Aber mit solchen Wegen kommt es nie mehr nach Hause. Also die Wege führen irre. So wie es in Jeremia heißt, die Hügel haben mein Volk irre geführt. Eine Anspielung auf all den Götzendienst, den Israel, auf den kanaanitischen Höhenkulte, die sie nachgeahmt haben auf den Hügeln. Aber das kommt eben von der Sprache dieser Wege in der Wüste, die Schafe irre führen. Also ein Schaf für sich allein hat so viele Wege, 1000 Wege. Aber es ist nicht so, dass alle Wege nach Jerusalem führen und nach Bethlehem. Das ist einfach nicht wahr. Der ewige Spruch von alle Wege führen nach Rom, ja? Frei abgewandelt. Nein, es braucht den Hirten, der dem Schaf genau zeigt, wo durch, bis es wieder zur Schafhürde kommt. Und so sagt David, ihr leitet mich in Pfaden der Gerechtigkeit, auf dem richtigen Weg, um seines Namens willen. Welcher Name ist da gemeint? Das heißt, der Ewige rettet. Der Gerechte. Frau Pilatus hat doch jemanden abgesandt während des Prozesses und hat ihm gesagt, habe du nichts zu schaffen mit diesem Gerechten. Denn viel habe ich im Traum gelitten um seinetwillen. Die hat Albträume gehabt, Frau Pilatus, in der Nacht zuvor. Und hat ihren Mann noch so gewarnt, habe du nichts zu schaffen mit diesem Gerechten. Gib die Stelle an. Der Herr Jesus wird im Neuen Testament 7-mal genannt, der Gerechte. Ja, das passt. Er führt mich in Pfaden der Gerechtigkeit. Eben dieser richtige Weg ist eben der Weg, wo man in der Gerechtigkeit Gottes lebt. Und darum ist natürlich der Ausdruck Weg der Gerechtigkeit ist besser als nur der richtige Weg. Ich möchte das nie ändern in meiner Bibel. Der Pfad der Gerechtigkeit bedeutet eben der Weg, wo ich nach Gottes Gerechtigkeit und Maßstäben leben kann. Da führt er mich um seines Namens willen, eben weil er der Gerechte ist. Matthäus 26, Vers 19. Habe du nichts zu schaffen mit jenem Gerechten. Und dann im gleichen Kapitel, Vers 24, sagt Pilatus, indem er seine Hände wäscht, ich bin schuldlos an dem Blut dieses Gerechten. Und so 7-mal. Vielleicht noch eine Stelle gebe ich an, 1. Johannes 2, Vers 1. Jesus Christus, der Gerechte, und er ist die Sühnung für unsere Sünden. Der Gerechte. Ein wunderbarer Name. Also, er führt mich in Pfaden der Gerechtigkeit um seines Namens willen. Und jetzt, auch wenn ich wanderte im Tal des Todesschattens, führt dich nichts Übles, denn du bist bei mir. Was ist das Tal des Todesschattens jetzt konkret für das Schaf? Ja nun, es lohnt sich eben mal, die Wüste Judäa zu erleben und vielleicht auch eine Wanderung zu machen. Und da gibt es eben tief eingeschnittene Täler, Wadis. Und da sind eben die Schatten, die dunklen Schatten, das Normale. Ja, in dieser heißen Wüste, alles von der Sonne erleuchtet, aber diese tiefen, schmalen Täler, wo die Schatten darüber fallen, und die sind sehr gefährlich für Schafe. Aber Hirten müssen auch durch solche Wadis hindurch und müssen den Schafen helfen über Felsblöcke hinweg und so weiter. Ganz gefährlich, aber es gibt solche Abschnitte im Leben des Schafes. Genauso wie es sie gibt im Leben von uns Gläubigen. Also da, wo die Dunkelheit des Todes über uns kommt, nahe an uns herankommt. Und David sagt, sogar dann fürchte ich nichts Übles, denn du bist bei mir. Das betont, der Herr ist mein Hirte. Ja? Denn du bist bei mir. Und zwar sind es zwei Dinge, die ihn trösten. Sein Stecken und sein Stab. Wozu ist das Stecken da? Wozu der Stab? Also der typisch lange Hirtenstab. Ja, ob jetzt gebogen ist, das muss nicht sein, aber es muss ein langer Stab sein. Und der Stecken, das ist ein Knüppel, um die wilden Tiere zu erschlagen. David hat mit Löwen und mit Bären gekämpft, erklärte König Saul in 1. Samuel. Und dafür war eben auch dieser Knüppel wichtig. Und der Stab hat verschiedene Funktionen. Eine Funktion, die verschiedene Male in der Bibel erwähnt wird, ist die Funktion des Zählens. Wenn die Schafe zurückkommen am Abend in die Schafhürde, über die Eingangsöffnung hält der Hirte seinen Stab und dann zählt er jedes Mal, wenn ein Schaf unter dem Stab hindurchgeht. 1, 2, 3, 4, 5. Bis 99. Wenn eines verloren gegangen ist. Nach Lukas 15. Ja, also ich gebe mal die Stellen an. In Jeremia 33, Vers 13. Unter den Händen des Zählers vorüberziehen. Und dann dazu schlagen wir auf 3. Mose 27, Vers 32. Da haben wir den Ausdruck, unter dem Stab hindurchziehen. Jedes Zehnte soll heilig sein. Der Stab ist eben das Mittel, um die Schafe zu zählen. Und so bedeutet dein Stecken und tröstet mich, der Herr ist stärker als alle meine Feinde. In Epheser 6, Vers 10 und folgende wird gezeigt, dass Satan und die Dämonen unsere Feinde sind. Aber der Herr Jesus ist stärker. Es gibt viele Leute, die betonen, wie stark, unglaublich stark sie sind. Ja, und wie sie geistliche Kampfführung führen können. Das ist es nichts. Wir müssen uns im Klaren sein, wie stark der Herr ist, der Hirte. Und wie er die Feinde schlägt. Und das tröstet uns. Der Herr ist stärker. Und der Stab bedeutet, ich bin unvergesslich. Sogar dann, wenn ich das Gefühl habe, wo ist der Herr, hat er mich vergessen. Warum greift er jetzt nicht ein? Dein Stab, sie trösten mich. Ich darf wissen, ich bin gezählt, der Hirte vergisst mich nie. Und dann noch ganz kurz zu Vers 5. Du bereitest vor mir einen Tisch angesichts meiner Feinde. Das hebräische Wort für Tisch, Shulchan, bezeichnet ursprünglich von der Wortherkunft her ein Fell, das man am Boden ausbreitet. Also das erste ist gar nicht die Bedeutung von einem Tisch mit Beinen. Shulchan ist einfach der Ort, wo man isst, am Boden, ja? Du bereitest vor mir einen Tisch, bedeutet also für ein Schaf, dass der Hirte eben die Weide, da wo man essen kann, bereit macht. Indem er eben auch aufpasst, wenn es da giftige Kräuter gibt, dass er die vorher entfernt. Und so einen Bereich, wo die Schafe dann abfressen sollen, bereitstellt. Er bereitet den Tisch für die Schafe in dieser Weise. Angesichts meiner Feinde, es gibt zwar gefährliche Tiere, die eine Bedrohung sind für die Schafe, aber er ist da. Mit seinem Stecken. Und dann können die Schafe diese präparierte Wiese, Weide, eben einfach benutzen. Genießen, auch wenn Gefahren da sind. Du hast mein Haupt mit Öl gesalbt. Es gibt gewisse Krankheiten bei Schafen, aber auch anderen Haustieren, die entstehen durch Insekten, die ihre Eier in den Nasenbereich ablegen. Und diese Würmer entwickeln sich und gehen dann hinauf bis ins Gehirn. Man kennt also ganz schlimme Konsequenzen, wie Tiere dann wahnsinnig werden können, wenn es so weit kommt. Und es gibt eine ganz einfache Methode für Hirten, indem sie Olivenöl nehmen und die Nasen einstreichen. So können sie sie schützen vor diesen Krankheiten. Und so wird eben der Kopf gesalbt. Ja? Also, das ist auch eine Aufgabe des Hirten, der mich schützt vor Wahnsinn. In Psalm 91 heißt es, bei der Menge meiner Gedanken in meinem Inneren erfüllten deine Tröstungen meine Seele mit Wonne. Also manchmal können die Gedanken so verrückt spielen, dass es nur noch dreht. Und da darf man eben als Gläubiger erfahren, wie der Herr eingreifen kann. Er salbt mein Haupt mit Öl. Mein Becher fließt über. Auch das kann man in Israel erklärt bekommen, ganz konkret. Wie sieht der Becher von Schafen aus? Es war üblich, dass man so Steinblöcke aushöhlte, um dort hinein das Wasser zu gießen, in den Schafhürden. Und das ist ein Trinkbecher, kann man sagen, für die Schafe. Aber wenn ein Hirte dann Wasser hineingießt, dann gießt er nicht so ein wie wir in unsere Tasse, sondern in allem Überfluss, ja? Kommt es nicht darauf an, ob ein bisschen mehr oder weniger. Und darum sagt er, mein Becher fließt über. Der Hirte gibt ihm Überfluss. Und so sagt der Herr Jesus in Johannes 10, ich bin gekommen, dass sie das Leben haben und dass sie es in Überfluss haben. Und schließlich, für wahr, Güte und Huld werden mir folgen alle Tage meines Lebens und ich werde wohnen im Haus des Herrn auf immer da. Was ist das Haus des Herrn? Was hat der Tempel zu tun mit Schafen? Sehr viel. In Johannes 10 spricht doch der Herr Jesus über den Hof der Schafe. Das ist das gleiche Wort, das gebraucht wird auch für die Vorhöfe des Tempels. Auf der Nordseite gab es im Tempel in Jerusalem ein Tor, das hieß für das Schaftor, durch das eben die Schafe hineingeführt wurden. Und jetzt haben wir aber nicht die Zeit dazu. Es gibt viele Stellen, die beschreiben eigentlich den Tempel als ein Schafhof. Und die Menschen, die da hineingehen, als Schafe. Ich verweise nur mal auf Psalm 100, der so bekannt ist. Jauchzet dem Herrn ganze Erde, dienet dem Herrn mit Freuden, kommet vor sein Angesicht mit Jubel. Erkennet, dass der Herr Gott ist, er hat uns gemacht und nicht wir selbst. Ja, ein wichtiger Satz für die Evolutionisten. Er hat uns gemacht und nicht wir selbst. Sein Volk und die Herde seiner Weide, kommt in seine Tore mit Lob, in seine Vorhöfe mit Lobgesang. Das Volk wird gesehen als eine Schafherde, das in den Schafhof des Tempels kommt. Und so vergleicht also David die Schafhürde mit dem Haus Gottes. Wörtlich heißt hier, ich werde wohnen im Haus des Herrn auf Länge der Tage. Und so drückt das eben auch diese Gemeinschaft, die wir mit dem Herrn haben können, in seinem Haus schon heute aus. Heute ist die Gemeinde der Tempel Gottes. 1. Korinther 3, Vers 16. Wisst ihr nicht, dass ihr Gottes Tempel seid und der Geist Gottes in euch wohnt? So ist die Gemeinde der Ort, wo wir als Gläubige zu Hause sein können, da wo Gott eben auch sich zu Hause fühlt. Da wo zwei oder drei zu meinem Namen hin versammelt sind, da bin ich in ihrer Mitte. Und natürlich haben wir als Gläubige den zukünftigen Aspekt, dass wir einmal im Haus des Vaters in Ewigkeit wohnen werden. Johannes 14, Vers 2. Und das ist, das Haus des Vaters ist ja in Johannes 2 der Ausdruck für den Tempel. Und Johannes 14 ist es der Ausdruck für den Tempel im Himmel. Also das ist der Ausblick des Gläubigen, der geführt wird von dem Herrn Jesus heute, dem großen Hirte der Schafe. Er wohnt jetzt schon im Haus des Herrn. Aber wir werden ewig wohnen im Haus des Herrn im Himmel. Und dann kommt nächstes Mal Psalm 24, der Oberhirte im tausendjährigen Reich. Und so vielleicht als Ankündigung, ich werde dann erklären, dass Psalm 24 jeweils gesungen wurde im Tempel am Sonntag. Und das heißt, als der Herr Jesus als König nach Jerusalem einritt am Palmsonntag, haben sie genau diesen Psalm gesungen, wo es heißt, erhebt ihr Tore, eure Häupter, und erhebt euch ewige Pforten, das einziehe der König der Herrlichkeit. Also das war ein Volltreffer, dass dieser Psalm gesungen wurde an diesem Tag, am Palmsonntag. Und dann werde ich zeigen, wie alle anderen Psalmen, die an den weiteren Wochentagen gesungen wurden, eben genau übereinstimmen mit dieser Woche, von Palmsonntag bis zur Auferstehung. Also, da werden wir dann die anderen 6 Psalmen noch dazu nehmen. Das ist ganz, ganz eindrücklich in den Evangelien. Konzentriert sich nämlich ein Drittel aller 4 Evangelien, beschäftigt sich mit dieser Woche. Ich habe das mal ausgezählt, alle Verse. Da war ich überwältigt. Über 30% beschäftigt sich nur mit einer Woche. Und diese Woche entspricht ganz schön diesen 7 Wochen Psalmen, wo der Herr das alles durch sein Kommen damals erfüllt hat. Und dann werden wir auch noch sehen, im Land Israel, in den Synagogen, wurde an jedem Tag ein Abschnitt aus 1. Mose 1 gelesen. So klar war es, ja, oder? Jeder Schöpfungstag. Und wir werden dann sehen, wie zwischen den 7 Schöpfungstagen und diesen 7 Wochentagen ab Palmsonntag, wie das genau direkte Übereinstimmungen gibt. Also wirklich zum Staunen über den Reichtum des Wortes Gottes.

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0: Und als Mose die Wohnung aufgerichtet und sie gesalbt und geheiligt hatte mit all ihrem Gerät, dazu auch den Altar mit all seinem Gerät gesalbt und geheiligt hatte, da opferten die Fürsten Israels, die Häupter waren in ihren Sippen. Denn sie waren die Fürsten unter den Stämmen und standen über denen, die gezählt waren. Und sie brachten ihre Gabe vor den Herrn. 6 bedeckte Wagen und 12 Rinder, je einen Wagen für 2 Fürsten und je einen Stier für einen Fürsten. Und sie brachten sie vor die Wohnung. Und der Herr sprach zu Mose:
1: Nimm's von ihnen für den Dienst an der Stiftshütte und gib's den Leviten, einem jeden für seinen Dienst.
0: Da nahm Mose die Wagen und Rinder und gab sie den Leviten. 2 Wagen und 4 Rinder gab er den Söhnen Gershon für ihren Dienst, und 4 Wagen und 8 Rinder gab er den Söhnen Merari für ihren Dienst, unter der Leitung Itamars, des Sohnes Aarons, des Priesters. Den Söhnen Kehat aber gab er nichts, weil sie den Dienst am Heiligtum hatten und es auf ihren Schultern tragen mussten. Und die Fürsten opferten zur Einweihung des Altars an dem Tage, da er gesalbt wurde, und opferten ihre Gabe vor dem Altar. Und der Herr sprach zu Mose:
1: Lass an jedem Tag je einen Fürsten sein Opfer bringen zur Einweihung des Altars.
0: Am ersten Tage opferte seine Gabe Nachschon, der Sohn Aminadabs, vom Stamme Juda. Und seine Gabe war eine silberne Schüssel, 130 Lot schwer, eine silberne Schale, 70 Lot schwer, nach dem Gewicht des Heiligtums, beide voll feinstem Mehl mit Öl vermengt, zum Speisopfer. Dazu ein goldener Löffel, 10 Lot schwer, voll Räucherwerk. Ein junger Stier, ein Widder, ein einjähriges Schaf zum Brandopfer. Ein Ziegenbock zum Sündopfer. Und zum Dankopfer 2 Rinder, 5 Widder, 5 Böcke und 5 einjährige Schafe. Das ist die Gabe Nachschons, des Sohnes Aminadabs. Am zweiten Tage opferte Netanel, der Sohn Zuars, der Fürst Issachars. Seine Gabe war eine silberne Schüssel, 130 Lot schwer, eine silberne Schale, 70 Lot schwer, nach dem Gewicht des Heiligtums, beide voll feinstem Mehl mit Öl vermengt zum Speisopfer. Dazu ein goldener Löffel, 10 Lot schwer, voll Räucherwerk. Ein junger Stier, ein Widder, ein einjähriges Schaf zum Brandopfer. Ein Ziegenbock zum Sündopfer und zum Dankopfer 2 Rinder, 5 Widder, 5 Böcke und 5 einjährige Schafe. Das ist die Gabe Netanels, des Sohnes Zuars. Am dritten Tage der Fürst der Söhne Sebulon, Eliab, der Sohn Helons. Seine Gabe war eine silberne Schüssel, 130 Lot schwer, eine silberne Schale, 70 Lot schwer, nach dem Gewicht des Heiligtums, beide voll feinstem Mehl mit Öl vermengt zum Speisopfer. Dazu ein goldener Löffel, 10 Lot schwer, voll Räucherwerk. Ein junger Stier, ein Widder, ein einjähriges Schaf zum Brandopfer, ein Ziegenbock zum Sündopfer und zum Dankopfer 2 Rinder, 5 Widder, 5 Böcke und 5 einjährige Schafe. Das ist die Gabe Eliabs, des Sohnes Helons. Am vierten Tage der Fürst der Söhne Ruben, Elisur, der Sohn Schedeurs. Seine Gabe war eine silberne Schüssel, 130 Lot schwer, eine silberne Schale, 70 Lot schwer, nach dem Gewicht des Heiligtums, beide voll feinstem Mehl mit Öl vermengt zum Speisopfer, dazu ein goldener Löffel, 10 Lot schwer, voll Räucherwerk, ein junger Stier, ein Widder, ein einjähriges Schaf zum Brandopfer, ein Ziegenbock zum Sündopfer und zum Dankopfer 2 Rinder, 5 Widder, 5 Böcke und 5 einjährige Schafe. Das ist die Gabe Elisurs, des Sohnes Schedeurs. Am fünften Tage der Fürst der Söhne Simeon, Schelumiel, der Sohn zu Rischadeis. Seine Gabe war eine silberne Schüssel, 130 Lot schwer, eine silberne Schale, 70 Lot schwer, nach dem Gewicht des Heiligtums, beide voll feinstem Mehl mit Öl vermengt zum Speisopfer, dazu ein goldener Löffel, 10 Lot schwer, voll Räucherwerk, ein junger Stier, ein Widder, ein einjähriges Schaf zum Brandopfer, ein Ziegenbock zum Sündopfer und zum Dankopfer 2 Rinder, 5 Widder, 5 Böcke und 5 einjährige Schafe. Das ist die Gabe Schelumiels, des Sohnes zu Rischadeis. Am sechsten Tage der Fürst der Söhne Gad, Eljasaph, der Sohn Deguels. Seine Gabe war eine silberne Schüssel, 130 Lot schwer, eine silberne Schale, 70 Lot schwer, nach dem Gewicht des Heiligtums, beide voll feinstem Mehl mit Öl vermengt zum Speisopfer, dazu ein goldener Löffel, 10 Lot schwer, voll Räucherwerk, ein junger Stier, ein Widder, ein einjähriges Schaf zum Brandopfer, ein Ziegenbock zum Sündopfer und zum Dankopfer 2 Rinder, 5 Widder, 5 Böcke, 5 einjährige Schafe. Das ist die Gabe Eljasaphs, des Sohnes Deguels. Am siebenten Tage der Fürst der Söhne Ephraim, Elishama, der Sohn Ammihuds. Seine Gabe war eine silberne Schüssel, 130 Lot schwer, eine silberne Schale, 70 Lot schwer, nach dem Gewicht des Heiligtums, beide voll feinstem Mehl mit Öl vermengt zum Speisopfer, dazu ein goldener Löffel, 10 Lot schwer, voll Räucherwerk, ein junger Stier, ein Widder, ein einjähriges Schaf zum Brandopfer, ein Ziegenbock zum Sündopfer und zum Dankopfer 2 Rinder, 5 Widder, 5 Böcke, 5 einjährige Schafe. Das ist die Gabe Elishamas, des Sohnes Ammihuds. Am achten Tage der Fürst der Söhne Manasse, Gamliel, der Sohn Pedazurs. Seine Gabe war eine silberne Schüssel, 130 Lot schwer, eine silberne Schale, 70 Lot schwer, nach dem Gewicht des Heiligtums, beide voll feinstem Mehl mit Öl vermengt zum Speisopfer, dazu ein goldener Löffel, 10 Lot schwer, voll Räucherwerk, ein junger Stier, ein Widder, ein einjähriges Schaf zum Brandopfer, ein Ziegenbock zum Sündopfer und zum Dankopfer 2 Rinder, 5 Widder, 5 Böcke, 5 einjährige Schafe. Das ist die Gabe Gamliels, des Sohnes Pedazurs. Am neunten Tage der Fürst der Söhne Benjamin, Abidan, der Sohn des Gidoni. Seine Gabe war eine silberne Schüssel, 130 Lot schwer, eine silberne Schale, 70 Lot schwer, nach dem Gewicht des Heiligtums, beide voll feinstem Mehl mit Öl vermengt zum Speisopfer, dazu ein goldener Löffel, 10 Lot schwer, voll Räucherwerk, ein junger Stier, ein Widder, ein einjähriges Schaf zum Brandopfer, ein Ziegenbock zum Sündopfer und zum Dankopfer 2 Rinder, 5 Widder, 5 Böcke, 5 einjährige Schafe. Das ist die Gabe Abidans, des Sohnes des Gidoni. Am zehnten Tage der Fürst der Söhne Dan, Ahieser, der Sohn Amishadais. Seine Gabe war eine silberne Schüssel, 130 Lot schwer, eine silberne Schale, 70 Lot schwer, nach dem Gewicht des Heiligtums, beide voll feinstem Mehl mit Öl vermengt zum Speisopfer, dazu ein goldener Löffel, 10 Lot schwer, voll Räucherwerk, ein junger Stier, ein Widder, ein einjähriges Schaf zum Brandopfer, ein Ziegenbock zum Sündopfer und zum Dankopfer 2 Rinder, 5 Widder, 5 Böcke, 5 einjährige Schafe. Das ist die Gabe Ahiesas, des Sohnes Amishadais. Am elften Tage der Fürst der Söhne Assa, Pagiel, der Sohn Ochrans. Seine Gabe war eine silberne Schüssel, 130 Lot schwer, eine silberne Schale, 70 Lot schwer, nach dem Gewicht des Heiligtums, beide voll feinstem Mehl mit Öl vermengt zum Speisopfer, dazu ein goldener Löffel, 10 Lot schwer, voll Räucherwerk, ein junger Stier, ein Widder, ein einjähriges Schaf zum Brandopfer, ein Ziegenbock zum Sündopfer und zum Dankopfer 2 Rinder, 5 Widder, 5 Böcke, 5 einjährige Schafe. Das ist die Gabe Pagiels, des Sohnes Ochrans. Am zwölften Tage der Fürst der Söhne Naphtali, Ahira, der Sohn Enans. Seine Gabe war eine silberne Schüssel, 130 Lot schwer, eine silberne Schale, 70 Lot schwer, nach dem Gewicht des Heiligtums, beide voll feinstem Mehl mit Öl vermengt zum Speisopfer, dazu ein goldener Löffel, 10 Lot schwer, voll Räucherwerk, ein junger Stier, ein Widder, ein einjähriges Schaf zum Brandopfer, ein Ziegenbock zum Sündopfer und zum Dankopfer 2 Rinder, 5 Widder, 5 Böcke, 5 einjährige Schafe. Das ist die Gabe Ahiras, des Sohnes Enans. Das war die Gabe der Fürsten Israels zur Einweihung des Altars zur Zeit, da er gesalbt wurde. 12 silberne Schüsseln, 12 silberne Schalen, 12 goldene Löffel, jede Schüssel 130 Lot Silber und jede Schale 70 Lot schwer. Die Summe des Silbers aller Gefäße betrug 2400 Lot nach dem Gewicht des Heiligtums. Und von den 12 goldenen Löffeln voll Räucherwerk hatte jeder 10 Lot nach dem Gewicht des Heiligtums, so dass die Summe des Goldes der Löffel 120 Lot betrug. Die Summe der Tiere zum Brandopfer war 12 junge Stiere, 12 Widder, 12 einjährige Schafe samt ihren Speisopfern und 12 Ziegenböcke zum Sündopfer. Und die Summe der Tiere zum Dankopfer war 24 junge Stiere, 60 Widder, 60 Böcke, 60 einjährige Schafe. Das war die Einweihung des Altars, als er gesalbt wurde. Und als Mose in die Stiftshütte ging, um mit ihm zu reden, da hörte er die Stimme zu sich reden von dem Gnadenthron, der auf der Lade mit dem Gesetz war, zwischen den beiden Cherubim.

0: Und der Herr redete mit Mose und sprach:
1: Rede mit Aaron und sprich zu ihm, wenn du die Lampen aufsetzt, sollst du sie so setzen, dass sie alle sieben von dem Leuchter nach vorwärts scheinen.
0: Und Aaron tat so und setzte die Lampen auf, dass sie von dem Leuchter nach vorwärts schienen, wie der Herr es Mose geboten hatte. Der Leuchter aber war getriebenes Gold, sein Schaft und seine Blumen. Nach dem Bild, das der Herr dem Mose gezeigt hatte, machte er den Leuchter. Und der Herr redete mit Mose und sprach:
1: Nimm aus den Israeliten die Leviten und reinige sie. So sollst du aber mit ihnen tun, wenn du sie reinigst. Du sollst Wasser zur Entsündigung auf sie sprengen, und sie sollen alle ihre Haare ganz abscheren und ihre Kleider waschen und sich so reinigen. Dann sollen sie einen jungen Stier nehmen und dazu als Speisopfer feinstes Mehl mit Öl vermengt. Und einen anderen jungen Stier sollst du zum Sündopfer nehmen und sollst die Leviten vor die Stiftshütte bringen und die ganze Gemeinde der Israeliten versammeln und die Leviten vor den Herrn bringen. Und die Israeliten sollen ihre Hände auf die Leviten legen, und Aaron soll die Leviten vor dem Herrn darbringen als Schwingopfer von den Israeliten, damit sie den Dienst des Herrn versehen können. Und die Leviten sollen ihre Hände auf den Kopf der jungen Stiere legen, und der eine soll zum Sündopfer, der andere zum Brandopfer dem Herrn dargebracht werden, um für die Leviten Sühne zu schaffen. Und du sollst die Leviten vor Aaron und seine Söhne stellen und dem Herrn als Schwingopfer darbringen und sollst so die Leviten absondern von den Israeliten, dass sie mir gehören. Danach sollen sie hingehen, um ihr Amt an der Stiftshütte auszuüben. So sollst du sie reinigen und als Schwingopfer darbringen, denn sie sind mir als Gabe übergeben aus der Mitte der Israeliten. Und ich habe sie mir genommen statt allem, was zuerst den Mutterschoß durchbricht, nämlich statt der Erstgeburt aller Israeliten. Denn alle Erstgeburt unter den Israeliten gehört mir, von Menschen und Vieh. An dem Tage, da ich alle Erstgeburt in Ägyptenland schlug, heiligte ich sie mir und nahm die Leviten statt aller Erstgeburt unter den Israeliten und gab sie aus der Mitte der Israeliten zur Gabe Aaron und seinen Söhnen, dass sie das Amt ausüben sollten, für die Israeliten an der Stiftshütte und für die Israeliten Sühne schaffen, damit es nicht unter den Israeliten eine Plage gäbe, wenn sie sich zum Heiligtum nahen wollten.
0: Mose und Aaron samt der ganzen Gemeinde der Israeliten taten mit den Leviten alles, wie der Herr es Mose geboten hatte. Und die Leviten entsündigten sich und wuschen ihre Kleider. Und Aaron brachte die Leviten vor dem Herrn als Schwingopfer dar und schaffte für sie Sühne, dass sie rein wurden. Danach gingen sie hin, um an der Stiftshütte ihr Amt auszuüben vor Aaron und seinen Söhnen. Wie der Herr es Mose geboten hatte über die Leviten, so taten sie mit ihnen. Und der Herr redete mit Mose und sprach:
1: Das ist's, was für die Leviten gilt. Von 25 Jahren an und darüber sollen sie zum Dienst kommen und ihr Amt ausüben an der Stiftshütte. Aber von dem 50. Jahr an sollen sie frei sein vom Amt und sollen nicht mehr dienen, sondern nur ihren Brüdern helfen beim Dienst an der Stiftshütte. Das Amt aber sollen sie nicht mehr ausüben. So sollst du mit den Leviten tun, dass ein jeder seinen Dienst versiehe.
0: Und der Herr redete mit Mose in der Wüste Sinai, im zweiten Jahr, nachdem sie aus Ägyptenland gezogen waren, im ersten Monat, und sprach:
1: Lass die Israeliten Passa halten zur festgesetzten Zeit. Am 14. Tage dieses Monats gegen Abend zur festgesetzten Zeit sollt ihr es halten, nach all seinen Satzungen und Ordnungen.
0: Und Mose redete mit den Israeliten, dass sie das Passa hielten. Und sie hielten Passa am 14. Tage des ersten Monats gegen Abend in der Wüste Sinai. Ganz wie der Herr es Mose geboten hatte, so taten die Israeliten. Da waren einige Männer unrein geworden an einem toten Menschen, so dass sie nicht Passa halten konnten an diesem Tage. Die traten vor Mose und Aaron am gleichen Tage und sprachen zu ihm:
2: Wir sind unrein geworden an einem toten Menschen. Warum sollen wir zurückstehen, dass wir unsere Gabe dem Herrn nicht bringen dürfen zur festgesetzten Zeit mit den Israeliten?
0: Mose sprach zu ihnen:
3: Wartet, ich will hören, was euch der Herr gebietet.
0: Und der Herr redete mit Mose und sprach:
1: Sage den Israeliten, wenn jemand unter euch oder unter euren Nachkommen unrein geworden ist an einem Toten oder auf einer weiten Reise ist, so soll er dennoch dem Herrn Passa halten, aber erst im zweiten Monat am 14. Tage gegen Abend und soll es mit ungesäuertem Brot und bitteren Kräutern essen. Und sie sollen nichts davon übrig lassen bis zum Morgen, auch keinen Knochen davon zerbrechen und sollen's ganz nach der Ordnung des Passa halten. Wer aber rein ist und wer nicht auf einer Reise ist und unterlässt es, das Passa zu halten, der soll ausgerottet werden aus seinem Volk, weil er seine Gabe nicht zur festgesetzten Zeit dem Herrn gebracht hat. Er soll seine Sünde tragen. Und wenn ein Fremdling bei euch wohnt und auch dem Herrn Passa halten will, so soll er es halten nach der Satzung und der Ordnung des Passa. Einerlei Satzung soll bei euch sein für den Fremdling wie für den Einheimischen.
0: Und an dem Tage, da die Wohnung aufgerichtet wurde, bedeckte eine Wolke die Wohnung, die Hütte des Gesetzes. Und vom Abend bis zum Morgen stand sie über der Wohnung wie ein feuriger Schein. So geschah es die ganze Zeit, dass die Wolke sie bedeckte und bei Nacht ein feuriger Schein. So oft sich aber die Wolke von dem Zelt erhob, brachen die Israeliten auf. Und wo die Wolke sich niederließ, da lagerten sich die Israeliten. Nach dem Wort des Herrn brachen sie auf, und nach seinem Wort lagerten sie sich. Solange die Wolke auf der Wohnung blieb, so lange lagerten sie. Und wenn die Wolke viele Tage stehen blieb über der Wohnung, so beachteten die Israeliten die Weisung des Herrn und zogen nicht weiter. Und wenn die Wolke auf der Wohnung nur wenige Tage blieb, so lagerten sie sich nach dem Wort des Herrn und brachen auf nach dem Wort des Herrn. Wenn die Wolke da war vom Abend bis zum Morgen und sich dann erhob, so zogen sie weiter. Oder wenn sie sich bei Tage oder bei Nacht erhob, so brachen sie auch auf. Wenn sie aber zwei Tage oder einen Monat oder noch länger auf der Wohnung blieb, so lagerten die Israeliten und zogen nicht weiter. Und wenn sie sich dann erhob, so brachen sie auf. Denn nach des Herrn Befehl lagerten sie sich, und nach des Herrn Befehl brachen sie auf und beachteten so die Weisung des Herrn, wie er sie durch Mose geboten hatte. Und der Herr redete mit Mose und sprach:
1: Mache dir zwei Trompeten von getriebenem Silber und gebrauche sie, um die Gemeinde zusammenzurufen und wenn das Heer aufbrechen soll. Wenn man mit beiden bläst, soll sich bei dir versammeln die ganze Gemeinde vor der Tür der Stiftshütte. Wenn man nur mit einer bläst, so sollen sich bei dir versammeln die Fürsten, die Häupter über die Tausende in Israel. Wenn ihr aber laut trompetet, so sollen die Lager aufbrechen, die nach Osten zuliegen. Und wenn ihr zum zweiten Mal laut trompetet, so sollen die Lager aufbrechen, die nach Süden zuliegen. Denn wenn sie weiterziehen sollen, so sollt ihr laut trompeten. Wenn aber die Gemeinde zu versammeln ist, sollt ihr nur blasen und nicht laut trompeten. Es sollen aber blasen mit den Trompeten die Söhne Aarons, die Priester, und das soll eine ewige Ordnung sein für euch und eure Nachkommen. Wenn ihr in den Krieg zieht in eurem Lande gegen eure Feinde, die euch bedrängen, so sollt ihr laut trompeten mit den Trompeten, dass euer gedacht werde vor dem Herrn, eurem Gott, und ihr errettet werdet vor euren Feinden. Desgleichen, wenn ihr fröhlich seid an euren Festen und an euren Neumonden, sollt ihr mit den Trompeten blasen bei euren Brandopfern und Dankopfern, damit euer Gott an euch denke. Ich bin der Herr, euer Gott.
0: Am 20. Tage im zweiten Monat des zweiten Jahres erhob sich die Wolke von der Wohnung des Gesetzes, und die Israeliten brachen auf aus der Wüste Sinai. und die Wolke machte Halt in der Wüste Paran. So brachen sie zum ersten Male auf nach dem Wort des Herrn durch Mose, nämlich: Das Banner des Lagers der Söhne Juda brach zuerst auf, Heerschar nach Heerschar, und über ihr Heer gebot Nachschon, der Sohn Amminadabs. Und über das Heer des Stammes der Söhne Issachar gebot Netanel, der Sohn Zuars. Und über das Heer des Stammes der Söhne Sebulon gebot Eliab, der Sohn Helons. Dann zerlegte man die Wohnung, und es brachen auf die Söhne Gershon und Merari und trugen die Wohnung. Danach brach auf das Banner des Lagers Ruben, Heerschar nach Heerschar, und über ihr Heer gebot Elisur, der Sohn Schedeurs. Und über das Heer des Stammes der Söhne Simeon gebot Schelumiel, der Sohn Zurishadais, und Eljasaf, der Sohn Deguels, über das Heer des Stammes der Söhne Gad. Dann brachen auf die Kehatiter und trugen die heiligen Geräte. Und man richtete die Wohnung auf, bis diese nachkamen. Danach brach auf das Banner des Lagers der Söhne Ephraim, Heerschar nach Heerschar, und über ihr Heer gebot Elishama, der Sohn Ammihuds, und Gamliel, der Sohn Pedazurs, über das Heer des Stammes der Söhne Manasse, und Abidan, der Sohn des Gidoni, über das Heer des Stammes der Söhne Benjamin. Danach brach auf das Banner des Lagers der Söhne Dan als letztes aller Lager, Heerschar nach Heerschar, und Aieser, der Sohn Amishadais, gebot über ihr Heer. Und Pagiel, der Sohn Ochrans, über das Heer des Stammes der Söhne Asser. Und Ahira, der Sohn Enans, über das Heer des Stammes der Söhne Naphtali. So brachen die Israeliten auf, Heerschar nach Heerschar. Und Mose sprach zu seinem Schwager Hobab, dem Sohn Reguels aus Midian:
3: Wir ziehen dahin in das Land, von dem der Herr gesagt hat, ich will es euch geben. Komm nun mit uns, so wollen wir Gutes an dir tun, denn der Herr hat Israel Gutes zugesagt.
0: Er aber antwortete:
4: Ich will nicht mit euch, sondern in mein Land zu meiner Verwandtschaft ziehen.
0: Mose sprach:
3: Verlass uns doch nicht, denn du weißt, wo wir in der Wüste uns lagern sollen, und du sollst unser Auge sein. Und wenn du mit uns ziehst, was der Herr Gutes an uns tut, das wollen wir an dir tun.
0: So zogen sie von dem Berge des Herrn 3 Tage Reisen weit. Und die Lade des Bundes des Herrn zog vor ihnen her, die 3 Tage Reisen, um ihnen zu zeigen, wo sie ruhen sollten. Und die Wolke des Herrn war bei Tage über ihnen, wenn sie aus dem Lager zogen. Und wenn die Lade aufbrach, so sprach Mose:
3: Herr, steh auf, lass deine Feinde zerstreut werden und alle, die dich hassen, flüchtig werden vor dir.
0: Und wenn sie sich niederließ, so sprach er:
3: Komm wieder, Herr, zu der Menge der Tausende in Israel.

0: Uhr und 30 Minuten.
1: Hallo, schön, dass du heute wieder bei der Kindersendung von Radio Segenswelle mit am Start bist. Ich bin Anna Sawatzki und freue mich, mit dir zusammen in die nächste biblische Geschichte einzutauchen. Bist du schon mal bei einem richtig heftigen Gewitter draußen gewesen? Wenn der Wind pfeift, der Donner grollt und man sich am liebsten ganz tief unter der Bettdecke verstecken möchte? Heute hören wir eine Geschichte von Männern, die genau das erlebt haben. Mitten auf einem großen See in einem kleinen, schaukelnden Boot. Und die hatten richtig dolle Angst. Doch sie waren nicht allein an Bord. Doch bevor es hier weitergeht, möchten wir zusammen beten. Lieber Vater im Himmel, wir danken dir, dass wir heute wieder Radio hören und Zeit mit dir verbringen dürfen. Danke, dass du jetzt bei jedem Einzelnen von uns im Zimmer bist. Mach unsere Ohren und unsere Herzen ganz weit auf für das, was du uns heute sagen möchtest. Hilf uns, zur Ruhe zu kommen und alles zu vergessen, was uns heute vielleicht schon gestresst hat. Wir freuen uns auf dich und auf dein Wort. Amen.

Wie immer waren an diesem Tag viele Leute da gewesen. Jesus hatte mit ihnen geredet und ihnen von Gott erzählt. Viele Kranke waren gekommen und Jesus hatte sie alle geheilt. Die Leute und auch seine Jünger waren jedes Mal wieder begeistert von ihm. Sie merkten, Jesus kann einfach alles. Er ist allmächtig. Noch nie hatten die Jünger erlebt, dass Jesus irgendwas nicht tun konnte. Jetzt waren die Jünger müde. Es war schon Abend. Den ganzen Tag über waren so viele Menschen um sie herum gewesen. Deshalb waren sie jetzt auch ein bisschen froh, als die Leute endlich nach Hause gingen. Zusammen mit Jesus stiegen die Jünger in ein Boot. Endlich mal allein. Endlich keine Sorgen um den anderen. Endlich Feierabend und Ruhe. Sie wollten auf die andere Seite des Sees fahren. Einige der Jünger, wie Petrus, Andreas, Jakobus und Johannes, waren von Beruf Fischer. Sie waren auf dem Boot absolut zu Hause. Das Wasser machte ihnen keine Angst. Sie genossen die Fahrt. Das Boot glitt ruhig durch die Wellen. Vielleicht spiegelte sich die untergehende Sonne noch ein wenig im Wasser. Es war herrlich.

Jesus war müde. Obwohl er allmächtig war, lebte er auf der Erde als echter Mensch. Und Menschen werden eben müde. Er hatte sich hinten im Boot hingelegt und war sofort eingeschlafen. Aber die Jünger kamen auch ohne ihn klar. Jeder Handgriff saß. Niemand musste groß erklären, was zu tun war. So genossen sie die Überfahrt. Aber dann wurde es plötzlich dunkel. Viel dunkler, als es am Abend eh schon war. Dicke Wolken bedeckten den Himmel. Es wurde eisig kalt. Der Wind wurde immer stärker. Für die Jünger wurde es jetzt schwierig, das Boot auf Kurs zu halten. Aber sie waren sturmerprobt. Wenn sie sonst mitten auf dem See fischten, waren sie bestimmt schon oft von Unwettern überrascht worden. Sie machten sich zuerst keine Sorgen. Es würde schon alles gut gehen. Doch der Sturm wurde immer heftiger. Das Boot wurde richtig wild durchgeschaukelt. Riesige Wellen stürzten auf sie zu. Immer mehr Wasser schwappte über die Bordwand. Jetzt stieg langsam Panik auf. Dieser Sturm war anders. Er war besonders schlimm. Schnell schnappten sich einige Jünger Gefäße, um das Wasser wieder über Bord zu schöpfen. Immer schneller mussten sie gegen die Fluten ankämpfen. Aber es half nichts. Es kam immer mehr Wasser ins Boot. Durch den strömenden Regen und die peitschenden Wellen. Das Boot schwankte gefährlich hin und her. Sie mussten sich krampfhaft festhalten, um nicht mitten in den See geschleudert zu werden. Jetzt hatten sie richtig Angst. Angst um ihr Leben. Müssten sie hier sterben

Die Jünger gehörten zu Jesus. Aber in diesem Moment sahen sie nur noch das Chaos um sich herum. Sie versuchten verzweifelt, das Boot aufrechtzuerhalten und nicht unterzugehen. Sie kannten den See so gut, dass sie genau wussten, das hier ist lebensgefährlich.

Und was tat Jesus in all dieser Hektik? Er schlief einfach weiter. Die Jünger hatten in ihrer Panik zuerst gar nicht auf ihn geachtet. Doch dann merkte es einer. Der Herr Jesus schläft ja immer noch. Er war nicht aufgewacht. Er hatte keine Angst. Die Jünger rüttelten ihn wach, schrien gegen den Wind. Herr Jesus, wach auf! Kümmert es sich dann gar nicht, dass wir alle ertrinken? Hat es Jesus wirklich nicht interessiert? War es ihm egal? Nein, natürlich nicht. Jesus liebte seine Jünger, genauso wie er auch heute jeden einzelnen von uns, dich und mich, liebt und sich um uns sorgt. Weißt du, dass auch du Gott total wichtig bist? Deine Probleme sind ihm nicht egal. Wenn du Sorgen hast oder Angst, dann kannst du es Gott jederzeit sagen. Er hört dir zu. Er möchte, dass du mit allem, was dich bedrückt, zu ihm kommst. Und weil er allmächtig ist, kann er dir auch helfen. Wenn du traurig bist, bete einfach zu Jesus und erzähle ihm alles. Du kannst ihm vertrauen. Er kann helfen, weil er die Macht dazu hat. Und er will dir helfen, weil er dich lieb hat.

Ihm war es auch damals auf dem Boot nicht egal, was passierte. »Jesus, wir gehen unter«, riefen die Jünger noch einmal. Jesus stand auf, sah seine Jünger an. Sie hatten schon so viele Wunder mit ihm erlebt. Sie wussten eigentlich, wie mächtig er war. Und trotzdem hatten sie solche Angst. Jesus sah die Panik in ihren Augen. Und ich glaube, das hat ihm traurig gemacht. Die Jünger vertrauten ihm nicht. Sie dachten nur daran, dass sie selbst am Ende ihrer Kräfte waren. Sie vergaßen völlig, wer mit ihnen im Boot saß. Denn Jesus ist allmächtig. Nichts auf der Welt ist stärker als er. Jesus stellte sich mitten im Sturm auf. Vorsichtig hielt er sich am schwankenden Boot fest. Überall um ihn herum tobten Wind und Wellen. Es war ohrenbetäubend laut. Und dann sprach Jesus zum Wind. Kann man dann mit dem Wind reden? Nein, natürlich nicht. Wir können dem Wind nicht befehlen, wohin er wehen soll. Aber Jesus kann das. Er hat die ganze Erde erschaffen, die Sonne, die Meere und auch das Wetter. Deshalb gehorcht ihm die Natur. Jesus rief dem Sturm nur zwei Worte zu. Schweig, verstumme. Wenn wir das rufen würden, würde gar nichts passieren. Aber Jesus ist allmächtig. Plötzlich wurde es mucksmäuschenstill. Der Wind legte sich von einer Sekunde auf die andere. Das Wasser wurde spiegelglatt, keine Wellen mehr. Nur noch eine große, tiefe Stille. Der mächtige Sturm hatte aufs Wort gehorcht. Jesus drehte sich zu seinen Freunden um und fragte: Warum habt ihr solche Angst? Ihr habt schon so viel mit mir erlebt. Glaubt ihr mir immer noch nicht? Die Jünger kamen aus dem Staunen nicht mehr heraus. Sie flüsterten sich gegenseitig zu. Wie ist das möglich? Selbst der Wind und das Meer gehorchen ihm. Was ist das nur für ein Mann? Jesus war eben kein ganz normaler Mensch. Er ist Gottes Sohn. Und genau derselbe Jesus ist es auch heute noch. Egal wie groß deine Sorgen oder Probleme gerade sind, Jesus hat die Macht. Du kannst ihm alles erzählen und dich jetzt ganz fest auf ihn verlassen. Die Jünger haben auf dem Boot gelernt: Wenn der Sturm in unserem Leben groß wird, ist Jesus immer noch viel größer.

Von Stärken und Schwächen. Tommy saß mit finsterer Miene am Küchentisch. »Was ist denn los? Warum isst du nichts?«, fragte seine Mutter, und auch sein Vater wirkte besorgt. »Du siehst schon seit gestern so bedrückt aus.« Tommy zuckte erst nur mit den Schultern, aber als sein Vater ihn in den Arm nahm, brach er auf einmal in Tränen aus. »Ich kann gar nichts, einfach gar nichts. Ich bin zu nichts zu gebrauchen«, schluchzte er. »Aber Tommy, wie kommst du denn nur auf diese Idee?«, wollte sein Vater wissen. Tommy erzählte schluchzend, »gestern im Sportunterricht wurden Mannschaften gewählt und da bin ich mal wieder als allerletzter übrig geblieben, weil ich so schlecht in Fußball bin. Ich glaube, der Mathe-Test ist auch richtig schlecht gelaufen. Hanno, Paul und Levi und so viele andere sind immer besser und schneller als ich.« »Ach, Tommy«, versuchte seine Mutter ihn zu beruhigen, »manchmal geht doch einfach alles schief. Jeder von uns hat doch Stärken und Schwächen. Man kann doch nicht alles gut können und manchmal braucht es auch eine Weile, bis man seine Stärken entdeckt. Weißt du was, ich denke gerade an eine tolle Geschichte und sie handelt von einem Wolf. Willst du sie hören?« »Oh ja, na klar.« Tommy mochte Geschichten und Wölfe erst recht. Okay, es war einmal ein Wolf namens Tayo. Er hatte 5 Geschwister, 3 Brüder und 2 Schwestern. Die meisten seiner Geschwister konnten irgendetwas besonders gut. Nur Tayo bekam fast nie Lob. Im Gegenteil, er wurde oft ausgelacht. Wenn jemand in einen Matschhaufen trat, dann Tayo. Wenn jemand über seine eigenen Füße stolperte, dann Tayo. Er konnte irgendwie nicht so richtig gut. Er war nicht besonders schnell, nicht besonders stark und er konnte überhaupt nicht gut heulen. Seine Geschwister heulten immer unglaublich laut und kräftig mit, wenn der Mond schien. Aber seine Stimme klang krächzend und nicht besonders schön. Deshalb heulte Tayo niemals. Er schämte sich zu sehr. Er wünschte sich, dass sein Wolfsvater Lupo auch einmal zu ihm sagen würde, ich bin stolz auf dich. Doch das sagte er immer nur zu seinen Geschwistern. Auch seine Mutter hatte wenig Zeit für ihn, weil seine kleine Schwester Vaya noch so jung war und viel Pflege brauchte. Deshalb fühlte sich Tayo oft allein. Und manchmal kam es ihm so vor, als wäre er niemandem wichtig. Eines Tages traf er deshalb eine traurige Entscheidung. Er würde den Wald verlassen. Er war sich sicher, dass er hier nicht gebraucht wurde und dass niemand ihn vermissen würde. So schlich er sich mitten in der Nacht bei Mondschein heimlich fort. Als er noch einen letzten Blick auf seine schlafende Mama warf, da rollte eine Träne seine Schnauze herunter. Er war schon einige 100 Meter gelaufen, als er auf einmal seinen Namen hörte. Erstaunt blickte er sich um. Oben auf dem Ast saß die kluge Eule Juri. »Wohin möchtest du, mein Freund?«, fragte Juri. Tayo zuckte unsicher mit den Schultern. »Einfach weg. Mich will hier eh keiner haben. Ich bin keinem wichtig. Meine Eltern haben keine Zeit für mich und sie finden meine Geschwister sowieso viel toller. Ich habe hier keinen Platz.« Juri flatterte vom Baum herab und setzte sich neben Tayo. Überrascht stellte Tayo fest, dass Tränen in Juris Augen standen. »Warum weinst du denn?«, wollte er wissen. Da kullerten die Tränen nur so an Juris Federkleid herunter und die Eule schniefte. »Weil du hier fehlen wirst. Weil es einen Platz für dich gibt, der dann leer wäre. Weil es wichtige Aufgaben gibt, die auf dich warten.« Tayo legte den Kopf schief. »Wie meinst du das denn?« Die Eule wischte sich mit dem Flügel eine Träne vom Auge. »Lieber Tayo, jeder hat einen Platz auf der Erde. Auf der ganzen Welt gibt es niemanden wie dich. Es gibt so viele Lebewesen auf der Welt, aber deine Augen gibt es doch nur dieses eine Mal. Jeder Wolf, jede Eule, jeder Mensch ist einmalig und wertvoll, so wie er ist.« »Aber ich kann doch gar nichts Besonderes«, protestierte Tayo. »Vielleicht siehst du es noch nicht«, antwortete die Eule. »Aber in jedem Einzelnen steckt etwas. Jeder hat seine Stärke. Und für jeden gibt es eine Aufgabe in dieser Welt. In dir schlummern Fähigkeiten, mit denen du andere unterstützen kannst. Und andere wiederum können dir helfen. So können wir alle zusammen diese Welt zum Guten verändern.« »Dass ich wertvoll bin, höre ich zum ersten Mal«, murmelte Tayo, und eine Träne kullerte seine Wange herunter. Die Eule legte einen Flügel um Tayo und drückte ihn fest an sich. »Komm mal mit.« Juri lief mit ihm zum kleinen Bach, und auf einmal sah Tayo auf der Wasseroberfläche ein Bild von einem alten Wolf, der ihn freundlich ansah. Ein Wesen, das Tayo noch nie gesehen hatte, und doch fühlte es sich an, als wäre es Tayo schon immer unsichtbar nahe gewesen. Es sah mächtig und stark aus, und gleichzeitig waren seine Augen voller Liebe. »Ist das etwa Gott?«, fragte Tayo. Juri nickte. »Ja, der Schöpfer allen Lebens. Dass du geboren wurdest, war seine Idee. Er liebt dich und ist stolz auf dich. Und
Für ihn bist du unbezahlbar wertvoll. Das fällt mir aber schwer zu glauben, gab Tayo zu. Nuri nickt. Du kannst dich entscheiden, es einfach mal zu versuchen. Tu so, als würdest du es glauben. Du musst dich nicht mehr mit anderen vergleichen. Denn dass du etwas Besonderes bist, steht sowieso schon fest. Versuche, das Gute in anderen zu sehen. Geh mit offenen Augen durch den Wald und schaue, wo du Gutes tun kannst. Du wirst Liebe und Freundlichkeit erleben. Tayo beschloss, Juri zu glauben. Zumindest mal für 2 Wochen wollte er es ausprobieren. Und so ging er zurück zu seiner Familie. Und immer, wenn er etwas ungerecht fand, ging er zum Bach, sah seine Augen an und sagte, ich bin wertvoll. Und es veränderte sich etwas. Je mehr er das glaubte, desto weniger musste er darum kämpfen, Erster zu sein oder Aufmerksamkeit zu bekommen. Eines Tages kam ein streunender Hund namens Tassilo zum Wolfsrudel. Die Menschen hatten ihn schlecht behandelt und deshalb wollte er nun im Wald leben. Die Wölfe schickten ihn zwar nicht weg, aber sie waren auch nicht besonders nett zu ihm. Das ist doch nur ein Hund, sagten sie oft. Er kann nicht mal heulen. Doch Tayo dachte an die Worte der Eule, die gesagt hatte, dass jedes Lebewesen wertvoll sei. An einem Abend war lautes Hundgebell zu hören. Die anderen Wölfe meinten, ach, der Hund, der will bestimmt eh nichts Wichtiges. Aber Tayo erinnerte sich wieder an Juris Worte und beschloss, dem Bellen zu folgen, um zu sehen, ob Tassilo Hilfe brauchte. Als er den Hund erreichte, wirkte dieser unglaublich aufgeregt. Wir müssen die anderen Wölfe warnen. Ich habe Jäger beobachtet, die das Wolfsrudel überfallen wollen, weil sie ihr Fell für teure Pelze haben wollen. Sie wissen, wo die Wölfe schlafen und sind schon auf dem Weg, mit vielen großen, schlimmen Gewehren. Oh nein, Tayos Herz raste. Was sollte er nur tun? Wenn er erst den langen Weg zurückrannte, käme er womöglich zu spät. Es blieb ihm nichts anderes übrig, als das zu tun, was er sonst nie tat. Laut zu heulen. Er schämte sich zwar noch immer für seine krächzenden

0: im Wald, weil gerade auch alle anderen Wolfsrudel heulten. Aber weil deine Stimme so anders klingt, war uns direkt klar, das ist Tayo und es muss etwas wirklich Wichtiges sein. Sonst würdest du nicht so laut heulen. Und so machten wir uns alle auf den Weg und konnten gut hören, aus welcher Richtung dieses krächzende Heulen von dir kam. Sie grinste. Siehst du, da war deine Schwäche, die krächzende Stimme, eine richtige Stärke. Tayo nickte. Von diesem Tag an heulte er jede Nacht mit den anderen Wölfen. Und er schämte sich nicht mehr dafür, dass seine Stimme anders war. Nein, er war stolz darauf, denn gerade diese Schwäche hatte die Wölfe gerettet. Und als er Juri wieder sah, rief er fröhlich, »Du hattest recht!« Die Eule lächelte wissend. Mehr brauchte er nicht zu erklären. Mama lächelte Tommy aufmunternd zu. »Siehst du, auch Tayo dachte am Anfang, dass er in allem schlechter ist als die anderen, und doch war er derjenige, der später alle gerettet hat.« Papa nickte. »In der Bibel steht auch, dass Gott für jeden von uns eine besondere Aufgabe vorbereitet hat, dass er jedem von uns etwas geschenkt hat, das er gut kann. Und in der Bibel heißt es auch, Gott jubelt, wenn er an dich denkt. Stell dir das mal vor, Gott findet dich so toll, dass er sogar jubelt.« Tommy staunte. »Das ist wirklich cool.« Er dachte an ein Stadion voller Zuschauer, die begeistert jubeln. So sehr freut sich Gott also über jeden Einzelnen von uns. Tommy begann zu lächeln und fühlte sich schon ein bisschen besser.
1: Stürme, die gibt es ja nicht nur auf dem Wasser mit Wind und Wellen. Manchmal haben wir auch einen ganz anderen Sturm im Bauch. Zum Beispiel, wenn wir Angst vor einer schweren Klassenarbeit haben. Wenn wir uns mit dem besten Freund oder der besten Freundin gestritten haben. Oder wenn es zu Hause unruhig ist und wir uns große Sorgen machen. Dann wirbelt in uns alles durcheinander. Genau wie das Wasser auf dem See. Das Tolle ist, du musst diesen Sturm nicht allein aushalten. Du musst nicht versuchen, die Wellen ganz allein wegzuschaufeln. Du kannst genau das tun, was die Jünger getan haben. Geh zu Jesus. Er ist bei dir im Boot, jeden Tag. Du kannst ihm im Stillen alles erzählen, was dich traurig macht oder die Angst einflößt. Und weil er allmächtig ist, schenkt er deinem Herzen Ruhe. Er gibt dir neuen Mut, sodass der Sturm in deinem Bauch wieder ganz leise wird. Und genau das wollen wir jetzt tun. Wir wollen mit Jesus reden. Wenn du möchtest, kannst du kurz die Augen schließen, deine Hände falten und im Herzen mitsprechen. Lieber Jesus, danke, dass du allmächtig bist. Danke, dass kein Sturm, kein Streit und kein Problem zu groß für dich ist. Du siehst, was mir heute vielleicht noch Angst macht oder worüber ich traurig bin. Ich werfe alle meine Sorgen jetzt zu dir ins Boot. Bitte mach mein Herz ganz ruhig und hilf mir, dir fest zu vertrauen. Danke, dass du mich unendlich lieb hast und mich niemals allein lässt. Amen. Schön, dass du heute wieder reingehört hast. Hab einen behüteten Tag, vertrau auf Jesus und ich sage dir, bis zum nächsten Mal, mein kleiner Freund. Morgen gibt es wieder eine Kindersendung bei Radio Segenswelle. Sei dabei.
2: Es ist 5 Uhr.

Im Sog des Kleinglaubens, wenn du den Boden unter den Füßen verlierst. Jesus sprach, komm! Und Petrus stieg aus dem Schiff und ging auf den Wassern und kam zu Jesus. Als er aber den starken Wind sah, fürchtete er sich, und als er anfing zu sinken, schrie er und sprach, Herr, rette mich! Sogleich aber streckte Jesus die Hand aus, ergriff ihn und spricht zu ihm, Kleingläubiger, warum hast du gezweifelt? Matthäus Evangelium, Kapitel 14, die Verse 29 bis 31. Die Jünger geraten auf dem See Genezareth mit ihrem Schiff in einen verheerenden Sturm. Da taucht in der Dunkelheit eine Gestalt auf. Die Jünger schreien vor Furcht, weil sie meinen, sie sehen ein Gespenst. Doch dann hören sie die vertraute Stimme ihres Herrn. Ich bin es. Petrus, der gerade noch panisch mitgeschrien hat, kompensiert seine Angst mit Mut und sagt kühn, Herr, wenn du es bist, so befiehl mir zu dir zu kommen auf den Wassern. Auf das Kommen des Herrn hin tut Petrus etwas, was man im Sturm an sich tunlichst vermeidet. Er steigt aus dem Schiff. Schon geht er auf dem See die ersten Schritte. Als Petrus sehr nahe bei dem Herrn Jesus ist, wendet er seinen Blick von ihm ab und die sichtbaren Auswirkungen des starken Windes erfüllen sein Herz mit Furcht. Voller Angst denkt er an das, was Wind und Wellen anrichten können, und nicht mehr daran, was der Herr zu tun vermag. Als Petrus anfängt zu sinken und um Hilfe ruft, hält ihn die starke Hand seines Herrn fest. Aus dieser bekannten Begebenheit können wir viel lernen. Hier einige Punkte. Wir brauchen nicht nur einen Auftrag des Herrn, um den Weg des Glaubens mutig zu gehen, sondern wir brauchen auch den Blick zum Herrn. Wir sollten während des ganzen Weges auf den Herrn Jesus sehen. Auch die letzte Minute des Glaubens muss gemeistert werden. Wir sollten nicht auf die Schwierigkeiten starren, denn dadurch wird unser Glaube wie von selbst geschwächt. Wir können anfangen zu sinken, aber der Herr wird uns nicht versinken lassen. Wenn er komm gesagt hat, dann kommen wir auch an. Wir können jederzeit um Hilfe rufen. Die Hand des Herrn ist nicht zu kurz, um zu retten. Bleibe bei deinem schlichten Vertrauen auf das Wort des Herrn. Lass dich nicht durch Wind und Wellen irritieren. Und wenn du es doch getan und den Boden unter den Füßen verloren hast, er bleibt stehen und seine Hand wird deine festhalten.

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Tröstet, tröstet mein Volk, spricht euer Gott. Redet zum Herzen Jerusalems und ruft ihr zu, dass ihr Frondienst vollendet, dass ihre Schuld abgetragen ist. Denn sie hat von der Hand des Herrn Zwiefaches empfangen für alle ihre Sünden. Jesaja 40, Vers 1 und 2.

0: Herzlich willkommen in der Bücherstube von Radio Segenswelle. Mein Name ist Heinrich Tülfs und ich arbeite bei dem Christlichen Missionsverlag in Bielefeld. Bei mir zu Gast ist heute Angelika Neufeld, die uns gleich ein Kinderbuch vorstellen wird. Der Titel des Buches lautet »Ist Gott auch auf dem Mond?« Hallo Angelika, du hast das Buch ja gerade in der Hand auf deinem Schoß, ein großes Buch im Querformat mit vielen Bildern. Erzähl uns doch bitte, worum es in diesem Buch geht.
1: Ja, hallo erstmal. In diesem Buch »Ist Gott auch auf dem Mond?« geht es viel um Hintergrundwissen zur Raumfahrtgeschichte, zu den Apollo-Missionen. Es ist keine Geschichte in dem Sinne, dass es halt so eine fortlaufende Geschichte ist, sondern es geht besonders um die Fahrten der Amerikaner ins Weltall und auf den Mond, was da bei verschiedenen Missionen passiert ist, wie und vor allem wie Gott das Ganze im Hintergrund in seine Hand gehalten hat, wie die Menschen gebetet haben, wie das Leben der einzelnen Astronauten teilweise verlaufen ist. Also ich fand das sehr spannend zu lesen und meine Kinder sind sowieso sehr Weltraum- und Raketenbegeistert, deswegen, also ich habe 4 Jungs, deswegen war das, ja, ist das von einigen auch das Lieblingsbuch aus dieser Reihe.
0: Ja, also das Thema Weltraum oder gerade Mondfahrt, bemannte Mondfahrt, ist ja nicht unbedingt etwas, was in der Gesellschaft eng mit der Bibel oder dem christlichen Glauben verbunden ist, sage ich mal. Was zeigt das Buch denn so auf, was die meisten vielleicht so gar nicht wissen?
1: Ja, viele wissen gar nicht, dass die Raumfahrt eigentlich mit dem christlichen Glauben sehr eng verbunden ist. Wie viel da im Hintergrund passiert ist und was der Glaube alles damit zu tun hat. Es gibt einfach Sachen, die haben es leider nicht in die Geschichtsbücher geschafft. Wahrscheinlich auch, weil man den christlichen Glauben ein bisschen, nicht damit drin haben wollte. Aber viele wissen gar nicht, dass Buzz Aldrin, also der zweite Mensch, der den Mond betreten hat, noch in der Mondlandefähre, bevor er ausgestiegen ist, das Abendmahl gefeiert hat. Und also er hatte seinen Pastor zu Hause extra gebeten, ihm alles mitzugeben. Und dann hat er da erstmal das Abendmahl gefeiert. Und auch die Worte, die an Heiligabend damals, warte mal, welche Mission war das denn? Die Männer von der Apollo 8 eine Botschaft an die Erde senden durften, da haben die einfach aus der Schöpfungsgeschichte vorgelesen, weil die einfach so überwältigt waren von der Erde, wie wunderschön die Erde ist. Die waren total überrascht. Sie waren eigentlich ja ausgeflogen, um den Mond zu erforschen und haben dann einfach gemerkt, dass die Erde der wunderschönste Planet im ganzen Universum ist. Leider gab es da eine Frau, der gefiel das nicht. Also es gefiel wahrscheinlich vielen Menschen nicht, dass dann aus der Bibel vorgelesen wurde und die hat dagegen geklagt. Deswegen wurde vieles, was dann später auch passiert ist, gar nicht auf der Erde angekommen. Das wurde irgendwie gar nicht ausgestrahlt, weil diese Frau einfach dagegen geklagt hat, dass Menschen was aus der Bibel vorgelesen haben, was dann halt überall ausgestrahlt werden durfte.
0: Eine der legendärsten Missionen in diesem Zusammenhang war ja Apollo 13. Die hat es ja auch in die Verfilmung geschafft. In diesem Buch wird sicherlich auch dazu einiges erwähnt, oder?
1: Ja, das wird hier ausführlich beschrieben, wie die Männer da gerettet wurden, also beziehungsweise wie Gott eingegriffen hat, wie dann Sachen funktioniert haben und Sachen nicht funktioniert haben, die ihnen dann später das Leben gerettet haben und wie dann auf der ganzen Welt für die Männer wirklich gebetet wurde, dass sie wieder heile landen können. Und Gott hat ihnen einfach auch die richtigen Gedanken dann geschenkt und es hat alles geklappt. Sie sind wieder gesund und heile zur Erde gekommen. Das ist wirklich eine sehr, sehr spannende Geschichte.
0: Und was hat dir persönlich an diesem Buch am besten gefallen?
1: Mir hat es gefallen, einfach zu sehen, wie Gott hier die Fäden in der Hand hält, wie er Dinge lenkt und leitet und Menschen rettet und ja, vor allem, dass er es geschenkt hat, dass die Amerikaner zuerst auf dem Mond waren. Das war so ein kleines Wettrennen, das wissen ja wahrscheinlich die meisten, zwischen Amerika und Russland.
0: Ja, sagen wir mal, ein großes Wettrennen.
1: Es war ein großes Wettrennen, tatsächlich, genau. Und die Russen wollten unbedingt zuerst da sein. Und ja, die Russen wollten so eher beweisen, dass es Gott im Weltall nicht gibt Und die Amerikaner waren aber zuerst und es waren viele Christen dabei, die einfach gesagt haben, Moment, hier ist ein wunderschönes Zitat von einem Astronauten, von John Glenn. Er schaute aus dem Fenster des Raumschiffs Discovery hinaus und sagte, wenn ich dieses Universum sehe, dann kann ich gar nicht anders als an einen Gott zu glauben. Und so ging es den ersten Menschen im All, die einfach so überwältigt waren von dem, was sie da erlebt und gesehen haben. Das fand ich total beeindruckend. Und was ich auch noch sehr schön fand, dass einfach auch Männer danach, nach der Rückkehr vom Mond, gläubig geworden sind, wie zum Beispiel James Irwin, der dann nach seiner Mondreise ein Evangelist geworden ist und durch die ganze Welt gereist ist und Menschen eine frohe Botschaft von Jesus sagte. Ein bekanntes Zitat von ihm ist auch, dass Jesus auf dieser Erde gegangen ist, ist viel wichtiger, als dass der Mensch auf dem Mond war.
0: Ja, vielen Dank. Möchtest du noch etwas weitergeben, ein Zitat aus dem Buch oder was dir sonst wichtig ist?
1: Ja, am Ende des Buches sind noch ein paar Erklärungen, ein paar Zeichnungen, ein paar Hintergrundinformationen zu den Apollo-Missionen. Das ist eigentlich auch sehr interessant für Leute, die sich auf wissenschaftlicher Ebene für sowas interessieren. Ja. Genau, also meine Kinder, wie gesagt, mögen das Buch sehr, weil die auch sehr Raketen- und Weltraum begeistert sind. Und das auch total spannend finden, wie die Männer da oben, was für Probleme die hatten, wie das alles sich aufgelöst hat und dass sie dann tatsächlich sehr, sehr viele von denen entweder schon vorher Christen waren oder sich dann später bekehrt haben.
0: Gut, vielen Dank für das Gespräch und die Zeit, die du dir genommen hast, um das Buch vorzustellen. Das Buch Ist Gott auch auf dem Mond? Kostet 7,90 €, kann man in jeder Buchhandlung bekommen und natürlich auch im Onlineshop guteliteratur.de.

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Ihr gebt dem Kopf die Zügel frei und lasst mich selber weiterdenken. 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Den Kasten mit den schnellen, grellen Bildern gerne ab. 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Warum greife ich so oft nach dir? Du altes Buch in meinen Händen. Was hast du, was es in den Bänden um dich her nicht gibt? 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Durch dich fällt aus der Ewigkeit ein helles Licht in meine Zeit und zeigt mir Gottes Wege hier. 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

Wie schon gesagt, lautet das Thema Männer, lasst uns Männer werden. Man könnte das Thema vielleicht auch anders formulieren, so in Richtung hart, aber heilsam. Und ich glaube, dass wir in einer Zeit leben, wo wir Männer ganz, ganz dringend so eine Botschaft brauchen.

wenn ich kenne nicht die ganze christliche Welt in Deutschland, aber ein paar Gemeinden, viele Männer. Und da muss ich feststellen, und da kann ich mich auch selbst nicht rausnehmen, dass leider bei vielen Männern so eine seltsame Selbstzufriedenheit eingekehrt ist. Oder das sich abfinden mit dem Status quo. Und ich hoffe, dass heute Abend eigentlich zwei Dinge mit euch Männern passieren. Nämlich erstens, dass der Maßstab, den Gott an euch legt, euch heute zutiefst mit mir zusammen demütigt. Auf dass wir unser Versagen sehen und zu Christus gehen. Und zweitens, dass wir doch erhobenen Hauptes in den Rest des Abends gehen dürfen, wissend, dass der Herr mit uns ist und unser Haupt erhebt, wenn wir auf ihn vertrauen. R.C. Chapman sagte einmal folgenden Satz, und ich frage mich, ob ihr Männer ihn unterschreiben würdet. Er sagte, ein Mann, der seine Familie nach biblischen Prinzipien führt, verherrlicht Gott mehr als ein König, der ein Königreich regiert. Ich möchte mit euch heute drei Punkte betrachten. Einmal der Zustand der Männer. Also was sehen wir heute um uns herum und auch in unseren Gemeinden? Was ist der Zustand der Männer? Dann Gottes Forderung an Männer und zuletzt Gottes Gnade an Männer. Und ich würde gern noch vor allem mit euch, Brüder, wenn ihr heute nicht hier seid, weil eure Frau euch mitgeschleppt habt, sondern wenn ihr heute hier seid, um euch Gott zu stellen, dann vereint doch eure Herzen mit meinem und lasst uns nochmal, ihr könnt gerne sitzen bleiben, uns an Gott wenden. Unser Herr, du bist der, der jeden einzelnen Mann, der hier ist, im Leib seiner Mutter geschaffen und geformt hat. Und du bist unser himmlischer Vater. Und du bist der Gott, der wahre Männer formt. Bitte, lass heute deine Schrift nützlich sein zur Lehre, zur Überführung, zur Zurechtweisung und zur Erziehung in der Gerechtigkeit, damit die Männer Gottes, die heute hier sind, vollkommen werden und für jedes gute Werk völlig ausgerüstet. Vater, wir bitten um deine Hilfe. Kraft deines Geistes, in Jesu Namen. Amen. Auch heute wollen wir gemeinsam ins Buch Sprüche schauen, so wie gestern. Nur anders als gestern haben wir keinen zentralen Text, denn das Buch Sprüche ist ja erstmal grundsätzlich von einem Vater an einen Sohn geschrieben. Von Salomo an seinen Sohn, um ihm beizubringen, wie man lebt. So auch, wie man Mann ist. Und nur der letzte Abschnitt im Buch Sprüche richtet sich explizit an Frauen, beziehungsweise beschreibt eine gottesfürchtige, tüchtige Frau. Schlagt von daher gerne das Buch Sprüche auf. Doch bevor ich zum ersten Text komme, hier mal der erste Punkt, der Zustand von uns Männern. Wir haben, auch was Mannsein angeht, eine gewaltige Verwirrung. Wir haben alles von Männern, die eine Couch-Mentalität haben, die Versager sind, die faul sind. Bis hin zum Machotum Männer, die zwar ein gutes Gehalt und einen prächtigen, mittels vieler Stunden im Fitnessstudio geformten Körper haben, aber sich ein Pflaster drauf machen, wenn sie einen kleinen Kratzer am Finger haben. Und das stellt ja die Frage, was ist wahre Männlichkeit? Was ist das im Kern? Ist es körperliche Überlegenheit? Ist es gutes Aussehen? Ist es, dass man intelligent ist? Was ist es? Wir haben ja heute in Deutschland eine Kultur, dass es für gewöhnlich so ist, ich habe es gestern erwähnt, das Heiratsalter in unserem Land steigt mit jedem Jahr. Das bedeutet, Männer werden von Jahr zu Jahr älter, bevor sie heiraten. Was sagt das aus? Das sagt aus, dass sie viel länger Jungen bleiben. Und es ist normal, dass man heute 30-jährige Männer hat,
die den Feierabend damit verbringen, am besten noch während sie Kinder haben, dass sie einfach vorm Fernseher sitzen mit einer Flasche Bier oder Playstation spielen, sich gehen lassen. Und ihr Lieben, das Interessante daran ist, dass diese Lebensführung von vielen jungen Männern heute, die ist ja nur deshalb möglich, weil Männer, die ihnen zuvorkamen, diese Welt erkämpft haben. Verstehen wir das? Dass wir heute in einem jetzt sicheren Land leben, wo eine gewisse Ordnung da ist, wo ein gewisser Wohlstand erarbeitet wurde, das hat nicht die Generation Gen Z gemacht. Das haben Männer gemacht. Und wir sind heute ja schon so weit, allein schon dieses, also ich will nicht nur über Computerspiele und Serien mit euch reden. Wir müssen über ganz, ganz viel reden. Aber so ein Tiefpunkt des modernen Mannseins ist für mich folgendes. Kennt ihr sogenannte Reaktionsvideos? Wisst ihr, wovon ich spreche? Oder habt ihr hier in der Gemeinde nicht so Internet oder Social Media? Egal. Jedenfalls, wenn man dann mal ins Internet geht, auf YouTube oder woanders, dann sieht man Reaktionsvideos. Wir sind ja heute schon so weit, man guckt anderen Leuten dabei zu, wie sie Computer spielen. Es bedeutet, also eigentlich ist das Computerspielen an sich schon höchst fragwürdig. Nebenbei, nein, natürlich spricht nichts dagegen, dass man mal, um Spaß zu haben, irgendwas Fun-mäßiges macht. Ist überhaupt nicht die Message heute. Aber wenn man gewohnheitsmäßig andauernd Computer zockt, da ist die Frage, warum macht der Mann das? Und ich glaube, eine Antwort lautet, weil man es in der echten Welt, im wirklichen Leben, es leider nicht dazu bringt, ein Mann zu sein. Und deswegen spielt man dann FIFA und da kann man Cristiano Ronaldo spielen, der deshalb so berühmt ist, weil er mit einer unfassbaren tagtäglichen Disziplin zu diesem Sportler geworden ist, der er heute ist. Und man kann sich ein Stück weit in dieses Leben reinbeamen. Oder man baut halt Zivilisationen in Computerspielen auf, weil man in dem im echten Leben, was Gott einem gegeben hat, nichts aufbauen kann, sondern darin versagt. Das bedeutet, hier ist eine Weltflucht. Natürlich trägt auch dazu bei, dass Männlichkeit in unserem Land als toxisch betitelt wird. Das bedeutet, unser Land will keine Männlichkeit. Unser Land will maskuline Frauen und feminine Männer. Das ist, was unser Land uns als Message sendet. Ihr Männer sollt abgeschwächt werden. Und das alles ergibt einen Cocktail, der tatsächlich toxisch wird. Der Männer in den Untergang führt. Viel mehr könnte man nennen. Aber wir sehen hier einfach direkt die Auswirkung des Sündenfalls. Dass der Mann eben Sünder geworden ist, seine eigenen Wege geht und die Sünde in so vielerlei Hinsicht Gestalt genommen hat in ihm. Was ist das, lieber Bruder im Glauben, wo du hinschaust und dann sagst, so will ich werden? Wenn du sagst, ich hab sowas nicht, bin ich sehr besorgt um dich. Wenn du sagst, es ist irgendein Schauspieler, irgendein Hollywood-Schauspieler oder was weiß ich, dann bin ich auch sehr besorgt um dich. Wir wollen doch heute nicht Menschenworte hören. Wir wollen in dieser verwirrenden Zeit hören, was Gott uns zu sagen hat. Und deshalb lasst uns jetzt die Frage stellen, was ist Gottes Anforderung an uns Männer? Und natürlich können wir hier nur auszugsweise, nur einzelne Facetten miteinander betrachten. Aber somit, lass uns den zweiten Punkt angehen. Gottes Forderung an Männer. Und ich habe, um es einfacher zu machen, also ich habe einige Punkte, aber die habe ich versucht, mit drei Schlagwörtern, die ihr euch merken könnt, Männer, zu überschreiben. Nämlich die drei Wörter Demut, Mut und Sanftmut. In all diesen Wörtern steckt das Wort Mut, was definitiv ein essentielles Wort für den Mann ist. Mut, Demut, Sanftmut. Lasst uns mit der Demut beginnen. Wir lesen Sprüche 1, Vers 6. Also, was ist nach den einleitenden Worten das Erste, was Salomo in der ihm geschenkten Weisheit seinem Sohn sagt?
Sprüche 1, Vers 7. Die Furcht des Herrn ist der Anfang der Erkenntnis. Die Narren verachten Weisheit und Unterweisung. Gottes Furcht ist der Beginn nicht nur der Erkenntnis, sondern es ist auch der Beginn des Mannseins. Fürchtest du Gott? Und die Frage ist natürlich, was meinen wir damit? Was bedeutet es, Gott zu fürchten? Sprüche sagt hierzu etwas ganz Interessantes in Kapitel 3, Verse 5 bis 10. Und da sehen wir sowohl das Wesen der Gottesfurcht als auch die Auswirkungen der Gottesfurcht. Du wirst nicht ein gottesfürchtiger Mann werden wollen, wenn du nicht siehst, dass das gut, ja das Beste für dein Leben ist, was es gibt. Sprüche 3, Vers 5. Vertraue auf den Herrn mit deinem ganzen Herzen und stütze dich nicht auf deinen Verstand oder dein Denken. Erkenne ihn auf allen deinen Wegen und er wird gerade machen deine Pfade. Sei nicht weise in deinen Augen. Fürchte den Herrn und weiche vom Bösen. Es wird Heilung sein für deinen Körper und Erquickung für deine Gebeine. Ehre den Herrn von deinem Vermögen und von den Erstlingen all deines Ertrags, so werden deine Speicher sich füllen mit Überfluss und deine Fässer werden von Most überfließen. Also was sehen wir hier? Was zeichnet Gottesfurcht aus? Gottesfurcht bedeutet nichts anderes als, dein Weltbild hat Gott zum Zentrum. Du stützt dich eben nicht auf das, was du siehst. Du verlässt dich nicht darauf, was dein Mannesurteil dir sagt. Das ist das Verderben. Denn wir sind durchdrungen von der Sünde. Wir sollen nicht auf unser Herz hören. Wir sollen nicht unserer Nase folgen. Wir sollen Gott im Zentrum unseres Denkens haben. Erkenne ihn auf allen deinen Wegen. Verlass dich nicht auf deinen Verstand. Verlass dich von ganzem Herzen auf den Herrn. Das ist Gottes Furcht. Also ist die einfache Frage, die daraus folgt, betrachtest du dein Leben radikal, täglich, von Gott her oder von deiner Perspektive? Ich kann euch sagen, Männer, die sich selbst die eigene Autorität sind, das ist gefährlich. Die sich selbst zum höchsten Entscheidungskriterium erklären und sich selbst folgen, das wird Folgen haben. Und wir sehen hier aber auch den Nutzen, dass das, nämlich Gott zu fürchten, dass das dein Leben segnet. Denn wenn du Gott im Zentrum hast, dann ist die Ordnung hergestellt, die Gott sich erdacht hat, nämlich dass Gott Gott ist und du Geschöpf bist und aus seiner Gnade lebst und unter seiner Führung. Also das bedeutet, Gottes Forderung an einen Mann ist zuallererst Demut, die sich darin ausdrückt, dass du Gott fürchtest, dass du Gott im Zentrum hast, dass du, weil du selbst nicht den Weg kennst, dich vertrauensvoll an Gott, deinen Vater, hängst und sagst, Herr, zeige mir deine Wege, Herr, sprich du zu mir, Herr, gib du mir Weisheit, Herr, lass du gelingen und Gott schenkt es. Das Zweite, was Gott von uns Männern fordert, nach der Demut, ist auch, dass wir mutig sind. Mutig in dieser Welt, mutig in unserer Ehe, als Vorangeher, als Beschützer und Versorger und auch mutig in Bezug auf unsere Kinder. Dass wir nicht ängstlich, nicht passiv und nicht resignierend sind, dass wir nicht aufgeben, sondern dass wir als Männer Mut haben, weil Gott uns das zuspricht. Sei mutig und sei stark. Sagt Gott nicht nur zu Josua, sondern auch zu dir, Bruder. Gott macht dich mutig. Er fordert nicht nur Mut von dir, sondern er ist der, der dich mutig macht. Es hat mein Herz ergriffen, als ich eigentlich ein ganz anderes Thema studiert habe, nämlich die Ermahnung, die Gott im Neuen Testament an die Väter gibt. Und es gibt eigentlich nur zwei im Neuen Testament. Zwei Ermahnungen.
Kolosser 3 und Epheser 5. Und in einer dieser Ermahnungen sagt Gott, ihr Väter, reizt eure Kinder nicht, damit sie nicht den Mut verlieren. Gott will, dass irdische Väter so sind, dass ihre Kinder, ihre Söhne nicht den Mut verlieren. Und dann leuchtete es mir wirklich auf. Moment mal, wenn Gott das von irdischen, sündigen, zutiefst unvollkommenen Vätern fordert, dass sie dafür sorgen, dass ihre Kinder mutig sein dürfen, wie viel mehr zeigt es mir, wie mein himmlischer Vater ist. Dass ich wissen darf, wenn ich gerade entmutigt bin als Mann und aufgeben will oder in einer schwierigen Ehe bin oder zutiefst rebellische Kinder habe, ganz stark versagt habe und aufgeben will, da darf ich hören, dass ich einen Vater im Himmel habe, bei dem ich nicht aufgeben muss. Ich habe einen himmlischen Vater, der mir nicht den Mut nimmt. Und ihr Lieben, ich fühle mich mal kurz ganz frei, okay? Ich komme aus einer russlanddeutschen Kultur und ich kenne viele russlanddeutsche Familien, nicht alle, man darf nichts pauschalisieren, aber es ist in einigen Familien doch der Fall, dass die Vater-Kind, sagen wir mal ganz gezielt, die Vater-Sohn-Beziehung so war, dass der Vater seinen Sohn nicht ermutigt hat. Dass das Kind diese Worte nur in der Bibel fand, aber nicht vom eigenen Vater gehört hat. Mein Sohn, sei mutig, sei stark. Ich glaube, du wirst das schaffen, mein Junge. Und wenn du versagt hast, da bin ich da für dich. Da war vielleicht etwas zu oft die Devise, nicht getadelt ist Lob genug. Wir haben einen himmlischen Vater, der will, dass wir mutig sind, aber der uns auch diesen Mut zuspricht. Er spricht ihn uns zu durch sein Wort und er spricht ihn uns zu durch das lebendige Wort Jesus Christus, der jetzt in uns lebt, Männer. Das ist der Mann, der ans Kreuz ging und den Tod überwand. Der ist jetzt in uns. Wir sind in Christus. Das gilt nicht nur für die Gemeinde, das gilt auch für uns Männer. Wir sind mit ihm eins gemacht in seinem Tod und in seiner Auferstehung. Nun lebe ich, aber nicht mehr ich, sondern Christus lebt in mir. Gott macht dich mutig. Das bedeutet, wirf das Gottesbild, diese falsche Gottesvorstellung, wirf sie in den Dreck. Weil das ist nicht die Wahrheit. Wenn du an einen Gott geglaubt hast, in dessen Gegenwart und Gemeinschaft du den Mut verlieren musst. Nein, du hast einen Gott, der dich stärkt, der dir Mut gibt und der dir seinen Sohn gibt, damit du durch ihn stark wirst. Und dieser Mut, ihr Lieben, zeigt sich, und ich will hier nur eine Facette rausgreifen, dieser Mut zeigt sich zuallererst geistlich. Du kannst als Ehemann, und ich kenne so jemanden, gelähmt sein und im Rollstuhl sitzen und trotzdem ein echter Mann sein, der seine Familie mutig, geistlich führt, in den Wahrheiten Gottes unterweist, Entscheidungen mutig und zur Ehre Gottes trifft, die Herzen seiner Familie gewinnt und mitzieht. Und deswegen lege ich es euch zuallererst ans Herz. Und lass mich das auch noch sagen. Ja, wenn ihr nicht schon mal so frei bin, über Russlanddeutsche zu sprechen, damit sage ich ja nicht, dass alle hier Russlanddeutsch sind, aber ich hatte tatsächlich mal ein Telefonat mit Olaf Latzel, kurz bevor er unsere Gemeinde besucht hat. Kennt ihr Olaf Latzel hier? So, er sagt, ja, was für eine Gemeinde seid ihr so? Ich sage, ja, halt so, wie soll ich sagen, Freikirche, ja, schon viele Russlanddeutsche, habe ich gesagt. Ah, Russland, okay, musst nicht weiter reden, alles klar, kenne ich, weiß ich Bescheid. Habe ich gesagt, was meinst du damit? Naja, ich meine damit Zigarette rauchen, die schrecklichste Sünde, aber einen dicken BMW fahren und drei Häuser besitzen, da redet keiner drüber, das ist völlig okay. Und ich dachte, wow. Er kennt die Russlanddeutschen. Er liebt sie auch. Aber was ich sagen möchte, Brüder, wenn wir eines Tages vor Gott stehen, und das hat William Gurnall mal so gesagt, fürchte dich vor dem Tag des Gerichts, dass du ja nicht einmal vor Gott stehst und deine Kinder neben dir und du zu Gott sagen musst, Gott, hier sind meine Kinder. Sie haben einen guten Beruf gelernt und ich habe ihnen ein sattes Erbe hinterlassen.
aber dich kennen sie nicht. Und du siehst, wie deine Kinder verloren gehen. Mut soll zuallererst nicht darin sich äußern, dass wir mit einer Axt Holz spalten können als Männer, und das ist wunderbar, sondern dass wir mit dem Wort Gottes Herzen treffen, dass wir Vorangeher sind in geistlichem Sinn. Deswegen sollten wir mutig sein. 1. Timotheus 2 sagt uns, dass Gott will, dass Männer an allen Orten heilige Hände im Gebet emporheben. Wir sollen geistlich prägend sein für unsere Familien, für unsere Kinder, für unsere Gemeinden. Wir sollen mutig sein. Und das zeigt sich auch daran, dass wir fleißig sind und arbeiten. Sprüche 12, Vers 11. Dort heißt es, wer sein Land bebaut, wird mit Brot gesättigt werden. Wer aber nichtigen Dingen nachjagt, ist unverständig. Oder Sprüche 22, der letzte Vers, 29. Sprüche 22, 29. Siehst du einen Mann, der gewandt ist in seinem Geschäft? Vor Königen wird er stehen. Er wird nicht vor Niedrigen stehen. Ihr Lieben, Wohlstand kann ein Segen sein. Da will ich nichts verteufeln, was Gott nicht verteufelt. Aber es ist wichtig, dass unser Herz am richtigen Fleck ist. Wenn du nur arbeitest wegen dem Gehalt, dann hast du zum einen keine Freude an der Arbeit und zum anderen wird deine Arbeitsqualität darunter leiden. Gott möchte, dass wir nicht nur arbeiten und fleißig sind, sondern dass wir gut arbeiten. Dass wir darin unseren Mut zeigen, dass wir es anpacken. Dass wir nicht nur reden, sondern dass wir fleißig sind und arbeiten. Lasst uns mutig sein. Und wir sollen auch sanftmütige Männer sein. Wir sollen sanftmütig darin sein, unsere Frauen zu lieben. Wer es aufschlagen will, 1. Petrus Kapitel 3, Vers 7. Da haben wir ein klares Wort, dass wir eben nicht nur demütig und mutig sein sollen, sondern auch sanftmütig. Das bedeutet, wir sollen unsere Stärke feinjustieren können und keine Dampfwalze sein. Wir lesen 1. Petrus 3, Vers 7. Ihr Männer ebenso wohnt einsichtsvoll mit ihnen zusammen, das heißt mit euren Frauen, als dem Schwächeren, dem weiblichen Gefäß und gebt ihnen Ehre als solchen, die auch Miterben der Gnade des Lebens sind, damit eure Gebete nicht verhindert werden. Wir sollen stark sein als Männer, mutig, aber wir sollen ganz sanfte Herzen gegenüber unseren Frauen haben. Versteht mich nicht falsch. Ich glaube nicht, dass Frauen sich Weichlinge wünschen. Frauen wünschen sich echte Männer. Aber sie wünschen sich Männer, die ihre Stärke feinjustieren können. Die sanft in ihrem Wesen sein können. Die zeigen, dass sie zuhören. Die zeigen, dass ihre Frauen für sie kostbare Juwelen sind. Wohnt bei euren Frauen mit Einsicht. Das bedeutet, kennt sie, investiert euch in sie, hört ihren Rat und ihre Gedanken. Seid nicht hart zu ihnen. Gott nimmt das so persönlich, dass er sagt, damit eure Gebete nicht verhindert werden. Wenn du meine Tochter hart behandelst, dann brauchst du gar nicht mit deinen frommen Gebeten kommen, sagt Gott. Liebe deine Frau sanftmütig. Liebe sie vor allem geistlich, indem du sie, gemäß Epheser 5, reinigst im Wasserbad des Wortes. Wie ich vorhin gesagt habe, mutig darin sein, geistlich zu leiten, aber eben auch sanftmütig. Und seid auch darin sanftmütig, dass ihr treue Liebhaber seid. Wir sollen treue Liebhaber sein. Wir sollen unsere Sexualität als Männer nicht triebgesteuert ausleben. Wir sollen unsere Frauen nicht zu unserem Lustobjekt machen. Wir sollen sie begehren und Sexualität in der Ehe ist wunderschön, eine große Gabe Gottes, aber eine Frau kann sich ungeliebt fühlen. Jemand hat das mal so gesagt. Männer wollen Sex, um sich geliebt zu fühlen. Frauen wollen sich geliebt fühlen,
um mit ihren Männern zu schlafen. Ich glaube, da ist was dran. Und das zeigt, wir sollen einfühlsam, wir sollen sanftmütige Liebhaber sein, die auf unsere Frauen zärtlich eingehen und das Herz unserer Frau gewinnen. Und ihr Lieben, natürlich kann das auch in eine falsche Richtung gehen. Ich habe schon in der Seelsorge wirklich krasse Sachen erlebt. Da ist eine Familie, eine christliche Familie, und die Frau fühlte sich vom Mann bereits zum Lustobjekt degradiert, weil er sich Intimität mit seiner Frau gewünscht hat. Und ich sagte, ja, aber warum fühlst du dich da denn von ihm benutzt? Dann sagt sie, naja, weil er halt offen sagt, dass er mit mir schlafen will. Und das Ende vom Lied war, ich habe sie dann gefragt, sag mal, macht dein Mann Dinge für dich? Ja, der macht Dinge für mich. Was macht er denn? Und sie zählt auf, er geht arbeiten, er schreibt mir freundliche Nachrichten und so weiter. Und habe ich gesagt, weißt du was, du solltest dich nicht darüber beschweren, dass du die eine Frau auf der Welt bist, die deinen Mann mehr als alles andere begehrt. Das ist ein Privileg, dass du einen Mann hast, der danach dürstet, mit dir intim zu werden. Ist das nicht wunderbar? Und bei ihr hat sich ein Schalter umgelegt und sie konnte das positiv sehen. Natürlich soll es nicht in die Richtung gehen, dass der Mann jetzt irgendwie knechtisch sich in irgendeiner Weise verdienen muss, dass seine Frau sich seiner annimmt. Nein. Aber wir brauchen hier eine ausgewogene biblische Sicht. Und die Botschaft heute an uns Männer ist, dass wir sanftmütig auf unsere Frauen eingehen. Aber auch Sprüche 5 ab Vers 18, das sind ja Verse, die darf man in manchen Gemeinden gar nicht lesen. Leute, das ist Wort Gottes. Wir sollen unsere Frauen nicht nur begehren, sondern wir sollen nur sie begehren. Und beides sehen wir hier im Text. Wir sollen sie begehren, auskosten, uns in ihnen verlieren, aber gleichzeitig keinen Blick anderen Frauen zuwerfen. Also Sprüche 5 ab Vers 18. Wir haben hier wieder ältere Poesie vor uns. Ja, nicht mehr alles so, wie wir es heute ausdrücken würden, aber hört die Botschaft. Deine Quelle sei gesegnet und freue dich an der Frau deiner Jugend, der lieblichen Hirschkuh und anmutigen Gämse. Ihre Brüste mögen dich berauschen zu aller Zeit. Taumle oder sei betrunken in ihrer Liebe. Warum solltest du, mein Sohn, an einer Fremden taumeln und den Busen einer Unbekannten umarmen? Und so weiter. Das bedeutet, das Begehren der eigenen Frau ist etwas ganz Wunderbares. Wir sehen hier, wer redet hier zu wem, ihr Lieben? Hier redet Salomo zu seinem Sohn. Über was? Über die Brüste einer Frau, darüber sich an der Frau seiner Jugend zu berauschen. Wenn wir nicht früh anfangen, als Väter, als Eltern mit unseren Kindern über Sexualität zu reden, dann werden es andere tun. Fragt mal eure Kinder, vielleicht noch heute Abend, die Schulkinder. Ich hoffe, dass der Kindergarten davon noch befreit ist, wobei man ja heute mit gar nichts mehr schockiert sein sollte. Aber wenn ihr Schulkinder habt, fragt sie offen, wenn das nicht Normalität ist. Hat schon jemand in deiner Klasse ein Handy? Kommt mal die Antwort, ja, Jasmin und Thomas, die haben alle schon ein Smartphone. Haben die dir schon mal was auf ihrem Handy gezeigt? Ja. Haben die dir schon mal Dinge gezeigt, die nicht so schön sind? Ja. Und noch schlimmer ist, wenn das Kind lügt und sagt nein. Das fängt ganz früh an. Und das Buch Sprüche, ihr Lieben, ist so ein herrliches Vorbild, was uns zeigt, wir sollen, wenn wir das Buch Sprüche mal als die Unterweisung von Eltern an ihre Kinder betrachten, dann zeigt uns das Buch Sprüche, wir sollen mit unseren Kindern über alle Themen reden. Und zwar nicht erst, wenn der Elefant im Raum steht, sondern früher. Wir sollen die prägendste Kraft im Leben unserer Kinder sein. Wir sollen nicht warten, bis unsere Kinder mit irrsinnigen Ideen des Teufels nach Hause kommen, schon halb davon überzeugt sind und am besten unsere Beziehung zu ihnen schon distanziert ist, sodass sie uns gar nicht mehr vertrauen und wir innerlich merken, ich habe sie verloren. Lasst uns unsere Kinder aktiv, frühzeitig prägen. Und zwar auch in diesen Themen, Sexualität, dass wir ihnen beibringen, wer sie sind als Junge, als Mädchen, dass wir sie darin unterweisen, was ist ein guter Partner und wie hat Gott sich das gedacht und dass wir vor allem eine Kultur der Sicherheit schaffen, dass unsere Kinder wissen, auch wenn mir jemand sowas Schmutziges gezeigt hat,
dann weiß ich, zu Hause ist Papa, zu Hause ist Mama und ich kann mit denen darüber reden und ich weiß, die werden mich nicht fertig machen. Die werden mir vergeben. Es gibt zwei Arten von Vätern. Der eine Sohn sagt, ich habe Mist gebaut, mein Vater wird mich umbringen. Und der andere Sohn sagt, ich habe Mist gebaut, ich muss meinen Vater anrufen. Also, das war ein kleiner Exkurs, aber um diesen Punkt zusammenzufassen, wir sollen zuallererst demütig sein. Demut führt dahin, dass wir Gottes Gnade gewinnen. Denn den Demütigen schenkt er Gnade und er macht uns stark. Wir sollen mutig sein in unseren Familien und darin, dass wir aufopferungsvoll leben, fleißig arbeiten, für unsere Familien da sind, Initiative ergreifen und wir sollen sanftmütig sein. Wir sollen liebevolle Partner für unsere Ehefrauen sein und wir sollen auch treue Liebhaber in der Sexualität sein. Verantwortung, Gottesfurcht, fleißige Arbeit, selbstlose Liebe, treue Liebhaber. Ich bin mir sicher, dass die meisten Frauen, wenn ich jetzt die Frage stellen würde, ihr Frauen, klingt das wie ein Mann, der überhaupt nicht eurem Geschmack entspricht? Ich glaube, eher die meisten würden sagen, ja, das klingt gut. Lass uns zum letzten Punkt kommen. Gottes Gnade für Männer. Lass mich dir zuerst sagen, lieber Bruder, Gott weiß um deine Verletzungen. Und darüber muss man auch in der Gemeinde sprechen dürfen. Auch Männer können verletzt sein. Und gerade in einem Zeitalter, in einem Zeitgeist, wo ein feministischer Wind weht, der sich gegen die Männer richtet, glaube ich es, dass wir jetzt gerade eine außergewöhnlich schwierige Aufgabe haben. Und ich kenne viele christliche Ehemänner, die aufstehen, die danach streben und die ganz starken Widerstand schon beginnend in ihrer eigenen Ehe erleben. Deswegen, ihr Lieben, wenn ihr verletzt seid, sei es von euren Ehefrauen, sei es von euren Eltern, sei es von euren Vätern, dann müsst ihr zuallererst das wissen. Gott weiß darum und er sieht es. Und das ist so wertvoll. Die Bibel sagt nicht umsonst, wem viel gegeben ist, von dem wird auch viel gefordert werden. Wem wenig gegeben ist, von dem wird wenig gefordert werden. Wenn dir wenig gegeben wurde von deinem Vater, wenn er immer nur weg war oder sogar deine Familie verlassen hat oder dich einfach nur klein gemacht hat, dich nie gelobt, sondern nur getadelt hat, der Herr sieht es. Der Herr liebt dich. Der Herr tröstet durch seinen Heiligen Geist. Und möge er deine Wunden verbinden. Gott sieht deine Verletzungen. Die zweite Gnade Gottes ist, bitte mach dir bewusst, dass du in jedem Fall, egal wie dein irdischer Vater ist oder war, dass jetzt Gott dein Vater ist. Und eins der herrlichsten Sachen, die ich je erlebt habe, ist, wenn da ein Mann ist, der von seinem Vater ganz, ganz furchtbar behandelt wurde, zum Herrn finden durfte, selbst Vater wurde und es einen völligen Neubeginn gibt. Und seine Kinder, die jetzt sicher und ermutigt aufwachsen dürfen, wissen nicht, was er durchgemacht hat, aber der Herr hat ein neues Werk geschaffen. Und da, wo das bei euch hier passiert ist, lasst uns den Herrn dafür preisen. Wie wunderbar ist das? Ich bin mir sicher, es sind viele Beispiele, wo der Herr über die Generationen seine Gnade hat wachsen lassen. Lasst uns ihm dafür danken. Liebe junge Männer, wenn ihr gute Väter habt, dankt ihnen und ehrt sie. Gott ist jetzt unser Vater. Das bedeutet, egal wie alt wir sind, egal wie sehr wir versagt haben, wir sind unterm Strich Sohn. Wir sind Söhne, die einen Vater haben. Und dieser Vater liebt uns kein Haar weniger, als er Jesus liebt. Glauben wir das? Ist eine kühne Behauptung oder nicht? Zu denken, dass Gott der Vater mich genauso sehr liebt, wie Jesus Christus seinen eingeborenen Sohn. Kann man das sagen? Ja, kann man. Mir fällt es fast schwer, sage ich ganz ehrlich, das zu glauben, dass diese innertrinitarische Liebe von Ewigkeit, die Gott vor Erschaffung der Zeit bereits in sich hatte, in vollkommener Glückseligkeit zwischen Vater, Sohn und Geist, dass die gleiche Liebe jetzt zu mir fließt?
Aber Jesus hat es gesagt in Johannes 17, der letzte Vers, da sagt er, damit die Liebe, mit der du mich geliebt hast, in ihnen sei und ich in ihnen. Du hast einen Vater, wenn du durch Christus mit Gott versöhnt bist, da hast du jetzt einen Vater, der dich mehr liebt, als du es verstehen kannst, der dich mehr liebt, als du es aushalten kannst. Diese Liebe scheitert nicht. Spurgeon hat es einmal so gesagt, hätte Gottes Barmherzigkeit eine Grenze, dann hätte er einen Strich gezogen vor Jesus. Da hätte er seinen Sohn verschont. Da hätte er gesagt, okay, ich tue euch das, ich schicke nochmal den Propheten, bei meinem Sohn mache ich Schluss. Nee, hat er nicht. Er hat ihn ans Kreuz gegeben, um unser Gericht zu tragen. Wir haben den Vater, liebe Männer. Wir haben den guten, vollkommenen Vater. Und dieser Vater ist mit dir in seiner Gnade. Und dieser Gott, das ist der letzte Punkt, formt Männer. Du magst keinen guten irdischen Vater gehabt haben oder einen, der dich nicht gelehrt hat und dir kein Vorbild darin gegeben hat, ein Mann zu sein. Gott formt Männer. Gott ist genug, Männer. Und das sehen wir am Beispiel von Petrus. Ich will nicht die ganzen Bibelstellen aufschlagen, sondern eher mit euch da schnell durchgehen, aber einfach euch zeigen. Schaut doch mal, was Gott, der Vater, mit diesem seiner Söhne, mit Petrus gemacht hat. Petrus zuallererst, was für ein Mann war er? Er hat die Frage gestellt, wer ist der Größte hier? Und hielt sich selbst für den Größten. Er hatte ein großes Mundwerk, versprach Jesus, dass er für ihn sterben wird. Er war derjenige, der sein Schwert zog, der seine Männlichkeit, wenn wir so wollen, auf eine gewaltsame Art und Weise unglücklich ausgelebt hat. Jesus in seiner schwersten Stunde hat nur seine 12 Jünger, beziehungsweise 11, Judas war nicht da, in seiner schwersten Stunde, als die Stunde der Finsternis beginnt und sein Leidensweg, Karfreitag, Abend, in Gethsemane, da hat er nur die 11 Freunde mit sich. Und von diesen 11 nimmt er 3, die engsten 3, Petrus, Johannes, Jakobus, nimmt er mit. Und Jesus geht beten, kommt zurück und Petrus schläft. Und er schläft wieder. Und er schläft wieder. Dann kommen die Wachen. Was macht Petrus? Er lässt den einen wahren, perfekten Freund zurück. Anschließend behauptet er dreifach, dass er diesen Jesus gar nicht kennt. Es ist wie ein völliges Lossagen von Jesus. Er knickt ein wie ein Zahnstocher. Aber dann kommt Jesus zu ihm nach Galiläa. Er läuft eine weite Strecke. Und er geht bis zu Petrus. Und all sein Versagen, vergibt er ihm. Stellt ihm nur diese eine Frage, liebst du mich? Und das Unfassbare ist, er nimmt ihm nicht nur seine Schuld, sondern er sendet ihn. Er vergibt ihm nicht nur, sondern er vertraut ihm das Wertvollste an, was es auf Planet Erde gibt. Das Einzige, was diese Welt überdauern wird, die Gemeinde. Jesus vertraut ihm das an, für das er sein Blut vergossen hat. Weide meine Lämmer. Ist es nicht interessant, wie nah der Zustand des Versagens und der Zustand wahrer Brauchbarkeit zusammenliegen können? Davor war Petrus nicht brauchbar oder nur sehr wenig brauchbar, weil er noch auf sich selbst gesetzt hat. Und Jesus hat ihm prophezeit, du wirst fallen, aber ich habe für dich gebetet. Und sobald du zurückgekehrt bist, stärke deine Brüder. Männer, wenn ihr euch jetzt gerade für Versager haltet, bitte bedenkt, dass ihr vielleicht jetzt an diesem Punkt für Gott so brauchbar seid wie noch nie zuvor. Wenn ihr euch ihm nicht verschließt, sondern vielmehr sagt, Herr, hier bin ich. Herr, du weißt, dass ich dich liebe. Vergib mein Versagen. Richte mich auf. Ja, und selbst danach in Antiochien, Galater 2, da ist Petrus wieder in die Falle der Menschenfurcht getappt und er muss von Paulus öffentlich zurechtgewiesen werden. Auch danach war er noch nicht vollkommen. Aber am Ende seines Lebens, und damit komme ich zum Schluss, am Ende seines Lebens, und das dürft ihr gerne aufschlagen,
In 2. Petrus, da schreibt er viele Jahre später seinen letzten Brief. Und im 1. Kapitel, da sagt er bereits, dass er weiß, dass die Zeit seines Abschieds nun gekommen ist. Kapitel 1, Vers 14. Ich weiß, dass das Ablegen meiner Hütte, damit meint er seinen Körper, bald geschieht, wie auch unser Herr Jesus Christus mir kundgetan hat. Jesus hat ihm gesagt, nachzulesen in Johannes 21, dass Petrus eines gewaltsamen Todes sterben wird. Ich glaube, es war tröstend für Petrus, als er das hörte. Als er die erste Gelegenheit hatte, mutig zu sein, war er ein Angsthase. Aber Jesus sagt ihm, du wirst dein Leben für mich geben. Und in außerbiblischen Quellen können wir ja lesen, auch wenn wir nicht absolut gewiss sind, dass sie zuverlässig sind in ihren Berichten, dann war es wohl so, dass Petrus, als er gekreuzigt werden sollte, weil er Christ war, sagte, dass es ihm eine zu große Ehre ist, wie sein Herr und Meister gekreuzigt zu werden. Und er bat darum, umgedreht, mit dem Kopf nach unten gekreuzigt zu werden. Und wurde und starb. Und worauf ich hinaus will, ist, am Ende seines Lebens, was hat Petrus da für letzte Worte? Schaut bitte in Kapitel 3, der letzte Vers. Das ist der letzte Vers des Briefes. Das ist die letzte Aussage, die wir von Petrus haben. Hätte er diesen Brief schon zur Zeit geschrieben, als er noch jung war, könnte ich mir vorstellen, ah, was für letzte Worte sage ich denen. Ja, Männer, fasst allen Mut zusammen und stürmt in die Welt für Jesus. Aber was sind jetzt seine letzten Worte? Das ist ein völlig anderer Mensch. 2. Petrus 3,18. Wachst aber in der Gnade und Erkenntnis unseres Herrn und Heilandes, Jesus Christus. Ihm, nicht mir, ihm sei die Herrlichkeit, sowohl jetzt als auch auf den Tag der Ewigkeit. Er sagt, Leute, da ist die Lösung. So werdet ihr starke Gläubige, so werdet ihr mutige Männer. Wachst nicht selbst, nicht durch eigene Anstrengung, sondern wachst in der Gnade und Erkenntnis unseres Herrn und Heilandes, Jesus Christus. Unser letztes Wort ist nicht, ich habe den Lauf jetzt vollendet, sondern ihm sei die Ehre. Von Ewigkeit zu Ewigkeit. Und so wünsche ich euch, liebe Männer, liebe Brüder, dass ihr beides von heute mitnehmen könnt, dass der Herr euch überführt hat, dass ihr die Stimme des guten Hirten hört, der euch zu sich ruft und der willens ist, euch zu Männern zu formen, die ihm gefallen und ein Segen sind für ihre Familien, worüber wir auch morgen sprechen wollen.

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0: Hier ist die heutige Seeking Him Andacht von Belebe unsere Herzen.
1: Wenn ich im Garten Eden gewesen wäre, hätte ich mich nicht mit irgendwelchen Schlangen unterhalten. Eins steht fest, ich hasse Schlangen. Spätestens, wenn ich eine sprechende Schlange gesehen hätte, wäre ich abgehauen.
2: Die Versuchung hat viele Gesichter, aber normalerweise nicht das einer sprechenden Schlange. Statt in einer Schlange begegnen wir der Versuchung vielleicht in der Gestalt eines New York Times Bestsellers, einer beliebten Zeitschrift oder in einem Song aus den Top 10. Die Versuchung kann von einem Verwandten oder Freund ausgehen, der uns einen Rat gibt, oder von einem Therapeuten oder einem Post in den sozialen Medien. Aber immer, wenn wir einen Input bekommen, der nicht den Maßstäben von Gottes Wort entspricht, müssen wir erkennen, dass Satan gerade versucht, uns zu täuschen und zu zerstören. Deshalb ist es so wichtig, dass wir wissen, was die Bibel sagt.
3: Seid nüchtern und wachsam. Euer Todfeind, der Teufel, streicht wie ein brüllender Löwe herum und sucht nach einem Opfer, das er verschlingen kann. Dem müsst ihr widerstehen.
2: Lasst uns diese super wichtige Mahnung heute mit in den Tag nehmen.
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1: Herzlich willkommen zu einer weiteren Ausgabe der Sendereihe Durch die Bibel. Wir machen weiter mit der Römerbriefbetrachtung. Paulus spricht in diesem Brief das Thema der Rechtfertigung an und als Unterpunkt dazu entfaltet er das christliche Leben.

0: Im 8. Kapitel spricht Paulus davon, was im Leben eines Menschen durch Gott neu werden kann. Der neue Leib ist das Thema, das Paulus im 8. Kapitel seines Römerbriefs ab Vers 23 behandelt. Nicht allein aber sie, sondern auch wir selbst, die wir den Geist als Erstlingsgabe haben, seufzen in uns und sehnen uns nach der Kindschaft, der Erlösung unseres Leibes. Dieser Vers ist niederschmetternd für alle, die meinen, Kennzeichen eines Christen sei sein ewiges Lächeln. Lächle deine Sorgen fort, mag gut sein als Motto für Rotarier, aber es ist keine christliche Methode. Wir seufzen in unserem Körper. Vor einiger Zeit in meinen mittleren Jahren stieg ich manchmal die Treppen hinab mit einem Seufzer auf den Lippen, weil mir die Knie so weh taten. Meine Frau meinte, ich sollte nicht so seufzen. Ich erwiderte, Seufzen ist biblisch. Nicht nur bei Paulus, auch der Psalmist berichtet, ich bin so müde vom Seufzen. Ich schwemme mein Bett die ganze Nacht und netze mit meinen Tränen mein Lager. Psalm 6, Vers 6. Auch unser Herr Jesus Christus hat geweint. Obwohl ich glaube, dass er ein fröhlicher Mensch war, gab es Zeiten, wo er weinen musste. Weiter mit Vers 24. Denn wir sind zwar gerettet, doch auf Hoffnung. Die Hoffnung aber, die man sieht, ist nicht Hoffnung. Denn wie kann man auf das hoffen, was man sieht? Wir sind gerettet auf Hoffnung, spricht vom Kreuz, dem Werk Christi für uns und von unserem Glauben an ihn. Doch das ist nicht alles. In Zukunft werden wir einen erlösten Leib haben. Vers 25. Wenn wir aber auf das hoffen, was wir nicht sehen, so warten wir darauf in Geduld. Also, Glaube, Hoffnung und Liebe sind die wesentlichen Bestandteile im Leben eines Gläubigen. Es gäbe keine Hoffnung, wenn schon alles Wirklichkeit geworden wäre. Eines Tages wird die Hoffnung einmünden in die Umwandlung der Wirklichkeit durch Gott. Ja, einst werden Glaube und Hoffnung in der Herrlichkeit vergehen, die in uns zum Vorschein kommen wird. Nur die Liebe bleibt. Paulus fährt fort in Vers 26. Desgleichen hilft auch der Geist unserer Schwachheit auf. Denn wir wissen nicht, was wir beten sollen, wie sich's gebührt, sondern der Geist selbst vertritt uns mit unaussprechlichen Seufzen. Vor Jahren hielt der Theologe Dr. Arno Clemens Gäbelein einen Vortrag. Dabei hat ihn ein sehr begeistertes Gemeindeglied mit lautem Amen ständig unterbrochen. Das ärgerte Dr. Gäbelein. Schließlich sagte er, »Bruder, die Schrift sagt, dass der Geist selbst uns vertritt mit unaussprechlichem Seufzen. Sprechen Sie es daher bitte nicht aus, wenn es der Geist Gottes sein sollte.« Sind Sie schon einmal im Gebet zu Gott gekommen, ohne zu wissen, wofür Sie beten sollten? Alles, was man tun kann, ist, zu ihm zu kommen und Vater sagen. In solchen Zeiten hilft der Geist unserer Schwachheit auf. Weiter mit Vers 27. Der aber die Herzen erforscht, der weiß, worauf der Sinn des Geistes gerichtet ist. Denn er vertritt die Heiligen, wie es Gott gefällt. Wenn ich also im Gebet zu Gott komme und sage, Herr, ich möchte, dass du es so und so machst, wie ich es gewöhnlich tue, bekomme ich vielleicht keine Antwort, wie ich sie erwarte. Es kann auch herrlich sein, zu Gott zu kommen und zu sagen, Herr, ich weiß nicht, um was ich bitten soll. Ich weiß nicht, was ich sagen soll, aber ich komme als dein Kind zu dir. Und ich möchte, dass dein Wille geschieht. Und dann vertritt der Geist Gottes uns entsprechend dem Willen Gottes. Ein weiteres Thema schließt sich in Vers 28 an. Der neue Ratschluss. Da geht es um die neue Bestimmung, die neue Zielsetzung Gottes. Wenn man den Römerbrief als das großartigste Buch der Bibel ansieht und das 8. Kapitel als sein Gipfelmassiv, dann ist dieser Vers 28 die Spitze des Berges. Gottes Ratschluss garantiert die Erlösung der Sünder. Die nächsten drei Verse zeigen den Aufwärtsgang der Erlösung, wie es der britische Theologe William Sunday ausgedrückt hat. Vers 28 lautet, »Wir wissen aber, dass denen, die Gott lieben, alle Dinge zum Besten dienen, denen, die nach seinem Ratschluss berufen sind.« Ich übersetze das so. »Aber wir wissen, mit göttlichem Wissen, dass für die, die Gott lieben, alle Dinge zum Besten zusammenarbeiten.« Für die nämlich, die nach seinem Ratschluss berufen sind. Der Evangelist Dr. Reuben A. Torrey war ein großer Mann Gottes. In der von ihm gegründeten Gemeinde bin ich 21 Jahre lang Pastor gewesen. Er wurde oft geschmäht und missverstanden. Er kannte die Bedeutung dieses Verses und er nannte ihn ein weiches Kissen für ein müdes Herz. Viele von uns haben ihre Häupter eher auf Römer 8, Vers 8 gebettet. Wir wissen, dass die ganze Schöpfung seufzt. Aber wir wissen noch etwas. Alle Dinge dienen zum Besten, sogar das Seufzen. Die Formulierung »Wir wissen« wird 5-mal im Römerbrief gebraucht und »Wissen allein« kommt 13-mal vor. Es bezieht sich auf das, was allgemeines Wissen des Christen ist, nämlich das, was der Heilige Geist wahrmacht. Wissen bläht auf, aber die Liebe baut auf, sagt Paulus in 1. Korinther 8, Vers 1. Das ist ein Wissen, das der Heilige Geist in unseren Herzen als wahr erkennbar macht. Der Erweckungsprediger Charles Spurgeon pflegte zu sagen, »Ich brauche niemanden, der mir erklärt, wie Honig schmeckt. Ich weiß es. Und ich kann sagen, dass ich weiß, dass Gott mich liebt. Ich brauche darüber nicht zu diskutieren. Ich weiß es.« Denen, die Gott lieben, ist wie ein Vereinsabzeichen für die Gläubigen. Denn in Christus Jesus gilt weder Beschneidung noch Unbeschnittensein etwas, sondern der Glaube, der durch die Liebe tätig ist, sagt Paulus in Galater 5, Vers 6. Die Liebe ist das Kennzeichen. Der Apostel Johannes sagt, darin besteht die Liebe, nicht, dass wir Gott geliebt haben, sondern dass er uns geliebt hat und gesandt seinen Sohn zur Versöhnung für unsere Sünden. Ihr Lieben hat uns Gott so geliebt, so sollen wir uns auch untereinander lieben. Niemand hat Gott jemals gesehen. Wenn wir uns untereinander lieben, so bleibt Gott in uns und seine Liebe ist in uns vollkommen. 1. Johannes 4, Vers 10 bis 12. Es fällt Ihnen vielleicht schwer zu glauben, dass Gott Sie liebt, und Sie haben Mühe, Gott zu lieben, wenn Sie andere Christen hassen. Lasst uns lieben, denn er hat uns zuerst geliebt, sagt Johannes. 1. Johannes 4, Vers 19. Was Freude und Glanz in Ihr Leben bringt, ist die aufrichtige Liebe zu Gott. Alle Dinge, gute und schlechte, helle und dunkle, süße und bittere, leichte und schwere, fröhliche und traurige, Wohlstand und Armut, Gesundheit und Krankheit, Ruhe und Sturm, Angenehmes und Leid, Leben und Tod. Dieses Dienen zum Besten ist bewirkend zu verstehen und bedeutet, dass Gott in allem aktiv ist. Es gibt keine Zufälle. Denken Sie an den Patriarchen Josef im Alten Testament. Als der auf sein Leben zurückschaute, ein Leben, das voll war von Schicksalsschlägen, Enttäuschungen und Leiden, konnte er doch seinen Brüdern, die für sein Unglück verantwortlich waren, sagen, »Ihr gedachtet es böse mit mir zu machen, aber Gott gedachte es gut zu machen.« 1. Mose 50, Vers 20. Und ich bin zuversichtlich, dass wir als Kinder Gottes eines Tages auf unser Leben zurückschauen und sagen können, »Alle Dinge haben zum Besten gedient.« Solch einen Glauben an Gott brauchen wir. Wir dürfen wissen, dass er dafür sorgt, dass alle Dinge zum Besten dienen, weil er derjenige ist, der alles veranlasst. Er ist der, der alles antreibt. Und doch rufen wir oft wie Jeremia, warum hast du mich in Not kommen lassen? Siehe Jeremia 11, Vers 14. Vor vielen Jahren lief in San Francisco eine gläubige Frau während eines Erdbebens mitten in die Trümmer in das Gebiet der Verwüstung und hat gelächelt. Eine Freundin fragte sie, »Wie kannst du in so einer Tragödie lächeln?« Ihre Antwort war, »Ich freue mich, dass ich einen Gott habe, der die Welt erschüttern kann.« Wie großartig, wenn man dem Leben und dem Tod furchtlos entgegentreten kann. Beachten Sie, dass alle Dinge denen zum Besten dienen, die berufen sind, und zwar nach seinem Ratschluss. Das ist für viele Leute schwer zu schlucken. Die Berufenen sind diejenigen, die nicht nur eine Einladung erhalten, sondern sie auch angenommen haben. Und sie sind von oben geboren, das heißt, sie kennen die Liebe Gottes aus eigener Erfahrung. Paulus beschreibt drei Gruppen von Menschen, und ich denke, das sind auch die drei Gruppen, die es heute in unserer Welt gibt. Wir aber predigen den gekreuzigten Christus, den Juden ein Ärgernis und den Griechen eine Torheit. Denen aber, die berufen sind, Juden und Griechen, predigen wir Christus als Gottes Kraft und Gottes Weisheit. 1. Korinther 1, Vers 23 und 24. Da gibt es also erstens die Juden, die auf Religion vertrauen, Ritus und Ritual. Zweitens sind da die Griechen, also die Nichtjuden, die auf Philosophie und menschliche Weisheit vertrauen. Für sie war das Kreuz eine Torheit. Drittens gibt es die Berufenen, eine Gruppe aus Juden und Griechen, die nicht wegen ihrer Religion oder Weisheit erwählt worden sind. Gott hat sie berufen. Für sie ist das Kreuz das Dynamit, die alles sprengende Kraft Gottes zur Erlösung. Die Gerufenen haben Gottes Ruf gehört. Das ist wichtig. Stellen Sie sich vor, Sie gehen hinunter zu einem Sumpf und da sind 10 Schildkröten. Sie sagen zu den Schildkröten, ich möchte euch gerne das Fliegen beibringen. 9 von ihnen sagen, wir haben kein Interesse. Es gefällt uns hier unten, wir finden es sehr angenehm in dieser Umgebung. Eine Schildkröte sagt, ja, ich würde gerne fliegen. Das ist die Schildkröte, die gerufen ist. Und das ist diejenige, die fliegen lernt. Und das hat mit den anderen Schildkröten nichts im Geringsten zu tun. Sie sind Schildkröten, weil sie das eben sind. Ich sage Ihnen, die Verlorenen sind verloren, weil sie es so wollen. Es gibt niemand auf dieser Erde, der dazu gezwungen ist, verloren zu sein. Jeder ist verloren, weil er sich dafür entschieden hat, verloren zu sein. Vor Jahren wollte sich in den Südstaaten, wo ich damals lebte, ein Junge einer Kirche anschließen. Da haben ihn die Mitarbeiter der Gemeinde einer Prüfung unterzogen. Sie fragten ihn, wie bist du gerettet worden? Seine Antwort war, Gott hat seinen Teil getan und ich habe meinen Teil getan. Sie dachten, mit seinem Glauben stimme etwas nicht, deshalb bohrten sie nach. Was war denn Gottes Teil und was war dein Teil? Seine Erklärung war gut. Er sagte, Gottes Teil war Erlösen und mein Teil war Sündigen. Ich bin von ihm weggerannt, so schnell mein sündiges Herz und meine rebellischen Beine mich tragen konnten. Er rannte hinter mir her, bis er mich eingeholt hatte. Ich dachte, so bin auch ich gerettet worden. Das kann die Tatsache nicht umstoßen oder zum Wanken bringen, dass es bei Gott gilt, wer will, der komme und wer glaubt. Der amerikanische Prediger Henry Ward Beecher hat es ungewöhnlich ausgedrückt. Die Erwählten sind zu beschreiben mit jeder, der will und die Nicht-Erwählten mit jeder, der nicht will. Und es ist alles nach seinem Ratschluss. Und wenn Sie Ihr Herz noch nicht mit Gottes Ratschluss und Gottes Willen in Einklang gebracht haben, dann ist es Zeit, dass Sie das tun, weil dieses Universum Gott gehört. Er hat es gemacht. Ich weiß nicht, warum er eine runde und keine quadratische Erde gemacht hat. Er hat mich nicht gefragt, wie ich sie gerne hätte. Er machte sie rund, weil er sie rund haben wollte. Sein Ratschluss wird ausgeführt werden, und er hat die Weisheit und die Macht, ihn auszuführen. Was Gott auch tun mag, ist richtig. Kritisieren Sie Gott nicht und sagen Sie nicht, er hätte kein Recht dazu, die zu retten, die gerettet werden wollen. Er hat das Recht dazu. Er ist gerecht und er ist liebevoll, und alles, was Gott tut, ist richtig. In der Vergangenheit haben sich viele große Theologen mit diesem Thema auseinandergesetzt. Einer von ihnen ist der britische Theologe Charles Simeon. In seinen Predigten über Römer 8 sagte er, es gebe 3 Gründe dafür, über die Lehre von der Erwählung zu predigen. Sie lege die Axt an die Wurzel des Stolzes, der Anmaßung und der Verzweiflung. Das gefällt mir. Da ist kein Platz für menschlichen Stolz in der Lehre von der Erwählung. Sie ist ganz allein Gottes Werk. Es ist seine Weisheit, sein Ratschluss, der ausgeführt wird. Der Wille Gottes kommt zu uns wie eine große Dampfwalze aus der Ewigkeit. Denken Sie nicht, Sie könnten sie aufhalten. Es ist wirklich besser, dass Sie aufspringen und sich mitnehmen lassen. Weiter mit Vers 29. Denn die er ausersehen hat, die hat er auch vorherbestimmt, dass sie gleich sein sollten dem Bild seines Sohnes, damit dieser der Erstgeborene sei unter vielen Brüdern. Die er aber vorherbestimmt hat, die hat er auch berufen. Die er aber berufen hat, die hat er auch gerecht gemacht. Die er aber gerecht gemacht hat, die hat er auch verherrlicht. Römer 8, Vers 29 und 30. Mit dem Wort denn knüpft Paulus an das in Vers 28 Gesagte an. Das denn erinnert daran, dass er nicht von jemandem spricht, der dazu erwählt ist, verloren zu gehen. Paulus spricht von den Berufenen, den Prädestinierten. Prädestination bezieht sich nie auf Verlorene. Sie finden es niemals gebraucht in Verbindung mit den Verlorenen. Sollten Sie jemals etwas über Prädestination zum Verlorensein hören, dann wissen Sie, dass das nicht schriftgemäß ist. Prädestination bedeutet, dass Gott denen, die er rettet, auch durchhilft. Die er aber ausersehen hat, die hat er auch vorherbestimmt. Und die er vorherbestimmt hat, die hat er auch berufen. Die er aber berufen hat, die hat er auch gerecht gemacht. Die er aber gerecht gemacht hat, die hat er auch verherrlicht. Mit anderen Worten, dieser erstaunliche Abschnitt spricht über Heiligung. Und doch erwähnt Paulus hier nicht einmal das Wort Heiligung. Warum nicht? Weil die Heiligung das Werk Gottes ist im Herzen und im Leben des Gläubigen. Das ist Gottes ewiger Ratschluss und bedeutet, wenn der Herr als großer, guter oder oberster Hirte der Schafe anfängt mit 100 Schafen, dann hat er am Schluss immer noch 100 Schafe. Er wird kein einziges von ihnen verlieren. Sie wissen vielleicht, der Herr Jesus Christus hat im Lukasevangelium Kapitel 15 ein Gleichnis darüber erzählt. Da ist von einem Hirten, einem guten Hirten die Rede, der für Jesus Christus steht. Ein kleines Schaf geht verloren, ist weggelaufen. Sie denken vielleicht, er würde sagen, na, dann lasse ich es eben laufen, wir haben doch noch 99 sicher in der Herde. Das ist ein guter Prozentsatz. Aber das hier ist ein ungewöhnlicher Hirte. Er ist nicht mit 99 zufrieden. Wenn er den 100 Schafen Gerechtigkeit bringt, dann wird er auch 100 Schafe verherrlichen. Ich möchte das ganz persönlich sagen. Eines Tages wird er alle zählen, wenn sie hereinkommen. 1, 2, 3, 4, 5, 97, 98, 99. Aber wo in der Welt ist denn Vernon McGee? Na, sieht so aus, als hätte er es nicht geschafft. Na, dann lassen wir ihn eben laufen. Denn es haben sowieso schon viele Leute gemeint, er würde es nicht schaffen. Ich kann nur sagen, danke Gott, dass er uns nicht laufen lässt. Dieser Hirte geht und sucht uns. Die Lehre von der Erwählung bedeutet, dass der Herr mit 100 Schafen nach Hause kommt. Das ist keine furchtbare Lehre, es ist eine wundervolle Lehre. Sie bedeutet, dass Vernon McGee dabei sein wird. Und sie bedeutet, dass sie dort sein werden, wenn sie auf Christus vertraut haben. Das ist eine sehr tröstliche Lehre in diesen ungewissen Tagen, in denen wir leben. Weiter mit Vers 31. Was sollen wir nun hierzu sagen? Ist Gott für uns? Wer kann wider uns sein? Was sollen wir nun hierzu sagen? Meine Antwort ist, was kann ich noch dazu sagen? Das ist so wunderbar, da bleibt nichts mehr hinzuzufügen. Wer kann wider uns sein, heißt, Gott ist auf unserer Seite. Niemand ist dazu in der Lage, uns in seiner Gegenwart anzuklagen. Paulus fährt fort in Vers 32. Der auch seinen eigenen Sohn nicht verschont hat, sondern hat ihn für uns alle dahingegeben, wie sollte er uns mit ihm nicht alles schenken? Gott hat seinen Sohn nicht verschont. Er hat Abrahams Sohn verschont, aber nicht seinen eigenen. Weil er seinen Sohn gab, um für uns zu sterben, deshalb gibt er uns alles, was wir brauchen. Vielleicht sagt da jemand, und wenn ich nicht durchhalte? Er wird das für sie tun. Er wird sie halten. Seine Schafe sind geschützt. Es liegt nicht daran, dass sie kluge Schafe wären. Ein Schafzüchter in St. Angelo, Texas, meinte zu mir, Schafe sind dumm. Oh ja, und sie sind auch wehrlos. Sie haben keine scharfen Klauen oder Krallen, um sich zu beschützen. Sie können nicht einmal sehr schnell rennen. Sie sind liebe, kleine, hilflose Tiere. So ein kleines Schäfchen, ist das in Sicherheit? Ja. Aber ist es ein schlaues Schaf? Nein, ein dummes. Dieses Schaf ist sicher, weil es einen wunderbaren Hirten hat. Wie sollte er uns mit ihm nicht alles schenken? Dwight L. Moody sagte, »Stellen Sie sich vor, ich gehe in das feinste Juweliergeschäft im Land und dort bringt man mir den kostbarsten Diamanten. Und der Besitzer sagt, er gehört Ihnen. Dann sage ich, Sie meinen doch nicht, dass Sie mir diesen wertvollen Diamanten gebe. Sie meinen doch nicht, dass Sie mir diesen wertvollen Diamanten geben. Er sagt, doch, den gebe ich Ihnen. Wenn er ihn dann mir gibt, glauben Sie vielleicht, ich hätte Hemmungen, ihn um etwas braunes Einschlagpapier zu bitten, um ihn darin einzuwickeln und mit nach Hause zu nehmen? Gott gab seinen Sohn, um für mich zu sterben. Warum wissen wir dann nicht auch, dass er uns alles gibt, was wir in diesem und in dem zukünftigen Leben brauchen? Mit dieser Frage im Hinterkopf stellt Paulus weitere Fragen in den Versen 33 und 34. Wer will die Auserwählten Gottes beschuldigen? Gott ist hier, der gerecht macht. Wer will verdammen? Christus Jesus ist hier, der gestorben ist, ja vielmehr, der auch auferweckt ist, der zu Rechten Gottes ist und uns vertritt. Die von Gott Auserwählten sind gerechtfertigte Sünder. Gott hat seinen Thron hinter ihnen platziert. Wer will sie verdammen? Niemand kann das. Weshalb? Weil Christus gestorben, ja vielmehr auferstanden ist. Christus hat alle Verdammnis weggenommen und die Gläubigen sind gerettet aufgrund der vierfachen Tat Christi. Erstens, Christus ist für uns gestorben. Er wurde um unserer Sünden willen dahingegeben. Zweitens, Christus wurde um unserer Rechtfertigung willen von den Toten auferweckt. Drittens, er sitzt zur Rechten Gottes. Er ist gerade jetzt dort oben, denn er ist der lebendige Christus. Haben Sie ihn nötig? Warum rufen Sie ihn nicht einfach an? Viertens, er tritt für uns ein. Haben Sie heute schon gebetet? Auch wenn Sie es versäumt haben, er hat es nicht versäumt. Er hat für Sie gebetet. Dieses vierfache Werk Christi ist der Grund dafür, weshalb niemand Gottes Auserwählte beschuldigen kann. Vers 35. Wer will uns scheiden von der Liebe Christi? Trübsal oder Angst oder Verfolgung oder Hunger oder Blöße oder Gefahr oder Schwert? Paulus erwähnt hier alles, was man sich nur vorstellen kann. Ist es nicht denkbar, dass Trübsal oder Kummer uns von der Liebe Christi trennen? Nein, das lässt er nicht zu. Not oder Angst? Mag ich auch denken, Gott hat mich im Stich gelassen, das hat er nicht. Verfolgung, das heißt auf Basis gesetzlicher Regelungen. Es bedeutet, da gibt es Leute, die eine Kampagne gegen sie durchziehen, aber auch das wird sie nicht von der Liebe Christi trennen. Oder Hunger oder Blöße oder Gefahr oder Schwert, das ist übrigens eine kurze Biografie des Paulus. Er weiß aus eigener Erfahrung, dass diese Dinge uns nicht von der Liebe Christi trennen können. Weiter mit Vers 36. Wie geschrieben steht, um deinetwillen werden wir getötet den ganzen Tag. Wir sind geachtet wie Schlachtschafe. Das ist ein Zitat aus Psalm 44. Um deinetwillen werden wir täglich getötet und sind geachtet wie Schlachtschafe. Wer auf Gottes Seite steht, den wird das etwas kosten. Meinen ersten Job hatte ich als Junge von 15 Jahren im Schlachthaus. Ich arbeitete direkt neben dem Mann, der mit einem scharfen Messer den Schafen die Kehle durchschnitt. Das zu sehen, wie diese Tiere zu Hunderten geschlachtet wurden, war ein schrecklicher Anblick. Mir wurde übel dabei, dass ich nach draußen gehen musste, um mich in der frischen Luft zu erholen. Und ehrlich gesagt kann es einen krank machen, wenn man sieht, was in unseren Tagen einigen Menschen, die Gott gehören, angetan wird. Aber selbst das kann uns nicht von der Liebe Gottes scheiden. Paulus bekennt in Vers 37, aber in dem Allen überwinden wir weit durch den, der uns geliebt hat. Wie kann ein Schaf, das geschlachtet werden soll, weit überwinden? Das ist eine weitere Paradoxie des christlichen Glaubens. Was bedeutet es, weit zu überwinden? Es bedeutet, Hilfe von einem anderen zu bekommen, der den Sieg für uns erringt und der niemals zulässt, dass wir verlieren. Der Sieg gehört Christus, nicht uns. Das siegreiche Leben ist nicht unser Leben, es ist sein Leben. Und das hat zur Folge, was Paulus in Vers 38 und 39 sagt. Denn ich bin gewiss, dass weder Tod noch Leben, weder Engel noch Mächte noch Gewalten, weder Gegenwärtiges noch Zukünftiges, weder Hohes noch Tiefes, noch eine andere Kreatur uns scheiden kann von der Liebe Gottes, die in Christus Jesus ist, unserem Herrn. Denn ich bin gewiss bedeutet, er weiß es. Tod kann uns nicht scheiden. In Wirklichkeit bringt er uns in seine Gegenwart. Die Reaktion von vielen der frühen christlichen Märtyrer, wenn man ihnen mit dem Tode drohte, war: Danke, ihr werdet mich direkt in die Gegenwart meines Erlösers bringen. Solchen Leuten kann man keinen Schaden zufügen. Leben. Oft ist es schwieriger, sich dem Leben zu stellen als dem Tod. Aber auch die Versuchungen des Lebens, unsere Misserfolge, Enttäuschungen, Ungewissheiten und Leiden werden uns nicht von der Liebe Gottes scheiden, die in Christus unserem Herrn ist. Engel. Und ich denke, er meint hier eher die gefallenen Engel, Mächte und Gewalten, das sind geistliche Feinde des Gläubigen. Siehe Epheser 6, Vers 12. Gegenwärtiges bezieht sich auf unsere jetzigen Umstände. Zukünftiges bezieht sich auf alles, was die Zukunft bereithält. Hohes und Tiefes hat irgendwie für mich Anklänge an das Raumfahrtzeitalter, in dem wir leben. Noch eine andere Kreatur schließt all das ein, was wir noch anfügen möchten. Es meint, absolut gar nichts kann uns von der Liebe Gottes trennen, die in Christus ihren Brennpunkt hat. Erlösung ist eine Liebesgeschichte. Wir können ihn lieben, weil er uns zuerst geliebt hat. Siehe 1. Johannes 4, Vers 19. Nichts kann uns von seiner Liebe trennen. Wir haben dieses Kapitel begonnen mit keiner Verdammnis, wir schließen es mit keiner Trennung und dazwischen dienen alle Dinge zum Besten. Könnte man daran noch etwas verbessern? Im 8. Kapitel des Römerbriefs war die Rede von einem neuen Leib und davon, dass der Heilige Geist hilft in der Situation gegenwärtiger Schwäche. Gottes neuer Ratschluss garantiert die Rettung des Sünders durch eine neue Gewissheit, die begründet ist in Gottes Liebe zu uns. In der nächsten Ausgabe der Sendereihe durch die Bibel ist das 9. Kapitel im Römerbrief an der Reihe. Bis dahin, auf Wiederhören und Gott befohlen.
1: Es ist 7:30 Uhr. 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
2: In der Apostelgeschichte knüpft der Schreiber Lukas an die Geschehnisse auf Golgatha und bei der Kreuzigung Jesu an. Er berichtet von der Auferstehung und von der Himmelfahrt Jesu und erzählt uns auch, was Jesus gesagt hat, bevor er gen Himmel fuhr. Und in besonderer Weise geht es heute um den Missionsbefehl, den Jesus seinen Jüngern gegeben hat. Und nun lese ich aus Apostelgeschichte Kapitel 1, die Verse 1 bis 11 in der Guten Nachricht Bibel. Da heißt es: Verehrter Theophilus, schreibt Lukas, in meiner ersten Schrift habe ich alles berichtet, was Jesus tat und lehrte, von Anfang an bis zu dem Tag, an dem er in den Himmel aufgenommen wurde. Zuvor gab er den Männern, die er, geleitet vom Heiligen Geist, als Apostel ausgewählt hatte, Anweisungen für die Zukunft. Ihnen hatte er sich nach seinem Tod wiederholt gezeigt und ihnen die Gewissheit gegeben, dass er lebte. Während 40 Tagen kam er immer wieder zu ihnen und sprach mit ihnen darüber, wie Gott seine Herrschaft aufrichten und sein Werk vollenden werde. Als Jesus wieder einmal bei ihnen war, gab er ihnen die Anweisung: Bleibt in Jerusalem und wartet auf den Heiligen Geist, den euch mein Vater versprochen hat und den ich euch angekündigt habe. Johannes hat mit Wasser getauft, aber ihr werdet schon bald mit dem Geist Gottes getauft werden. Da fragten sie ihn: Herr, wirst du jetzt die Herrschaft Gottes in Israel aufrichten? Jesus antwortete: Den Zeitpunkt dafür hat mein Vater selbst festgelegt. Ihr braucht ihn nicht zu kennen. Aber ihr werdet vom Heiligen Geist erfüllt werden. Der wird euch fähig machen, überall als meine Zeugen aufzutreten, in Jerusalem und in ganz Judäa, in Samarien und bis ans äußerste Ende der Erde. Und während er das sagte, wurde er vor ihren Augen emporgehoben. Eine Wolke nahm ihn auf, so dass sie ihn nicht mehr sehen konnten. Als sie noch nach oben starrten, standen plötzlich zwei weiß gekleidete Männer neben ihnen. Ihr Galiläer, sagten sie, Warum steht ihr hier und schaut nach oben? Dieser Jesus, der von euch weg in den Himmel aufgenommen wurde, wird auf dieselbe Weise wiederkommen, wie ihr ihn habt weggehen sehen. Danach kehrten die Apostel vom Ölberg, der etwa eine halbe Stunde vor der Stadt liegt, nach Jerusalem zurück. Soweit unser Text aus Apostelgeschichte Kapitel 1, die Verse 1 bis 12 habe ich gelesen, nach einer modernen Übersetzung in heutigem Deutsch. Und wir werden uns besonders heute mit dem Vers 8 aus diesem Kapitel beschäftigen, wo Luther übersetzt, ihr werdet die Kraft des Heiligen Geistes empfangen und werdet meine Zeugen sein, in Jerusalem und in ganz Judäa, in Samarien und bis ans äußerste Ende der Erde. Wer die Apostelgeschichte liest, kommt nicht um das Thema Mission herum. Bei dieser Gelegenheit möchte ich dich fragen, bist du auch irgendwie am Missionsdienst beteiligt? Bekommst du irgendwelche Missionsnachrichten und Schriften ins Haus, die dich über Missionsarbeit informieren? Kennst du persönlich einen oder mehrere Missionare? Weißt du, wo sie arbeiten und was sie tun? Unterstützt du finanziell christlich-missionarische Bemühungen in der Welt? All das ist ein wesentlicher Teil unseres Christseins. Wir haben einen Auftrag, einen Zweck zu erfüllen auf dieser Erde. Eine unserer wichtigsten Aufgaben ist es, den Namen des Herrn in aller Welt bekannt zu machen. Das Evangelium ist nicht nur für uns und unsere Kinder, sondern für alle Nationen. Und dass es bekannt wird, dafür sind wir Christen verantwortlich. Das bedeutet einmal, dass wir um die geistliche Situation in anderen Ländern Bescheid wissen. Ich zweifle nicht daran, dass du vielleicht über die wirtschaftliche Lage in China oder in Japan oder in den USA Bescheid weißt oder über die politische Situation vielleicht in Südafrika, in Russland oder in Mittelamerika. Weißt du aber über die geistliche Situation in diesen Ländern, über den Glauben der Bevölkerung, ihr Verhältnis zum Christentum, über die Anzahl der Gemeinden in diesen Ländern oder über die Möglichkeiten eines Missionsdienstes? Verantwortlich zu sein für die Evangelisierung der Welt bedeutet auch, selbst engagiert zu sein in der Mission. Da gibt es manche Möglichkeiten. Eine Art, wie wohl jedermann die Mission fördern kann, ist das Gebet. Wir können selber beten und andere zum Gebet auffordern und ermutigen. Dann können wir auch Missionsnachrichten verbreiten, in unserer Gemeinde, in der Jugend oder wo immer, und dadurch das Missionsinteresse unter den Christen erwecken und fördern. Wir können auch finanziell sehr viel für die Mission tun. Und hier meine ich nicht nur Entwicklungshilfe und Sozialwerke unterstützen, sondern auch einmal bewusst und speziell die Ausbreitung und Verkündigung des Evangeliums. Auf keinen Fall sollte die verbale Verbreitung des Evangeliums der humanistischen sozialen Hilfe nachstehen. Und schließlich kannst du auch selber in den Missionsdienst gehen. Ich glaube, es ist Zeit, dass viele unserer traditionellen Gemeinden wieder erwachen, um Missionare auszusenden. Wir haben uns lang genug versteckt und gesagt, es kann ja nicht jeder Christ ein Missionar werden. Mehr, viel, viel mehr junge Christen sollten sich für die Laufbahn eines Missionars interessieren und dem Herrn dienen, indem sie das Evangelium verkündigen, wo es noch nicht bekannt ist. Der Gedanke, der uns bei der heutigen Wortbetrachtung zugrunde liegt, ist Apostelgeschichte, Kapitel 1, Vers 8, wo es heißt, ihr werdet aber die Kraft des Heiligen Geistes empfangen, welche auf euch kommen wird, und werdet meine Zeugen sein, zu Jerusalem und in ganz Judäa und Samarien und bis ans Ende der Erde. Dieser Vers ist nicht ein direkter Missionsbefehl. Es heißt nicht, ihr sollt meine Zeugen sein oder ihr sollt in alle Welt gehen. Es ist vielmehr eine Art Verheißung, ein Versprechen. Ihr werdet meine Zeugen sein. So zeigt die Bibel einmal, dass das Zeugesein eine natürliche Entwicklung beim Christen ist. Wo ein Christ kein Zeuge Jesu Christi ist, da stimmt etwas nicht. Entweder er hat noch nicht verstanden, worum es geht, oder er widerstrebt dem Willen und der Kraft des Heiligen Geistes. Also Zeugesein ist nichts Außergewöhnliches oder Fremdes für einen Christen. Zum anderen zeigt der Vers auch den Plan und das Anliegen oder Interesse Jesu. Er sendet den Heiligen Geist, damit wir Zeugen sein können, denn das ist es, was Gott will, was wir sein sollen. Wer ein Zeuge ist, ist genau das, was Gott für ihn geplant hatte. Außerdem sagt dieser Vers etwas über den Plan oder das Ziel der Missionsarbeit. Wir werden Zeugen sein in Jerusalem, Judäa, Samarien und bis an das Ende der Erde. Also, in Jerusalem ist Jesus gestorben und hat seinen Auftrag vollendet. Von hier aus ist er auch zum Himmel aufgefahren. Um diese Zeit waren die Jünger alle in Jerusalem versammelt. Und zu Pfingsten hielt Petrus hier die große Predigt, nach der sich 3000 Personen zu Jesus bekehrten. Jerusalem war das Zentrum der jüdischen Religion, aber auch des Wirkens Jesu. Es war ein Missionsfeld, das den Jüngern vor den Füßen lag. Und sie haben dieses Feld mit dem Evangelium durchdrungen. Dann gelangte das Evangelium wirklich weiter nach Judäa und Samarien, die Nachbarländer. Wenn wir es genau betrachten, so ist die ganze Apostelgeschichte ein Bericht davon, wie sich dieser Vers erfüllte, das Evangelium von Jerusalem nach Samarien und dann bis an die Enden der Erde der damals bekannten Welt getragen wurde. Die Aufzählung der Orte und Länder in diesem Vers zeigt mir, dass Jesus wollte, dass nichts ausgelassen wird. Wir sollen auch heute noch das Evangelium in der gleichen Weise verkündigen. Nicht nur in fernen Ländern und dabei unseren Nachbarn vergessen, der wirklich noch nicht weiß, was es heißt, ein Christ zu sein. Wir sollen aber auch nicht nur unser Leben lang an unseren Nachbarn denken und nur ihm Literatur schicken, ihn einladen und für ihn beten. Wir müssen weitergehen. Jesu Auftrag war nicht, alle Menschen in Jerusalem zu bekehren und dann weiterzuziehen. Sein Gedanke war, dass sie zuerst dort Zeugen sein sollten und dann an einem anderen Ort. Hätten die Apostel gewartet, bis sich ganz Jerusalem bekehrt hätte, so wäre das Evangelium nicht bis zu uns gedrungen und immer noch würden sie sich in Jerusalem abmühen. Also Gottes Plan ist es, die Welt mit dem Evangelium zu erreichen und wir tun gut daran, auch einmal unseren Kopf zu heben und weit in die Ferne zu schauen. Dort, weit hinter dem Horizont, gibt es auch noch Menschen und dorthin soll die Botschaft der Bibel gelangen. Also einmal sagt Apostelgeschichte 1, Vers 8 etwas über den Plan oder das Ziel der Missionsarbeit. Und dann spricht dieser Vers auch über die Methode der Missionsarbeit. Und das ist als Zeuge. Niemand kann ein Missionar sein, der nicht selbst die erlösende Kraft des Evangeliums erfahren hat. Verkündiger sollen also nach Gottes Willen erlöste Menschen sein, die bezeugen können, was das Evangelium sagt. Bei der ganzen Missionsarbeit geht es auch nicht darum, den Völkern der dritten Welt Kultur zu bringen und Zivilisation oder christliches Gedankengut. Wir sollen Zeugen von Jesus sein, der unsere Sünden vergeben hat und der uns neue Werte und ein neues Leben geschenkt hat. Bei der Missionsarbeit geht es auch keinesfalls darum, politische Systeme anzugreifen oder westliche Technologie und Luxus einzuführen. Es ist auch nicht das Ziel, Weltanschauungen oder Philosophie zu predigen. Unser Auftrag, unsere Methode ist recht einfach. Wir werden Zeugen sein. Von dem, was Gott gesagt und was Jesus für uns getan hat. Leider haben wir uns nicht immer daran gehalten und viele sogenannte Missionare oder Kirchen haben ihre ganze Kraft eingesetzt, um politische, wirtschaftliche oder humanistische Ziele zu erreichen. Dann sagt drittens dieser Vers etwas über die Kraft zu unserem Dienst in der Mission. Missionsdienst ist sehr schwer. Einmal muss ein Missionar gewisse körperliche Voraussetzungen mitbringen, um seinen Dienst in einem anderen Land, in einem anderen Klima ausführen zu können. Dann werden auch hohe psychologische Anforderungen an einen Missionar gestellt. Die Kulturunterschiede sind für manchen ein Schock, den sie nie überwinden. Dann gibt es Belastungen und Probleme, Angriffe und Enttäuschungen in der Missionsarbeit, die oft nicht in menschlicher Kraft zu bewältigen sind. Eine Missionarin aus dem Süden von Ecuador kam einmal zu einer Freizeit, um sich da zu erholen. Sie ist Hebamme und steht den Indianern Tag und Nacht mit ihrem Können, ihrer Liebe und ihrer Hilfe zur Verfügung. Irgendetwas gärt aber in dieser Indianersiedlung. Es gibt dauernd Unruhen, Proteste und Krawalle. Der Hass der Indianer richtet sich manchmal gegen die Regierung, manchmal gegen die reichen Leute im Land, manchmal auch gegen die Weißen, die Ausländer und die Missionare. Diese einsame Missionarin ist nicht nur zeitweise von feindlichen Blicken und abweisenden Mienen umgeben, sondern auch von brennenden Autoreifen und gröhlenden Menschen. Und sie weiß nie, wann der Angriff auf ihr Haus und Leben einsetzt. Sie ist unter ständiger, äußerster körperlicher und psychologischer Belastung. Es erfordert eine ungeheure Kraft, um weiterhin diesen Leuten in Liebe und Aufopferung zu dienen. Aber die Kraft zum Zeugendienst hat Jesus uns verheißen. Es ist die Kraft des Heiligen Geistes, der im Gläubigen wohnt. Von dieser Kraft wissen heute viele Menschen nichts mehr, weil sie keine wirklichen Christen sind. Der Heilige Geist wird nämlich nur denen gegeben, die Jesus in ihr Leben aufnehmen. Selbst viele Christen wissen nichts von der Kraft des Heiligen Geistes, weil es bei ihnen nie darauf ankommt. Sie wagen nichts, sie sichern sich ab, sie gehen nur so weit, wie ihre menschlichen Kräfte und Mittel reichen. Die Kraft des Heiligen Geistes erfährt der Gläubige eben nur da, wo seine Kräfte zu Ende sind, wo Wissen und Erfahrung nicht mehr hinreichen und wo er im Gehorsam auf Gottes Befehl Glaubensschritte wagt. Missionsarbeit und der Zeugendienst gehören zum christlichen Leben genauso wie das Gebet, der Besuch des Gottesdienstes, die guten Werke und die Nächstenliebe. Wo der Missionsgeist in einem Leben fehlt, da fehlt ein ganzes Stück Sinn und Daseinsberechtigung. Wo der Zeugendienst fehlt, bleibt der Christ unfruchtbar und um viele Erfahrungen ärmer und eine verlorene Welt wartet noch länger auf die einzige Botschaft der Errettung. Wir beten. Herr, wir haben eben wieder gelesen, dass bis zu der Weltenden die Menschen das Zeugnis von deinem Leiden und Sterben und von deiner Auferstehung hören sollen. Vergib uns, wo wir deinen Willen nicht gesehen und nicht beachtet haben, und schenke uns wieder den Geist der ersten Zeugen. Amen.

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0: Wie heißt du denn, mein Kind?« fragte Frau Griffier, indem sie liebevoll den Arm um das Kind schlang.
1: »Gretchen.«
0: »Gretchen? Und wie noch weiter?«
1: »Gretchen Winter.«
0: »Und du hast wirklich gar keine Verwandten mehr?«
1: »Nein«,
0: erwiderte das Kind.
1: »Und nun sagen die Leute, ich müsste ins Waisenhaus. Was ist das für ein Haus? Werden sie dort lieb und freundlich zu mir sein?«
0: »Die Leute sagen, Mama hätte, ehe sie starb, gesagt, ich müsste ins Waisenhaus.« Gretchen wurde immer trauriger. »Hat sie das wirklich gesagt? Dann wird es wohl so sein«, sagte Frau Griffier begütigend. »Aber mein Mann klopft. Ich muss jetzt schnell hinauf zu ihm.«
1: »Wollen Sie denn die Bücher aufbewahren?«
0: fragte Gretchen, indem sie eine Bibel und ein Gesangbuch aus ihrem Schürzchen hervorholte. Goldschnitt und goldene Schlösser zeugten von Alter und auch von ständigem Gebrauch.
1: »Es waren Mamas Bücher. Diese allein hat sie noch behalten. Alle anderen sind verkauft. Aber diese hat Mama nie verkaufen wollen, weil Großmutter sie ihr geschenkt hatte. Alles, was wir sonst noch hatten, hat man ihr genommen, um die Miete davon zu bezahlen. Die Leute im Haus sagten, das Geld, das Mama für die Vase bekommen hätte, reiche nicht einmal dafür aus,

um die Unkosten zu bezahlen, die sie gehabt hätten. Diese Bücher und die Teller hatte ich versteckt, wo niemand sie finden konnte, denn ich wusste, dass Mama dem alten Mann die Teller versprochen hatte. Ich dachte, er würde darum die Bücher für mich aufbewahren, denn ich hatte Angst, man würde sie mir nicht lassen, wenn ich ins Waisenhaus muß. »Gewiss, liebes Kind, wir wollen sie für dich aufbewahren«, sagte Frau Griffier. »Du kannst dich darauf verlassen, dass wir gut dafür sorgen werden. Und dann komm doch bald einmal wieder, wenn du kannst, hörst du? Lass dich nicht eher ins Waisenhaus schicken, als bis du bei mir gewesen bist und mir Adieu gesagt hast.« Gretchen nickte, und es kam ein wenig Glanz über ihr bleiches Gesichtchen. »Wie freundlich sind sie doch zu mir!« Wieder erwachte alle mütterliche Zärtlichkeit in Frau Griffier. Sie zog das Kind fest an sich und streichelte liebkosend über die weichen, dunklen Locken. Aber nun erinnerte wiederholtes Klopfen von oben sie erneut nachdrücklich an ihre Pflicht. »Adieu, liebes Kind, ich muß jetzt durchaus nach oben. Komm recht bald einmal wieder, hörst du?« Dabei dachte sie, was für ein liebes Kind! Solch ein Kind muß man ja lieb haben. Es ist ungefähr im selben Alter, wie meine kleine Sarah war, als sie starb. Und jetzt wollen sie dieses Kind ins Waisenhaus schicken. Wie schwer muß das für die Mutter gewesen sein, ihr Kind so unversorgt zurückzulassen. Das muß ich doch meinem Mann erzählen. Frau Griffier eilte die Treppe hinauf, nicht ohne sich Vorwürfe zu machen, ihren Mann so lange allein gelassen zu haben. Ganz außer Atem kam sie oben an. »Mit wem hast du nur so lange im Laden gesprochen?« fragte er verdrießlich. »Ein Plauderstündchen mit dem Nachbarin kannst du auch ein anderes Mal halten.« Es war gar keine Nachbarin, Johannes, sondern ein nettes kleines Mädchen, und es wollte eigentlich zu dir. Es hat die Teller gebracht, und denke nur, seine Mutter ist gestorben. »Von wem sprichst du da, Frau? Wessen Mutter ist tot?« wollte er jetzt wissen. »Es ist die arme Frau, von der du die prächtige Vase gekauft hast, über die du dich doch so sehr freutest«, erwiderte Frau Griffier. »Und die Teller, die wir fast gar nicht mehr erwarteten, hat das kleine Mädchen eben gebracht. Da die Mutter in derselben Nacht gestorben war, konnte das Kind nicht eher kommen.« »In welcher Nacht?« »Es war Montagnacht, nachdem sie abends noch hier gewesen war«, antwortete Rebecca. »Die arme Frau hat hier ganz in der Nähe gewohnt. Sie muß plötzlich gestorben sein. Das Kind sagte, sie hätte einen Blutsturz bekommen. Du sagtest ja selbst, sie hätte so krank ausgesehen, und sie hat auch so arg gehustet. Das kleine Mädchen erzählte, es müsse jetzt ins Waisenhaus, denn Verwandte wären keine da, die fürs sorgen könnten.« Hier wurde Frau Griffier durch leises Stöhnen ihres Mannes unterbrochen. »Was ist dir?« fragte sie ängstlich. »Sind die Schmerzen schlimmer geworden?« »Ja, zum Sterben schlimm«, seufzte er. »In meinem ganzen Körper fühle ich Stiche, als wühle ein Messer darin herum. Armer Mann! Ich will dir noch einmal einen heißen Umschlag machen. Vielleicht bekommst du dann etwas Erleichterung.« Während sie so beschäftigt war, wurde nicht mehr über die Witwe und ihr Kind gesprochen. Griffier hatte der Erzählung seiner Frau anscheinend gar nicht richtig zugehört. So dachte die Frau wenigstens. Und doch hatten ihre Worte ihn sehr getroffen. Als er von dem Verlust hörte, den Gretchen so unerwartet erlitten hatte, war auch ihm der Gedanke gekommen, auch er könne bald sterben.

0: Am Abend kam der Doktor noch einmal. Bedenklich schüttelte er den Kopf. Der Zustand des Kranken war noch ernster als am Morgen. Auch die Temperatur höher. Dr. Portman war ein junger Arzt, sehr ruhig und vorsichtig in allem. Da er auch sehr freundlich war, gelang es ihm meist schnell, das Vertrauen seiner Patienten zu gewinnen. Seine Praxis hatte er noch nicht lange und seine Patienten kamen meist aus der ärmeren Bevölkerung. Er widmete sein Leben nicht nur der Heilung der Kranken, sondern er sprach auch einmal ein Wort zum Heil der Seele. Niemals wiegte er die Kranken in eine trügerische Hoffnung auf Genesung, wenn er wusste, dass eine solche nicht mehr möglich war. Nachdem er den alten Mann genau untersucht und seine Frau weitere Anweisungen erteilt hatte, blieb er noch einige Minuten mit ernstem, nachdenklichem Blick vor dem Bett stehen. Frau Griffier hatte ihn aus dem Zimmer geschickt. Noch überlegte er, welches Wort er an den Kranken richten sollte. Da kam ihm der Kranke zu Hilfe.
1: »Nicht wahr, Herr Doktor? Es steht schlecht mit mir. Ich habe mich noch nie so elend gefühlt wie jetzt. Ich bin so schwach, aber ich hoffe, Sie können mich wieder auf die Beine bringen. Es ist doch noch nicht aufs Äußerste mit mir gekommen.«
0: Bei dieser Frage nutzte der Arzt dankbar die Gelegenheit, dem Kranken zu sagen, wie es um ihn stehe. »Noch gebe ich die Hoffnung nicht auf. Ich habe Patienten gehabt, die schlimmer krank waren als Sie. Und doch sind sie wieder genesen. Aber sie müssen auch ihr Alter bedenken.« Der alte Mann schlug die Augen nieder und man sah seine Lippen beben. Das war alles. »Sie haben doch gewiss schon darüber nachgedacht, dass auch Sie einmal sterben müssen. Daher möchte ich Sie fragen, sind Sie schon versöhnt mit Gott durch das Erlösungswerk des Herrn Jesus Christus am Kreuz von Golgatha?« Zögernd hatte Dr. Portman diese Frage gestellt. Er hatte bisher nie ein Wort bei diesem Patienten über Gott gehört. Er befürchtete, dass sich der alte Mann nie um sein ewiges Heil gekümmert hatte. Wie aber erschrak er, als er merkte, welche Wirkung seine Worte auf den Kranken hatten. Griffier blickte den Arzt mit seinen grauen Augen starr an. Der konnte darin nur Hass und Abscheu erkennen.
1: »Sprechen Sie mir nicht von diesem Jesus«, entfuhr es wütend dem alten Mann.
0: Da plötzlich ging dem Arzt ein Licht auf. Wie konnte er auch nicht daran denken? Vor ihm lag ein Sohn des alten Volkes Israel. Er wollte doch den kranken Israeliten keineswegs erbittern, aber er musste ihn doch auf sein nahes Ende und auf das, was dann folgen würde, hinweisen. Darum sagte er: »Wagen Sie es so, mit Ihren Sünden vor Gottes Richterstuhl zu erscheinen?« Die Antwort des alten Griffier bewies Dr. Portman, dass dieser als ein echter Sohn des Judentums mit dem Hass gegen Jesus von Nazareth ein hohes Maß von Selbstgerechtigkeit verband. Offenbar hatte er seit Jahren keinerlei religiöse Pflichten mehr beobachtet und in Selbstzufriedenheit gelebt. Er war stolz auf seine jüdische Abstammung und vertraute ganz auf seine guten Werke.
1: »Ich fürchte mich durchaus nicht vor dem Tod«, sagte er.
0: Aber warum war er denn ebenso erschrocken, als er von dem plötzlichen Tod dieser Frau gehört hatte?
1: »Am schlimmsten wird es für meine Frau sein«, fuhr er fort. »Sie hat schon so viel Kummer in ihrem Leben gehabt, alle ihre Kinder verloren, selbst die kleine liebe Sarah. Und nun wird sie mich auch bald entbehren müssen. Aber bange vor dem Tod bin ich nicht. Ich bin nicht schlechter als andere Leute auch. Ich habe immer ehrbar gelebt und treulich gearbeitet und habe mich ehrlich durch die Welt geschlagen. Plötzlich schwieg er. Und vor seinen Augen stand wieder die arme, bleiche Frau. Hatte er wirklich immer ehrlich gehandelt? Wie hatte er die arme Frau betrogen? Ach, da tauchten noch ganz andere Bilder auf. Den einen hatte er überfordert, einem anderen zu wenig ausbezahlt. Es begann ihm ganz wirr zu werden, und er wandte unwillig sein Gesicht der Wand zu. Dr. Portman beschloss, jetzt nicht mehr viel zu sagen, da er sah, dass der alte Mann das Gespräch nicht fortzusetzen wünschte. Er wollte ihn nicht weiter beunruhigen. Freundlich beugte er sich über Griffier und sprach in heiligem Ernst: »Wenn Ihre Sünden anfangen sollten, Sie zu quälen, und das möge Gott geben, so denken Sie daran, lieber Herr Griffier, dass mein Heiland auch Ihr Heiland werden will. Der Prophet Jesaja sagt von ihm, er sei verachtet und der Allerunwerteste unter den Menschen, ein Mann der Schmerzen und voller Krankheit. Er sei so verachtet gewesen, dass man das Angesicht vor ihm verborgen habe. Und dann fährt der Prophet fort, aber er ist um unserer Missetat willen verwundet und um unserer Sünde willen zerschlagen. Die Strafe liegt auf ihm, auf dass wir Frieden hätten, und durch seine Wunden sind wir geheilt.« Der Doktor schwieg. Die Teilnahme des jungen Arztes hatte dem alten Mann wohlgetan, und er war jetzt auch nicht mehr zornig, sondern sagte dankbar: »Ach, Herr Doktor, Sie meinen es gut mit mir, und das weiß ich wohl zu schätzen. Aber wirklich, ich habe keine besondere Angst vor dem Tod. Ich habe immer ein gutes Leben geführt. Fragen Sie nur meine Frau.« Seufzend verließ der Doktor den Kranken. Offenbar hatten seine Worte dessen Gewissen nicht erreicht. Und doch hatten sie mehr Eindruck gemacht, als er vermutete.

Der alte Griffier war wirklich nicht so gleichgültig, wie er sich stellte. Eine Unruhe war in ihm, die immer größer wurde. Je mehr seine Gedanken sich mit den vergangenen Jahren beschäftigten und mancher Vorfall von früher ihm in Erinnerung kam, desto unruhiger wurde er. Ja, er hatte doch Angst vor dem Tod und er kämpfte dagegen an. Er brauchte doch die Hoffnung auf Gesundung noch nicht aufzugeben. Aber er wurde einfach nicht ruhig. Der Arzt hatte mit ihm über seine Sünden gesprochen. Er wollte ja nicht leugnen, dass auch er zuweilen Sünden begangen hatte, aber doch nicht mehr als andere Menschen auch. Aber mit anderen Menschen hatte er es jetzt nicht zu tun, sondern mit einem heiligen Gott. Das wurde ihm nun zum ersten Mal voll bewusst. Ganz allein würde er in den Tod gehen müssen. Ganz allein würde er die Verantwortung vor Gottes Richterstuhl für all sein Tun und Lassen tragen müssen. Ob Gott ihm wohl alle seine Sünden wieder ins Gedächtnis rufen würde? Ob er ihn für all das begangene Böse strafen würde? Solche und ähnliche Gedanken beschäftigten den alten Mann unausgesetzt. Wie wenig wusste er doch von dem Verhältnis Gottes zu den Menschen. Mit wie viel größerem Eifer hatte er altem, wertvollem Porzellan nachgespürt als der Verdorbenheit seines eigenen, sündigen Herzens. So schwach und erschöpft er auch war, er machte jetzt den Versuch, eine Selbstprüfung bezüglich all des Bösen, das er begangen hatte, anzustellen. Er war nicht immer ehrlich in seinem Handeln gewesen, aber welcher Geschäftsmann war das schon? Bei allen Männern seines Fachs begegnete man Listen und Kunstgriffen. Mitunter hatte er auch grobe Lügen gebraucht, nur um einen Gegenstand zu verkaufen, und nie hatte er etwas Schlimmes darin gesehen. Die Sünde aber, die ihm am schwersten auf dem Gewissen lag, war seine unehrliche Handlungsweise beim Kauf der Worcester Vase. War das wirklich das Schlimmste? Oder kam es ihm nur so vor, weil es ihm noch so frisch in Erinnerung war? Ja, er hatte auch früher viel Böses getan. Das sah er jetzt ein, aber daran ließ sich nun nichts mehr ändern. Wenn er nur das Unrecht gegen die arme Frau hätte wiedergutmachen können. Wie hatte er sich nur zu einer solchen Gewissenlosigkeit verführen lassen, einer Frau, die offenbar das Geld so nötig hatte, so wenig für diese wertvolle Vase zu bieten? Ach, hätte er ihr das Fehlende jetzt noch geben können. Aber sie war tot. Und würde er jetzt auch sterben? Plötzlich fiel ein Lichtstrahl in seine Seele. Er wollte beten, zu Gott beten, um Gesundung. Und wenn es einen Gott gab, so würde der ihn erhören. Wenn es einen Gott gab, dann musste er ihn erhören. Oh, wenn der Mensch in Not ist, so dass er endlich seine Zuflucht zu Gott nimmt, an dessen Dasein er immer gezweifelt, dessen Allmacht er immer geleugnet hat, dann, so bildete Griffier sich ein, muss Gott bereit sein, ihm die Erfüllung seiner Wünsche zu gewähren. Dieser Gott hatte lange vergeblich an die Tür seines Sünderherzens geklopft, und Griffier hatte diese Tür immer fester zugeriegelt und sich taub gestellt gegen diese göttliche Stimme. Johannes Griffier betete um Heilung und legte ein Gelübde ab. Ein feierliches Gelübde. Wenn ihm sein Leben noch einmal verlängert würde und er von diesem Krankenlager aufstehen sollte, so wollte er versuchen, an dem Kind dieser Mutter gut zu machen, was er an ihr gesündigt hatte. Von einem Heiland und der Vergebung der Sünden wollte Griffier nichts wissen. Nein, das begangene Böse wollte er selbst wieder gut machen.
Armer Mann, glaubst du wirklich, dass dieser Vorsatz, der nur aus Selbstsucht und Eigennutz hervorgeht, ein jahrelang fortgesetztes Leben in Sünden aufwiegen kann? Liebe Frau, sagte Griffier nach einer Weile zu seiner Frau, findest du, dass ich ein schlechter Mann gewesen bin? Du ein schlechter Mann, Johannes? Nein, erwiderte sie. Du hast nie Branntwein getrunken oder geflucht oder sonst etwas Böses getan, so viel ich weiß. Du hast immer viel gearbeitet und gegen mich bist du auch immer gut gewesen. Wie kommst du nur auf solche Gedanken? Ach, es gibt Dinge, die ich heute nicht mehr tun würde, sagte der alte Mann leise. Und wenn ich wieder besser werde, will ich versuchen, vieles in Zukunft anders zu machen. So musst du nicht sprechen, Johannes, sagte sie und fing an zu weinen. Du brauchst nicht zu weinen, tröstete ihr Mann sie liebevoll. Wenn ich sterbe, wirst du gar nicht so übel dran sein. Ich habe ein nettes Sümmchen gespart. Wir haben Geld auf der Sparkasse und haben auch etliches in Papieren angelegt, und auch der Laden hat seinen Wert. Was will ich mit dem Geld, wenn ich allein zurückbleiben muss? Schluchzte sie. Ja, wenn unsere kleine Sarah noch lebte, wäre es vielleicht anders, aber so. Johannes Griffier seufzte. Wofür hatte er sein ganzes Leben so hart gearbeitet, wenn sein Geld ihn nicht vom Tod erretten konnte? Und wenn er stürbe, würde dies alles seine Frau auch nicht glücklich machen können. Im Angesicht des Todes sah er den geringen Wert alles irdischen Besitzes ein. Er schloss die Augen und fiel in einen unruhigen Schlummer. Seine Frau wachte ängstlich neben ihm. Er murmelte etwas. Sie beugte sich über ihn und hörte die Worte: Einem kleinen Mädchen. Sicher denkt auch er an unsere kleine Sarah. Aber da irrte sie sich. Das blasse Gesichtchen mit den traurigen dunklen Augen, das der Kranke vor sich sah, war nicht das Gesichtchen ihrer kleinen Sarah.

Es war Sonntagnachmittag, als Dr. Portman das ernste Gespräch mit dem alten Mann geführt hatte. Greffier war der letzte Kranke, den er an diesem Tag hatte besuchen müssen. Jetzt wollte er zum Abendgottesdienst gehen. Er machte sich Sorgen um den Kranken, für den er ein ganz besonderes Interesse hatte. Er hat ihn auch früher schon behandelt, und da er ein Freund von altem Porzellan war, ging er hin und wieder einmal in Greffiers Laden. Gern ließ er sich von dem alten Mann beraten über Wert und Alter der verschiedenen Stücke. Es war ihm jedoch noch nie in den Sinn gekommen, ein religiöses Gespräch mit ihm zu beginnen und ihn auf den ewigen Wert seiner unsterblichen Seele hinzuweisen. Dies drückte ihn jetzt sehr. Er selbst war von einer gottesfürchtigen Mutter erzogen worden, die ihm in allem ein Vorbild gewesen war. Schon früh hatte er den Herrn Jesus als seinen Heiland und Erlöser angenommen. In diesem Heiland hatte er gefunden, was dem Menschen im Leben und besonders im Sterben unentbehrlich ist. Wie gern hätte er dem alten, unwissenden Mann mehr von Jesus Christus, dem Sünderheiland, erzählt. Jetzt fingen die Glocken an zu läuten. Da wurden seine Gedanken von dem alten Mann abgelenkt. Er beeilte sich und erreichte bald das große Haus mit den vielen Fenstern, vor dem die Witwe mit dem Kind an jenem bitterkalten Abend gestanden hatte. Hier wollte er seine Braut abholen, die schon sehnsüchtig auf ihn wartete. »Bist du endlich da?« rief sie fröhlich, als er die Tür des Wohnzimmers öffnete. »Ich dachte schon, irgendein langweiliger Kranker hätte dich aufgehalten, und wir könnten nicht zusammen zum Gottesdienst gehen.« Die Sprecherin war noch sehr jung, schön und anziehend. Man konnte die Freude und den Stolz verstehen, der auf dem Gesicht des jungen Mannes zu lesen war. Ihr Gesicht strahlte und ein Lächeln war auf ihren Lippen. »Also das hast du gedacht, Martha?« fragte er, indem er ihr die Hand drückte. »Du wusstest doch, dass ich kommen würde, wenn ich es möglich machen könnte.« »Papa ist schon vorausgegangen. Du weißt, dass er es nicht mag, so spät in die Kirche zu kommen. Aber ich habe auf dich gewartet.« Martha war die Tochter von Oberst Plath. Viele der jüngeren Bekannten hielten sie für die einzige Tochter, aber ältere Leute wussten sich zu erinnern, dass der Oberst noch eine Tochter aus erster Ehe gehabt hatte, von der man jedoch nie mehr etwas gehört hatte. Diese Tochter war von Kind auf sehr eigenwillig und schwer zu leiten gewesen. Als Kind hatte sie sich freilich dem Willen ihres Vaters unterwerfen müssen, aber kaum war sie erwachsen, glaubte sie aller elterlichen Zucht und Leitung enthoben zu sein und setzte trotzig und eigenwillig ihren eigenen Willen durch. Als sie sich verheiraten wollte, wies sie jeden guten Rat von älteren und weiseren Leuten verächtlich von sich und wählte sich einen Lebensgefährten zum Mann, der nicht nur weit unter ihrem Stand war und ein sehr geringes Einkommen hatte, sondern der auch keinen guten Ruf hatte. Ihr Vater hatte ihr dringend abgeraten, diesen Schritt zu tun, aber das Mädchen hörte nicht. Und Oberst Plath hatte endlich seine Zustimmung geben müssen. Ach, wie bald erkannte sie, dass sie sich selbst durch ihren Eigenwillen ins Verderben gestürzt hatte. Kaum war sie einige Monate verheiratet, machte man die Entdeckung, dass ihr Mann in dem Geschäft, wo er arbeitete, in den Verdacht geraten war, Unterschlagungen gemacht zu haben. Es stellte sich auch ganz schnell heraus, dass das stimmte. Er entging den Händen der Gerechtigkeit, da er schleunigst die Flucht ergriff. Was aus der unglücklichen Frau geworden war, wusste niemand. Manche meinten, sie wäre ihrem Mann nachgereist und beide wären nach Amerika gegangen. Andere erzählten sich, man hätte sie in Antwerpen gesehen. Selbst der Vater wusste nichts Bestimmtes von ihr.
Als das Unglück sie traf, hatte sie Trost und Hilfe bei dem Vater suchen wollen. Aber dieser, erzürnt über die Schande, die seine Tochter über sein Haus brachte, hatte kein Mitleid mit ihr. Lange genug hatte er sie gewarnt, jetzt aber mochte sie ihren Weg auch allein weitergehen. Er wollte sie nicht wieder ins Elternhaus aufnehmen. Er stellte ihr eine Geldsumme zur Verfügung, so dass sie vorläufig keinen Mangel zu leiden brauchte, und er gab ihr den Rat, zu ihrem Mann zurückzugehen. Ob sie diesen Rat befolgt hatte, war ihm nicht bekannt. Nur eines wusste er, dass sie ziemlich bald die Stadt verlassen hatte. Oberst Plath war ein stolzer Mann, kühl und gemessen. Er ließ nie jemand in sein Inneres sehen. Der Name der ältesten Tochter kam nie mehr über seine Lippen. Und niemand wagte es, sie in seiner Gegenwart auch nur zu erwähnen. Es sah aus, als wäre sie für ihn tot, aber vergessen konnte er sie nicht. Die meisten Leute hatten diese traurige Geschichte vergessen. Es war auch schon viele Jahre darüber vergangen. Selbst Martha hätte Dr. Portman nichts Genaues mitteilen können. Sie war noch ein Kind, als es geschehen war, und man hatte ihr absichtlich so wenig wie möglich erzählt. Außerdem hatte sie sich nie viel Gedanken gemacht über ihre Halbschwester. Sie erinnerte sich nur an ein schönes Mädchen, das sie bewundert hatte. Sie war glücklich und zufrieden, die Tochter eines reichen und geachteten Mannes zu sein. Der Vater war ihr gegenüber freundlich und nachgiebig. Und nach dem Tod der Mutter bekam sie stets das, was sie wollte. Martha Plath war ein liebliches Mädchen. Allerdings leider auch ein wenig selbstsüchtig und eitel. Dr. Portman war glücklich, dass sie seine Frau werden würde. Einmal hatte allerdings ihr oberflächliches Gerede ihn peinlich berührt. Aber er hatte sich mit dem Gedanken getröstet, das würde sich, wenn sie verheiratet wären, bald ändern. Sie war ja noch so jung und hatte noch nie den Ernst des Lebens zu spüren bekommen. »Martha, könntest du mir einmal einen guten Rat geben, wie ich einen Patienten, der sehr krank ist, am besten behandle?« fragte der Doktor seine Braut, als sie nach dem Gottesdienst nach Hause gingen. »Aber Richard, was für eine Frage!« sagte Martha. »Wie soll ich dir raten können?« Ich weiß doch nichts von medizinischer Wissenschaft. Ich wollte dich auch nicht über medizinische Dinge zu Rate ziehen, antwortete er. Bei aller Achtung vor deinen Fähigkeiten glaube ich doch, dass ich Arznei ohne deine Hilfe verschreiben kann. Aber jetzt spreche ich von einem Mann, einem armen Sünder, der gleichgültig ist im Hinblick auf sein ewiges Heil und den Namen des Herrn Jesus nicht anders als mit einem Fluch gebraucht. »Da kann ich dir auch keinen Rat geben«, erwiderte sie unruhig. »Ich würde den Prediger einmal zu ihm schicken, damit der mit ihm spricht. Das ist doch nicht deine Aufgabe.« Aber der alte Mann weigert sich, einen Prediger kommen zu lassen. »Du musst wissen, er ist ein Jude und hat ein starkes Vorurteil gegen Prediger. Ich nun fühle mich verantwortlich. Ich möchte ihn nicht seinem Schicksal überlassen, ohne den Versuch zu machen, mit Gottes Hilfe Licht in seine verfinsterte Seele zu bringen. Ich dachte, du könntest mir vielleicht raten, wie ich diesem Mann zureden soll. Frauen verstehen das oft viel besser als Männer.« »Wenn meine Mutter noch lebte, würde ich sie bitten, ihn einmal zu besuchen.« Er schwieg und wartete vergeblich auf eine Antwort. Ihr war dies alles sehr unangenehm, denn von Kranken und Sterbebetten wollte sie am liebsten nichts hören. Wenn seine Mutter noch lebte, würde er sie gebeten haben, den alten Mann einmal zu besuchen.
Wünschte er vielleicht, dass sie werden sollte wie seine Mutter? Martha war gekränkt. Ihr ganzes Leben lang war sie verwöhnt und umschmeichelt worden. Von seinen Anspielungen auf seine Mutter war sie ganz und gar nicht erbaut. Sie hatte keine Lust, sich diese zum Vorbild zu nehmen. »Was für eine Art von Mann ist er?« fragte sie, denn sie fühlte, dass sie doch etwas sagen musste, da er eine Antwort von ihr erwartete. Nun fing Dr. Portman an, die Eigentümlichkeiten zu beschreiben, welche die Wohnung des Mannes und seine nächste Umgebung hatte. Hier hörte Martha interessiert zu, als er die Unordnung und das wüste Durcheinander in dem Laden des Althändlers beschrieb. Und sie machte durchaus keine Einwendung, als er ihr vorschlug, einmal mit ihm hinzugehen. Vielleicht konnte sie ein paar hübsche Teller als Wandschmuck für ihr zukünftiges Esszimmer kaufen. Aber gleich war sie verstimmt, als er sie fragte: »Vielleicht hast du keine Lust mitzugehen. Der alte Mann ist krank, Martha.« »Ich kann das nicht gut, kranke Leute besuchen. Du als Arzt musst ja solche Besuche machen und bekommst allerlei Unangenehmes zu hören und zu sehen. Ich wünsche mir ein helles, fröhliches Leben. Daher möchte ich dich bitten, bei mir nicht mehr von Krankheiten zu sprechen. Sonst bekomme ich noch Bedenken und bedauere, die Frau eines Arztes zu werden.« »Ich will dich durchaus nicht traurig machen«, antwortete er ernst. »Und es soll meine Schuld nicht sein, wenn dein Leben nicht fröhlich und glücklich wird. Aber du darfst nie wieder sagen, du bedauertest es, dass ich Arzt geworden bin.« »Nun, dann will ich es nie wieder sagen«, versprach sie. »Aber ich bitte dich, nur nicht immer bei mir von deinen Kranken zu sprechen.« Jetzt erreichten sie Marthas Elternhaus. Dr. Portman ging mit hinein, um noch etwas dort zu verweilen. Aber im Flur stand jemand, der auf ihn wartete, und zwar mit einer eiligen Botschaft von einem armen Kranken. »Oh, wie unangenehm«, murmelte Martha, nachdem er sich von ihr verabschiedet hatte. »Mir wäre doch viel lieber, er hätte einen anderen Beruf.« Für diesen Abend war ihre gute Laune verdorben. Dr. Portman fühlte auf dem Weg zu seinem Kranken eine gewisse Enttäuschung. Die Art und Weise, wie Martha seine Mitteilungen über den alten Griffier aufnahm, hatte ihn schmerzlich berührt. Er hatte gehofft, bei seiner Braut ein mitfühlendes Herz zu finden, um frei und offen mit ihr über seine Kranken sprechen zu können. Ihm war der Gedanke noch nie gekommen, dass Martha es bedauern würde, einen Arzt zum Mann zu bekommen, und dass sie nichts zu hören wünschte von der Arbeit, die er als seine Lebensaufgabe betrachtete. Er fragte sich besorgt, ob das so bleiben würde. War sie so oberflächlich, allerlei Vergnügungen und Besuche bei Freunden und Bekannten allem anderen vorzuziehen? Und würde sie dabei bleiben, ihre Augen vor der ernsten Seite des Lebens zu verschließen? Nein, das wollte er doch nicht glauben. Seine Liebe erlaubte ihm nicht, solche Gedanken von der sonst so liebevollen Braut zu haben, die seine Gattin werden sollte. Er wollte sie nicht anders haben, als sie war. Mit der Zeit würde sie wohl verständiger werden. Waren sie erst einmal verheiratet, so würde sich alles finden, wie er es sich wünschte.

0: Johannes Greffier erholte sich langsam wieder. Schon beim nächsten Besuch bemerkte Dr. Portmann eine Besserung in seinem Befinden. Und nach wenigen Tagen erklärte der Arzt, der alte Mann sei jetzt außer Gefahr. Wie dankbar war Frau Greffier! Sie wusste gar nicht, was sie alles für ihren Gatten Liebes tun sollte. Es entmutigte sie nicht, dass diese Liebesbeweise manchmal mit ungeduldigen Worten und meist recht spärlichen Dankesbezeugungen beantwortet wurden. Er war während seiner Krankheit reizbarer geworden. Aber sie tröstete sich, dass das sich bald wieder ändern werde. Wie aber stand es nun mit dem Versprechen, das Johannes Greffier sich selbst gegeben hatte, dem kleinen Gretchen zu helfen? Hatte er seinen Vorsatz vergessen, wie so mancher das vergisst, was er während einer Krankheit gelobt hat? Nein, er vergaß es nicht. Er wusste nur nicht recht, wie er es zu Wege bringen sollte. Auf jeden Fall wollte er versuchen, das Unrecht, welches er der Witwe angetan hatte, an dem Kind wieder gut zu machen. Aber was würde seine Frau dazu sagen? Ob sie Verständnis dafür aufbringen würde, dass er so viel Teilnahme für ein Kind zeigte, von dem sie im Grunde nicht das Geringste wussten? Heimlich hoffte er, seine Frau würde noch einmal das kleine Mädchen erwähnen. Ob sie noch etwas von dem Kind gehört hatte? Aber sie direkt fragen wollte er auch nicht. Frau Greffier aber, die nichts davon ahnte, was in ihrem Mann vorging, dachte nicht daran, von dem kleinen Mädchen zu sprechen. Vergessen aber konnte auch sie das Kind nicht. Das Ergehen der kleinen Waisen war allerdings während der Krankheitstage Greffiers in den Hintergrund getreten, da sie alle Sorge und Aufmerksamkeit ihrem Mann widmete. Sobald er aber ihre Hilfe wieder weniger bedurfte, gingen ihre Gedanken zu dem kleinen Gretchen. Ob es dem Kind auch wohl gehe? Absichtlich sprach sie mit ihrem Mann nicht darüber, aus Besorgnis, ihn an sein Geschäft zu erinnern, wusste sie doch, dass der Handel während seiner Krankheit gelitten hatte. Immer hatte er seinen Laden ohne sie betrieben. Einen Lehrling oder einen Gehilfen hatte er auch nie nehmen wollen, um nicht andere in die Geheimnisse seines Tuns und Lassens einzuweihen. Daher wurden auch, während er krank war, kaum Geschäfte getätigt. Wie sehnte er sich danach, wieder in seinen Laden gehen zu können. Wie verstaubt würde alles sein, vielleicht waren auch einzelne kostbare Stücke zerbrochen. Aber Dr. Portmann empfahl ihm, noch vorsichtig zu sein und sich nicht einem Zug und der Kälte auszusetzen. Frau Greffier hoffte von Tag zu Tag, das kleine Gretchen würde noch einmal kommen, denn das Kind hatte es versprochen. Aber da es nicht kam, befürchtete sie, dass das Kind in ein Waisenhaus gebracht worden war. Gerne hätte sie sich einmal erkundigt nach dem Kind, aber noch wollte sie ihren Mann nicht allein lassen. Ohne dass sie auch nur ein Wort über diese Sache wechselten, beschäftigten sich doch beide Eheleute mit denselben Gedanken. Endlich aber kam es doch zu einer Aussprache. Es war Sonntagabend und Johannes Greffier war zum ersten Mal heruntergekommen und saß nun in einem Lehnstuhl am Feuer und verzehrte mit Behagen sein Abendbrot. »Johannes«, sagte sie plötzlich, »nächsten Donnerstag feiern die Christen das Weihnachtsfest.«
1: »Ja«, antwortete er, »wie lange bin ich doch krank gewesen. Es ist allerhöchste Zeit, mich wieder um meine Geschäfte zu kümmern.«
0: »Ich hoffe auch, dass du bald dazu wieder imstande sein wirst, lieber Mann.«
1: Und dann setzte sie hinzu: »Ich möchte doch gern einmal wissen, ob das arme kleine Mädchen auch ein fröhliches Weihnachtsfest feiern wird. Habe ich dir schon erzählt, Johannes, dass sie die Bücher ihrer Mutter zu uns gebracht hat, damit wir sie aufbewahren?« »Von welchem Kind sprichst du?« fragte Griffier ganz arglos, obwohl er sofort wusste, dass seine Frau Gretchen meinte. »Nun, von dem lieben kleinen Mädchen, welches die Teller brachte. Sie erzählte, ihre Mutter wäre tot, und man wollte sie ins Waisenhaus schicken.«
0: »Ja, nun weiß ich es wieder«, fiel Johannes ihr in die Rede. »Aber was sagst du da von Büchern ihrer Mutter?«
1: »Das will ich dir erzählen.« Und behaglich setzte sie sich zu ihrem Mann und erzählte ihm von Gretchens zweitem Besuch. »Ich habe das Kind gebeten, noch einmal zu kommen, bevor man es in das Waisenhaus schicken würde. Aber bis jetzt ist das Kind nicht hier gewesen. Vielleicht hat es keine Möglichkeit mehr bekommen, um Abschied zu nehmen.«
0: »Und das Kind hat gesagt, ich wäre ein guter Mann?« fragte nachdenklich Griffier. »Darin war sie jedenfalls im Irrtum.«
1: »Aber lieber Mann, wie kommst du denn auf solche Gedanken? Wenn du kein guter Mann bist, dann möchte ich einmal wissen, wer denn wohl einer ist.«
0: Johannes Griffier schüttelte den Kopf. »Die Bücher, die das Kind gebracht hat, möchte ich einmal sehen.« »Sonderbar, dass das kleine Mädchen ein solches Vertrauen zu uns hat.«
1: Er seufzte, denn er hatte das Gefühl, dass er das Vertrauen des Kindes nicht verdiente. »Was ist das doch für ein liebes, sanftes Mädchen?« sagte Rebekka weiter. »Sie erinnert mich so an unsere kleine Sarah, Johannes. Es will mir gar nicht gefallen, dass dieses Kind in ein Waisenhaus soll.«
0: »Hole mir doch einmal die Bücher.«
1: Rebekka stand schnell auf und ging hinaus, während ihrem Mann allerhand Gedanken durch den Kopf gingen.
0: »Ich möchte wohl wissen, ob es sehr töricht wäre, wenn wir das täten«, sagte er zu sich selbst. »Rebekka würde es sicher gern haben. Ich glaube, sie sagt gleich ja, wenn ich sie frage.«
1: Bald kam seine Frau mit den Büchern zurück. Sie legte sie vor ihren Mann auf den Tisch. Eine Bibel, in weiches rotes Leder gebunden, an den Ecken mit goldenem Beschlag und in der Mitte mit einem goldenen Schloss versehen. Und außerdem ein Gesangbuch, das ebenso ausgestattet war. Griffier nahm die beiden Bücher in die Hand. Und ehe er sie öffnete, betrachtete er ihr Äußeres genau, wobei er ihren Wert abschätzte.
0: »Hier steht etwas geschrieben«, sagte er.

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16. Juli. Du, Gott, bist gut und tust Gutes. Psalm 119, Vers 68. Eine Andacht von Hermann Grabe. Sauwetter. Da haben irgendwelche Leute um Weihnachten herum für die Sommerferien eine Wohnung an der Ostsee gemietet. Nun ist es soweit und der Wetterdienst meldet nur anhaltend schlechtes Wetter. Kann man, ja, muss man da nicht ärgerlich werden? Doch wenn wir über das Wetter schimpfen, so werfen wir dem, der alles Wetter macht, Ungeheuerliches an den Kopf, siehe Überschrift. Viele meinen, beim Surfen, Schwimmen oder Sonnenbaden verlorene Spannkraft zurückzuerhalten. Gott aber sieht, dass vor allem ihre Seele Mangel leidet. Darum gibt er ihnen bei einer Tasse Tee und frei von Haus- und Gartensorgen Zeit, zum Beispiel mal wieder in der Bibel zu lesen und mit Gott zu reden, während draußen der Regen prasselt.

dann wird einem das Herz leichter und man kann sogar dem schlechten Wetter etwas abgewinnen. Zum Beispiel kann jetzt eine längst fällige Aussprache mit dem Ehepartner in aller Ruhe stattfinden und den ehelichen Frieden wiederherstellen bzw. festigen. Der Spaziergang unter dem gemeinsamen Regenschirm ist auch eine wunderbare Erholung. Wie lange ist es doch schon her, dass man einmal eingehakt spazieren gegangen ist? Und wenn man ringsumher nur die miesen Gesichter sieht, kann man ihnen vielleicht sogar eine kleine Hilfe sein, ebenfalls eine andere Sicht der Dinge zu bekommen. Dazu braucht man gar nicht immer zu reden. Ein vergnügtes Gesicht ist schon eine aussagekräftige Predigt. In jedem Fall aber hat man wenigstens selbst aufgehört, dem Allmächtigen mit scheußlichen Beleidigungen vors Schienbein zu treten. Und wenn man sich das zur Regel macht, nicht nur bei Regenwetter, dann wird man bald auch davon lesen, wie man mit Gott völlig ins Reine kommen kann, denn das wünscht er sich von uns. Ich wünsche Ihnen einen gesegneten Urlaub. Frage: Wer weiß besser, was gut für Sie ist, Sie selbst oder Gott? Tipp: Gott im Himmel zu loben, ist jedes Menschen Pflicht und Privileg. Bibellese: Jakobus Kapitel 3, Verse 1 bis 12. Werdet nicht viele Lehrer, meine Brüder, da ihr wisst, dass wir ein schwereres Urteil empfangen werden. Denn wir alle straucheln oft. Wenn jemand nicht im Wort strauchelt, der ist ein vollkommener Mann, fähig auch den ganzen Leib zu zügeln. Wenn wir aber den Pferden die Zäume in die Mäuler legen, damit sie uns gehorchen, lenken wir auch ihren ganzen Leib. Siehe, auch die Schiffe, die so groß und von heftigen Winden getrieben sind, werden durch ein sehr kleines Steuerruder gelenkt, wohin das Trachten des Steuermanns will. So ist auch die Zunge ein kleines Glied und rühmt sich großer Dinge. Siehe, welch kleines Feuer, welch einen großen Wald zündet es an. Auch die Zunge ist ein Feuer. Als die Welt der Ungerechtigkeit erweist sich die Zunge unter unseren Gliedern als diejenige, die den ganzen Leib befleckt und das Rad des Lebens entzündet und von der Hölle entzündet wird. Denn jede Art, sowohl der wilden Tiere als auch der Vögel, sowohl der kriechenden als auch der Seetiere, wird gebändigt und ist gebändigt worden durch die menschliche Art. Die Zunge aber kann keiner der Menschen bändigen, sie ist ein unstetes Übel, voll tödlichen Giftes. Mit ihr preisen wir den Herrn und Vater, und mit ihr fluchen wir den Menschen, die nach dem Bild Gottes geschaffen worden sind. Aus demselben Mund geht Segen und Fluch hervor. Dies, meine Brüder, sollte nicht so sein. Die Quelle sprudelt doch nicht aus derselben Öffnung das Süße und das Bittere hervor? Kann etwa, meine Brüder, ein Feigenbaum Oliven hervorbringen oder ein Weinstock Feigen? Auch kann salziges, nicht süßes Wasser hervorbringen.

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0: guten Morgen von meiner Seite. Schön, dass ich euch mal wieder alle sehen darf und wir gemeinsam auch den Gottesdienst gemeinsam feiern wollen. Und ja, ich habe uns heute mal ein bisschen was mitgebracht. Ich weiß nicht, ob ihr das hier seht und mir ganz kurz helfen könnt. Was ist denn das hier? Kohle? Sehr gut, du hast den Unterschied schon gleich gesehen gehabt. Einmal haben wir ohne Zucker und einmal haben wir mit Zucker. Darf ich mal in die Runde fragen, welche von den beiden würdet ihr lieber trinken? Keine, sehr gut. Also, wer würde die mit Zucker trinken? Aha, ein paar Leute. Und wer würde die ohne Zucker trinken? Okay, trotzdem ein paar, sehr gut. Also, es gibt ein paar Leute, die trinken die gerne mit Zucker, trinken ein paar Leute gerne ohne Zucker und manche Leute trinken gar nicht, das ist sogar noch besser. Aber es kommt doch immer wieder gerne vor, dass viele Leute das ohne Zucker trinken. Und warum ist das eigentlich so, dass immer mehr Leute doch zu der ohne Zucker-Variante greifen? Na, ich denke, das hat auf jeden Fall ein bisschen was damit zu tun, dass ja Zucker manchmal Kalorien ist und wir vielleicht in der heutigen Gesellschaft immer mehr darauf schauen, nicht ganz so viel Kalorien zu sich zu nehmen und nicht ganz so viel Zucker zu sich zu nehmen. Und man ist ein bisschen bewusster geworden. Und Cola hat da auf die, naja, würde ich sagen, Gesellschaft reagiert und hat gesagt gehabt, okay, wie schaffen wir es trotzdem, unsere Kunden dazu zu bewegen, nicht ganz auf Cola zu verzichten, sondern etwas, eine Alternative zu beten, die schmeckt wie Cola, aber doch nicht diesen Zuckeranteil beinhaltet. Und ich denke, in Sachen Ernährung ist es gar nicht so schlecht, wenn es Alternativen gibt. Alternativen zu dem, was vielleicht einen krank macht oder ungesund ist und doch sehr ähnlich schmeckt. Das ist bei der Ernährung gar nicht so schlecht, aber leider machen wir das auch ganz, ganz oft in anderen Bereichen. Und heute wollen wir uns damit auseinandersetzen, was das für ein Problem in unserem Christsein eigentlich ist. Wir wollen uns heute mit der echten Cola auseinandersetzen, mit dem echten Christsein auseinandersetzen. Und die Predigt heute beschäftigt sich mit diesem echten Christsein. Denn wenn man so ein bisschen in die Gesellschaft mit reinschaut und wenn man vor allem auch mal in die Landeskirche geht oder mal Gottesdienste von besonderen Predigern und Pastoren in der Landeskirche auch hört, dann hat man immer wieder doch so ja, diesen Beigeschmack, den die Welt immer wieder mit reinbringt. Man merkt, die Gemeinden wachsen nicht und man überlegt sich, okay, wie kriegt man es hin, trotzdem die Leute mit in den Gottesdienst in die Kirchen zu bringen. Und da gibt es leider einen Trend, der immer mehr voranschreitet. Und vielleicht hat der ein oder andere das auch schon gemerkt, dass diese Kirchen, na, in gewisser Weise die wahre Botschaft, das Wort Gottes, die Bibel und das, was sie uns sagt und was sie uns vorlebt, in gewisser Weise, ja, verwässert. Wir haben einen Trend, der das wahre Wort Gottes immer wieder verwässert. Man versammelt sich nicht mehr in den Kirchen, nicht mehr in dem ruhigen Ort, sondern vielleicht in Kinos, spielt laute Musik, was an per sich nicht schlimm ist, aber solange man in eine Richtung abdriftet, ist das gefährlich. Und das Problem dabei ist vor allem, dass die Botschaft, der Inhalt der Bibel und das, was Gott uns weitergegeben hat, immer mehr verwässert wird. Weil, naja, weil irgendwann mal nicht mehr Christus drin ist. Als Christen sind wir in dieser Welt, aber Christsein ohne Zucker, das vergisst eigentlich den wichtigsten Aspekt im Wort Gottes. Christsein ohne Zucker ist eigentlich der Versuch, ja, das Kreuz zu tragen, aber auf dem breiten Weg der Welt zu gehen. Und wir wollen uns heute einen Text anschauen aus Philipper, der von diesem echten Christsein auch redet. Wollen heute in Philipper 2 mit reinschauen. Und wer sich so ein bisschen mit dem Philipperbrief auseinandergesetzt hat, der weiß schon ein bisschen, um was es heute geht. Aber wir wollen heute uns die Verse 12 bis 18 anschauen, weil dort Paulus ganz besonders von diesem echten Christsein auch redet. Philipper 2, die Verse 12 bis 18. Und wenn ihr Bibel habt, darfst es gerne mit aufschlagen. Schaut das auch bitte gerne in euren Übersetzungen mit nach. Und hört nicht nur das, was ich hier vorne lese oder was hier dargestellt wird, sondern liest das bitte auch aus eurem eigenen persönlichen Bibeltext. Philipper 2, 12 bis 18. Darum, meine Geliebten, wie ihr alle Zeit gehorsam gewesen seid, nicht allein in meiner Gegenwart, sondern jetzt noch viel mehr in meiner Abwesenheit, verwirklicht eure Rettung mit Furcht und Zittern. Denn Gott ist es, der in euch sowohl das Wollen als auch das Vollbringen wirkt, nach seinem Wohlgefallen. Tut alles ohne Murren und Bedenken, damit ihr unsträflich und lauter seid, untadelige Kinder Gottes inmitten eines verdrehten und verkehrten Geschlechts, unter welchem ihr leuchtet als Lichter der Welt, indem ihr das Wort des Lebens darbringt, mir zum Ruhm am Tag des Christus, dass ich nicht vergeblich gelaufen bin, sondern noch vergeblich gearbeitet habe. Wenn ich aber auch wie ein Trankopfer ausgegossen werden sollte über dem Opfer und dem priesterlichen Dienst des eures Glaubens, so bin ich doch froh und freue mich mit euch allen. Gleicherweise sollt auch ihr froh sein und euch mit mir freuen. Wenn wir diesen Text anschauen und gleich gerade den Anfang vielleicht mal betrachten, dann kommt da ein ganz besonderes Wort vor. Darum, meine Geliebten. Und da stellt sich natürlich gleich am Anfang die Frage, ja, warum denn eigentlich? Warum sollen wir uns denn das Ganze jetzt zu Herzen nehmen, was Paulus hier geschrieben hat? Und ich denke, da ist nicht besonders weit fern, sondern sehr hilfreich, wenn wir mal in den Text davor reinschauen. Was sagt Paulus eigentlich davor? Und ich möchte mit euch ganz kurz auch nochmal die Verse 5 bis 11 lesen, weil dort ein sehr, sehr wichtiger Text auch drin steht. Verse 5 bis 11. Denn ihr sollt so gesinnt sein, wie es Christus Jesus auch war, der, als er in der Gestalt Gottes war, es nicht wie einen Raub festhielt, Gott gleich zu sein, sondern er entäußerte sich selbst, nahm die Gestalt eines Knechtes an und wurde wie die Menschen. Und in seiner äußerlichen Erscheinung als ein Mensch erfunden, erniedrigte er sich selbst und wurde gehorsam bis zum Tod, ja zum Tod am Kreuz. Darum hat ihn Gott auch über alle Maßen erhöht und ihm einen Namen verliehen, der über alle Namen ist. Damit in dem Namen Jesus sich alle Knie derer beugen, die im Himmel und auf Erden und unter der Erde sind. Und alle Zungen bekennen, dass Jesus Christus der Herr ist. Zu Ehre Gottes, des Vaters. Ein besonderer Text, in dem wir ja das ultimative Vorbild sehen. Jesus Christus. Und Paulus sagt, eure Gesinnung, also das, wie ihr denkt, wie man als Christen denkt, soll genauso sein wie die von Christus. Christus hat nicht auf sich selber geschaut, sondern von sich selber weggeschaut. Er war gehorsam bis zum Tod am Kreuz. Er hat den Willen getan, nicht seinen Wille, sondern den Willen des Vaters. Und was macht er jetzt? Was wurde denn jetzt zum Lohn? Er sitzt und wurde erhöht. Er trägt den Namen, der über alle Namen ist. Und jedes Knie wird sich vor Christus beugen. Und genau darum sollen wir jetzt wachsam und aufmerksam das lesen und annehmen, was Paulus hier auch geschrieben hat. Darum, weil Christus der Herr ist. Und dieses, dass er der Herr ist, soll Auswirkungen auf mein Leben haben, soll Auswirkungen auf dein Leben haben. Vielleicht sitzt du heute hier und sagst, ja, Christus ist Herr. Und das ist eigentlich ganz leicht zu sagen. Aber was macht das eigentlich mit uns, wenn wir sagen, Christus ist Herr? Das kann eigentlich jeder sagen. Wenn man die Leute auf der Straße fragt, vielleicht wird da der ein oder andere auch kommen, der sagt, ja, Christus ist Herr. Aber was bedeutet das eigentlich praktisch? Was bedeutet das wirklich? Was bedeutet das in deinem Leben. Wie sieht so ein Leben eigentlich aus, in dem Christus der Herr ist? Und ich habe uns heute drei Punkte mitgebracht. Wir wollen uns heute mit dem Gehorsam auseinandersetzen, den wir als Christen haben sollen. Dann wollen wir uns Gedanken machen über das Miteinander, was es eigentlich heißt, als Christen miteinander zu leben. Und Paulus redet auch in seinem Text über ein Opfer. Und wir wollen uns Gedanken machen, was es eigentlich heißt, wirklich Opfer zu bringen. Und der erste Punkt ist, ja, wenn man Christ ist, dann braucht man einen konsequenten, aber auch bedingungslosen Gehorsam. Und Paulus fragt hier darum, meine Geliebten, wie ihr allezeit gehorsam gewesen seid, nicht allein in meiner Gegenwart, sondern jetzt noch viel mehr in meiner Abwesenheit, verwirklicht eure Rettung mit Furcht und Zittern. Mit anderen Worten, was hier Paulus sagt, lebt echt. Lebt das echte Christsein. Und dann fordert er gleich schon die ersten Punkte von einem echten Christen. Und das erste, was er hier schreibt, bewirkt eure Rettung mit Furcht und Zittern. Und man kann beim Bibellesen, jetzt gerade heute morgens, oder wenn ihr das mal selber persönlich gelesen habt, über diesen Text stolpern und sagen, Moment mal, kann ich meine Rettung selber bewirken? Bewirkt man denn seine Rettung? Wisst ihr, wir müssen eines verstehen, dass wir aufgrund unserer Werke können wir nicht gerettet werden. Und aufgrund unserer Werke hat auch uns Christus nicht errettet. In Philipper 1, den Vers 6, heißt es, der, der in euch angefangen hat, das gute Werk, er wird es auch vollenden. Und jetzt betont Paulus aber noch eine andere Seite des Christseins und sagt, Moment mal, wenn wir jetzt dieses Heil bekommen haben, wenn Christus in uns dieses Werk angefangen hat und er es vollenden will, dann haben wir als Christen automatisch trotzdem auch eine Verantwortung, eine Aufgabe, etwas, was wir erfüllen sollen. Aber wir müssen das richtig verstehen. Wir dürfen nicht sagen, dass dieses bewirkt eure Rettung mit Furcht und Zittern, dass es heißt, wir können heiliger werden oder wir müssen für unser Heil etwas tun. Wenn wir in den Text mit reinschauen und Paulus beginnt da gleich am Anfang des Briefes mit der Anrede, dann erkennen wir, dass wir eigentlich in Christus schon alles haben. Paulus spricht zu den Philippern und sagt, er redet sie als die Heiligen an. Sie haben das Heil schon. Und dieses Bewirken, das klingt als Erarbeiten, als könnten wir uns unser Heil erarbeiten. Aber was Paulus eigentlich mit dem meint, ist, dass wir unsere Rettung ausleben sollen. Dass wir dieses Heil, was wir erfahren haben, was für uns gekommen ist, dass wir es ausleben sollen. Dass wir das leben sollen, was wir sind. Unser Leben, das hat drei Zeitdimensionen. Da gibt es die Vergangenheit, das, was passiert ist. Da gibt es die Gegenwart, was wir gerade leben. Und dann gibt es die Zukunft, wo wir noch hingehen werden. Und vielleicht hast du in deinem Leben mal so einen Punkt gehabt in der Vergangenheit, wo du dich für Christus entschieden hast. Wo du das Wort Gottes gehört hast. Es hat zu dir geredet. Du hast Buße getan und hast gesagt, Herr, Jesus Christus, nimm meine Sünde weg, werde mein Herr. Das war der Moment der Bekehrung. Und jetzt, in diesem Jetzt, in dieser Gegenwart, nachdem das passiert ist, lebst du als Christ und sollst dieser Rettung entsprechend auch leben. Damit, wenn wir die Zukunft eines Tages erreichen werden, wenn Christus wiederkommt und wir bei unserem Herrn sind, er auch sagt, dieser Mensch hat mit mir gelebt. In der Gegenwart leben wir, was wir sind. Ich sehe einige verheiratete Leute hier unter uns. Und bei der Hochzeit, da wird man ja gefragt nach dem Ja-Wort, ob man einander heiraten will, in Liebe annehmen will. Und mit diesem Ja-Wort, da wird der Mann zum Ehemann und die Frau zur Ehefrau. Und ab dann ist man das auch. Und das ist eine Tatsache. Und ja, in gewisser Weise kann das ein gutes Bild auch für unser Christsein sein. Ab dem Moment indem wir gesagt haben, Jesus, du bist Herr, da sind wir Christen. Und dann leben wir nicht mehr als normale Menschen, als Menschen ohne Gott, sondern wir leben mit Gott. Und wir sollen dieser Rettung entsprechend auch leben. Das ist das, was Paulus hier uns sagen will. Wenn wir Christus angenommen haben, dann sollen wir unsere Rettung entsprechend auch leben. Paulus sagt, vollendet das, was Christus in euch angefangen hat. Lasst es in eurem Leben vollenden. Und er sagt, lebt dieser Rettung würdig. Mit anderen Worten, und das sehen wir immer im Wort Gottes, immer wieder lesen wir davon, lebt in Heiligung. Lebt in Heiligung. Und Paulus sagt, versucht das Heil nicht zu erarbeiten, sondern lebt diesem Heil entsprechend. Lebt gehorsam. Das ist es, was er im Kontext uns hier eigentlich sagen will. Und dann sagt er weiter, das Leben soll eine Haltung haben. Eine Haltung der Furcht und des Zitterns. Ich weiß nicht, ob ihr das gerade gelesen habt und gerade gedacht habt, Furcht und Zittern, das ist ein anderes Wort für Angst. Sollen wir ein Leben in ständiger Angst leben? Wenn du jetzt Christ geworden bist, sollst du in einer ständigen Angst leben? Und was für eine Angst ist das? Ist es die Angst, dass wenn Christus heute kommt oder morgen kommt und ich nicht dabei sein werde? Johannes sagt, ich schreibe euch, damit ihr wisst, dass ihr das ewige Leben habt. Wisst ihr, wir als Christen dürfen uns sicher sein, dass wenn Christus heute oder morgen kommt, dann werden wir dabei sein. Nicht, weil wir so viel geleistet haben, weil wir so gute Werke getan haben und weil wir so gute Menschen sind, sondern weil er alles getan hat. Weil er am Kreuz schon alles getan hat. Und das ist das Evangelium. Das ist die frohe Botschaft, die wir haben können. Das ist die Hoffnung, auf die wir bauen dürfen. Aber was meint jetzt Paulus denn, wenn er sagt, lebt in Heiligung und zwar in Furcht und Zittern? Naja, in erster Linie soll es uns nochmal den Ernst der Lage zeigen. Was ist denn jetzt dieser Ernst der Lage? Dass wir in Gottes Furcht leben? Aber Gottes Furcht ist keine panische Angst vor Gott. Und jemand hat mal das ganz treffend beschrieben, hat gesagt gehabt, Gottes Furcht ist vielmehr die Angst, gegen Gott zu sündigen. Und zwar das im positiven Sinne. Und Gottes Furcht ist im biblischen Sinne, das läuft so, dass man nicht von Gott wegläuft, sondern dass eher man von der Sünde wegläuft, von der Sünde hin zu Gott. In Gottes Furcht zu leben bedeutet, vor Gott zu leben und nicht vor den Menschen. Gott alleine gefallen. Und Paulus sagt, lebt genauso, lebt in der Heiligung, lebt in einer gewissen Ernsthaftigkeit in eurem Leben. Ich glaube, dass das in unserer Gesellschaft oder in der Welt, in der wir leben, ganz, ganz oft verloren geht. Wir leben in einer Welt, in der es uns so gut geht, in vielen Dingen. In der wir reich sind. In der wir ja von dieser Ernsthaftigkeit des Kampfes im Glauben nicht mehr viel mitbekommen. In der diese Ernsthaftigkeit verloren gehen. Und wir leben oft als Christen und sagen, ich will doch gerne diesen Spaß der Welt trotzdem auch alles mitmachen. Und das brauche ich auch. Aber dabei verstehen wir nicht, dass das der breite Weg ist. Die Nachfolge ist aber der schmale Weg. Und auch nur auf diesem Weg steht das Kreuz. Nur dort steht das Kreuz. Und Paulus sagt jetzt in Vers 13 weiter, denn Gott ist es, der in euch sowohl das Wollen als auch das Vollbringen wirkt, nach seinem Wohlgefallen. Das Wollen und das Vollbringen. Und es ist eigentlich sehr ermutigend, was Paulus hier direkt im Anschluss, nachdem er sagt, dass wir in Heiligung leben sollen, dass wir das ernsthaft annehmen sollen, dass er dann uns doch diese Ermutigung gibt und sagt, Wir sind zu 100% gefragt. Ja, das ist definitiv sicher. Aber wenn wir in Heiligung leben, wenn wir in Gehorsam leben, wenn wir zu Gottes Ehre leben, dann gibt Gott 100% dazu. Es ist nicht 50-50, 50% gebe ich, 50% gibt Gott. Nein, es ist auch nicht 5% muss ich nur geben und Gott gibt den Rest dazu. Nein, es ist, wir sollen 100% geben. Und Gott bewirkt diese 100% nochmal mit dazu. Und deswegen will Gott, dass wir auch alles geben in unserem Leben. Wenn man einen Menschen fragt, der nicht unbedingt mit Gott lebt, und nach seinen Wünschen fragt und wie er, was er gerne machen will, dann sind es oft Dinge, die nicht unbedingt Gott gefallen. Wir Menschen sind von uns aus oder von dem, was unser Herz antreibt und was auf unser Herz auch wirkt, nicht darauf ausgelegt oder sagen wir mal so, wir wollen von uns aus selber nicht unbedingt Gott gefallen. Unser Herz will Gott widerstreben und bewegt sich automatisch gegen das, was Gott von uns will. Vielleicht seid ihr mal an einem Flughafen gewesen, musstet irgendwo hinfliegen. In München gibt es ja einen ganz, ganz großen Flughafen oder in Stuttgart und die Flughäfen sind meistens auch so gelegt, dass es mehrere Terminals gibt und vielleicht hat manchmal einer einen Umsteigeflug gehabt oder man musste schnell von einem Ort zum anderen kommen und diese Entfernungen sind sehr groß. Und manchmal fahren dort solche Shuttlebusse oder es gibt Rolltreppen und manchmal gibt es auch solche Bänder, die auf dem Boden entlang laufen. Ist ganz praktisch, da stellt man sich drauf mit dem Koffer und dieses Band führt einem dann zu dem nächsten Terminal. Aber es gibt auch manchmal Bänder, die führen in die falsche Richtung. Und wenn man sich dann da drauf gestellt hat, dann hat man ein Problem, weil dann muss man gegen den Strom laufen. Wisst ihr, in unserem Leben, im Christsein, ist es genauso. Wir stehen auf diesem Band, aber dieses Band, das führt uns nicht zu Gott, sondern es läuft in die andere Richtung. Und wir als Christen, wir müssen, weil wir auf diesem Band sind und von diesem Band in diesem Leben nicht runterkommen werden, gegen diesen Strom laufen. Wir müssen gegen die Richtung des Bandes laufen. Denn wenn wir als Christen Stillstand erleben, wenn wir stehen bleiben und sagen, so wie ich bin, ist alles in Ordnung und alles passt soweit, dann werden wir immer weiter von Christus weggetreten. Deswegen müssen wir jeden Morgen aufs Neue diese Entscheidung treffen und sagen, Christus, ich will für dich leben. Herr, ich suche deine Nähe heute. Wenn wir das nicht tun, dann bewegen wir uns weg von Gott. Von uns aus wollen wir nur unseren eigenen Willen tun. Aber wie wunderbar ist es, dass Gott den Heiligen Geist in uns gelegt hat. Und er ist nicht umsonst da, sondern er zeigt uns, was notwendig ist. Er bewirkt dieses Wollen, er bewirkt das Vollbringen. Wir dürfen in unserem Leben nicht so leben, wenn wir sagen, ich habe den Glauben, das ist meine Eintrittskarte ins ewige Leben und jetzt lebe ich so, wie ich will. Das gibt's bei Gott nicht. Bei Gott heißt es jetzt erst recht. Jetzt gebe ich alles. Jetzt sind wir gefragt, in Ehrfurcht, in Furcht und Zittern und in der Heiligung voranzugehen. Wisst ihr, bei mir in der Nähe, da gibt's so einen Pferdehof. Also da bringt man seine Pferde hin. Die werden dort schön aufgezogen. Man schaut, dass die sauber sind und da gibt es dann auch so eine große Reiterhalle, wo man die dann durchbewegen darf und gucken kann, okay, wie bewegen die sich? Und dann werden die auch dressiert, dass sie hören und dass sie nicht den Reiter runterwerfen. Und so in der Vorbereitung habe ich mich so ein bisschen mit einer Pferderasse auseinandergesetzt. Die Pferderasse heißt Araber. Und das sind ganz besondere Pferde. Sehr edle Pferde. Und die werden trainiert. Die werden trainiert nicht bei uns in unserem Klima, wo es schön kühl ist, wo die Feuchtigkeit da ist. Nein, die werden in der arabischen Wüste trainiert. Und wenn der Trainer kommt, dann wird natürlich das Allgemeine gemacht, dass das Pferd hört, dass das Pferd dann frisst, wenn es fressen soll, dass das Pferd auf die Stimme des Trainers hört. Und irgendwann mal kommt der Punkt in der Ausbildung dieses Pferdes, an dem die Abschlussprüfung ansteht. Und dann wird das Pferd eingesperrt und es kriegt über eine gewisse Zeit nichts zum Trinken und nichts zum Fressen. Und dann kommt der Zeitpunkt, an dem das Pferd zu einer Wasserstelle gebracht wird, dorthin gestellt wird, und dann werden die Tore geöffnet. Und natürlich der erste Instinkt von diesem Pferd ist: Ich habe Durst, ich will trinken. Und dann läuft das Pferd zu dieser Wasserstelle. Aber kurz bevor das Pferd trinkt, ruft der Trainer das Pferd zurück. Und dann entscheidet es sich: Trinkt das Pferd zuerst oder kommt es wieder zurück zum Trainer? Dieses Pferd soll bedingungslosen Gehorsam zeigen. Und wisst ihr, ich habe irgendwie das an den Eindruck, dass Gott von uns auch so einen bedingungslosen Gehorsam fordert. Er möchte das von uns. Und vielleicht hat der eine oder andere, während ich diese Geschichte jetzt erzählt hatte von dem Pferd, an jemanden gedacht, jemanden aus dem Alten Testament, der auch bedingungslosen Gehorsam leben musste. Ich rede von Abraham, und manchmal ist für uns diese Geschichte zu verstehen ja ein bisschen schwierig. Gott geht hin und gibt ihm erst nach einer sehr, sehr langen Zeit einen Sohn, für den sie so lange gebetet haben. Und dann geht Gott hin und sagt: Abraham, opfere jetzt deinen Sohn. Und Gott sei Dank wissen wir, wie die Geschichte endet, und wir wissen, was passiert. Gott sorgt für ein Ersatzopfer. Der Sohn muss nicht geopfert werden. Aber was wollte Gott eigentlich hier? Gott wollte wissen: Ist Abraham bereit, mir zu gehorchen? Ich bin mir sicher, Abraham wusste nicht, dass Gott da diesen einen Ziegenbock da bereithält, den er dann opfern darf. Nein, Abraham ist bedingungslos gehorsam gegangen. Gott will so einen Gehorsam von uns Menschen. Echtes Christsein ist ein Christsein, das sich darin zeigt, dass ich Gott auch dann gehorche, wenn meine Gefühle, wenn mein irdisches Herz etwas ganz anderes sagt. Dass ich Gott auch dann gehorche, wenn es mir zum Nachteil führt. Ganz wichtig ist, dass es nicht einfach nur blindes Regeln einhalten. Es gibt viel mehr als nur bloß eine Regel einzuhalten. Es geht darum, dass wir erkennen, wer ist in unserem Leben der Herr? Wer ist in unserem Leben das Ziel unseres Lebens? Ich weiß nicht, wie es dir gerade geht oder worüber du gerade auch nachdenkst. Und vielleicht lebst du in deinem Leben eine versteckte Sünde. Eine Sünde, von der niemand etwas weiß. Aber du weißt es ganz genau, was deine Sünde ist. Gerade ist. Und du sitzt hier Sonntag für Sonntag und singst die Lieder mit, hörst die Botschaft und sagst: Ja, Jesus, du bist Herr. Aber es gibt Bereiche in deinem Leben, in denen Christus definitiv nicht der Herr ist. Wo du immer wieder dich für die Sünde entscheidest. Und ich denke, wir kennen das alle. Wir wissen, was Versuchung ist. Und dass Versuchung manchmal sehr attraktiv ist, attraktiver als der Wille Gottes. Wenn das nicht so wäre, dann wäre es ja keine Versuchung. Und das ist das Wesen der Versuchung, sie so attraktiv für uns zu machen, dass wir uns lieber das wünschen, als das, was Gott sich wünscht. Was Gott vor sich von uns wünscht. Wenn aber er der Herr ist, dann müssen wir uns für Gehorsam entscheiden. Und ich möchte dich heute dazu einladen, wenn Gott es dir jetzt deutlich macht, dass in deinem Leben etwas schief läuft, dass du zwar mit dem Mund bekennst, dass Christus der Herr ist, aber dein Leben das eigentlich eher durchstreicht und nicht unterstreicht, dann darfst du heute einen Neuanfang machen. Dann darfst du heute zu Christus zurückkommen, deine Knie vor ihn beugen und sagen: Du bist Herr. Herr in allen Bereichen meines Lebens. Wisst ihr, unser Christsein, das wird immer wieder mit einem Haus verglichen. Und wir sagen: Christus, komm gerne rein. Komm gerne in dieses Haus. Aber dann sagen wir auch oft dazu: Ja, aber bleib bitte nur im Flur stehen. Schau bitte nicht in jedes Zimmer meines Hauses. Da ist mein Büro, da sind die Finanzen. Da bitte nicht reinschauen, die gehören mir. Komm auch nicht ins Wohnzimmer. Das ist mein privater Ort. Und ins Schlafzimmer erst recht nicht, weil da passiert etwas, was nur mich erst etwas angeht. Und dort in dieser kleinen Vorratskammer oder Besenkammer, dort ist meine Lieblingssünde. Da bitte auch nicht reinschauen. Wenn Christus unser Herr ist, dann hat er Anspruch auf alle Bereiche unseres Lebens. Und darum geht es bei diesem konsequenten Gehorsam, bei diesem bedingungslosen Gehorsam, wenn Christus doch der Herr ist. Wir halten fest, der erste Punkt ist der Gehorsam. Und den zweiten Punkt, den wir in diesem Text finden, der hat etwas mit dem Miteinander zu tun. Und dort schreibt Paulus in Vers 14, tut alles ohne Murren und Bedenken. Was hat das eigentlich jetzt hier auf sich? Wir denken hier wahrscheinlich bei diesem Wort Murren an das Volk Israel, als es durch die Wüste ging und bei jeder Kleinigkeit oder bei jeder Möglichkeit, nennen wir es einfach mal so, direkt gemurrt hat und zufrieden war. Aber wisst ihr, das finden wir nicht nur im Alten Testament, auch im Neuen Testament finden wir das, gerade in der Apostelgeschichte, als die erste Gemeinde gegründet worden ist und die Leute zusammenkamen. Da gab es natürlich verschiedene Gruppen und eine Gruppe waren die Witwen. Und man sieht auch da in der Gemeinde, da begann man zu murren und war unzufrieden. Und Murren ist eigentlich nicht einfach nur ein Verhalten in einer Situation, sondern es ist eher eine Grundeinstellung. Wenn mir etwas nicht passt, dann bin ich mürrisch, dann gehe ich mürrisch durchs Leben. Wenn etwas nicht so läuft, wie es laufen sollte, nach meinem Verständnis, dann bin ich unzufrieden. Und das zeigt sich in dem Murren. Und Paulus sagt ihr, wenn wir wirklich ein Vorbild sein wollen als Christen, wenn wir wirklich Christus entsprechend leben wollen, ein Leben in der Heiligung leben wollen, ein Leben als echter Christ, dann tut das bitte ohne Murren. Und wisst ihr, wir sind hier in der Verantwortung. Und als ich das so gelesen habe, musste ich auch so ein bisschen daran denken, wie ich mich immer wieder verhalte. Manchmal murre auch ich über Dinge und bin unzufrieden, dass etwas nicht funktioniert, so wie es funktionieren sollte. In dem Miteinander mit verschiedenen Menschen, auch manchmal in der Gemeinde, gibt es Dinge, die manchmal nicht passen. Aber wir sollten hier nicht die Möglichkeit nutzen zum Murren, sondern vielmehr die Möglichkeit nutzen, nach vorne zu schauen und gemeinsam Lösungen zu finden und nicht untereinander die Haare zu raufen. Der Bibeltext sagt hier auch, tut alles ohne Murren und Bedenken. Was ist jetzt mit diesem Bedenken gemeint? Denn eigentlich ist das ja eigentlich eine gute Sache, wenn man nicht alles blind annimmt, sondern auch mal darüber nachdenkt, was man hier eigentlich tut. Weil sachliches, konstruktives Diskutieren ist doch eigentlich etwas Gutes in der Gemeinde. Aber was Paulus hier eigentlich eher schreibt, hat etwas mit Streitsucht zu tun. Und wenn wir mal in eine andere Übersetzung mit reinschauen, zum Beispiel die NGÜ, dort heißt es, verbannt alle Unzufriedenheit und alle Streitsucht aus eurer Mitte. Streitsucht. Hier geht es um das Streiten in der Gemeinde. Es gibt eine Stadt in Amerika, die hat den Namen Corpus Christi. Und ich weiß nicht, wer von euch Latein kann, der weiß vielleicht auch, dass dieser Name heißt Leib Christi. Oder man könnte vielleicht auch eher sagen Gemeinde. Leib Christi, und das ist schon irgendwo interessant, dass diese Stadt diesen Namen bekommen hat. Denn diese Stadt, die war eigentlich gegründet worden als Waffendepot. Als Waffendepot, dort lagen viele Waffen, die während der mexikanischen Revolution gebraucht worden sind. Und es ist doch irgendwo widersprüchlich, indem man eine Stadt Leib Christi oder Gemeinde nennt, sie aufbaut als Waffendepot. Aber wisst ihr, wenn man manchmal in die Gemeinden reinschaut, dann hat man auch irgendwo den Eindruck manchmal, dass wir in unseren Gemeinden viele Waffen haben. Waffen, mit denen wir vielleicht nicht wirklich schießen, aber mit denen wir doch immer wieder gegeneinander schießen und streiten. mit unseren Zungen, die viel schärfer sind als ein Schwert und viel mehr Schaden anrichten können als echte Waffen. Und was Paulus hier eigentlich sagt, mit diesem, ihr sollt nicht murren und nicht bedenken, dann sagt er, tut es doch bitte in Frieden, lebt in Frieden in der Gemeinde. Und er sagt das nicht als allgemeine Verhaltensregel, sondern er schaut auf ein viel, viel größere, auf eine viel, viel größere Perspektive, auf ein viel, viel größeres Ziel, was wir eigentlich dadurch bewirken sollen. Und das finden wir gleich in Vers 15. Damit ihr unsträflich und lauter seid, untadelige Kinder Gottes inmitten eines verdrehten und verkehrten Geschlechts, unter welchem ihr leuchtet als Lichter in der Welt. Paulus sagt uns, wenn wir als Gemeinde zusammenleben, wenn wir als Christen zusammenleben, dann geben wir automatisch ein Zeugnis. Ihr lebt als Lichter in der Welt, in einer verdorbenen Welt. Und was für ein negatives Zeugnis ist es eigentlich, wenn die Welt mitbekommt, naja, die Gemeinde ist nur zerstritten. Die Gemeinde ist innerlich zerstört und alle streiten nur miteinander, alle murren nur gegeneinander. Und leider kommt das nicht selten vor, dass man mit einem Nichtchristen redet, vielleicht mit einem Arbeitskollegen, über das Evangelium und der sagt, oder fasst sich einen Kopf und schüttelt den Kopf und sagt, kommt ihr erstmal mit euch selber zurecht. Klärt doch euch mal erstmal eure eigenen Probleme, die ihr in eurem Inneren habt. Und dann, vielleicht dann, darfst du mir das Evangelium weiterbringen. Und das ist doch eigentlich richtig traurig. Das ist traurig. Und echtes Christsein, wie Gott es sich vorstellt, ist ein Christsein, das, naja, Liebe untereinander auch hat. Und Paulus sagt, das ist keine Kleinigkeit. Das ist keine Kleinigkeit, die nicht zu bedenken ist, sondern wir sollen ständig in der Gemeinde in Liebe und Frieden leben. Und doch murren wir. Wir murren über viele Dinge. Wir murren über unsere Arbeit, die nicht passt. Wir murren vielleicht über Einsamkeit. Und wenn man dann vielleicht doch jemanden gefunden hat, dann murrt man vielleicht über die Ehe, die nicht ganz so läuft, wie man sich gerne vorstellt. Wir murren auch sehr viel über Dinge in der Gemeinde, die nicht passen und nicht so laufen, wie sie laufen sollen oder wie wir es gerne hätten. Und man ist dann murren am Murren und weiter am Murren. Aber echtes Christsein zeigt sich in einem vorbildlichen Miteinander. Und darum geht es, dass wenn Christus wiederkommt, dass wir in Einheit zusammenhalten. Paulus geht sogar so weit, dass er sagt in Philipper 2, Vers 16, mir zum Ruhm am Tag des Christus, dass ich nicht vergeblich gelaufen bin, noch vergeblich gearbeitet habe. Paulus sagt hier im Grunde, wenn ihr nur Streit in der Gemeinde habt, wenn ihr nur murrt, wenn ihr nur gegeneinander schießt, dann war meine Arbeit hier in Philippi, hier heute in der Gemeinde, leider umsonst. Und ich möchte dir an diesem Punkt die Frage stellen, gibt es vielleicht Leute in der Gemeinde, mit denen du noch ungeklärte Konflikte hast? Personen, denen du Woche für Woche, vielleicht schon jahrelang aus dem Weg gehst, weil gewisse Dinge einfach nicht geklärt sind, wo man nicht mehr zusammenkommt. Dann will ich dir heute Mut machen. Paulus will dir heute Mut machen. Klär das. Tut alles ohne Murren und Streitsucht. Jagt dem Frieden nach. Klärt das. So viel liegt es an Paulus, dass wir das heute annehmen müssen. Es gibt noch einen dritten Punkt, den wir in diesem Text auch finden. Und hier geht es um das Opfer. Ich möchte gerne mit euch noch die Verse 17 und 18 lesen. Dort heißt es, wenn ich aber auch wie ein Trankopfer ausgegossen werden sollte über dem Opfer und dem priesterlichen Dienst eures Glaubens, so bin ich doch froh und freue mich euch mit euch allen. Gleicherweise sollt auch ihr froh sein und euch mit mir freuen. Und ich habe diesen Text gelesen gehabt und es war ein bisschen schwer für mich zu verstehen, was denn eigentlich hier von diesem Opfer geschrieben worden ist. Und habe ich mir selber ein bisschen als Aufgabe auch genommen, mal nochmal die ganzen Opfer, die Gott eingesetzt hat, dem Volk gegeben hat, ein bisschen näher kennenzulernen. Und ich mache euch auch gerne Mut, das mal zu tun. Schaut gerne ins Alte Testament rein, gerade ganz besonders in die Mosebücher. Und von diesem Trankopfer, was wir hier lesen, da lesen wir übrigens auch in dem vierten Buch Mose. Und Paulus, nein, Moment, in Mose lesen wir davon, was dieses Trankopfer eigentlich ist. Dass diese verschiedenen Opfer, die gebracht worden sind, das Brandopfer, das Räucheropfer, eine gute Sache natürlich getan hat. Und dann gab es immer wieder dieses Trankopfer. Und dieses Trankopfer, das wurde quasi auf dieses Opfer draufgegossen. Meistens war das irgendwie starker Wein oder Wein. Und es war Gott ein Wohlgeruch, wenn wir dieses Opfer gebracht haben. Und Paulus kommt jetzt an den Punkt und sagt, bitte bringt Opfer. Mein Leben soll für euch ein Trankopfer sein, weil ihr dieses Opfer schon bringt. Und er sagt, wir sollen, genauso wie Paulus, opferbereit sein in den Dingen, die wir tun. Und das nicht einfach nur aus Murren oder aus Pflichtgefühl machen, sondern bereitwillig und glücklich dabei sein, wenn wir für Christus ein Opfer bringen können. Und Paulus zeigt das nochmal ganz besonders, wie wichtig ihm eigentlich das ist, ein Opfer zu bringen, in Philipper 1, Vers 21. Und dort sagt er, denn für mich ist Christus das Leben und das Sterben ein Gewinn. Schau mal, unechtes Christsein ist ein Christsein ohne Opfer. Komm zum Christus, wie du willst. Und dann kannst du auch einfach gerne so weiterleben, wie du gerade bist. Unechtes Christsein, da predigt man Vergebung und Gnade ohne Heiligung und ohne Hingabe. Und das ist nicht echt. Das ist kein echtes Christsein. Aber wahres Christsein, das hängt immer mit einem Opfer zusammen. Denn der Kern unseres Glaubens ist doch ein Opfer. Und das ist das Opfer von Jesus Christus, das er am Kreuz gegeben hat. Der Glaube fordert uns Christen immer dazu auf, ein Opfer zu geben. Christus hat gesagt, wer mir nachfolgen will und nicht sein Kreuz auf sich nimmt, der ist nicht mein Jünger. Der kann mein Jünger nicht sein. Die Frage ist, bist du bereit, echtes Christsein in deinem Leben zu leben? Vielleicht hat der Herr dir heute gezeigt, dass dein Christsein doch nicht ganz so echt ist. Vielleicht bist du in einem christlichen Elternhaus aufgewachsen, gehst hier in die Gemeinde, bist getauft, aber eigentlich lebst du nur so, ja, vor dich hin. Ohne zu fragen, Herr, was willst du eigentlich aus meinem Leben tun? Was willst du eigentlich, dass ich in meinem Leben noch bringe? Welches Opfer verlangst du von mir in meinem Leben? Was willst du, was ich bringe? Sind das finanzielle Dinge? Willst du, dass ich mich aus meiner Komfortzone vielleicht herausbewege? Wisst ihr, wir machen uns in unserem Leben es so oft sehr, sehr leicht. Und ich habe für mich persönlich selber gesagt, ich will nicht bequem leben. Ich will bereit sein, für Christus Opfer zu bringen. Ich will kein 0815-Christ sein, wie es so viele Christen auf der Welt gibt, die ohne Opfer leben, die mit dem geringstmöglichen Widerstand durchs Leben gehen. Das möchte ich nicht. Ich möchte für Christus Opfer bringen. Und wenn ich den Philipperbrief richtig verstehe, was Paulus hier eigentlich schreibt, dann sagt er, beim echten Christsein kommt es auf Heiligung drauf an. Dass wir den Ernst der Dinge verstehen und dass wir vor allem Opfer bringen. Dass wir bereit sind, für Christus Opfer zu bringen. Ich möchte dich heute dazu einladen, auf das Kreuz zu schauen und das als Motivation auch zu sehen. Als Motivation zu sehen, nicht um sich an die ganzen Gesetze zu halten, die wir im Wort Gottes finden, sondern eine echte Beziehung zu Gott einzugehen. Wir sollen radikal leben, nicht weil wir es müssen, sondern weil wir aufs Kreuz schauen und sehen, was Christus eigentlich gegeben hat, was es bedeutet.
1: dass er alles gegeben hat. Und wenn wir in diesem Bewusstsein leben, dann können wir auch sagen, Herr, dann will ich auch dir alles geben. Aus Dankbarkeit. In 2. Korinther 5, Vers 15, da heißt es, er ist deshalb für uns alle gestorben, damit die, welche leben, nicht mehr für sich selbst leben, sondern für den, der für sie gestorben und auferstanden ist. Echtes Christsein bedeutet, Opfer zu bringen. Lasst uns deshalb kein unechtes Christsein leben. Ganz oder gar nicht. Denn man muss es so hart sagen, ein halber Christ ist völliger Unsinn.

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Wo zwei oder drei versammelt sind in meinem Namen, da bin ich mitten unter ihnen, sagt Jesus in Matthäus 18, Vers 20. Ein herzliches Willkommen in unsere Gebetsgemeinschaft. Heute im Studio Viktor und Anna Sawatzki, Steffen Schellenberg und Tina Driediger. Und wir wissen, wir sind nicht allein. Unser Herr Jesus Christus ist, wie er es versprochen hat, mitten unter uns. Das ist das Besondere an dieser Gebetszeit bei Radio Segenswelle, dass wir füreinander einstehen und Lasten miteinander tragen. Das Leben mag uns herausfordern, aber in seinem Namen finden wir neues Licht, echten Frieden und Antworten. Welches Anliegen liegt Ihnen heute ganz persönlich auf den Herzen? Was beschäftigt Sie? Rufen Sie uns jetzt an unter der Telefonnummer 05231 500 5988. Wir freuen uns darauf, Sie jetzt im Gebet vor dem Herrn zu begleiten. Steffen Schellenberg hat uns heute eine Kurzandacht mitgebracht und ihr werdet erkennen nach Joel 4, 17. Wir wollen stille werden und unser Herz auf Gott ausrichten, indem wir das Lied hören, Lass du mich stille werden, mein Herr und Gott.

Ich grüße euch mit den Worten aus Jakobus 4, Vers 8. Naht euch Gott und er wird sich euch nahen. Letzte Woche haben wir uns die Heuschreckenplage aus dem Buch Joel, was ja auch bedeutet, Jahwe ist Gott, angesehen. Wir haben erkannt, dass eine einzelne Holzschrecke ein bisschen harmlos wirkt. Sieht ein bisschen interessant schon aus, aber richtig schlimm wird's mit denen erst, wenn so ein ganzer Schwarm ja da ist. Sie richten verheerende Schäden an und was sie eigentlich tun, ist ja das, was wir auch meistens gern machen, sie essen die ganze Zeit. Wobei man bei Heuschrecken sagen muss, die fressen, also die fressen wirklich. Wenn wir so ein bisschen dran denken, dann kribbelt es dem einen oder anderen vielleicht noch, wenn er so an diese unzähligen kleinen Tierchen denkt. Schwerpunkt war aber, dass wir uns auch um die Sünde Gedanken gemacht haben. Eine Sünde fängt auch so klein an und sie beginnt immer mehr Raum in unserem Leben einzunehmen. Aber das Buch Joel, das geht nämlich noch weiter. Es endet nicht mit Zerstörung, wie sie durch die Heuschrecken entstehen kann, sondern es geht noch weiter und Gott sagt, beziehungsweise Gott bleibt nicht nur bei dieser Warnung stehen. Er ruft die Menschen zu sich, schenkt Hoffnung und zeigt, dass er mitten unter seinem Volk wohnen möchte. Und darum soll es heute gehen. Wir lesen dazu Joel 4, der 17. Vers. Joel Kapitel 4, der 17. Vers. Ich lese aus der Elberfelder. Und ihr werdet erkennen, dass ich der Herr, euer Gott bin, der auf Zion wohnt, meinen heiligen Berg. Und Jerusalem wird heilig sein und Fremde werden es nicht mehr durchziehen. Wenn wir diesen Vers lesen, fällt ein Satz besonders auf. Und ihr werdet erkennen. Was werden wir erkennen? Dass ich der Herr, euer Gott bin. Gott möchte nicht nur, dass wir etwas über ihn wissen. Das ist ganz wichtig, dass wir das verstehen. Er möchte, dass wir ihn persönlich erkennen. Dieses Erkennen kann man auch übersetzen mit Kennen, also nicht nur Information besitzen, erfahren, etwas selbst erleben, vertraut sein, in einer persönlichen Beziehung mit ihm stehen oder auch anerkennen, jemand als Herrn und Autorität annehmen. Also dieses Erkennen umfasst viel mehr. Einen Menschen lernt man nicht dadurch kennen, dass man nur etwas über ihn liest. Man verbringt Zeit mit ihm, man spricht miteinander, tauscht sich aus, man hört sich zu und so wächst das Vertrauen, so entsteht eine Beziehung. Und genauso lädt Gott auch uns ein. Er möchte nicht nur der Gott sein, von dem wir etwas gehört haben, er möchte der Gott sein, mit dem wir leben. Und dafür hat uns auch das Gebet geschenkt. Gebet ist auch viel mehr als das Aufsagen einiger Worte. Gebet, das ist die Gemeinschaft mit unserem himmlischen Vater. Im Gebet dürfen wir Gott loben, wir dürfen ihm danken, wir dürfen ihm unsere Sorgen bringen, wir dürfen unsere Schuld bekennen, wir dürfen ihn um Weisheit, Kraft und Trost bitten. Er hört uns, er versteht uns. Und ein Vorrecht, was wir als Jünger Jesu haben, ist, dass wir einfach einen freien Zugang zum Vater haben, durch Jesus Christus. Und das können wir jederzeit machen. Und vielleicht ist es auch heute so. Vielleicht trägst du heute eine Last mit dir. Vielleicht suchst du irgendwie eine Antwort auf eine Frage. Vielleicht brauchst du Trost. Vielleicht möchtest du Gott aber auch einfach einmal Danke sagen. Dann kannst du das jetzt tun. Dann können wir diese Gebetsstunde dafür nutzen. Joel erinnert uns daran, dass der Herr unser Gott ist. Er ist nicht fern, er ist da, er ist gegenwärtig und er lädt uns ein, zu ihn zu erkennen. Ich fasse das Ganze zusammen. Gott möchte nicht nur, dass wir etwas über ihn wissen, er möchte, dass wir ihn persönlich kennenlernen. Darum dürfen wir jetzt mit allem, was uns bewegt, zu ihm kommen. Er hört unsere Gebete und freut sich über die Gemeinschaft mit seinen Kindern. Wir beten. Herr Jesus, danke, dass du kein ferner Gott bist. Danke, dass wir jederzeit zu dir kommen dürfen. Danke, dass du uns kennst, uns liebst und uns einlädst, Gemeinschaft mit dir zu haben. Hilf uns, dich nicht nur mit unserem Verstand zu kennen, sondern dir jeden Tag neu zu vertrauen. Lehre uns, deine Stimme zu suchen und im Gebet immer wieder deine Nähe zu erleben. Segne jetzt auch die gemeinsame Gebetszeit. Schenk uns offene Herzen und den Mut, mit allem zu dir zu kommen. Danke, dass du unsere Gebete hörst und dass wir wissen dürfen, du bist mitten unter uns. Amen. Amen.

Als erstes möchten wir heute für die Anliegen von Olga E. beten. Und zwar hat sie uns gebeten, weiter für ihre Kinder, aber auch Frau Grote zu bitten, dass sie den Herrn in ihr Leben aufnehmen. Und dann auch besonders für ihren Sohn David, dass er eine Ausbildung findet und dass sie selbst auch Kraft und Weisheit vom Herrn erhält. Diese Anliegen wollen wir jetzt vor Gott bringen. Sie dürfen das zu Hause tun, während die Musik leise im Hintergrund spielt. Und anschließend werden wir hier im Studio beten.

0: Himmlischer Vater, und so kommen wir in dieser Stunde zu dir und danken dir, dass wir so diese Gemeinschaft mit dir und mit vielen Geschwistern haben dürfen und dass wir die Gebete der Zuhörer so vor deinen Thron bringen dürfen. Und so wollen wir zusammen mit Schwester Olga für die Anliegen, gerade für ihre Kinder und für Frau Grotte, zu deinem Thron bringen. Mögest du hier wirken, du kennst die persönlich, du weißt, wie es um ihr Herz steht, und mögest du das Herz verändern, dass es auf dich ausgerichtet ist, dass du, Jesus, durch den Heiligen Geist da Wohnung nimmst, dass du Menschen veränderst nach deinem Wort, nach deinem Willen und nach deiner Gesinnung, dass sie auf dich ausgerichtet sind und dass sie ein neues Leben von dir bekommen. Mögest du bei den Kindern von Schwester Olga sein, bei Frau Grotte, aber auch im Herzen von dem Sohn von Schwester Olga, von dem David, dass er auch eine Ausbildung findet, dass er sich auch weiter bemüht, dass er auch weiter bestrebt ist, ein gutes Leben, das auch mit einer guten Beschäftigung verbunden ist, und dass er dadurch auch dir eine Ehre macht. Himmlischer Vater, mögest du aber auch mit Schwester Olga sein, dass du ihr Kraft schenkst, die Weisheit, und dass du der Herr in ihrem Leben auch weiterhin bist und ihr Herz auch mit deiner Weisheit füllst. Amen.
1: Amen.

Als nächstes ein herzliches Dankeschön von Timofey und Lydia an alle, die gebetet haben, und wir haben das in den letzten Wochen auch getan. Das Gericht hat nämlich entschieden, dass die Kinder zurückgegeben werden können, und den Eltern wurde das Sorgerecht nicht entzogen. Das ist ein großer Grund der Freude. Lasst uns jetzt noch dafür beten, dass die Kinder so schnell wie möglich nach Hause zurückkehren und dass Gott ja diese Familie auch durch diesen Zwischenfall trotzdem reich segnet. Jetzt geben wir die Möglichkeit für das Gebet.

0: Allmächtig bist du, unser großer Vater im Himmel, und wir danken dir und beten dich an dafür, dass du große Wunder tust und wir es immer wieder erleben dürfen. Wir danken dir, dass du Gebete gehört hast deiner Kinder, auch gerade in diesem Anliegen der Familie von Timofei und Lydia. Herr, es haben so viele Geschwister sich zusammengetan und gemeinsam gebetet für dieses Anliegen. Du kennst die Lage dieser Familie und wir bitten dich jetzt ganz herzlich, dass du einen jeden segnest, der mitgetragen hat. Aber besonders bitten wir dich, dass du die Familie auch weiterhin trägst, segnest und bewahrst vor Folgen, vor dem, was die Seele belastet. Wir danken dir, Herr, dass die Kinder nach Hause dürfen und wir bitten dich ganz herzlich, dass du auch da wirkst, dass sie bald nach Hause dürfen und dass sie auch hier dein Wirken sehen können, auch die Beamten und die damit etwas zu tun haben. Wir danken dir, Vater im Himmel, dass du uns so lieb hast und dass du uns zeigst, wie groß und mächtig du bist, auch im Alltag. Amen.
1: Amen. Amen.

Karin bittet um weiteres Gebet für ihre Schwester Angelika und deren Familie, dass sie die Notwendigkeit der Bekehrung erkennen und ja Jesus als ihren Retter annehmen. Dann aber auch weiter für Lukas und Michael, dass auch sie mit Jesus versöhnt werden. Und dann hat sie noch mitgeteilt, jetzt in Kürze wird die Tochter ihrer Schwester, die ist alleinerziehend, die wird mit ihrem Kind für 2 Wochen auf eine Insel fliegen und da hat sie auch Sorgen, lass uns um Bewahrung beten und dass Gott ihr da auch Menschen in den Weg stellt, die ihr vom Herrn weitererzählen. Und dann lass uns auch noch in dieser Gebetsrunde für unser Land, für die Regierung beten, dass Menschen Sündenerkenntnis haben und Buße tun und dass ja auch unser Land wieder mehr zu Gottes Geboten sich hinwendet. Jetzt werden wir für diese Anliegen Zeit geben für das Gebet.

0: Herr, danke dir für deinen wunderbaren Namen. Danke dir dafür, dass wir ihn anbeten, dass wir loben, dass wir dich preisen dürfen. Danke dir für das wunderbare Geschenk der Gnade, welches wir erhalten haben durch Golgatha, durch das Opfer, Herr. Danke für dein Blut, das du für uns vergossen hast. Herr, du siehst, es gibt auch einige Menschen, das ist der größte Teil der Menschheit sogar, der dieses Opfer nicht angenommen hat. Und so bitte ich dich für Angelika, die Schwester von Karin, schenk bitte Gnade in ihrer Familie, dass sie die Notwendigkeit einfach erkennen, diese Gnade anzunehmen. Danke dir dafür, dass du auch das Leben, dein Leben für sie gegeben hast. Ich bitte dich aber auch für den Lukas, auch für den Michael, dass sie sich mit dir versöhnen, eine lebendige Beziehung mit dir haben können und einfach das erleben, was wir auch erleben, dass du uns glücklich machst, Herr. Danke dir dafür. Amen.
1: Amen.
2: Vielen Dank, Herr Jesus Christus, dass wir auch gemeinsam mit Karin für die Tochter ihrer Schwester beten können. Danke, dass sie Urlaub machen darf. Das ist auch nicht selbstverständlich. In vielen anderen Ländern geht das so gar nicht so leicht wie bei uns. Aber du siehst, dass Karin sich auch Sorgen macht, wo es hingeht und dass sie da allein mit ihrer Tochter unterwegs ist oder mit ihrem Kind. Und ja, da wollen wir ganz besonders bitten, dass du Bewahrung schenkst, aber noch viel wichtiger, dass du auch dort ihr Menschen über den Weg schickst, die von dir berichten, die ihr den Weg des Lebens eröffnen und dass sie merkt, dass sie es braucht, dass sie diese Verbindung zu dir braucht. Herr, das kannst du wirken, da wollen wir drum bitten. Und wir wollen auch für unser Land, für unsere Regierung beten. Du hast uns das auch aufgetragen in deinem Wort. Da wollen wir bitten, dass sie auch zurück zu deinem Wort kehren, dass du auch Gnade schenkst, dass unser Land wieder ja das auch leben kann, was du uns vorgegeben hast. Und da wollen wir auch besonders für die einzelnen Menschen beten, sei es für Leitende, aber auch für uns, auch für die Christenheit, dass wir selber auch bereit sind, auch Buße zu tun und mehr von dir zu erzählen, mehr für dich zu leben. Das ist Beispiel auch für dich wirbt, Herr, unser Leben. Herr, dafür wollen wir einfach beten, dass du Gnade schenkst, auch für unser Land, für unsere Regierung und für uns selbst, dass wir für dich leben und dass du auch wieder hier eine viel größere Rolle spielst. Amen.
1: Amen. Amen.

Schwester Helena, die hat sich auch telefonisch bei uns gemeldet und bedankt sich sehr für jedes Gebet, für jeden Beter. Bittet auch weiterhin für Bekehrung und Versöhnung in der Familie zu beten. Wir können aber auch diesmal danken, weil es Peter gesundheitlich besser geht. Und dann wollen wir noch für ihre Tochter Galina beten. Sie hat schon seit circa 2 Wochen Fieber. Sie liegt ganz platt und Galina, die ist auch noch nicht mit dem Herrn versöhnt. Da wollen wir auch gerne für diese Familie beten und geben jetzt die Möglichkeit dazu.

0: Himmlischer Vater, danke, dass wir so anhalten, auch im Gebet sein dürfen, bleiben dürfen. Und so wollen wir mit Schwester Helena zusammen auch weiter für ihre Familie beten. Mögest du auch hier Versöhnung schenken, aber auch, dass diejenigen, die nicht im Glauben sind, die dir nicht folgen, Jesus, dass sie das auch tun, dass ihr Herz geändert wird, dass sie ein Herz bekommen, was auf dich ausgerichtet ist, weil du bist ja für jeden von uns, auch für sie, ans Kreuz gegangen, damit wir alle rein vor dem Thron des Vaters sind. Himmlischer Vater, mögest du aber die ganze Familie auch weiterhin tragen. Auch danke, dass du Peter soweit die Gesundheit wieder geschenkt hast, dass ihm besser geht und dass er auch in deinem Wort ist. Himmlischer Vater, danke, dass Schwester Helena sich so bemüht um ihre ganze Familie, und das ist so wunderbar zu sehen, zu erfahren, dass die Familie so im Gebet umgeben wird. Auch hier mögest du wirken. Das wollen wir auch für Galina, mögest du auch sie wieder gesund machen, dass das Fieber sie verlässt und dass sie erkennt, dass du das machst, dass du die Gesundheit schenkst, dass du Kraft gibst, dass du Freude im Herzen gibst. Und so schenke auch ihr ein Herz, das auf dich ausgerichtet ist. Möge Galina auch, dass ihr Leben geordnet wird und dass sie auch dich, Jesus Christus, erkennt und mit dir lebt. Amen.
1: Amen.

Vergangene Woche hatten wir für die Beerdigung von Anna Klippenstein gebetet. Und dann wollen wir auch diese Woche danken, dass da soweit alles gut verlaufen ist. Und auch die Angehörigen, die aus dem Ausland kommen wollten, die haben es auch rechtzeitig geschafft. Lasst uns jetzt heute dafür danken.

0: Mein Vater im Himmel, ich möchte dir auch herzlich Danke sagen, dass du deinen Segen geschenkt hast, auch für die Beerdigungsfeier von Schwester Anna Klippenstein. Danke, Herr, dass du sie getragen hast durch das Erdenleben, dass sie ein Zeugnis hinterlassen durfte und dass sie auch ihre Kinder, ihre Verwandtschaft geprägt hat. Danke dir, dass sie deine Liebe weitergegeben hat in ihrem Leben. Und wir danken dir, dass wir dieses Zeugnis vielfältig auf der Beerdigung hören durften. Danke, Herr, dass du aber auch unsere Gebete erhört hast, indem dass die Angehörigen aus dem Ausland rechtzeitig ankommen durften und bei dieser Trauerfeier dabei zu sein. Danke, Herr, dass du auch den Verwandten, den Kindern, den Enkeln nahe bist, dass du es zugesagt hast, dass du tragen wirst. Wir sind so herzlich dankbar, dass du auch Onkel Peter so weit trägst. Und wir bitten dich jetzt auch, dass du ihm auch in dieser Trauerzeit weiterhin beistehst, dass du ihm begleitest, aber auch die Kraft und die Gesundheit schenkst. Hab Dank, Vater, dass auch er und wir alle in deiner Hand sind. Amen.
1: Amen.

Und als nächstes werde ich ein paar Anliegen weitergeben, die uns Maria S. mitgeteilt hat. Und zwar bedankt sie sich zunächst einmal für unsere Gebete. Letzte Woche haben wir für die Familie ihres Sohnes gebetet, die im Urlaub waren. Und da war ja die kleine Miriam mit und musste ins Krankenhaus. Mittlerweile sind sie wohlbehalten aus dem Urlaub zurückgekehrt. Auch einen Tag später, als wir dafür gebetet hatten, da wurde sie auch, die kleine Miriam, wieder aus dem Krankenhaus entlassen. Das geht ihr wieder soweit ganz gut. Dafür wollen wir jetzt danken heute. Dann wollen wir aber auch weiter beten für die Angehörigen von Maria, die noch nicht im Glauben sind, dass auch sie sich zum Herrn bekehren. Und wir hatten auch schon für die krebskranke Lena gebetet. Ihr Zustand hat sich ein wenig verbessert. Sie hat weniger Wasser in den Lungen. Dafür können wir danken, aber auch weiter im Gebet Lena begleiten. Und dann haben wir jetzt noch ein neues Anliegen. Das ist eine Bekannte von Maria. Sie heißt auch Maria. Das ist auch eine Glaubensschwester. Also sie ist bekehrt und lebt mit dem Herrn. Die ist auch schon länger krebskrank. Die Ärzte vermuten jetzt, dass sich die Metastasen noch ausgebreitet haben. In 2 Wochen stehen da weitere Untersuchungen an. Dafür können wir auch gerne beten. Maria ist ganz bereit, das so anzunehmen, wie Gott es geplant hat für sie. Aber dennoch wollen wir da auch im Gebet unterstützen. Und dann ist es noch so, dass der Enkelsohn von Maria S., die uns diese Anliegen mitgeteilt hat, der hat auch momentan eine Krankheit, Hand-Fuß-Mund, so eine Kinderkrankheit. Damit plagt er sich jetzt auch. Lass uns auch dafür für ihn beten. Jetzt geben wir die Möglichkeit für das Gebet.

0: Danke, Vater im Himmel, dass wir gemeinsam mit Schwester Maria auch für ihre Familie beten dürfen. Danke, dass du Bewahrung geschenkt hast im Urlaub von ihrem Sohn und der Familie. Danke, dass Miriam wieder aus dem Krankenhaus entlassen wurde und dass da alles soweit gut geklappt hat. Da wollen wir auch ganz besonders diese Familie in deine Hände abgeben, dass du auch in ihrem Leben wirkst, auch durch all diese Vorfälle, Zwischenfälle, dass sie da auf dich ausgerichtet werden. Und wir wollen auch für weitere Angehörige von Maria beten, die nicht im Glauben sind, die dir nicht ihr Vertrauen geschenkt haben, obwohl das so lohnenswert ist. Bitte schenk Gnade, geh ihnen nach und schenk ihnen geöffnete Augen, dass sie dich erkennen können. Amen.
1: Amen.
2: Ja, und wir preisen dich dafür, dass du auch Lena siehst. Wir danken dir dafür, dass viele mitgebetet haben, dass sich der Zustand noch ein etwas verbessert hat, dass ein bisschen weniger Wasser in der Lunge ist, Herr. Schenk aber Gnade. Schenk Gnade für Lena. Gib ihr Kraft, das zu tragen, was du einfach da bereitet hast, den Weg zu gehen, Herr. Danke dir aber auch für die Glaubensschwester Maria. Sie ist schon lange krank und kämpft schon lange. Bitte nicht, dass auch sie einfach ja in diesem Weg wandeln kann, den du geplant hast, dass sie das so annimmt. Darüber freuen wir uns, Herr, und schenk einfach Gnade und eine tiefe, innige Zeit mit dir. Amen.
1: Amen.
3: Und wir möchten dich, Vater im Himmel, ganz herzlich bitten, jetzt auch für den kleinen Enkelsohn unserer Schwester Maria. Er ist krank, Herr, und du bist Arzt aller Ärzte, und du kannst auch hier Heilung schenken. Wir vertrauen darauf und befehlen diesen kleinen Jungen dir an und bitten, Herr, dass du ihn heilst und dass er gesund werden kann und dass er ein Leben ohne Schmerzen führen kann. Wir danken dir, dass wir diesen kleinen Jungen dir so anbefehlen und bitten um deinen Segen für ihn. Amen.
1: Amen.

Auch Andrea hat uns telefonisch erreicht und mitgeteilt, dass wir zum einen danken können. Heinrich, der blüht irgendwie gerade auf. Aber es gibt noch mal wieder Schwierigkeiten mit seinem Katheter. Dafür können wir weiter beten. Und Andrea selbst, die ist auch momentan kraftlos, hat auch Schmerzen in der Ferse. Da können wir auch gerne mitbeten. Jetzt geben wir die Gelegenheit.

0: Himmlischer Vater, und so wollen wir mit Andrea zusammen auch weiter für Heinrich bitten. Danke, dass es ihm so weit besser geht, dass er aufblüht und dass er auch Freude im Leben hat. Und obwohl er Schwierigkeiten hat, so wollen wir dich auch bitten, mögest du auch da Lösungen schenken, dass es doch besser wird. Himmlischer Vater, alles ist in deiner Hand. Mögest du auch Andrea Kraft schenken, so dass ihre eigenen Schmerzen, dass das auch weggeht, dass sie auch froh durchs Leben gehen kann mit den Aufgaben, die du ihr anvertraut hast. Himmlischer Vater, danke, dass wir in Deutschland leben dürfen, dass wir ein gutes Gesundheitssystem haben, dass Heinrich geholfen wird, dass Andrea geholfen wird. Und wir alle können uns so an die Ärzte wenden, da wo es nötig ist. Und wir haben ein gutes System. Danke, dass wir dies genießen dürfen. Das ist lange nicht in allen Ländern so gut. Viele Menschen müssen leiden, weil da keine medizinische Versorgung ist. Aber wir haben das gut. Und so kann Andrea das auch mitnutzen. Und der Heinrich, mögest du auch hier eingreifen, da wo es nötig ist. Denn die Gesundheit, die schenkst du. Amen.
1: Amen.

Und als nächstes wollen wir dann noch für folgende Anliegen beten. Und zwar hier bei uns in Nordrhein-Westfalen fangen jetzt in Kürze die Ferien an, die Sommerzeit oder in anderen Bundesländern dann zu anderen Zeiten. Lass uns für diese Ferienzeit beten besonders, dass die Kinder die Zeit auch sinnvoll nutzen, wo dann auch viel Urlaub gemacht wird, dass Familien dort auftanken können oder auch Freizeiten, sei es mit Kindern, mit Gemeinden, Jugend, Teenager und was auch immer da anfällt. Lass uns besonders um eine segensreiche Zeit beten. Und dann wollen wir auch beten für Radio Segenswelle mal wieder. Und zwar gibt es da auch zwei Personen, die gerade im Gebet dafür stehen, ob die vielleicht hier mitarbeiten können. Lass uns auch da für Gottes Führung beten. Und als nächstes wollen wir auch für andere Missionare, die sonst im Ausland dienen, beten und die gerade ihren Heimataufenthalt haben. Ich werde da nur ein paar Nachnamen nennen, die jetzt auch gerade diese Zeit haben. Lass uns für die auch beten, dass sie hier wirklich Erholung erleben und auch neu auftanken für ihren Dienst. Das ist einmal das Ehepaar Kettler, dann die Familie Epp, dann Webers und Zacharias. Und jetzt wollen wir für diese verschiedenen Anliegen auch beten.

0: Ja, lieber Vater, der du bist im Himmel, danke dir dafür, dass wir hier in Deutschland auch dieses System haben, in dem wir auch einfach Ferien haben, wo einfach auch Urlaub gemacht werden kann, wo Freizeiten durchgeführt werden können. Danke dir dafür, dass du deinen Segen über deine Freizeiten, die auch zu deiner Ehre einfach durchgeführt werden, dass du deinen Segen darüber hältst. Danke dir für die ganzen Mitarbeiter, die da so viel Zeit und Kraft und Gebet investieren. Wir bitten dich um Gnade, Herr, in den Vorbereitungen, sei es die ganzen Küchensachen, die gemacht werden, sei es die Predigten, die vorbereitet werden, die Bibelarbeiten, die Bibelstunden, auch die Kinder, die dort einfach jeden Tag die Möglichkeit haben, Kinderstunde zu besuchen, die sich darauf freuen. Schenk einfach Gnade, dass dein Wort dort verherrlicht wird, Herr. Wir bitten dich um Bewahrung für Menschen, die sich auf den Weg machen mit den Autos, die dann auch fahren, Herr. Und schenk bitte Gnade, dass alle gut und heile dort ankommen. Wir bitten dich aber auch um Bewahrung vor Ort. Beschütze, dass einfach keine Unfälle geschehen, dass danach einfach alles auch weiterlaufen kann, Herr. Schenk bitte Gnade, und eine gute Zeit, Herr, tiefe innige Gemeinschaften, guten geistlichen Austausch, erbauliche Gespräche, dir die Ehre, dass du dort verherrlicht wirst. Amen.
1: Amen. Amen.
2: Vielen Dank, Vater im Himmel, dass du Mission möglich machst. Danke, dass du deinen eingeborenen Sohn gegeben hast, dass alle, die an ihn glauben, nicht verloren gehen. Danke, dass Menschen, Familien bereit waren, auch hier alles zu verlassen und ins Ausland zu gehen, um dir dort zu dienen. Und danke, dass du auch Möglichkeiten schenkst, nach Hause zu kommen und sich hier ein bisschen zu erholen und auch Dinge zu reflektieren und Gemeinden zu besuchen. Da möchte ich insbesondere jetzt auch die Familie Kettler, die Familie Epp, die Familie Weber und Zacharias vor dich bringen und bitten, dass der Heimataufenthalt, den sie hier gerade haben, dass er ein Segen wird, für sie selber zur Erbauung, aber auch für andere zur Ermutigung, dass andere auch Einblicke darin bekommen, dass du heute noch genauso wirkst und lebendig bist und dass du Menschen veränderst und bewegst. Danke auch, dass die Finanzen gereicht haben. Danke, dass sie die Flugtickets auch alle bezahlen konnten und dass sie jetzt hier sein dürfen. Wir wollen bitten, dass du deinen Segen schenkst, dass sie erbaut werden und dass sie im Glauben, in der Gemeinschaft mit dir wachsen. Amen.
1: Amen. Himmlischer Vater, unser danken wir dir, dass du uns einen Dienst anvertraut hast in der Mission, der Radiomission Segenswelle. Du hast es ins Leben gerufen und so können Menschen in der ganzen Welt haben die Möglichkeit, das Evangelium zu hören mit den vielen vielseitigen und abwechslungsreichen Programmen, die wir hier in Detmold zusammenstellen. Für diesen Dienst, für diese Arbeit brauchen wir Mitarbeiter und so haben wir jetzt zwei Mitarbeiter, zwei Anfragen, die im Gebet dafür stehen. Das ist der Stefan, das ist die Anastasia. Mögest du hier auch ganz klar deinen Willen zeigen, was dein Plan für diese Mitarbeiter oder für diese Menschen, für diese Christen ist, ob sie bei uns arbeiten, ob sie ein Herz dafür bekommen und dass die Gemeinde dahinter steht, dass die Gemeinde sie auch als Missionare dafür freistellt. Himmlischer Vater, auch das ist in deiner Hand. Wir haben so viele Beiträge, die bearbeitet werden müssen, die passenden Lieder müssen zusammengestellt und es gibt so viel für jede einzelne Sprache, in der wir das Evangelium senden. Dafür sind Menschen nötig, die von dir berufen sind, die ein Herz bekommen, die ein missionarisches Herz haben, die auch das Können haben, die Gabe von dir bekommen und dass sie auch ein Herz haben, das ein Retterherz ist, dass die sich dafür auch einsetzen, dass die Programme dann so zurechtgestellt werden, dass die Zuhörer dadurch gesegnet werden. Und so wollen wir auch alle Zuhörer danken, dass sie auch für uns beten, für den Dienst der Radiomission Segenswelle. Wir sind nicht weit im Ausland, wir sind hier in Deutschland und doch ist das ein Dienst, der so nötig ist und vielen, vielen Menschen können wir beistehen und die Programme ans Herz bringen. Und so auch diese enge Gemeinschaft, gerade jetzt auch im Gebet, wir dürfen diese Gemeinschaft haben. Himmlischer Vater, mögest du uns auch weiterhin tragen, mögest du uns auch begleiten, indem wir die Programme zusammenstellen und jeder einzelne Mitarbeiter, der sich dafür einsetzt, dass die auch dadurch gesegnet werden, die Gesundheit haben, die Freude am Dienst haben und die Gabe auch haben, das Wort weiterzugeben. Himmlischer Vater, danke auch, dass du uns versorgst, indem wir auch die Technik bezahlen können, auch die Räumlichkeiten, die wir hier nutzen dürfen. Auch das ist in deiner Hand. So bitten wir dich auch weiterhin für uns als Mitarbeiter, für den Dienst der Segenswelle und für die Zuhörer, dass wir dieses so zusammentragen und haben dürfen. Amen.
3: Amen.
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0: Es ist 11 Uhr.
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2: Zuerst einmal das Wichtigste am Anfang. Ich möchte nämlich mit einem Bibelvers anfangen, der, glaube ich, in der Problematik, die ich heute Abend ansprechen werde, ganz, ganz wichtig ist. Den finden wir im Römerbrief, Kapitel 12, die Verse 1 und 2. Römerbrief, Kapitel 12, Verse 1 und 2. Das sind eigentlich Verse, die lohnen sich, auswendig zu lernen, sofern man sie nicht auswendig kann dabei. Da schreibt Paulus: Ich ermahne euch nun, ihr lieben Brüder, angesichts der Barmherzigkeit Gottes, dass ihr eure Leiber darbringt als ein lebendiges, heiliges, Gott wohlgefälliges Opfer. Das sei euer vernünftiger Gottesdienst. Und passt euch nicht diesem Weltlauf an, sondern lasst euch in eurem Wesen verändern durch die Erneuerung eures Sinnes, damit ihr prüfen könnt, was der gute und wohlgefällige und vollkommene Wille Gottes ist. Also gerade diesen letzten Teil, den lese ich nochmal, weil der wichtig ist. Und passt euch nicht diesem Weltlauf an, sondern lasst euch in eurem Wesen verändern durch die Erneuerung eures Sinnes, damit ihr prüfen könnt, was der gute, wohlgefällige und vollkommene Wille Gottes ist. Das halte ich für eine ganz, ganz wichtige Sache in vielen der Fragen, die heute und morgen hier besprochen werden. Das, was ich immer wieder erlebe, wo es um Diskussionen geht, wie verhalte ich mich als Christ im Alltag? Und besonders stark ist das dann noch, wenn das irgendwo meinetwegen in einer Jugendgruppe stattfindet. Dann stellt sich meistens die Frage, wie weit darf ich gehen, um nicht verloren zu gehen? Also so nach dem Motto, wie viel darf ich Alkohol trinken, um nicht in die Hölle zu kommen? Oder wie viel darf ich fernsehen, um nicht verloren zu gehen? Wie viel darf ich mit meiner Freundin rummachen, ohne von Gott verurteilt zu werden? Und dieser Gedankengang ist eigentlich schon vorum falsch. Denn das, was wir hier ja lesen, wonach sollen wir uns überlegen und prüfen? Wir sollen sehen, was vor Gott gut ist, wohlgefällig ist, was seinem vollkommenen Willen entspricht. Das heißt, unser Überlegen soll gar nicht sein, wie weit kann ich an den Abgrund gehen, ohne abzustürzen, sondern meine Frage sollte vielmehr sein, wo kann ich am sichersten laufen? Wo komme ich am besten zum Ziel? Ja,

0: Stellt euch vor, irgendwie ein Rennfahrer auf der Rennstrecke. Und dann überlegt er sich, wo darf ich denn überall noch langfahren, ohne dass ich disqualifiziert werde? Und dann fährt er noch zweimal um die Boxen herum und dann nochmal zum Schiedsrichter. Und ja, dann könnt ihr euch überlegen, am Ende, was kommt raus? Der wird nicht gewinnen, vollkommen klar. Der kurft irgendwo rum, vielleicht ist es nicht mal verboten, aber er hat das Ziel aus dem Blick verloren. Und genauso geht es manchen Christen auch. Die fragen ständig nur danach, was darf ich denn noch alles tun, ohne verloren zu gehen? Statt die Frage umgekehrt zu stellen, was wäre am besten zu tun, damit ich so lebe, wie Gott es will? Was wäre am besten zu tun, damit ich ein erfüllendes Leben als Christ erfahre? Und dann würden manche Sachen von selbst wegfallen. Dann ist da gar keine große Diskussion mehr. Wenn ich merke, selbst wenn diese Sache nicht vollkommen verboten sein sollte, die bringt mich nicht wirklich weiter. Gott entgegen, Jesus entgegen. Mein Leben verändert sich nicht positiv dadurch. Im schlimmsten Fall bleibt es gleich. Im besten Fall. Und im schlimmsten Fall, ja, dann komme ich wirklich ganz weit von Gott weg. Und das ist, glaube ich, eine Grunderkenntnis, die wir brauchen für die Auseinandersetzung mit ganz, ganz vielen Sachen in unserem Alltag. Also gehen wir einfach bis an irgendeine Grenze. Und wenn wir Pech haben, dann haben wir die Grenze sogar falsch gesetzt und hängen schon in der Luft über dem Abgrund und stürzen ab, weil wir nicht aufgepasst haben. Und im günstigsten Fall gehen wir dann gerade so an der Grenze entlang, immer in der Gefahr, oh, vielleicht bin ich jetzt doch ein bisschen zu weit gegangen. Und das soll auch die Leitlinie sein für unsere Auseinandersetzung heute Abend. Heute Abend sind ja eigentlich zwei Themen, die dran sind. Das eine Thema ist der Umgang mit Medien. Was machen wir mit Medien? Und dann noch etwas spezifischer, wo ist der Einfluss von Okkultem in unserem Alltag? Und das Okkulte ist ja nicht nur in den Medien, sondern das ist in vielen Bereichen unseres Alltags gegenwärtig. Nur manchmal merken die Menschen das gar nicht. Das sind zwei Fragen, die sich zum Teil berühren, die zum Teil aber auch unterschiedlich sind, weil ja nicht alles, was in Medien ist, okkult ist. Und umgekehrt, nicht alles, was okkult ist, ist in den Medien. Also, zuerst mal, wie ist das denn mit den Medien? Medium, das ist ein lateinisches Wort und heißt so viel wie in der Mitte. Das ist ja erstmal unproblematisch, nicht? Also in der Mitte zu sein, naja, also gut, hier in der Mitte ist frei, nicht? Also da steht jetzt keiner, aber viele wollen in der Mitte sein. Die Politiker, die wollen alle in der Mitte sein. Nicht zu stark rechts, nicht zu stark links, immer so in der Mitte dabei. Also das heißt nicht so viel. Was heißt denn das dann eigentlich? Die meisten denken doch bei Medien an Fernseher oder an Computer oder so etwas. Ja, das steht auch in der Mitte. Die stehen in der Mitte, nicht immer in der Mitte eines Zimmers, aber die stehen in der Mitte zwischen einem Sender und einem Empfänger. Denn das, was alle Medien machen, die vermitteln Gedankengut, Information von einem Sender, der sagt, da habe ich etwas Wichtiges, das sollen die anderen Menschen wissen, zu einem Empfänger, der dann irgendwo steht, sitzt, liegt und diese Information aufnimmt. Und wie das vermittelt wird, das kann unterschiedlich sein. Man kann alle Gedanken, die man vermitteln will, durch Bücher oder Zeitungen vermitteln. Alles. Du kannst das ja beschreiben in Worten. Du kannst auch versuchen, alles durch Bilder, sei es gedruckte Bilder oder sei es Bilder im Computer oder Bilder im Fernsehen, kann man alles durch Bilder versuchen zu vermitteln. Oder durch Töne, wenn man spricht, im Radio zum Beispiel. Also, das heißt, das Medium ist nur die Vermittlung zwischen etwas, die Vermittlung zwischen einem Sender und zwischen einem Empfänger. Und wenn wir sagen wollen, ob ein Medium gut oder böse ist, also ob die Medien gut oder böse sind, dann kann man das so leicht gar nicht beantworten. Es kommt ja immer darauf an, was da gesendet wird. Nehmen wir mal an, im Fernsehen in Deutschland lief den ganzen Tag nur Bibellesungen. Irgendein Redner steht da und liest von morgens bis abends die Bibel von vorne bis hinten. Wäre das sehr problematisch, vor dem Fernseher zu sitzen? Tja, dann würden wir so, ja, da sagst du einmal nein, nicht? Ja, also nein, wäre gar nicht problematisch. Wir würden ja Tag ein, Tag aus die Bibel näher kennenlernen. Und zwischendurch vielleicht noch ein paar Predigten und ein paar Lieder hören. Und das wäre ja gar nicht schlecht. Dann brauchen wir nicht nur auf den Gottesdienst zu warten, sondern hätten den ganzen Tag Gottesdienst für die, die frei haben. Und die, die arbeiten müssen, dann halt den ganzen Abend. Manche würden natürlich dann nicht mehr Fernsehen, weil sie ja gerade Fernsehen, weil das nicht im Fernsehen kommt. sondern andere Sachen. Aber da merkt ihr schon, das Problem ist nicht das Fernsehgerät, das Problem ist das, was da drin vermittelt wird. Das ist der entscheidende Faktor. Das ist ganz entscheidend dabei. Und in solcher Hinsicht ist jedes Medium gut oder schlecht. Denn wenn ihr irgendwelche Gewaltdarstellungen in Büchern lest oder im Radio hört, ist das deshalb besser als im Fernsehen. Wenn ihr irgendwelche Sachen, wie Leute sich gegenseitig töten oder verführen oder betrügen, in Büchern liest oder in Hörspielen hört, dann ist das nicht automatisch besser. Dann ist das genauso schlecht, als wenn das im Fernsehen ist. Das heißt, das eine Medium ist nicht vom Teufel und das andere von Gott, sondern die sind beide Medien, es kommt darauf an, was damit gemacht wird. Denn überlegt euch einmal, der Kommunismus, nicht? Und der Sowjetunion. Wodurch wurde der verbreitet? Durchs Fernsehen? Nein, zur Zeit von Lenin und Stalin, da gab es ja noch fast kein Fernsehen. Sondern wodurch haben die das in erster Linie verbreitet? In erster Linie haben die das verbreitet durch Bücher, durch Schriften, durch Literatur und durch Radio. Also müssen wir sagen, Bücher sind schlecht. Also klappen wir uns die Bibel zu, ist auch ein Buch. Nein, dann merkt ihr, das ist ja gar nicht so. Es kommt darauf an, welche Bücher und was du damit machst. Jetzt könntest du sogar von Karl Marx das Kapital nehmen. Und solange du es nicht aufschlägst und drin liest, tut es dir auch nichts. Du könntest es zum Beispiel nehmen, um es unter den Kühlschrank zu schieben, damit er nicht mehr so kippelt. Du könntest es nehmen, um das Feuer anzuzünden im Kamin. Dann schadet es dir auch nichts. Hingegen, wenn du diese kommunistischen Schriften liest und die von dir Besitz ergreifen und die dein Denken bestimmen, dann ist auch dieses Buch tödlich. Schlimm. Da muss man die Finger davon lassen. Also das Entscheidende bei einem Medium ist nicht so sehr das Medium selbst, sondern was es vermittelt, was darin weitergegeben wird. Natürlich gibt es jetzt auch unterschiedliche Stärken, die ein Medium hat. Das ist ja ganz klar. Bestimmte Dinge möchte ich mir viel lieber in einem Film anschauen als in Büchern. Nehmen wir mal an, jemand will mir beschreiben, wie der Grand Canyon in den USA ist. Ihr wisst, diese riesige Schlucht über 1 Kilometer tief und roter Felsen. Und ihr merkt schon, wenn ich euch das beschreibe, manchen, denen kommt ein Bild, weil ihr das irgendwo mal gesehen habt. Vielleicht sogar selbst da gewesen seid. Hingegen, wenn ihr nie da gewesen seid, dann kommen euch meine Worte blass vor. Dann denkt ihr, ja, was ist das, große Schlucht und so. Aber wenn ihr mal da gewesen seid, in die Tiefe hineingeschaut habt oder zumindest einen Film, vielleicht noch einfach nur einen Hubschrauber ausgesehen habt, wo das runtergeht und die Tiefe und Breite, und plötzlich seht ihr, das ist ein Teil der großen Schöpfung Gottes. Das ist begeisternd. Hingegen nur in Worten ist das wenig. Da kann man das nicht so deutlich merken. Und da merken wir, für solche Sachen sind Bilder, Filme gut. Für andere Dinge hingegen ist das schwierig. Wenn ihr zum Beispiel einen Bibeltext in einem Film darstellen wollt, das ist schwierig. Ja, man kann den vorlesen, aber dann ist ja doch nur das Vorgelesene, was da ist, nicht das Gespielte. Vor allen Dingen dann irgendwelche Texte, Briefe von Paulus, wo er dann irgendwelche theologischen Sachen entwickelt. Die Evangelien, die könnte man ja noch darstellen, wenn man wollte. Und hier merken wir, verschiedene Medien sind für unterschiedliche Sachen gut. Das Entscheidende ist aber, was dadurch dargestellt wird. Und hier müssen wir sagen, dass in dem Fernsehen und in den Medien, die wir heute in Deutschland haben und die die Menschen zu Massen konsumieren, und wahrscheinlich viele von euch auch, dass da sehr, sehr viel vorkommt, was eigentlich uns kaputt macht als Menschen. Und zwar ganz offensichtlich kaputt macht. Wovon lebt denn die Medien am meisten? Am meisten leben sie zum Beispiel von der Darstellung von Gewalt. Das ist hier klar. Selbst irgendeine Nachrichtensendung, da geht es darum, irgendeine neue Katastrophe. Irgendwo sind Leute umgebracht worden, irgendwo ist eine Bombe explodiert, irgendwo ist die Natur zerstört worden, irgendwo ist eine Naturkatastrophe gewesen. Gewalt. Selbst wenn wir nur die Tagesschau schauen würden, dann würden wir jeden Tag bombardiert mit Gewalt, Korruption, all solchen Dingen. Und irgendwann hätten wir den Eindruck, die ganze Welt ist nur voll davon. Ich kenne Menschen, die haben regelrechte Angst, nach draußen zu gehen, weil durch die Medien sie den Eindruck haben, alles ist kaputt und alles ist gewalttätig und korrupt. Und sobald ich nur den Fuß vor die Tür setze, dann steht schon hinter der Tür ein Verbrecher, der schlägt mich nieder und raubt mich aus. Wir müssen ja sagen, die Welt ist schlecht, zweifellos, aber ganz so schlimm ist es zum Glück noch nicht. Zumindest an den meisten Orten, wo man wohnen kann. Also es gibt natürlich auch Wohnorte, wo es wirklich sehr gefährlich ist, aber die meisten Wohnorte sind das so nicht. Da zeichnen die Medien ein Bild, was so gar nicht stimmt. Und wenn einer Probleme hat, was macht er? Der holt seine Kanone raus und schießt. Oder nimmt seine Faust und schlägt zu. Und da müssen wir sagen, ist das erstrebenswert? Ist das gut? Wollen wir so miteinander leben? Ist das eher die Realität? Und was wir noch fragen müssten, ist das von Gott so gewollt? Sollen wir aus der Sicht Gottes so miteinander umgehen? Und es gibt Untersuchungen von verschiedensten Psychologen, die festgestellt haben, wenn Menschen das immer wieder sehen, immer wieder sehen, immer wieder sehen, dass es auch ihr Denken prägt. Und das Erste, woran sie denken, wenn sie in einer schwierigen Situation ist, hau zu, wende Gewalt an. Natürlich prägt das. Und viele Leute merken gar nicht mehr, wie sie innerlich kaputt sind, wie sie weit von dem weg sind, was Gott eigentlich will, wie sie sich und andere kaputt machen durch das, was die Medien bei ihnen geprägt haben. Denn es gibt ja viele, viele andere Wege, miteinander umzugehen. Das muss nicht mit Gewalt sein. Und wenn wir das nicht wollen, und wenn wir wissen, dass Gott eigentlich gegen diese Art willkürlicher Gewalt ist, dann sollten wir uns das nicht immer wieder anhören, lesen oder anschauen. Weil das prägt uns immer wieder, wenn wir das aufnehmen. Man rechnet damit, dass ein durchschnittlicher bundesdeutscher Jugendlicher mit 14 Jahren etwa 12.000 Tote in den Medien gesehen hat. Fernsehen und Internet. 12.000. Das ist so viel, wie er wahrscheinlich nie in seinem Leben real sieht, zum Glück. Und ich habe da mit verschiedenen Leuten schon gesprochen, verschiedenen Jugendlichen, so in deutschen Großstädten. Und die haben ja alle den Eindruck, wenn jemand stirbt, entweder stirbt er in einem Unfall oder der wird ermordet. Also wenn ihr einen Jugendlichen fragt, der so viel Fernsehkonsum hat, das sind die Todesursachen. Ja gut, ab und zu gibt's auch nochmal Leute, die ins Krankenhaus kommen. Ich weiß der denn vielleicht, weil er wusste, was seine Oma hat, die da mal im Krankenhaus war. Aber alle anderen Leute, die er kennt, nämlich im Fernsehen oder im Internet, die sind ermordet worden. Ja, was ist denn in den Medien? Wie sterben die Leute anders? Ermorden, nicht? Ich erinnere mich, in Berlin war ich auf der Straße im Märkischen Viertel und habe dann ein paar Jugendliche gefragt, ob sie Jesus kennen. Keiner von denen hatte eine Ahnung davon. Konnten sie nichts mit anfangen, als ich ein bisschen nachgebohrt habe, gesagt, ja, Jesus ist doch ganz bekannt und ganz wichtig und so. Und da meinte eine, ja, ich glaube, ich habe Jesus mal im Fernsehen gesehen. Er meinte dann, der sei ein Fernsehmoderator gewesen. Und so habe ich ihm gesagt, nein, stimmt auch nicht ganz. Und da habe ich ihm gesagt, ja, Jesus, der wäre doch ganz wichtig, der ist ermordet worden. Und dann fiel es einem ein, hat er gesagt, ja, genau, der ist erschossen worden. Ja, weil wenn ermordet, wer kommt schon auf so eine ausgefallene Idee, dass jemand ans Kreuz gehängt wird? Kein Jugendlicher. Sondern wenn, ja normal, wenn einer ermordet wird, der wird erschossen. Ja, vielleicht noch erwürgt, in Luft gesprengt oder sonst irgendetwas. Ja, das ist die normale Welt der Menschen, mit denen wir zu tun haben. Und dann merken wir, das ist doch verdreht, das ist doch irgendwie kaputt, müsste man sagen. Die Welt ist doch gar nicht so, zum Glück, dabei. Und hier haben Menschen vollkommen falsche Auffassungen. Also ich kann euch beruhigen, die Wahrscheinlichkeit, dass ihr daran sterbt, dass ihr erschossen werdet, ist in Deutschland relativ gering. Also die Wahrscheinlichkeit ist ungefähr 1000-mal größer, dass ihr im Straßenverkehr umkommt. Und selbst diese Wahrscheinlichkeit ist noch gering. Die Wahrscheinlichkeit noch viel größer ist, dass ihr am Herzinfarkt sterbt oder an Krebs. Denn Herz-Kreislauf-Erkrankungen und Krebs machen in Deutschland zwischen 70-80% aller Todesfälle aus. Wie häufig kommt das in den Medien vor? So gut wie gar nicht. Das heißt, die Medien zeichnen uns auch ein Bild, von dem, wie die Realität gar nicht ist. Wir bekommen ein vollkommen falsches Bild der Realität und des Lebens. Darüber hinaus gibt es Untersuchungen, dass Menschen immer mehr abstumpfen durch diese Gewaltdarstellung in den Medien. Das heißt, sie reagieren gar nicht mehr normal auf Gewalt. Das kann sein, dass auf dem Schulhof jemand zusammengeschlagen wird und die Leute schauen einfach bloß zu. Kein kümmert es. Das kann sein, du siehst vor dir, fahren ein paar Autos zusammen, die Leute werden rausgeschleudert. Was die Menschen höchstens noch machen, ist ihr Handy rausholen, ein paar Fotos machen und dann fahren sie weiter. Und die Leute liegen im Straßengraben und verbluten. Das ist heute normal für viele. Warum? Weil durch diesen ständigen Medienkonsum von Gewalt Menschen verroht sind, Menschen innerlich kaputt sind, viele Menschen kein Mitgefühl mehr haben können mit anderen. Und das macht sie auch beziehungsunfähig. Das macht sie innerlich eigentlich erkrank davon. Und so sind das viele Menschen. Und das war früher noch viel stärker bei Männern. Heute ist das auch immer viel stärker bei Frauen. Da hat die Evangelische Kirche in Deutschland am Anfang dieses Jahres eine Statistik veröffentlicht im Vergleich der letzten 10 Jahre. Ein Ergebnis dieser Statistik ist, Frauen sind in den letzten 10 Jahren brutaler geworden. Und zwar ganz deutlich. Gewalttaten unter Frauen ungefähr doppelt so viel wie vor 10 Jahren. Ich habe mir dann gedacht, gut, dass ich schon verheiratet bin. Wenn man heute nach einer Frau sucht, muss man noch aufpassen, ne? Ist die nun gewalttätig oder nicht? Das war dann früher hoffentlich weniger ein Problem. Und tatsächlich, man sagt, das ist ein Ergebnis von Gender Mainstreaming, dass eben Frauen nicht mehr wie Frauen sein sollen und Männer nicht mehr wie Männer, sondern Männer sollen ein bisschen wie Frauen und Frauen ein bisschen wie Männer. Also wenn Männer sich schlagen dürfen, dürfen Frauen das auch. Da müssen wir sagen, verrückte Welt. Was soll das? Und diese Sachen werden uns vermittelt durch Medien. Unser Denken wird kaputt gemacht. Es wird weggezogen von dem, was Gott eigentlich will, wie wir empfinden. Wenn wir jemanden sehen, der leidet, dass wir Mitgefühl haben und ihm helfen wollen, das wird kaputt gemacht. Und wir selbst verrohen und tendieren eher zur Gewalt, weil wir das immer wieder sehen. Und das macht Menschen kaputt. Denn wenn ich sage, ein Jugendlicher, 14-jähriger Jugendlicher hat 12.000 Tote gesehen, dann wäre ja die Frage, wie viel hat er denn reale Tote gesehen bis dahin? Wahrscheinlich so gut wie keinen, zum Glück. Aber was für ein Bild bekommt er? Ein vollkommen irreales Bild von der Realität. Und genauso sieht es aus, auch was die Frage der Ehe angeht. Freundschaft, Liebe, das ist ein anderer Bereich, der ja großen Teil der Medien ausmacht. Sowohl wie mit Büchern, mit Filmen, insbesondere eine Vorliebe für Frauen. Ich könnte ja hier einige der Frauen fragen, ob sie nun auch gerne Liebesgeschichten mögen. Ich tue das vielleicht nicht individuell, sonst ist es manchen peinlich, aber generell, Frauen mögen lieber Liebesgeschichten. Aber nun einmal Hand aufs Herz dabei, wie viele dieser Liebesgeschichten sind denn realistisch, so wie das wirklich aussieht? Keine. Also fast keine. Also wenn man im Fernsehen was suchen will, dann müsste man ja schon 50 Jahre zurückgehen und muss sich dann unsere kleine Farm anschauen. Ja, da ist die Welt noch heil und in Ordnung. Ein Mann und eine Frau, die sich lieben und Kinder haben und die Kinder sind brav und die Eltern sind gläubig und wow, das ist toll. Aber sonst, das ist eben schon 50 Jahre her. So was die neuere Geschichte angeht der Medien, da gibt's das ja gar nicht. Was machen denn die Stars vor? Die Popstars in der Musik oder die Schauspielerstars oder selbst die Sportstars? Was ist mit denen denn? Ja, die haben alle Nase lang eine neue Freundin. Und das, was immer auffällt, das sind fast immer nur Models. Die inneren Werte sind egal. Das kann innerlich eine Zicke sein, die Hauptsache, die sieht äußerlich gut aus. So hat man den Eindruck. Also schaut mal nach auf irgendwelchen Zeitungsanzeigen, wenn die heiraten, die müssen immer nur perfekt aussehen. Und da wundert es doch gar nicht, dass die meisten Männer selbst in christlichen Gemeinden auch in erster Linie darauf schauen, wie sieht das Mädel aus? Und was führt es dazu bei den jungen Mädchen? Die denken in erster Linie, ich muss jeden Tag 2 Stunden vor dem Spiegel stehen, um jede Strähne richtig zu haben und zu färben und zu gelen oder zu glatt zu ziehen, wenn gerade Haare in sind. Also im Moment sind überwiegend gerade Haare in. Das kommt ein paar Jahre, könnt ihr euch schon vorbereiten, sind wieder Locken in. Das wechselt halt alle paar Jahre. Ja, und dann muss man sehen, oh, da ist noch ein kleiner Pickel und da muss noch ein bisschen Puder drauf oder ein bisschen Creme und nach 2 Stunden morgens bist du fertig und dann muss nur ein Windhauch kommen, dann musst du wieder zurück und muss alles in Ordnung gebracht werden. Und die Kleidung, hängt die Jacke richtig, ist das hier richtig und das hier richtig und wenn du perfekt fertig bist, dann sind die jungen Männer begeistert. Und da muss man sagen, ist doch schlimm. Denn wenn es bloß darauf ankommt, dass eine Frau hübsch aussieht, dann würde ich sagen, dann kauf dir ein Poster von einer Frau, häng sie bei dir an die Wand, dann hast du immer eine schön aussehende Frau, aber sie wird dich nie nerven. Ja, denn es gibt genügend schön aussehende Frauen, die meinen, weil sie so schön aussehen, müssen sie sich nicht mehr bemühen, was ihren Charakter angeht. Denn den Charakter zu verändern, das ist viel, viel schwerer, als ein bisschen Puder aufzutragen. Denn, aber der Charakter, der macht das ja eigentlich aus. Ich frage mich bei manchen dieser Liebesgeschichten, selbst dieser klassischen Liebesgeschichten, die im Fernsehen, im Radio, in Büchern oder sonst wo vorkommen, ist ja alles dasselbe. Die gehen ja meistens von der Phase, wo die beiden sich kennenlernen, bis dahin, wo sie irgendwie zusammenziehen. Heiraten tun die heute ja auch nicht mehr. Also sondern die ziehen irgendwann zusammen. Gibt es noch ein paar Widersprüche und Probleme bis dahin, dann ziehen die zusammen. Was ich mich immer frage bei den ganzen Geschichten, wie sieht das wohl in 10 Jahren aus? Und das wird immer ausgeblendet. Warum? Weil in 10 Jahren ist das plötzlich ganz blöde und öde. Ja, wenn es bloß darauf ankommt, die sehen sich in Hollywood am Pazifik, nicht? Der eine fährt Rollerskates und der andere macht Fleeclimbing oder sowas oder fährt mit seinem Cabriolet da über den Strand und lässt die Musikanlage laut dröhnen und die lernen sich kennen und sie tanzt dann noch ein bisschen herum und sieht auch hübsch aus und irgendwann bekommen sie sich. So ist ja der, so ist ja die normale Geschichte. Und dann, was ist 10 Jahre später? Er bekommt langsam eine Glatze, der Bauch wächst, er ist nicht mehr so sportlich wie mit 20, er muss den ganzen Tag arbeiten, sie hat das 5. Kind, ist auch doppelt so breit, die Haare sind strähnig geworden. Ja, was denn dann? Ja, dann kommt für viele Menschen heute, ich liebe dich nicht mehr. Und das kommt heute viel schlimmer und viel schneller. Ich habe das erlebt, selbst in christlichen Gemeinden, wo manche junge Paare nach 1 bis 2 Jahren dann gekommen sind in Seelsorge und haben gesagt, ich muss mich trennen von meinem Partner, ich liebe den nicht mehr. Und wenn ich nachfrage, was denn das bedeutet, ich liebe den nicht mehr, dann heißt das, ich habe nicht mehr so die Emotion. Wenn ich den am Anfang gesehen habe, plötzlich das blubberte im Bauch und mein Kopf, da stieg mir das Blut in den Kopf und ich konnte nichts anderes sehen, als wie schön derjenige aussieht. Und das ist plötzlich weg. Ja, da muss ich sagen, was erwartest du denn? Natürlich ist das weg. Wer denkt, dass Ehe darin besteht, dass man das Verliebtsein bis ins Unendliche ausdehnen kann, der lebt in einem vollkommenen Irrtum. Natürlich geht das gar nicht. Aber das ist ja genauso in allen anderen Sachen des Lebens auch. Wenn du ein neues Auto kaufst, also dann wirst du wahrscheinlich am Anfang, also wenn du es jetzt wirklich gespart hast, lange erwartet hast, dann wirst du erstmal in dem Auto sitzen wie im 7. Himmel. Ah, was ist das für ein tolles Auto, wie das beschleunigt und wie das fährt und was da alles blinkt und so weiter, nicht? Die vielen Knöpfe und so und wie wenig es verbraucht, hoffentlich auch noch. Und wie der Lack so glänzt und der Spoiler und die Felgen und so, ne? Wow. Und was sagst du nach 10 Jahren zu demselben Auto? Was sagst du dann? Genau, so ein Rostlaube, Schrott, ich brauche mal endlich ein neues. Da wartet man ja meistens nicht mehr 10 Jahre. Obwohl es dasselbe Auto ist. Und dann merken wir ja genau dasselbe. Du kannst nicht immer gleich fasziniert sein von dem Auto. Vieles ist ja die Faszination, weil es neu ist, weil es unbekannt ist. Umso mehr man sich an etwas gewöhnt, umso mehr ist diese Faszination weg. Und das ist natürlich genauso auch dasselbe in der Ehe. Das heißt, wer gepolt von den Medien in eine Ehe hineingeht, muss heute scheitern. Das kann gar nicht klappen, weil da eine vollkommen verdrehte Vorstellung von Ehe und Familie dargeboten wird. Das seht ihr auch bei den meisten Darstellungen. Wenn mal eine Familie auftaucht, dann sind das meistens die Langweiler, die öden Typen, die, die nicht mehr das Leben genießen, die, die ständig nur, denen es schlecht geht, solche Leute. Die Helden, also mir fällt kein einziges Beispiel eines Romans ein, neuerer Zeit oder eines Films oder sonst etwas, wo dann die Helden verheiratete Leute mit Kindern sind, die auch noch glücklich sind. Also wo nicht der Mann nur überlegt, wie kann ich meine Frau umbringen oder die Frau, wie kann ich meinen Mann umbringen oder wo sie fremd gehen oder so. Und da merkt man, das ist doch vollkommen falsch gepolt. Da wundert es ja gar nicht mehr, dass diese ganzen Schauspieler, die diese Sachen spielen, auch alle geschieden sind. In 2., 3., 4. Ehe, alle immer unglücklich sind, drogensüchtig, alkoholabhängig und so weiter und so weiter. Und ihre Kinder meistens auch noch. Warum? Weil sie ständig von diesen verrückten Ideen beeinflusst werden. Und ich kann euch sagen, ich bin über 20 Jahre verheiratet, tatsächlich in der Ehe kommt es auf vollkommen andere Sachen drauf an. Ja, wenn ich meine Frau mitbringe, wenn ihr sie seht, also ich finde sie immer noch hübsch, auch nach 20 Jahren. Aber zugegebenermaßen, mit der Zeit sind ein paar Falten gekommen, so, nicht? Wie das halt ist, nach 20 Jahren Ehe. Aber was ich euch sagen kann, viel, viel wichtiger bei uns in der Ehe, ist, dass meine Frau zum Beispiel vergeben kann. Deshalb, wenn ihr in der Bibel lest, lest das mal durch, Sprüche 31, Lob der tüchtigen Hausfrau. Also einige Sachen sind da genannt, wo dann drin steht, worauf es wirklich ankommt bei einer Frau. Und Schönheit steht da auch, aber am Ende. Und in den ganzen Sprüchen, dann steht aber noch andere Sachen, die sind total wahr. Da kann ich euch sagen, 20 Jahre Ehe haben gesagt, das ist wahr. Zum Beispiel steht da drin, besser ein triefendes Dach als eine zänkische Frau. Und das ist auch so. Wenn ihr eine zänkische Frau habt, die ständig rumnörgelt, dann ist es besser, ihr seid in einer Hütte, wo es durchregnet. Denn das nervt total. Du kommst nach Hause und sie sagt, zieh deine Schuhe aus, warum bekommst du jetzt wieder so spät und du verdienst so wenig Geld und überhaupt, alles ist so schlimm und warum habe ich dich auch geheiratet? Und das macht sie jeden Tag. Uah, das ist ja schlimm. Und dann kann die aber noch so schön aussehen. Wenn sie noch so schön gestreamte Haare hat und noch so schön Lidschatten aufgelegt hat, das Nörgeln hält kein Mann aus. Ja, manche, die stecken sich dann einfach schon vorher so Oropax in die Ohren, wenn sie kommen, ne? Und dann sehen sie nur noch das Schöne und stellen sich vor, die sagen jetzt, ich liebe dich und wie toll ist das, dass du gekommen bist und ja. Aber es ist halt nicht so. Aber das ist das viel Wichtigere. Am Anfang von Sprüche 31, da steht, diese Frau ist wertvoller als Korallen und da steht, sie tut ihrem Mann nur Gutes und nichts Böses ihr Leben lang. Das ist dann die Überschrift. Das ist das Wichtigste dabei. Und ich kann euch garantieren, das ist das Wichtigste in einer Ehe. Also wenn ihr euch durch die Medien irreführen lasst, dann werden Eheprobleme vorprogrammiert sein. Nur das Problem ist, wodurch wird ein Mensch heute geprägt? Durch das Vorbild, durch das, was er immer wieder sieht. Und was sieht er immer wieder? So wie kleine Kinder schon Tausende von Toten gesehen haben oder gehört oder gelesen oder sonst irgendetwas. Genauso bekommen sie immer wieder vor Augen gemalt, Ehe und Liebe funktioniert so. Der Mann ist stark und sportlich, die Frau ist hübsch und das genügt eigentlich schon. Und dann ist alles okay.
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0: Hier ist die heutige Seeking Him Andacht von Belebe unsere Herzen.
1: Wenn ich im Garten Eden gewesen wäre, hätte ich mich nicht mit irgendwelchen Schlangen unterhalten. Eins steht fest, ich hasse Schlangen. Spätestens, wenn ich eine sprechende Schlange gesehen hätte, wäre ich abgehauen.
2: Die Versuchung hat viele Gesichter, aber normalerweise nicht das einer sprechenden Schlange. Statt in einer Schlange begegnen wir der Versuchung vielleicht in der Gestalt eines New York Times Bestsellers, einer beliebten Zeitschrift oder in einem Song aus den Top 10. Die Versuchung kann von einem Verwandten oder Freund ausgehen, der uns einen Rat gibt, oder von einem Therapeuten oder einem Post in den sozialen Medien. Aber immer, wenn wir einen Input bekommen, der nicht den Maßstäben von Gottes Wort entspricht, müssen wir erkennen, dass Satan gerade versucht, uns zu täuschen und zu zerstören. Deshalb ist es so wichtig, dass wir wissen, was die Bibel sagt.
3: Seid nüchtern und wachsam. Euer Todfeind, der Teufel, streicht wie ein brüllender Löwe herum und sucht nach einem Opfer, das er verschlingen kann. Dem müsst ihr widerstehen.
2: Lasst uns diese super wichtige Mahnung heute mit in den Tag nehmen.
0: Belebe unsere Herzen ruft Frauen zu Freiheit, Fülle und Frucht in Christus. 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

16. Juli. Du, Gott, bist gut und tust Gutes. Psalm 119, Vers 68. Eine Andacht von Hermann Grabe. Sauwetter. Da haben irgendwelche Leute um Weihnachten herum für die Sommerferien eine Wohnung an der Ostsee gemietet. Nun ist es soweit und der Wetterdienst meldet nur anhaltend schlechtes Wetter. Kann man, ja, muss man da nicht ärgerlich werden? Doch wenn wir über das Wetter schimpfen, so werfen wir dem, der alles Wetter macht, Ungeheuerliches an den Kopf, siehe Überschrift. Viele meinen, beim Surfen, Schwimmen oder Sonnenbaden verlorene Spannkraft zurückzuerhalten. Gott aber sieht, dass vor allem ihre Seele Mangel leidet. Darum gibt er ihnen bei einer Tasse Tee und frei von Haus- und Gartensorgen Zeit, zum Beispiel mal wieder in der Bibel zu lesen und mit Gott zu reden, während draußen der Regen prasselt. Dann wird einem das Herz leichter und man kann sogar dem schlechten Wetter etwas abgewinnen. Zum Beispiel kann jetzt eine längst fällige Aussprache mit dem Ehepartner in aller Ruhe stattfinden und den ehelichen Frieden wiederherstellen bzw. festigen. Der Spaziergang unter dem gemeinsamen Regenschirm ist auch eine wunderbare Erholung. Wie lange ist es doch schon her, dass man einmal eingehakt spazieren gegangen ist? Und wenn man ringsumher nur die miesen Gesichter sieht, kann man ihnen vielleicht sogar eine kleine Hilfe sein, ebenfalls eine andere Sicht der Dinge zu bekommen. Dazu braucht man gar nicht immer zu reden. Ein vergnügtes Gesicht ist schon eine aussagekräftige Predigt. In jedem Fall aber hat man wenigstens selbst aufgehört, dem Allmächtigen mit scheußlichen Beleidigungen vors Schienbein zu treten. Und wenn man sich das zur Regel macht, nicht nur bei Regenwetter, dann wird man bald auch davon lesen, wie man mit Gott völlig ins Reine kommen kann, denn das wünscht er sich von uns. Ich wünsche Ihnen einen gesegneten Urlaub. Frage: Wer weiß besser, was gut für Sie ist, Sie selbst oder Gott? Tipp: Gott im Himmel zu loben, ist jedes Menschen Pflicht und Privileg. Bibellese: Jakobus Kapitel 3, Verse 1 bis 12. Werdet nicht viele Lehrer, meine Brüder, da ihr wisst, dass wir ein schwereres Urteil empfangen werden. Denn wir alle straucheln oft. Wenn jemand nicht im Wort strauchelt, der ist ein vollkommener Mann, fähig auch den ganzen Leib zu zügeln. Wenn wir aber den Pferden die Zäume in die Mäuler legen, damit sie uns gehorchen, lenken wir auch ihren ganzen Leib. Siehe, auch die Schiffe, die so groß und von heftigen Winden getrieben sind, werden durch ein sehr kleines Steuerruder gelenkt, wohin das Trachten des Steuermanns will. So ist auch die Zunge, ein kleines Glied und rühmt sich großer Dinge. Siehe, welch kleines Feuer, welch einen großen Wald zündet es an. Auch die Zunge ist ein Feuer. Als die Welt der Ungerechtigkeit erweist sich die Zunge unter unseren Gliedern als diejenige, die den ganzen Leib befleckt und das Rad des Lebens entzündet und von der Hölle entzündet wird. Denn jede Art, sowohl der wilden Tiere als auch der Vögel, sowohl der kriechenden als auch der Seetiere, wird gebändigt und ist gebändigt worden durch die menschliche Art. Die Zunge aber kann keiner der Menschen

Menschen bändigen. Sie ist ein unstetes Übel, voll tödlichen Giftes. Mit ihr preisen wir den Herrn und Vater, und mit ihr fluchen wir den Menschen, die nach dem Bild Gottes geschaffen worden sind. Aus demselben Mund geht Segen und Fluch hervor. Dies, meine Brüder, sollte nicht so sein. Die Quelle sprudelt doch nicht aus derselben Öffnung das Süße und das Bittere hervor? Kann etwa, meine Brüder, ein Feigenbaum Oliven hervorbringen oder ein Weinstock Feigen? Auch kann salziges, nicht süßes Wasser hervorbringen.

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0: Guten Morgen von meiner Seite. Schön, dass ich euch mal wieder alle sehen darf und wir gemeinsam auch einen Gottesdienst gemeinsam feiern wollen. Und ja, ich habe uns heute mal ein bisschen was mitgebracht. Ich weiß nicht, ob ihr das hier sieht und mir ganz kurz helfen könnt. Was ist denn das hier?
1: Mit
0: Cola?
1: Zucker und ohne Zucker.
0: Sehr gut, du hast den Unterschied schon gleich gesehen gehabt. Einmal haben wir ohne Zucker und einmal haben wir mit Zucker. Darf ich mal in die Runde fragen, welche von den beiden würdet ihr lieber trinken? Keine, sehr gut. Also, wer würde die mit Zucker trinken? Aha, ein paar Leute. Und wer würde die ohne Zucker trinken? Okay, trotzdem ein paar, sehr gut. Also, es gibt ein paar Leute, die trinken die gerne mit Zucker, trinken ein paar Leute gerne ohne Zucker und manche Leute trinken gar nicht, das ist sogar noch besser. Aber es kommt doch immer wieder gerne vor, dass viele Leute das ohne Zucker trinken. Und warum ist das eigentlich so, dass immer mehr Leute doch zu der ohne Zucker-Variante greifen? Na, ich denke, das hat auf jeden Fall ein bisschen was damit zu tun, dass ja Zucker manchmal Kalorien ist und wir vielleicht in der heutigen Gesellschaft immer mehr darauf schauen, nicht ganz so viel Kalorien zu sich zu nehmen und nicht ganz so viel Zucker zu sich zu nehmen. Und man ist ein bisschen bewusster geworden. Und Cola hat da auf die, naja, würde ich sagen, Gesellschaft reagiert und hat gesagt gehabt, okay, wie schaffen wir es trotzdem, unsere Kunden dazu zu bewegen, nicht ganz auf Cola zu verzichten, sondern etwas, eine Alternative zu bieten, die schmeckt wie Cola, aber doch nicht diesen Zuckeranteil beinhaltet? Und ich denke, in Sachen Ernährung ist es gar nicht so schlecht, wenn es Alternativen gibt. Alternativen zu dem, was vielleicht einen krank macht oder ungesund ist und doch sehr ähnlich schmeckt. Das ist bei der Ernährung gar nicht so schlecht, aber leider machen wir das auch ganz, ganz oft in anderen Bereichen. Und heute wollen wir uns damit auseinandersetzen, was das für ein Problem in unserem Christsein eigentlich ist. Wir wollen uns heute mit der echten Cola auseinandersetzen, mit dem echten Christsein auseinandersetzen. Und die Predigt heute beschäftigt sich mit diesem echten Christsein. Denn wenn man so ein bisschen in die Gesellschaft mit reinschaut und wenn man vor allem auch mal in die Landeskirche geht oder mal Gottesdienste von besonderen Predigern und Pastoren in der Landeskirche auch hört, dann hat man immer wieder doch so ja, diesen Beigeschmack, den die Welt immer wieder mit reinbringt. Man merkt, die Gemeinden wachsen nicht und man überlegt sich, okay, wie kriegt man es hin, trotzdem die Leute mit in den Gottesdienst in die Kirchen zu bringen. Und da gibt es leider einen Trend, der immer mehr voranschreitet. Und vielleicht hat der ein oder andere das auch schon gemerkt, dass diese Kirchen, na, in gewisser Weise die wahre Botschaft, das Wort Gottes, die Bibel und das, was sie uns sagt und was sie uns vorlebt, in gewisser Weise, ja, verwässert. Wir haben einen Trend, der das wahre Wort Gottes immer wieder verwässert. Man versammelt sich nicht mehr in den Kirchen, nicht mehr in dem ruhigen Ort, sondern vielleicht in Kinos, spielt laute Musik, was an per sich nicht schlimm ist, aber solange man in eine Richtung abdriftet, ist das gefährlich. Und das Problem dabei ist vor allem, dass die Botschaft, der Inhalt der Bibel und das, was Gott uns weitergegeben hat, immer mehr verwässert wird. Weil, naja, weil irgendwann mal nicht mehr Christus drin ist. Als Christen sind wir in dieser Welt, aber Christsein ohne Zucker, das vergisst eigentlich den wichtigsten Aspekt im Wort Gottes. Christsein ohne Zucker ist eigentlich der Versuch, ja, das Kreuz zu tragen, aber auf dem breiten Weg der Welt zu gehen. Und wir wollen uns heute einen Text anschauen aus Philipper, der von diesem echten Christsein auch redet. Wollen heute in Philipper 2 mit reinschauen. Und wer sich so ein bisschen mit dem Philipperbrief auseinandergesetzt hat, der weiß schon ein bisschen, um was es heute geht. Aber wir wollen heute uns die Verse 12 bis 18 anschauen, weil dort Paulus ganz besonders von diesem echten Christsein auch redet. Philipper 2, die Verse 12 bis 18. Und wenn ihr Bibel habt, darfst du gerne mit aufschlagen. Schaut das auch bitte gerne in euren Übersetzungen mit nach. Und hört nicht nur das, was ich hier vorne lese oder was hier dargestellt wird, sondern liest das bitte auch aus eurem eigenen persönlichen Bibeltext. Philipper 2, 12 bis 18. Darum, meine Geliebten, wie ihr allezeit gehorsam gewesen seid, nicht allein in meiner Gegenwart, sondern jetzt noch viel mehr in meiner Abwesenheit, verwirklicht eure Rettung mit Furcht und Zittern. Denn Gott ist es, der in euch sowohl das Wollen als auch das Vollbringen wirkt, nach seinem Wohlgefallen. Tut alles ohne Murren und Bedenken, damit ihr unsträflich und lauter seid, untadelige Kinder Gottes inmitten eines verdrehten und verkehrten Geschlechts, unter welchem ihr leuchtet als Lichter der Welt, indem ihr das Wort des Lebens darbringt, mir zum Ruhm am Tag des Christus, dass ich nicht vergeblich gelaufen bin, sondern noch vergeblich gearbeitet habe. Wenn ich aber auch wie ein Trankopfer ausgegossen werden sollte über dem Opfer und dem priesterlichen Dienst des eures Glaubens, so bin ich doch froh und freue mich mit euch allen. Gleicherweise sollt auch ihr froh sein und euch mit mir freuen. Wenn wir diesen Text anschauen und vielleicht gerade den Anfang vielleicht mal betrachten, dann kommt da ein ganz besonderes Wort vor. Darum, meine Geliebten. Und da stellt sich natürlich gleich am Anfang die Frage, ja, warum denn eigentlich? Warum sollen wir uns denn das Ganze jetzt zu Herzen nehmen, was Paulus hier geschrieben hat? Und ich denke, da ist nicht besonders weit fern, sondern sehr hilfreich, wenn wir mal in den Text davor reinschauen. Was sagt Paulus eigentlich davor? Und ich möchte mit euch ganz kurz auch nochmal die Verse 5 bis 11 lesen, weil dort ein sehr, sehr wichtiger Text auch drin steht. Verse 5 bis 11. Denn ihr sollt so gesinnt sein, wie es Christus Jesus auch war, der, als er in der Gestalt Gottes war, es nicht wie einen Raub festhielt, Gott gleich zu sein, sondern er entäußerte sich selbst, nahm die Gestalt eines Knechtes an und wurde wie die Menschen. Und in seiner äußerlichen Erscheinung als ein Mensch erfunden, erniedrigte er sich selbst und wurde gehorsam bis zum Tod, ja zum Tod am Kreuz. Darum hat ihn Gott auch über alle Maßen erhöht und ihm einen Namen verliehen, der über alle Namen ist. Damit in dem Namen Jesus sich alle Knie derer beugen, die im Himmel und auf Erden und unter der Erde sind. Und alle Zungen bekennen, dass Jesus Christus der Herr ist. Zu Ehre Gottes, des Vaters. Ein besonderer Text, in dem wir ja das ultimative Vorbild sehen. Jesus Christus. Und Paulus sagt, eure Gesinnung, also das, wie ihr denkt, wie man als Christen denkt, soll genauso sein wie die von Christus. Christus hat nicht auf sich selber geschaut, sondern von sich selber weggeschaut. Er war gehorsam bis zum Tod am Kreuz. Er hat den Willen getan, nicht seinen Wille, sondern den Willen des Vaters. Und was macht er jetzt? Was wurde denn jetzt zum Lohn? Er sitzt und wurde erhöht. Er trägt den Namen, der über alle Namen ist. Und jedes Knie wird sich vor Christus beugen. Und genau darum sollen wir jetzt wachsam und aufmerksam das lesen und annehmen, was Paulus hier auch geschrieben hat. Darum, weil Christus der Herr ist. Und dieses, dass er der Herr ist, soll Auswirkungen auf mein Leben haben, soll Auswirkungen auf dein Leben haben. Vielleicht sitzt du heute hier und sagst, ja, Christus ist Herr. Und das ist eigentlich ganz leicht zu sagen. Aber was macht das eigentlich mit uns, wenn wir sagen, Christus ist Herr? Das kann eigentlich jeder sagen. Wenn man die Leute auf der Straße fragt, vielleicht wird da der ein oder andere auch kommen, der sagt, ja, Christus ist Herr. Aber was bedeutet das eigentlich praktisch? Was bedeutet das wirklich? Was bedeutet das in deinem Leben. Wie sieht so ein Leben eigentlich aus, in dem Christus der Herr ist? Und ich habe uns heute drei Punkte mitgebracht. Wir wollen uns heute mit dem Gehorsam auseinandersetzen, den wir als Christen haben sollen. Dann wollen wir uns Gedanken machen über das Miteinander, was es eigentlich heißt, als Christen miteinander zu leben. Und Paulus redet auch in seinem Text über ein Opfer. Und wir wollen uns Gedanken machen, was es eigentlich heißt, wirklich Opfer zu bringen. Und der erste Punkt ist, ja, wenn man Christ ist, dann braucht man einen konsequenten, aber auch bedingungslosen Gehorsam. Und Paulus fragt hier darum, meine Geliebten, wie ihr allezeit gehorsam gewesen seid, nicht allein in meiner Gegenwart, sondern jetzt noch viel mehr in meiner Abwesenheit, verwirklicht eure Rettung mit Furcht und Zittern. Mit anderen Worten, was hier Paulus sagt, lebt echt. Lebt das echte Christsein. Und dann fordert er gleich schon die ersten Punkte von einem echten Christen. Und das erste, was er hier schreibt, bewirkt eure Rettung mit Furcht und Zittern. Und man kann beim Bibellesen, jetzt gerade heute morgens, oder wenn ihr das mal selber persönlich gelesen habt, über diesen Text stolpern und sagen, Moment mal, kann ich meine Rettung selber bewirken? Bewirkt man denn seine Rettung? Wisst ihr, wir müssen eines verstehen, dass wir aufgrund unserer Werke können wir nicht gerettet werden. Und aufgrund unserer Werke hat auch uns Christus nicht errettet. In Philipper 1, den Vers 6, heißt es, der, der in euch angefangen hat, das gute Werk, er wird es auch vollenden. Und jetzt betont Paulus aber noch eine andere Seite des Christseins und sagt, Moment mal, wenn wir jetzt dieses Heil bekommen haben, wenn Christus in uns dieses Werk angefangen hat und er es vollenden will, dann haben wir als Christen automatisch trotzdem auch eine Verantwortung, eine Aufgabe, etwas, was wir erfüllen sollen. Aber wir müssen das richtig verstehen. Wir dürfen nicht sagen, dass dieses bewirkt eure Rettung mit Furcht und Zittern, dass es heißt, wir können heiliger werden oder wir müssen für unser Heil etwas tun. Wenn wir in den Text mit reinschauen und Paulus beginnt da gleich am Anfang des Briefes mit der Anrede, dann erkennen wir, dass wir eigentlich in Christus schon alles haben. Paulus spricht zu den Philippern und sagt, er redet sie als die Heiligen an. Sie haben das Heil schon. Und dieses Bewirken, das klingt als Erarbeiten, als könnten wir uns unser Heil erarbeiten. Aber was Paulus eigentlich mit dem meint, ist, dass wir unsere Rettung ausleben sollen. Dass wir dieses Heil, was wir erfahren haben, was für uns gekommen ist, dass wir es ausleben sollen. Dass wir das leben sollen, was wir sind. Unser Leben, das hat drei Zeitdimensionen. Da gibt es die Vergangenheit, das, was passiert ist. Da gibt es die Gegenwart, was wir gerade leben. Und dann gibt es die Zukunft, wo wir noch hingehen werden. Und vielleicht hast du in deinem Leben mal so einen Punkt gehabt in der Vergangenheit, wo du dich für Christus entschieden hast. Wo du das Wort Gottes gehört hast. Es hat zu dir geredet, du hast Buße getan und hast gesagt, Herr, Jesus Christus, nimm meine Sünde weg, werde mein Herr. Das war der Moment der Bekehrung. Und jetzt, in diesem Jetzt, in dieser Gegenwart, nachdem das passiert ist, lebst du als Christ und sollst dieser Rettung entsprechend auch leben. Damit, wenn wir die Zukunft eines Tages erreichen werden, wenn Christus wiederkommt und wir bei unserem Herrn sind, er auch sagt, dieser Mensch hat mit mir gelebt. In der Gegenwart leben wir, was wir sind. Ich sehe einige verheiratete Leute hier unter uns. Und bei der Hochzeit, da wird man ja gefragt nach dem Ja-Wort, ob man einander heiraten will, in Liebe annehmen will. Und mit diesem Ja-Wort, da wird der Mann zum Ehemann und die Frau zur Ehefrau. Und ab dann ist man das auch. Und das ist eine Tatsache. Und ja, in gewisser Weise kann das ein gutes Bild auch für unser Christsein sein. Ab dem Moment, in dem wir gesagt haben, Jesus, du bist Herr, da sind wir Christen. Und dann leben wir nicht mehr als normale Menschen, als Menschen ohne Gott, sondern wir leben mit Gott. Und wir sollen dieser Rettung entsprechend auch leben. Das ist das, was Paulus hier uns sagen will. Wenn wir Christus angenommen haben, dann sollen wir unsere Rettung entsprechend auch leben. Paulus sagt, vollendet das, was Christus in euch angefangen hat. Lasst es in eurem Leben vollenden. Und er sagt, lebt dieser Rettung würdig. Mit anderen Worten, und das sehen wir immer im Wort Gottes, immer wieder lesen wir davon, lebt in Heiligung. Lebt in Heiligung. Und Paulus sagt, versucht das Heil nicht zu erarbeiten, sondern lebt diesem Heil entsprechend. Lebt gehorsam. Das ist es, was er im Kontext uns hier eigentlich sagen will. Und dann sagt er weiter, das Leben soll eine Haltung haben. Eine Haltung der Furcht und des Zitterns. Ich weiß nicht, ob ihr das gerade gelesen habt und gerade gedacht habt, Furcht und Zittern, das ist ein anderes Wort für Angst. Sollen wir ein Leben in ständiger Angst leben? Wenn du jetzt Christ geworden bist, sollst du in einer ständigen Angst leben? Und was für eine Angst ist das? Ist es die Angst, dass wenn Christus heute kommt oder morgen kommt und ich nicht dabei sein werde? Johannes sagt, ich schreibe euch, damit ihr wisst, dass ihr das ewige Leben habt. Wisst ihr, wir als Christen dürfen uns sicher sein, dass wenn Christus heute oder morgen kommt, dann werden wir dabei sein. Nicht, weil wir so viel geleistet haben, weil wir so gute Werke getan haben und weil wir so gute Menschen sind, sondern weil er alles getan hat. Weil er am Kreuz schon alles getan hat. Und das ist das Evangelium. Das ist die frohe Botschaft, die wir haben können. Das ist die Hoffnung, auf die wir bauen dürfen. Aber was meint jetzt Paulus denn, wenn er sagt, lebt in Heiligung und zwar in Furcht und Zittern? Naja, in erster Linie soll es uns nochmal den Ernst der Lage zeigen. Was ist denn jetzt dieser Ernst der Lage? Dass wir in Gottes Furcht leben? Aber Gottes Furcht ist keine panische Angst vor Gott. Und jemand hat mal das ganz treffend beschrieben, hat gesagt gehabt, Gottes Furcht ist vielmehr die Angst, gegen Gott zu sündigen. Und zwar das im positiven Sinne. Und Gottes Furcht ist im biblischen Sinne, das läuft so, dass man nicht von Gott wegläuft, sondern dass eher man von der Sünde wegläuft. Von der Sünde hin zu Gott. In Gottes Furcht zu leben bedeutet, vor Gott zu leben und nicht vor den Menschen. Gott alleine gefallen. Und Paulus sagt, lebt genauso, lebt in der Heiligung, lebt in einer gewissen Ernsthaftigkeit in eurem Leben. Ich glaube, dass das in unserer Gesellschaft oder in der Welt, in der wir leben, ganz, ganz oft verloren geht. Wir leben in einer Welt, in der es uns so gut geht, in vielen Dingen. In der wir reich sind. In der wir ja von dieser Ernsthaftigkeit des Kampfes im Glauben nicht mehr viel mitbekommen. In der diese Ernsthaftigkeit verloren geht. Und wir leben oft als Christen und sagen, ich will doch gerne diesen Spaß der Welt trotzdem auch alles mitmachen. Und das brauche ich auch. Aber dabei verstehen wir nicht, dass das der breite Weg ist. Die Nachfolge ist aber der schmale Weg. Und auch nur auf diesem Weg steht das Kreuz. Nur dort steht das Kreuz. Und Paulus sagt jetzt in Vers 13 weiter, denn Gott ist es, der in euch sowohl das Wollen als auch das Vollbringen wirkt, nach seinem Wohlgefallen. Das Wollen und das Vollbringen. Und es ist eigentlich sehr ermutigend, was Paulus hier direkt im Anschluss, nachdem er sagt, dass wir in Heiligung leben sollen, dass wir das ernsthaft annehmen sollen, dass er dann uns doch diese Ermutigung gibt und sagt, wir sind zu 100% gefragt. Ja, das ist definitiv sicher. Aber wenn wir in Heiligung leben, wenn wir in Gehorsam leben, wenn wir zu Gottes Ehre leben, dann gibt Gott 100% dazu. Es ist nicht 50-50, 50% gebe ich, 50% gibt Gott. Nein, es ist auch nicht 5% muss ich nur geben und Gott gibt den Rest dazu. Nein, es ist, wir sollen 100% geben und Gott bewirkt diese 100% nochmal mit dazu. Und deswegen will Gott, dass wir auch alles geben in unserem Leben. Wenn man einen Menschen fragt, der nicht unbedingt mit Gott lebt und nach seinen Wünschen fragt und wie er, was er gerne machen will, dann sind das oft Dinge, die nicht unbedingt Gott gefallen. Wir Menschen sind von uns aus oder von dem, was unser Herz antreibt und was auf unser Herz auch wirkt, nicht darauf ausgelegt oder sagen wir mal so, wir wollen von uns aus selber nicht unbedingt Gott gefallen. Unser Herz will Gott widerstreben und bewegt sich automatisch gegen das, was Gott von uns will. Vielleicht seid ihr mal an einem Flughafen gewesen, musstet irgendwo hinfliegen. In München gibt es ja einen ganz, ganz großen Flughafen oder in Stuttgart und die Flughäfen sind meistens auch so gelegt, dass es mehrere Terminals gibt und vielleicht hat manchmal einer einen Umsteigeflug gehabt oder man musste schnell von einem Ort zum anderen kommen und diese Entfernungen sind sehr groß. Und manchmal fahren dort solche Shuttlebusse oder es gibt Rolltreppen und manchmal gibt es auch solche Bänder, die auf dem Boden entlang laufen. Ganz praktisch, da stellt man sich drauf mit dem Koffer und dieses Band führt einem dann zu dem nächsten Terminal. Aber es gibt auch manchmal Bänder, die führen in die falsche Richtung. Und wenn man sich dann da drauf gestellt hat, dann hat man ein Problem, weil dann muss man gegen den Strom laufen. Wisst ihr, in unserem Leben, im Christsein, ist es genauso. Wir stehen auf diesem Band, aber dieses Band, das führt uns nicht zu Gott, sondern es läuft in die andere Richtung. Und wir als Christen, wir müssen, weil wir auf diesem Band sind und von diesem Band in diesem Leben nicht runterkommen werden, gegen diesen Strom laufen. Wir müssen gegen die Richtung des Bandes laufen. Denn wenn wir als Christen Stillstand erleben, wenn wir stehen bleiben und sagen, so wie ich bin, ist alles in Ordnung und alles passt soweit, dann werden wir immer weiter von Christus weggetreten. Deswegen müssen wir jeden Morgen aufs Neue diese Entscheidung treffen und sagen, Christus, ich will für dich leben. Herr, ich suche deine Nähe heute. Wenn wir das nicht tun, dann bewegen wir uns weg von Gott. Von uns aus wollen wir nur unseren eigenen Willen tun. Aber wie wunderbar ist es, dass Gott den Heiligen Geist in uns gelegt hat. Und er ist nicht umsonst da, sondern er zeigt uns, was notwendig ist. Er bewirkt dieses Wollen, er bewirkt das Vollbringen. Wir dürfen in unserem Leben nicht so leben, wenn wir sagen, ich habe den Glauben, das ist meine Eintrittskarte ins ewige Leben und jetzt lebe ich so, wie ich will. Das gibt's bei Gott nicht. Bei Gott heißt es jetzt erst recht. Jetzt gebe ich alles. Jetzt sind wir gefragt in Ehrfurcht, in Furcht und Zittern und in der Heiligung voranzugehen. Wisst ihr, bei mir in der Nähe, da gibt's so einen Pferdehof. Also da bringt man seine Pferde hin, die werden dort schön aufgezogen, man schaut, dass die sauber sind und da gibt's dann auch so eine große Reiterhalle, wo man die dann durchbewegen darf und gucken kann, okay, wie bewegen die sich und dann werden die auch dressiert, dass sie hören und dass sie nicht den Reiter runterwerfen. Und so in der Vorbereitung habe ich mich so ein bisschen mit einer Pferderasse auseinandergesetzt. Die Pferderasse heißt Araber. Und das sind ganz besondere Pferde. Sehr edle Pferde. Und die werden trainiert. Die werden trainiert nicht bei uns in unserem Klima, wo es schön kühl ist, wo die Feuchtigkeit da ist. Nein, die werden in der arabischen Wüste trainiert. Und wenn der Trainer kommt, dann wird natürlich das Allgemeine gemacht, dass das Pferd hört, dass das Pferd dann frisst, wenn es fressen soll, dass das Pferd auf die Stimme des Trainers hört. Und irgendwann mal kommt der Punkt in der Ausbildung dieses Pferdes, an dem die Abschlussprüfung ansteht. Und dann wird das Pferd eingesperrt und es kriegt über eine gewisse Zeit nichts zum Trinken und nichts zum Fressen. Und dann kommt der Zeitpunkt, an dem das Pferd zu einer Wasserstelle gebracht wird, dorthin gestellt wird und dann werden die Tore geöffnet und natürlich der erste Instinkt von diesem Pferd ist, ich habe Durst, ich will trinken und dann läuft das Pferd zu dieser Wasserstelle. Aber kurz bevor das Pferd trinkt, ruft der Trainer das Pferd zurück. Und dann entscheidet es sich, trinkt das Pferd zuerst oder kommt es wieder zurück zum Trainer. Dieses Pferd soll bedingungslosen Gehorsam zeigen. Und wisst ihr, ich habe irgendwie das an den Eindruck, dass Gott von uns auch so einen bedingungslosen Gehorsam fordert. Er möchte das von uns. Und vielleicht hat der eine oder andere, während ich diese Geschichte jetzt erzählt hatte von dem Pferd, an jemanden gedacht, jemanden aus dem Alten Testament, der auch bedingungslosen Gehorsam leben musste. Ich rede von Abraham und manchmal ist für uns diese Geschichte zu verstehen, ja, ein bisschen schwierig. Gott geht hin und gibt ihm erst nach einer sehr, sehr langen Zeit einen Sohn, für den sie so lange gebetet haben. Und dann geht Gott hin und sagt, Abraham, opfere jetzt deinen Sohn. Und Gott sei Dank wissen wir, wie die Geschichte endet und wir wissen, was passiert. Gott sorgt für ein Ersatzopfer. Der Sohn muss nicht geopfert werden. Aber was wollte Gott eigentlich hier? Gott wollte wissen, ist Abraham bereit, mir zu gehorchen? Ich bin mir sicher, Abraham wusste nicht, dass Gott da diesen einen Ziegenbock da bereithält, den er dann opfern darf. Nein, Abraham ist bedingungslos gehorsam gegangen. Gott will so einen Gehorsam von uns Menschen. Echtes Christsein ist ein Christsein, das sich darin zeigt, dass ich Gott auch dann gehorche, wenn meine Gefühle, wenn mein irdisches Herz etwas ganz anderes sagt. Dass ich Gott auch dann gehorche, wenn es mir zum Nachteil führt. Ganz wichtig ist, dass es nicht einfach nur blindes Regeln einhalten. Es gibt viel mehr als nur bloß eine Regel einzuhalten. Es geht darum, dass wir erkennen, wer ist in unserem Leben der Herr? Wer ist in unserem Leben das Ziel unseres Lebens? Ich weiß nicht, wie es dir gerade geht oder worüber du gerade auch nachdenkst. Und vielleicht lebst du in deinem Leben eine versteckte Sünde. Eine Sünde, von der niemand etwas weiß. Aber du weißt es ganz genau, was deine Sünde gerade ist. Und du sitzt hier Sonntag für Sonntag und singst die Lieder mit, hörst die Botschaft und sagst, ja, Jesus, du bist Herr. Aber es gibt Bereiche in deinem Leben, in denen Christus definitiv nicht der Herr ist. Wo du immer wieder dich für die Sünde entscheidest. Und ich denke, wir kennen das alle. Wir wissen, was Versuchung ist. Und dass Versuchung manchmal sehr attraktiv ist, attraktiver als der Wille Gottes. Wenn es nicht so wäre, dann wäre es ja keine Versuchung. Und das ist das Wesen der Versuchung, sie so attraktiv für uns zu machen, dass wir uns lieber das wünschen, als das, was Gott sich wünscht. Was Gott vor sich von uns wünscht. Wenn aber er der Herr ist, dann müssen wir uns für Gehorsam entscheiden. Und ich möchte dich heute dazu einladen, wenn Gott es dir jetzt deutlich macht, dass in deinem Leben etwas schief läuft, dass du zwar mit dem Mund bekennst, dass Christus der Herr ist, aber dein Leben das eigentlich eher durchstreicht und nicht unterstreicht, dann darfst du heute einen Neuanfang machen. Dann darfst du heute zu Christus zurückkommen. Deine Knie vor ihm beugen und sagen, du bist Herr. Herr in allen Bereichen meines Lebens. Wisst ihr, unser Christsein, das wird immer wieder mit einem Haus verglichen. Und wir sagen, Christus, komm gerne rein. Komm gerne in dieses Haus. Aber dann sagen wir auch oft dazu, ja, aber bleib bitte nur im Flur stehen. Schau bitte nicht in jedes Zimmer meines Hauses. Da ist mein Büro, da sind die Finanzen, da bitte nicht reinschauen, die gehören mir. Komm auch nicht ins Wohnzimmer. Das ist mein privater Ort. Und ins Schlafzimmer erst recht nicht, weil da passiert etwas, was nur mich erst etwas angeht. Und dort in dieser kleinen Vorratskammer oder Besenkammer, dort ist meine Lieblingssünde. Da bitte auch nicht reinschauen. Wenn Christus unser Herr ist, dann hat er Anspruch auf alle Bereiche unseres Lebens. Und darum geht es bei diesem konsequenten Gehorsam, bei diesem bedingungslosen Gehorsam, wenn Christus doch der Herr ist. Wir halten fest, der erste Punkt ist der Gehorsam. Und den zweiten Punkt, den wir in diesem Text finden, der hat etwas mit dem Miteinander zu tun. Und dort schreibt Paulus in Vers 14, tut alles ohne Murren und Bedenken. Was hat das eigentlich jetzt hier auf sich? Wir denken hier wahrscheinlich bei diesem Wort Murren an das Volk Israel, als es durch die Wüste ging und bei jeder Kleinigkeit oder bei jeder Möglichkeit, nennen wir es einfach mal so, direkt gemurrt hat und zufrieden war. Aber wisst ihr, das finden wir nicht nur im Alten Testament. Auch im Neuen Testament finden wir das, gerade in der Apostelgeschichte, als die Gemeinde, die erste Gemeinde gegründet worden ist und die Leute zusammenkamen. Da gab es natürlich verschiedene Gruppen und eine Gruppe waren die Witwen. Und man sieht auch da in der Gemeinde, da begann man zu murren und war unzufrieden. Und Murren ist nicht einfach nur ein Verhalten in einer Situation, sondern es ist eher eine Grundeinstellung. Wenn mir etwas nicht passt, dann bin ich mürrisch, dann gehe ich mürrisch durchs Leben. Wenn etwas nicht so läuft, wie es laufen sollte, nach meinem Verständnis, dann bin ich unzufrieden. Und das zeigt sich in dem Murren. Und Paulus sagt ihr, wenn wir wirklich ein Vorbild sein wollen als Christen, wenn wir wirklich Christus entsprechend leben wollen, ein Leben in der Heiligung leben wollen, ein Leben als echter Christ, dann tut das bitte ohne Murren. Und wisst ihr, wir sind hier in der Verantwortung. Und als ich das so gelesen habe, musste ich auch so ein bisschen daran denken, wie ich mich immer wieder verhalte. Manchmal murre auch ich über Dinge und bin unzufrieden, dass etwas nicht funktioniert, so wie es funktionieren sollte. In dem Miteinander mit verschiedenen Menschen, auch manchmal in der Gemeinde, gibt es Dinge, die manchmal nicht passen. Aber wir sollten hier nicht die Möglichkeit nutzen zum Murren, sondern vielmehr die Möglichkeit nutzen, nach vorne zu schauen und gemeinsam Lösungen zu finden. Und nicht untereinander die Haare zu raufen. Der Bibeltext sagt hier auch, tut alles ohne Murren und Bedenken. Was ist jetzt mit diesem Bedenken gemeint? Denn eigentlich ist das ja eigentlich eine gute Sache, wenn man nicht alles blind annimmt, sondern auch mal darüber nachdenkt, was man hier eigentlich tut. Weil sachliches, konstruktives Diskutieren ist doch eigentlich etwas Gutes in der Gemeinde. Aber was Paulus hier eigentlich eher schreibt, ist, hat etwas mit Streitsucht zu tun. Und wenn wir mal in eine andere Übersetzung mit reinschauen, zum Beispiel die NGÜ, dort heißt es, verbannt alle Unzufriedenheit und alle Streitsucht aus eurer Mitte. Streitsucht. Hier geht es um das Streiten in der Gemeinde. Es gibt eine Stadt in Amerika, die hat den Namen Corpus Christi. Und ich weiß nicht, wer von euch Latein kann, der weiß vielleicht auch, dass es dieser Name heißt Leib Christi. Oder man könnte vielleicht auch eher sagen Gemeinde. Leib Christi, und das ist schon irgendwo interessant, dass diese Stadt diesen Namen bekommen hat. Denn diese Stadt, die war eigentlich gegründet worden als Waffendepot. Als Waffendepot, dort lagen viele Waffen, die während der mexikanischen Revolution gebraucht worden sind. Und es ist doch irgendwo widersprüchlich, indem man eine Stadt Leib Christi oder Gemeinde nennt, sie aufbaut als Waffendepot. Aber wisst ihr, wenn man manchmal in die Gemeinden reinschaut, dann hat man auch irgendwo den Eindruck manchmal, dass wir in unseren Gemeinden viele Waffen haben. Waffen, mit denen wir vielleicht nicht wirklich schießen, aber mit denen wir doch immer wieder gegeneinander schießen und streiten. Mit unseren Zungen, die viel schärfer sind als ein Schwert und viel mehr Schaden anrichten können als echte Waffen. Und was Paulus hier eigentlich sagt, mit diesem, ihr sollt nicht murren und nicht bedenken, dann sagt er, tut es doch bitte in Frieden, lebt in Frieden in der Gemeinde. Und er sagt das nicht als allgemeine Verhaltensregel, sondern er schaut auf ein viel, viel größere, auf eine viel, viel größere Perspektive, auf ein viel, viel größeres Ziel, was wir eigentlich dadurch bewirken sollen. Und das finden wir gleich in Vers 15. Damit ihr unsträflich und lauter seid, untadelige Kinder Gottes inmitten eines verdrehten und verkehrten Geschlechts, unter welchem ihr leuchtet als Lichter in der Welt. Paulus sagt uns, wenn wir als Gemeinde zusammenleben, wenn wir als Christen zusammenleben, dann geben wir automatisch ein Zeugnis. Ihr lebt als Lichter in der Welt, in einer verdorbenen Welt. Und was für ein negatives Zeugnis ist es eigentlich, wenn die Welt mitbekommt, naja, die Gemeinde ist nur zerstritten. Die Gemeinde ist innerlich zerstört und alle streiten nur miteinander, alle murren nur gegeneinander. Und leider kommt das nicht selten vor, dass man mit einem Nichtchristen redet, vielleicht mit einem Arbeitskollegen, oder das Evangelium, und der sagt, oder fasst sich einen Kopf und schüttelt den Kopf und sagt, kommt ihr erstmal mit euch selber zurecht. Klärt doch euch erstmal eure eigenen Probleme, die ihr in eurem Inneren habt. Und dann, vielleicht dann, darfst du mir das Evangelium weiterbringen. Und das ist doch eigentlich richtig traurig. Das ist traurig. Und echtes Christsein, wie Gott es sich vorstellt, ist ein Christsein, das, naja, Liebe untereinander auch hat. Und Paulus sagt, das ist keine Kleinigkeit. Das ist keine Kleinigkeit, die nicht zu bedenken ist, sondern wir sollen ständig in der Gemeinde in Liebe und Frieden leben. Und doch murren wir. Wir murren über viele Dinge. Wir murren über unsere Arbeit, die nicht passt. Wir murren vielleicht über Einsamkeit. Und wenn man dann vielleicht doch jemanden gefunden hat, dann murrt man vielleicht über die Ehe, die nicht ganz so läuft, wie man sich gerne vorstellt. Wir murren auch sehr viel über Dinge in der Gemeinde, die nicht passen und nicht so laufen, wie sie laufen sollen oder wie wir es gerne hätten. Und man ist dann murren am Murren und weiter am Murren. Aber echtes Christsein zeigt sich in einem vorbildlichen Miteinander. Und darum geht es, dass wenn Christus wiederkommt, dass wir in Einheit zusammenhalten. Paulus geht sogar so weit, dass er sagt in Philipper 2, Vers 16, mir zum Ruhm am Tag des Christus, dass ich nicht vergeblich gelaufen bin, noch vergeblich gearbeitet habe. Paulus sagt hier im Grunde, wenn ihr nur Streit in der Gemeinde habt, wenn ihr nur murrt, wenn ihr nur gegeneinander schießt, dann war meine Arbeit hier in Philippi, hier heute in der Gemeinde, leider umsonst. Und ich möchte dir an diesem Punkt die Frage stellen, gibt es vielleicht Leute in der Gemeinde, mit denen du noch ungeklärte Konflikte hast? Personen, denen du Woche für Woche, vielleicht schon jahrelang aus dem Weg gehst, weil gewisse Dinge einfach nicht geklärt sind, wo man nicht mehr zusammenkommt? Dann will ich dir heute Mut machen. Paulus will dir heute Mut machen. Klär das. Tut alles ohne Murren und Streitsucht. Jagt dem Frieden nach. Klärt das. So viel liegt es an Paulus, dass wir das heute annehmen müssen. Es gibt noch einen dritten Punkt, den wir in diesem Text auch finden. Und hier geht es um das Opfer. Ich möchte gerne mit euch noch die Verse 17 und 18 lesen. Dort heißt es, wenn ich aber auch wie ein Trankopfer ausgegossen werden sollte über dem Opfer und dem priesterlichen Dienst eures Glaubens, so bin ich doch froh und freue mich euch mit euch allen. Gleicherweise sollt auch ihr froh sein und euch mit mir freuen. Und ich habe diesen Text gelesen gehabt und es war ein bisschen schwer für mich zu verstehen, was denn eigentlich hier von diesem Opfer geschrieben worden ist. Und habe mir selber ein bisschen als Aufgabe auch genommen, mal nochmal die ganzen Opfer, die Gott eingesetzt hat, dem Volk gegeben hat, ein bisschen näher kennenzulernen. Und ich mache euch auch gerne Mut, das mal zu tun. Schaut gerne ins Alte Testament rein, gerade ganz besonders in die Mosebücher. Und von diesem Trankopfer, was wir hier lesen, da lesen wir übrigens auch in dem vierten Buch Mose. Und Paulus, nein, Moment, in Mose lesen wir davon, was dieses Trankopfer eigentlich ist. Dass diese verschiedenen Opfer, die gebracht worden sind, das Brandopfer, das Räucheropfer, eine gute Sache natürlich getan hat. Und dann gab es immer wieder dieses Trankopfer. Und dieses Trankopfer, das wurde quasi auf dieses Opfer draufgegossen. Meistens war das irgendwie starker Wein oder Wein. Und es war Gott ein Wohlgeruch, wenn wir dieses Opfer gebracht haben. Und Paulus kommt jetzt an den Punkt und sagt, bitte bringt Opfer. Mein Leben soll für euch ein Trankopfer sein, weil ihr dieses Opfer schon bringt. Und er sagt, wir sollen, genauso wie Paulus, opferbereit sein in den Dingen, die wir tun. Und das nicht einfach nur aus Murren oder aus Pflichtgefühl machen, sondern bereitwillig und glücklich dabei sein, wenn wir für Christus ein Opfer bringen können. Und Paulus zeigt das nochmal ganz besonders, wie wichtig ihm eigentlich das ist, ein Opfer zu bringen, in Philipper 1, Vers 21. Und dort sagt er, denn für mich ist Christus das Leben und das Sterben ein Gewinn. Schau mal, unechtes Christsein ist ein Christsein ohne Opfer. Komm zum Christus, wie du willst. Und dann kannst du auch einfach gerne so weiterleben, wie du gerade bist. Unechtes Christsein, da predigt man Vergebung und Gnade ohne Heiligung und ohne Hingabe. Und das ist nicht echt. Das ist kein echtes Christsein. Aber wahres Christsein, das hängt immer mit einem Opfer zusammen. Denn der Kern unseres Glaubens ist doch ein Opfer. Und das ist das Opfer von Jesus Christus, das er am Kreuz gegeben hat. Der Glaube fordert uns Christen immer dazu auf, ein Opfer zu geben. Christus hat gesagt, wer mir nachfolgen will und nicht sein Kreuz auf sich nimmt, der ist nicht mein Jünger. Der kann mein Jünger nicht sein. Die Frage ist, bist du bereit, echtes Christsein in deinem Leben zu leben? Vielleicht hat der Herr dir heute gezeigt, dass dein Christsein doch nicht ganz so echt ist. Vielleicht bist du in einem christlichen Elternhaus aufgewachsen, gehst hier in die Gemeinde, bist getauft, aber eigentlich lebst du nur so, ja, vor dich hin. Ohne zu fragen, Herr, was willst du eigentlich aus meinem Leben tun? Was willst du eigentlich, dass ich in meinem Leben noch bringe? Welches Opfer verlangst du von mir in meinem Leben? Was willst du, was ich bringe? Sind das finanzielle Dinge? Willst du, dass ich mich aus meiner Komfortzone vielleicht herausbewege? Wisst ihr, wir machen uns in unserem Leben es so oft sehr, sehr leicht. Und ich habe für mich persönlich selber gesagt, ich will nicht bequem leben. Ich will bereit sein, für Christus Opfer zu bringen. Ich will kein 0815-Christ sein, wie es so viele Christen auf der Welt gibt, die ohne Opfer leben, die mit dem geringstmöglichen Widerstand durchs Leben gehen. Das möchte ich nicht. Ich möchte für Christus Opfer bringen. Und wenn ich den Philipperbrief richtig verstehe, was Paulus hier eigentlich schreibt, dann sagt er, beim echten Christsein kommt es auf Heiligung drauf an. Dass wir den Ernst der Dinge verstehen und dass wir vor allem Opfer bringen. Dass wir bereit sind, für Christus Opfer zu bringen. Ich möchte dich heute dazu einladen, auf das Kreuz zu schauen und das als Motivation auch zu sehen. Als Motivation zu sehen, nicht um sich an die ganzen Gesetze zu halten, die wir im Wort Gottes finden, sondern eine echte Beziehung zu Gott einzugehen. Wir sollen radikal leben. Nicht, weil wir es müssen, sondern weil wir aufs Kreuz schauen und sehen, was Christus eigentlich gegeben hat, was es bedeutet, dass er alles gegeben hat. Und wenn wir in diesem Bewusstsein leben, dann können wir auch sagen, Herr, dann will ich auch dir alles geben. Aus Dankbarkeit. In 2. Korinther 5, Vers 15, da heißt es, er ist deshalb für uns alle gestorben, damit die, welche leben, nicht mehr für sich selbst leben, sondern für den, der für sie gestorben und auferstanden ist. Echtes Christsein bedeutet, Opfer zu bringen. Lasst uns deshalb kein unechtes Christsein leben. Ganz oder gar nicht. Denn man muss es so hart sagen, ein halber Christ ist völliger Unsinn.

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Freue mich, dass ich unter euch sein darf. Und ich wurde gebeten, mein Bekehrungszeugnis euch mitzuteilen, zu berichten, wie ich zum Glauben gekommen bin. Mein Name ist Josef Draschel. Ich werde 44 und bin verheiratet mit der Elli. Wir haben zwei Kinder. Hab spät geheiratet, der Älteste. Also ich habe zwei Kinder. Der Junge ist 5, sie ist 3. Werden beide im August dann aber 6 und 4. Bin beim Missionswerk Bruderhandel als Evangelist eingestellt, seit 2015 bin ich dort. Ja, und darf unter anderem auch hier sein. Aber bin auch in der Gemeinde, aber alles übers Missionswerk. Also ich bin auch so eine Art Gemeindereferent, dort bin ich so, weiß nicht, Bibelstunden, Predigen, evangelistische Einsätze und was noch dazu alles gehört, genau. Ja, mein Name Josef Dražil, kommt aus dem Tschechischen, wurde damals in der ehemals kommunistischen Tschechoslowakei geboren, jetzt Tschechien, und bin 78 dort geboren. Ja, in Turnov, dann Mladá Boleslava. Dort steht das Škoda-Werk oder Skoda auf Deutsch, ne? Interessant, Skoda heißt bei uns Schaden. Ist mir erst so nach Jahren gekommen, warum heißt das tschechische Auto Schaden, ja? Oh, teure Skoda, oh, das ist schade, ne? Weiß nicht, warum das tschechische Auto Skoda heißt. Jedenfalls, da habe ich gelebt bis 4,5. Vater war Alkoholiker, das hat alles etwas unglücklich angefangen. Mein leiblicher Vater, Alkoholiker, Fußball und Bier, das war so seine Welt. Ein Ereignis, das ich sogar noch weiß, ist, dass er uns mitgenommen hat zum Fußballstadion und dort vergessen hat. Ist dann nach Hause gekommen und meine Mutter, wo sind die Kinder? Ja, mein älterer Bruder, der ist 1,5 Jahre älter bloß als ich. Also ich war so 4 und er wohl so, ja, 5,5 oder 6, hat uns dann aber nach Hause gebracht, das hat geklappt. Und eine meiner frühesten Erinnerungen ist, ja, ich sitze auf der Couch im Wohnzimmer, halte mir einen nassen Lappen an die blutende Nase. Ich habe im Wohnzimmer, im Schrank war so ein Porzellanteller, die Eltern waren weg und wir haben halt rumgetobt, rumgespielt und er ist zu Bruch gegangen und da hat er uns halt seine Wut spüren lassen. Das ist somit die früheste Erinnerung, die ich habe. Er war gewalttätig, wenn er getrunken hat. Er hat die Mutter geschlagen. Und ja, sie hat sich dann hat er sie tatsächlich betrogen. Sie hat es herausgefunden, beziehungsweise er hat es dann auch irgendwann gestanden, weil sie es geahnt hat. Da war sie gerade mit meiner Schwester, die halt nach mir geboren ist, gleich 1,5 Jahre später auch, im Krankenhaus bei der Entbindung und da hat er sie dann betrogen. Und nachdem meine Mutter das dann erfahren hat,

hat sie die Scheidung dann eingereicht und sie wollte dann fliehen. Ja, sie war so eine Aktivistin, hat Flugblätter gedruckt gegen das kommunistische Regime. Ja, und wollte politische Freiheit erfahren. Deswegen wollte sie dann in den Westen. War sie sehr jung Mutter geworden mit, weiß gar nicht, entweder mit 17 schon Mutter oder mit 17 schwanger, also sehr früh war sie Mutter. Und ja, sie war so an die, na dann 23 nehme ich an, ne? Ja, 23, 24, da hat sie sich mit uns dann auf den Weg gemacht, ne? Sie hatte bestimmte Verbindungen, also kannte so, die führend waren bei dieser Bürgerrechtsbewegung. Charta 77 hat die geheißen. Und einen davon, den haben die gar nicht ins Gefängnis, den haben die gleich raus aus dem Land, der war in den Vereinigten Staaten. Der war dann einfach im Gefängnis, das wäre nicht gut, ne? So eine Leidensfigur, die dann nur noch mehr die Leute anfeuert. Und der war wohl verliebt in meine Mutter und die haben sich dann in Jugoslawien abgesprochen. Sie wollten sich dort treffen, im ehemaligen Jugoslawien. Meine Mutter hat Urlaub beantragt am Meer dort, hat sie gesagt. Das war damals auch kommunistisch. Die Behörden haben das genehmigt. Meine Mutter hat gesagt, ich habe hier eine Erkrankung der Atemwege und möchte am Meer Urlaub machen. Und dort haben die sich dann quasi getroffen und der hat uns dann ja durch so einen Wald nach Österreich geführt, über die Grenze gebracht. Und da waren wir dann 2,5 Jahre in einem Flüchtlingsheim in Traiskirchen, recht groß, abgesperrt, so riesen so Gebäudekomplexe, da waren die Polen, Tschechen, halt alle vom Ostblock untergebracht. Dann so ein anderes Gebäude, wirklich, weiß ich nicht, das 4-5-stöckig, und wirklich groß halt, ja. Dort waren dann alle, ja, so Muslime, Ghanen, Iraner, Syrer und so weiter. Ja, da durfte ich auch so die Abgründe des menschlichen Herzens schon kennenlernen. Da sind so ein paar heftige Sachen passiert. Unter anderem hatte da meine oder unsere Mutter auch ja, so eine Bekanntschaft. Eine Szene zum Beispiel, ich liege da, er kommt betrunken ins Zimmer und pinkelt mich voll. Ne? Das war. Und so etwas in diesem Kaliber sogar noch ein bisschen schlimmer. Sowas habe ich da erlebt als Kind. Genau. Also mit diesem Hintergrund, dann sind wir dann, war es so, dass dann Christen aus der Schweiz gekommen sind. Die haben da evangelisiert, Evangelisation abgehalten. Und meine Mutter ist denen irgendwie besonders aufgefallen. Junge Frau mit 3 Kindern. Haben dann nochmal gefragt, wo ist diese junge Frau mit den 3 Kindern? Haben sie aufgesucht. Und dann speziell ihr nochmal ja von Jesus erzählt und gebetet. Meine Mutter war das noch alles sehr fremd, sehr komisch und nie was mit Gott zu tun gehabt. Hat sich gesagt, ja, war ich da so gesessen und jetzt beten die, ne? So kam das erstmal an. Aber die haben irgendwie Kontakt ausgetauscht und ja, dann, wie das so ist, alleinstehende Mutter mit 3 Kindern, absoluter Sozialfall. Wir waren 2,5 Jahre dort, andere Familien, also wirklich so Familien, ne? Vater, Mutter, Kind, Kinder, die sind gekommen und die Amerikaner, die hatten so ein Refugee-Programm, also so ein Flüchtlingsprogramm und Familien wirklich in ganz Europa, ja, hier ausgeflogen, Wohnungen, Arbeit besorgt, integriert. Aber wir haben die anderen halt kommen und gehen gesehen. Und dann hat sie halt die Christen aus der Schweiz kontaktiert. Die haben uns 1.000 Schilling geschickt, viel Geld damals, na ne, klar, 80er Jahre und 83 war das. Da sind wir geflohen und dann 86, ja, weiß ich noch, Tschernobyl und so. Das durfte ich als Kind nicht rausgehen. Das war 86 war das. Durfte ich nicht rausgehen und spielen wegen der Wolke, der radioaktiven. Und dann aber so irgendwann danach, 86, hat sich meine Mutter dann mit dem Geld aufgemacht, über die Grenze irgendwie nach Deutschland zu kommen, damit es mit uns weitergeht. Ja, und auf diesem Weg, da hat sie dann Gebetserhörungen erlebt. Diesen Kontakt mit Christen, mit dem christlichen Glauben, mit Gott, dass man zu ihm beten und rufen kann. Das hat sie erlebt und das hat sie dann auch gebraucht und gemacht tatsächlich. Und eine Szene ist halt, die so sehr eindrücklich war, wir sind dann so von Herberge zu Herberge, ne?
haben versucht, da irgendwie über die Grenze zu gehen, die einen Fluss gemacht hat. Jedenfalls haben wir geschaut, ob wir irgendwie über den Fluss kommen. Wir sind da wirklich, weiß nicht in wie vielen Tagen, aber über 50 Kilometer zu Fuß gelaufen und geschaut, wie kommen wir da rüber, ne? Irgendwie im Boot oder irgendwas. Und dann ist das Geld halt irgendwann ausgegangen. Und der Tag ging zu Ende. Wir da in Österreich, also bergig, hügelig. Es wurde immer dunkler so, ne? Und dann hat meine Mutter nicht mehr gewusst, wie es weitergeht. Da in der freien Natur, an so einem Wanderweg. Und dann war da eben, wie es in Österreich, das so katholisch geprägt ist, ein Kreuz, ein Kruzifix, ne, mit dem Leib Christi noch dargestellt drauf. Und da ist er halt zusammengebrochen und hat um Hilfe gebeten. Aber das, ja, irgendwie, und er hat, also so hat sie es mir erzählt. Und ich habe mir noch gedacht, da hängt er selber so hilflos am Kreuz. Wie kann er mir helfen? Aber mit dem bisschen Glauben, den sie hatte, hat sie halt gebetet. Und dann kam tatsächlich noch so ein älteres Ehepaar, Rentner, die da Urlaub gemacht haben irgendwie und haben uns dann mitgenommen in ihr Ferienhäuschen. Und stellte sich heraus, das waren Christen. Die haben uns dann übernachten lassen dort mit, verpflegt. Und er hat dann so irgendwie so einen Weg gekannt. Irgendwie so einen kleinen Winkel, wo man wirklich durch so Häuser hindurch. Und da war man plötzlich drüben in Deutschland. Und die Frau ist mit dem Auto über die Grenze gefahren und an einem Rastplatz an einer Autobahn haben wir uns getroffen und dann waren wir in Deutschland erstmal, ja. Und da angekommen, mit diesem Hintergrund, ja, na gut, erst einmal die Bekanntschaft mit Gott. Weil meine Geschichte, die gleicht sehr dem verlorenen Sohn. Ich war dann so 6 Jahre, 7 Jahre und hörte von Jesus beim Schlafengehen, erzählt uns die Mutter, liest uns aus der Kinderbibel vor. Und das war für mich richtig krass. Ich kann mich noch genau daran erinnern, wie ich davon Jesus höre, das war für mich, boah. Ich war einfach nur baff. Wow. Gott und er hat einen Sohn und das ist Jesus. Das war für mich einfach voll krass. Und mit diesem Hintergrund, Flüchtlingskind, Scheidungskind und sonstiges, was ich alles erlebt habe. Wir haben da jahrelang von Sozialhilfe gelebt. Ich bin in die Geschäfte gegangen, habe mir Lego und Playmobil, die ganzen Spielsachen einfach rausgeklaut, habe gelogen und gestohlen, wie ich es gerade so gebraucht habe. Und gleichzeitig habe ich Kinderbibel gelesen, die Helden Gottes bewundert. Ich war fasziniert, ja, von Saul, von David, von Salomo und konnte es als Kind nicht begreifen. Das war für mich nicht nachzuvollziehen, wie man solche Dinge mit Gott erleben kann und dann ihm untreu wird. Konnte ich als Kind nicht nachvollziehen. War einfach und so war das mein Leben. Und dann, ich kann mich erinnern, dann ich war 6 Jahre, ich gehe aus dem Haus, will spielen und dann, wie ich in der Predigt oder im Vortrag das gesagt habe, von Jean-Paul Sartre, diesem mit bekanntesten oder einflussreichsten Gottleugner, Atheisten, der angesprochen wurde von Gott, ihn aber aus seinem Leben geflucht hat. Ja, als 6-Jähriger sagte er, Gott war überall, ich wollte gerade was vertuschen, ich habe einen Teppich angezündelt, ja, versenkt, wollte das vertuschen und da sah mich Gott. Sagte er, einmal hatte ich das Gefühl, es gebe ihn. Ne? Sagte er, ich habe gerade diesen Teppich versenkt und wollte das vertuschen. Und da sah mich Gott an, er war überall, sein Blick in meinem Kopf, auf meinen Händen, ich konnte mich nirgendwo verstecken. Und er wurde böse als 6-Jähriger und hat dann gesagt, ich wurde furchtbar böse und ich fluchte. Ich gebrauchte alle Flüche meines Großvaters. Gott sah mich seitdem nie wieder an. Und das habe ich auch erlebt. Im gleichen Alter tatsächlich von 6 Jahren. Darum hat mich die Geschichte, als ich sie das erste Mal gelesen habe von Sartre, ich habe eine Gänsehaut gekriegt. Ich habe gedacht, wow, das hast du auch erlebt. Aber ich habe genau anders reagiert. Ich gehe das aus dem Haus. Und dann ist es einfach jetzt keine fremde Stimme oder so, ja. Das ist wie eine Idee, die du hast. Ein Einfall. Ja. Aber irgendwie die Gewissheit, Gott redet jetzt dadurch, ne. Du lügst und du stiehlst. Das war's, ne. So dieser Eindruck. Aber der hat richtig gesessen. Das hat so richtig gelastet auf mir als Kind. Und ich habe damit einfach aufgehört. Ich habe dann immer die Wahrheit gesagt, auch wenn, ja, ich Nachteile bekommen habe, ne. Als Beispiel eine Szene, wir waren dann, hatten Schwimmunterricht, waren mit der Klasse dann im Hallenbad,
und danach waren wir draußen, der Bus war schon da und der Busfahrer schläft. Und wir haben da als Kinder so herumgewuselt und dann habe ich auf die Scheibe geklopft zweimal und bin zurück schnell in die Menge. Ja, so schlau wie ich war oder mich gehalten habe. Und irgendwann eine Viertelstunde später geht die Tür auf, einer nach dem anderen rein und mich nimmt er so am Arm. Hast du auf die Scheibe geklopft? Und ich schaue ihn einfach nur an und sage, ja. Und dann nimmt er meinen Arm einfach so und schiebt mich so den Gang weiter. Damit hat er nicht gerechnet, dass ich die Wahrheit sage. Ich konnte einfach nicht lügen. Und dann, ich weiß noch, als Kind, ja, laufe ich da den Gang entlang und denke mir, siehst du, der Herr, der belohnt das, wenn man die Wahrheit sagt. Er hat mich nur noch gefestigt und ich war dann irgendwie so weit, ich konnte gar nicht lügen, ne? Das ging nicht. Ich konnte das nicht, das geht nicht. Das Vermögen hat gefehlt, es war so empfindsam, das Gewissen, es ging nicht. Es ging einfach nicht. Ne? So war mein Leben dann gesegnet als Kind und viel Blödsinn so quasi, ja, schon ferngehalten. Und dann mit der Pubertät, ja, dann ging's richtig ab, so rapide. Hab da also viel Basketball gespielt, das ist ja nicht schlimm, aber das war immer so Streetball, dann mit den Ausländern hauptsächlich zusammen, Türken, Puerto Ricanern, Halbamis, Amis, alles, ne, die noch geraucht haben und so weiter, getrunken haben, gefeiert haben. So entstand erst einmal schlechten Freundschaften. Dann habe ich mit Breakdance angefangen. Und dann kam die Phase, muss ich sagen. Also ich habe wirklich dann versucht, alles herauszuholen aus dem Leben, was geht. Ne? Das Leben, das für mich so unglücklich angefangen hat mit der Kindheit und so weiter. Ich war dann so auf diesem Trip, auf diesem Weg, alles mitnehmen, was geht. Das war nicht nur so stumpf, ja, Disco, Breakdance angeben und solche Sachen, sondern ich habe gemalt, Bleistift, Kohle, Acryl und so weiter. Ich habe Gedichte geschrieben. Ich habe mir wirklich das so alles angeeignet, ne? Diese ganzen Formen, wie heißen die wieder? Anapest, Tracheus, der adonische Versreim, ne? Ach, der Adonis, ne? Betont, unbetont, unbetont, betont, unbetont. Und in diesem, da habe ich Silben gezählt und es musste genau in dieser Form sein und sich am Ende auch noch reimen. Das hat mir richtig Freude gemacht. Ich habe Gitarre gespielt, ich habe gesungen, dann Breakdance, Disco nebenbei, dann mit 17 das erste Mal betrunken, recht spät, wegen dem abschreckenden Beispiel meines leiblichen Vaters. Meine Mutter hat dann später nochmal geheiratet. Darum sage ich immer leiblicher Vater. Ja, und das war dann mein Leben. Genießen, genießen, Abenteuer, Action. Und es ging dann genau eine Zeit lang, also gut, mit 17, 18, das war so, wo ich auch kriminell unterwegs war, nur mit dem Hip-Hop, Gangster und so, Schlägereien, das Kiffen angefangen, also das erste Mal dann getrunken, gleich am nächsten, also das, wirklich das erste Mal Alkohol angerührt, Tequila, Filmriss, wusste nicht, was am Abend gelaufen ist. Ich bin nur in der Unterhose im Zelt aufgewacht, an so einem Weiher, wo ich gewohnt habe, mit so einem Kopf, Sonne prallt runter, ich mach auf, meine Klamotten liegen da, voll gekotzt, musste die anziehen, durchs Dorf laufen nach Hause. Und das war so die erste Begegnung mit Alkohol, eine von vielen. Und später kam das Konsumieren von Marihuana eben hinzu. Und ich war immer so extrem, also immer mit vorne dabei, auffällig und voran. Und hab da echt dann jeden Tag, den ganzen Tag, wenn es ging, schon in der Früh aufgewacht, richtig mich berauscht, so auf die Arbeit gegangen dann. Nach der Ausbildung Kriminelle komplett sein lassen, wirklich nur noch das Leben genießen und dann kam eben das, was ich gerade noch aufgezählt habe, ne? dieses Künstler-Dasein sozusagen, ne? So glorifiziert, ja, Rauchen, Marihuana meine ich damit natürlich und dann ja künstlerisch, musikalisch, tanztechnisch und so weiter und ich wurde halt immer leerer und immer hohler, ja, ich war immer sehr beliebt. Die Leute waren gerne mit mir, haben mich immer eingeladen zu Partys. Wenn ich geraucht habe, musste ich mir meistens nie kaufen. Die haben gesagt, den Josef musst du einladen. Ich habe nebenbei auch noch griechische Philosophie gelesen, ja,
und fernöstliche Mystik, also ja, Plato und dann Lao Tse Te King, also Taoismus und so weiter. Und genau, konnte dann ein bisschen was erzählen und war da eben so gesehen beliebt, ja, gern gesehen. Aber ich wurde immer leerer und immer hohler, immer freudloser. Je mehr Freiheiten ich meinte zu haben, wurde ich immer mehr versklavt, immer mehr gekettet, wirklich freudlos und hohl. Die Augen, ja, die waren stumpf, die waren matt. Und ich habe dann wirklich jeden Tag geraucht. Und was krasse war, ich habe gedacht, ich habe alles im Griff. Es ist alles in Ordnung. Das war so eine dermaßen Verblendung. Ich hatte damals wirklich eine Beziehung. 4 Jahre hatte ich eine Beziehung. War alles gut. Ich habe die Beziehung einfach beendet, weil ich andere Frauen kennenlernen wollte. Hat niemand verstanden, warum, was los? Ach, einfach so, ne? So kaputt war ich wirklich, ja. Emotional und dann auch später, ja, griff das auf den Körper über. Und wie gesagt, ich wurde immer hohler, freudloser, stumpfsinniger, blöder einfach, ja. Da war wirklich nichts mehr. Ich war ein Schatten meiner selbst, obwohl ich Freiheit haben wollte. Ich habe gedacht, ich habe das krasseste Leben, die krassesten Kicks, die coolsten Freunde. Was ich erlebe, davon träumen vielleicht andere. Das ist das atemberaubendste, spannendste Leben, das man sich wünschen kann. Und dabei war ich wirklich zerstört. Ich war ein Wrack, ne? Und eines Abends war das so, das war mit 22, 2001. Da haben wir eine Nacht gefeiert. Und das war gerade so die Zeit. Ich habe ein paar Wochen vorher, kurz vorher, diese Hemmschwelle überwunden und zur Chemie gegriffen, ja. Vorher immer, ach, Gras, das bisschen Gras, das ist ja keine Droge, das ist ein Kraut, das ist was Natürliches. Das ist keine Droge, hat man sich mal gut geredet. Als ich das erste Mal geraucht habe, habe ich mir gesagt, Josef, okay, das machst du jetzt, ist okay, das ist cool, aber lass dich gewarnt sein, sobald du zur Chemie greifst, zu richtigen Drogen, lass dir das ein Warnschuss sein. Ne? Und das habe ich dann auch gemacht. Ne? Dann ist dieser ständig gewohnt, jeden Tag berauscht zu sein. Und dann der, von dem ich immer was bezogen habe, der hat gesagt, tja, Josef, macht so, ne? Holt was raus und lässt es ausrollen. Und dann ist das ein Beutel, durchsichtiger mit Pillen drin. Ich habe hier so und so viele Pillen, irgendwas mit 100 oder 200, irgendwas oder 150 Pillen. Die müssen erstmal weg. Bis dahin gibt es von mir kein Gras und ich war es gewohnt, ne? Und dann, gut, der macht es auch, von dem weiß ich auch und der andere hat auch schon mal. Und dann komm, probierst das auch mal. Und dann war die Hemmschwelle überwunden. Dann habe ich, aber Gott sei Dank, wirklich nur zweimal Ecstasy probiert, genommen. Und dann war natürlich alles offen, dann auch Crystal probiert, Pilze genommen. Dann war wirklich diese Hemmschwelle überwunden. Und zum Glück, wirklich nach dem zweiten Mal, wo ich eine Ecstasy genommen habe, wurde gesagt, ach, die ist auch noch schwach. Dann habe ich noch zwei Bier einfach so bedenkenlos hinterher getrunken. Und es war auch ein ganz lustiger Abend, lustige Nacht und so weiter. Und dann halt am nächsten Morgen, das war so ja, der Tag halt, ne, der Ernüchterung, sage ich mal, aufgewacht, war alles cool, war alles gut. Rausch vorbei, wieder klar, bei Sinnen. Nur hatte ich so Übelkeit im Magen. Und ich wartete auch darauf, dass mich also Stiefvater, ne? Mein Stiefvater, ne? Holt mich ab, dass ich meine Eltern besuche. Es war Samstag, war abgemacht, ne? Und ich habe gewusst, 11 Uhr kommt er, oh gut, es war 10:30. Ich habe so ein komisches Gefühl im Magen, ne? Denke mir mal, okay, ein bisschen übel halt. Und dann, oh, jetzt kommt er gleich. Und es wurde immer heftiger, dieses Unwohlsein, Übelgefühl. Und dann, als ich runter bin, habe ich gesagt, boah, das wird jetzt heftig, also lange kann ich das nicht verbergen. Und habe mir gesagt, ach, Paps, gestern ein bisschen zu viel getrunken, zu viel gefeiert, mir ist nicht ganz gut, ne? Denkt an nichts. Und dann 1/4 Stunde zum Elternhaus gefahren. Und bis wir dort waren, ich konnte mich kaum noch auf den Beinen halten. Dann schleppe ich mich so ins Haus und sage meine Mutter, sorry, mir geht's gar nicht gut. Ne? Dann habe ich mir das El ins Bett meiner Eltern gelegt und das war dann nur noch heftig. Das breitete sich über den ganzen Körper irgendwie aus. Vom Magen ging es los, über den ganzen Kopf, eine Übelkeit. Und ich habe wirklich Wasser, meine Mutter hat mir Tee gebracht, sofort wieder rausgebrochen. Habe ich Wasser getrunken, sofort erbrochen.
Ich habe einen leeren Magen gehabt, nichts gefrühstückt, nur Tee und Wasser und habe trotzdem immer so, ja, so als ob ich brechen müsste, aber da kam halt nichts, weil alles leer war. Und es war die, und ich denke mir, was ist mit dir los? Was ist mit dir los? Und dann habe ich es halt wirklich mit der Angst zu tun gekriegt. Dann lag ich da im Bett und war so dabei am Wegtreten und habe wirklich Todesangst gekriegt. Ne? Ich dachte, jetzt dein Bewusstsein, du verlierst das Bewusstsein jetzt, wie so ein, wir haben so eine Kerze, so ein glimmender Docht, der jetzt dann erlischt und dann ist es vorbei und dann gehst du rüber in die Ewigkeit. Und ich hatte wirklich Todesangst, habe immer wieder mal gehört, dass die Tabletten mal gestreckt sind, jemandem wurde mal Rattengift verkauft. Und habe ich mir gedacht, oh, was ist da los? Und habe ich zum Gott meiner Kindheit geschrien, innerlich zu ihm gerufen, ne, so am Wegtreten und gesagt, Gott, hilf mir. Ich habe Angst. Ich habe Angst zu sterben. Und wenn du mich jetzt rettest, will ich dir mein Leben geben. Ja, und dieser gleiche Gott, der damals bei meiner Mutter dieses Gebet erhört hat, dieser lebendige Gott, der Gebete erhört, zu ihm habe ich gerufen. Und dann, ja, wie soll ich das beschreiben? Es geschah auch, also wirklich unmittelbar etwas. Das war, ich kann es nur so beschreiben, als ob man mir eine Decke vom Gesicht zieht. Diese jahrelange Vernebelung und Betäubung, die war auf einmal weg. Ich konnte so plötzlich ganz klar sehen, wie es um mich bestellt ist. Ne? Auf mich selbst gestellt, ich mir selber überlassen, bringe es genau hierzu, dass ich hier liege und vielleicht an eigenem Erbrochenen ersticke. Das ist, was ich aus mir selber heraus zustande bringe. Und das Krasse ist, ich merke es nicht einmal. Ich denke, es ist alles in Ordnung. Das war schockierend, diese Erkenntnis, die Gott mir da geschenkt hat. Das ist es. Ohne mich bist du verloren. Du vernichtest, zerstörst dich selber, deine Beziehungen, Freundschaften, alles. Ne, wie Jakobus es sagt, lese ich uns vielleicht gerade mal vor, dass wir es aus dem Wort Gottes hören, weil das wird genau dort beschrieben, finde ich. Jakobus Kapitel 1. Und das kann jeden erwischen, ob bekehrt oder unbekehrt, wer mit der Sünde spielt. Und genau das habe ich am eigenen Leib erfahren. Vers 13. Niemand sage, wenn er versucht wird, ich werde von Gott versucht. Denn Gott kann nicht versucht werden zum Bösen. Und er selbst versucht auch niemand. Sondern jeder Einzelne wird versucht, wenn er von seinen eigenen Begierde gereizt und gelockt wird. Und das ist halt das, was am Ende dabei herauskommt. Danach, wenn die Begierde empfangen hat, gebiert sie die Sünde. Die Sünde aber, wenn sie vollendet ist, das Ende der Sünde, Endstation, ist aber der Tod. Das ist, was Sünde in jedem Fall, immer und überall und bei jedem, in jedem Fall machen wird. Sie bringt dir den Tod. Das heißt, sie zerstört dich in allen Bereichen. Das ist, was Sünde macht. Und da war ich nun, und was soll ich sagen, ich bin dann weggetreten, eingeschlafen. Und ich weiß gar nicht, 11 Uhr dort, ja, Viertel nach 11, das Ganze bis 12 Uhr ungefähr, 12:30 vielleicht das Ganze, bis 1 maximal. Und dann habe ich geschlafen, bin abends aufgewacht, 18, 19 Uhr, sowas rum. Und es war wirklich wie nach so einem Jogginglauf. Kennt ihr das, wenn ihr Sport gemacht habt und danach irgendwie ausgepowert, erschöpft, aber fühlt euch gut. Ja, so habe ich mich schon lange nicht mehr gefühlt gehabt. Das war einfach schön, ja, es war... Meine jüngeren Geschwister waren da, im Wohnzimmer waren wir dann so. Und vom Gefühl her war das so vielleicht, also ich kenne das schon lange nicht mehr, wenn man sich auf Weihnachten gefreut hat, diese Stimmung. Kennt ihr das? So, ah, Geschenke und ist alles irgendwie so wohlig und riecht irgendwie so schön alles. So war das, ich denke mir, boah, das ganz normale Leben, so wie man es früher kennt, ne? Nicht dieses verrückte, ausgeflippte Leben. Und wir haben ein Familienspiel gespielt. Risiko und versucht, die Weltherrschaft an uns zu reißen. Und dann hatte ich ein gutes Gespräch mit meinem Vater und habe mir einfach gedacht, wow, das war, will ich jetzt nicht ins Detail gehen, aber das war einfach so, wow, als ob Gott direkt zu mir spricht. Ich habe mein, wenn des Gesprächs dann, ne, alle schlafen schon, wir haben bis in die Nacht, 1:30, 2 nachts geredet. Und es war, als ob
Gott ihn so gebraucht. Ne? Und ich habe mir angeschaut, Mensch, wie der redet, der weiß doch alles, was da abgelaufen ist in Ansbach. Der weiß doch alles, oder? Und er hat Glauben, ja. Und dann, gerade als ich mir das so denke, dann sagt er auch noch, ich weiß, es ist schon spät, aber wenn der Herr sagt, sprich, dann muss ich reden. Ne? Und das war mir nochmal so ein Wow. So, gerade wo ich es mir gedacht habe, hat er es gesagt. Und dann sind wir schlafen gegangen, ich bin dann hochgegangen und habe mir gedacht, wie denkwürdig. Was ist hier los? Ne? Und dann bin ich eingeschlafen, aufgewacht und dann ging es eigentlich los, kann ich sagen. Da hat der Herr an mir gearbeitet. Ich habe plötzlich gewusst, Gott ist da. Er ist überall. Ich habe geweint vor Freude. Das Eindrücklichste, was ich nie vergessen kann, das, was mich wirklich beherrscht hat, was so umwerfend war, das war Sinn. Dieser Gedanke, Sinn. Alles hatte plötzlich Sinn. Ich, mein Leben, die Menschen, alles hatte Sinn. Das hat dieser Sinn, diese Sinnhaftigkeit des Lebens, die hat mich umgehauen. Ich habe geweint vor Freude, einfach weil alles einen Sinn hatte. Mit Gott ist Sinn in mein Leben gekommen und der hat mich umgehauen. Und ja, ich habe dann als Reaktion, das muss man sich so vorstellen, ich habe ja nichts anderes gehabt als diese Gebetserhörung. Ich habe gewusst, da ist ein lebendiger Gott, der hört Gebete. Und dieses Gefühl, geborgen von Gott zu sein, er ist hier, er ist gegenwärtig, von allen Richtungen wird es mir irgendwie so zugerufen. Es gibt Gott, Gott ist hier, Gott ist hier. Ich habe seine Gegenwart einfach wahrgenommen. Und es ging dann so zurück, nach 2-3 Wochen ging das irgendwie so zurück. Und ich habe das verstanden so, suche mich, erkenne mich. Das war so der Impuls. Und dann, okay, wo ist er jetzt? Was ist passiert? Und dann habe ich wirklich alles an Büchern gekauft. Alle Weltreligionen, Schamanismus, alles, Esoterik. Ich habe alles gekauft und gelesen. Und bin dann letztendlich, ich habe Zen-Buddhismus zu Hause gehabt, Hinduismus, ja, Ananda Mahima, Mutter der Glückseligkeit, so eine weibliche Guru war das so mit die erste oder irgendwie. Ist ja nicht, eigentlich nicht normal. Meine Mutter ist der Wind, ja, wo ein Schamane, wo ein Indianer erzählt, wie ihn sein Großvater zur Hand nimmt und was er mit ihm gemacht hat zum Beispiel. Die Natur sollte ihm Lieder beibringen. Er hat ihn nachts aufgeweckt, er musste Steine schlucken auf einen leeren Magen und hat ihn bis zum Hals in einen Fluss gestellt. Und dann sollte ihm der Fluss diese Melodien, die du dann singen, ne, und zur Beschwörung beibringen. Sowas habe ich gelesen, also das Seth-Material, wo eine Frau automatisch schreibt, also hochspiritistisches, esoterisches Zeug, das Totenbuch des Islam, den Koran zu Hause. Ich hatte wirklich die ganze Bandbreite, alles, was halbwegs interessant klang, ich habe sie mir geholt und gelesen und gelesen, gelesen, gelesen, gelesen. Und dann hatte ich dieses Gefühl, ich weiß nicht nach wie vielen Monaten, 2-3 Monate, ich weiß nicht, wirklich jeden Tag stundenlang nichts anderes als lesen. Ich hatte auch keine Arbeit mehr, schon länger nicht mehr. War bei meinen Eltern, bin dort geblieben, bin nicht mehr zurück in den alten Freundeskreis, Gott sei Dank. Und dann hatte ich den Eindruck, für einen Weg musste ich entscheiden und ich wollte Moslem werden. Welchen Grund? Also ich, katholische Kirche kannte ich, wegen einer Nachbarin, die uns mitgezogen hat. Katholische Religionslehrerin, sind wir immer sonntags in die katholische Kirche bis 12 Jahre. Ungefähr, dann ist sie weggezogen und dann hat das nachgelassen. Und ich hatte so ein Bild von Christen. Zeremoniell, erstarrt, tot, unauthentisch. Sie gehen in die Kirche, gehen raus und lassen Gott irgendwie drin. Das war irgendwie so leblos. Und Christen waren so Weicheier. Ne? Ich habe ein anderes Wort in Gedanken gehabt, anderes Vokabular damals. Ich sage jetzt auch mal Weicheier. Aber Muslime, ja, Mohammed und Allah, dein Gott, damit kannst du dich ja, von deinen Freunden auf der Straße blicken lassen. Nee, ich bin jetzt Moslem, ja, Muhammad Ali und so. Damit hatte ich das Gefühl, damit kannst du dich sehen lassen. Ich hatte viele islamische Freunde und das geht irgendwie. Aber oh, ich folge jetzt Jesus nach. Aber ich wollte das eben nicht alleine entscheiden. Ich habe gewusst, da ist dieser lebendige Gott, der erhört Gebete und habe mir gedacht, du gehst ins Gebet. Meine Mutter hat er geholfen, dein Hilferuf hat er erhört. Er wird auch die antworten können, wenn er will. Habe ich mich aufs Bett gelegt mit dieser Frage im Herzen, welchen Weg soll ich gehen? Habe selber versucht, an nichts zu denken. Irgendwie wird er mir antworten, ich weiß nicht wie, aber er wird antworten. Und ich weiß nicht, 10 Minuten, Viertelstunde einfach mit dieser Frage, Gott, in welche Richtung, was soll ich gehen? Vom Herzen wollte ich Moslem werden.
Ja, das Fasten, die Bärte, die Kleider, das war authentisch irgendwie, hatte irgendwas. Und wie gesagt, habe ich dann Gott diese Frage im Herzen gehabt. Und dann kann ich es wieder, also das habe ich nur einmal erlebt. Ja, also es war wieder keine fremde Stimme oder so, wieder wie ein Einfall, wie eine Idee. Aber es war einfach eine Frage, poppte auf einmal auf und ist einfach da. Wer ist für dich am Kreuz gestorben? Aus dem Nichts. Ganz klar, ganz hell, einfach wie eine Idee. Aber begleitet irgendwie mit der Gewissheit, das ist die Antwort von Gott. Anders kann ich es nicht erklären. Ne? Und dann gesagt, okay, Jesus, er ist für mich am Kreuz gestorben. Alle Bücher durchgegangen, ne? Inhaltsverzeichnis, ah, da sagt er was über Jesus. Alles, jetzt ging es nur noch um Jesus, auf Jesus fokussiert. Und dann eben natürlich, auf ganz natürliche Weise, hin zu christlicher Literatur, christliche Andachtsbücher, wirklich wiedergeborene Christen. Ja, und dann habe ich das herausgefunden, Jesus ist Gott. Ja, weil Sohn Gottes, was heißt das? So eine leere Worthülse, was heißt das? Muss ja gefüllt werden irgendwie. Und dann, er ist Gott, er ist Yahweh, er ist Gott aus dem Alten Testament, Vater, Sohn und Heiliger Geist, noch so ein Durcheinander alles, ne? Aber gedacht, er wäre der Vater, aber es gibt schon Unterschiede zwischen Vater und Sohn, obwohl sie der eine Gott sind. Sie haben ein und dasselbe Wesen. Der Vater ist im Sohn, der Sohn im Vater, von beiden geht der Heilige Geist aus, wo der Heilige Geist ist, da ist Vater und Sohn gegenwärtig. Also herrlich, dass ich heute macht mir das voll Freude, darüber nachzudenken. Aber immer näher dahin, und ich war 4 Jahre ohne Gemeinde, war noch viel Verwirrung da, viele teilweise spiritistische Vorstellungen noch, würde ich sagen, auch rückblickend, ich wusste nicht, dass es so etwas gibt, hochcharismatische, also übertrieben, es gibt so ausgewogene, sage ich mal, gemäßigte, sagen wir so, und richtig verrückte. Und dann hatte ich so richtig so, ja, extreme, charismatische, teilweise Vorstellungen. Und dann bin ich in eine Gemeinde gekommen, so eine brüderähnliche Gemeinde aus der Brüderbewegung. Richtig biblische Lehre, jede Predigt wie eine Bibelarbeit, ja. Ich habe gewusst, hier bin ich richtig, ne. Es kam so, ich bin mit einem Freund samstagabends so 7:30 durch die Stadt spaziert, und dann war einer, den habe ich schon in der Vergangenheit mal gesehen, und der hat einen Flyer weitergegeben und Gespräche geführt mit den Leuten. Und dann, den fühlst du mal auf den Zahn und direkt Frage über Jesus, und er sagte, er ist Gott. Aha, interessant. Er hat wirklich gut geantwortet. Also bei mir waren diese grundlegenden Elemente, die man braucht, ja, die waren da. Ich wusste, Jesus ist Gott, er ist am Kreuz gestorben, für die Sünden auferweckt leiblich und so weiter. Und dann habe ich gedacht, ja, wo trefft ihr euch? Ja, morgen zum Beispiel, da in so einem Gebäude. Und wie läuft das ab? Naja, wir kommen zusammen, wir singen, beten, Wortverkündigung und dann wieder rückwärts. Gebet, Gesang, und dann gehen wir auseinander, haben noch ein bisschen Gemeinschaft. Und ich dachte mir, wow, so ganz ohne Zeremonie. Also wenn ich so einen Gottesdienst einrichten sollte, dann genau so. Gleich am nächsten Tag bin ich da angetanzt, sage ich mal, und seitdem immer hingegangen. Ich habe gewusst, Gott hat mich hergeführt. Ich habe dann an einem Samstag Bibelseminar teilgenommen, einmal besucht, und das erste Thema, also ein ganzer Samstag, einmal im Monat, Ekklesiologie, die Lehre über die Gemeinde, das, was mir 4 Jahre gefehlt hat. Wusste nicht, dass es so etwas gibt, Freikirche, Baptisten, keine Ahnung, hier und da im Internet mal gehört. Ich kannte nur katholisch und evangelisch, habe das immer wieder mal probiert. Und haben gedacht, okay, das hat dich jetzt 1,5-2 Stunden gekostet mit hin und zurück. Wärst du zu Hause geblieben, hättest du mehr davon gehabt. Das war irgendwie richtig getrennt von diesem lebendigen Gott, der in mein Leben getreten ist. Ich konnte nichts damit anfangen. Aber dort war ich dann zu Hause. Ich habe gewusst, hier bist du richtig. Und dann, wo wir durch die Bibel gegangen sind, und ich weiß nicht, ob das die Wiedergeburt war. Ich weiß nicht, ob ich vorher so wie Cornelius war, Apostelgeschichte 10, der gottesfürchtig war, das Volk Israel geliebt hat, gespendet hat und viel Gutes getan hat für das Volk irgendwie. Und seine Gebete wurden erhört, ob ich nur erweckt war. Aber ich habe dort so eine Liebe zum Wort Gottes bekommen, gerade nach diesem Samstag. Ein ganzer Tag im Wort Gottes habe ich gesehen, wie das zusammenhängt. Aus unterschiedlichen Büchern, Schreibern wird ein wundervolles Bild vom Plan Gottes mit der Gemeinde mir vor die Augen gemalt. Und ich habe erkannt, wie das zusammenhängt, dass das übernatürlich ist. Das hat mich dann so angesprochen, und vielleicht war das die Wiedergeburt. Ich habe einfach eine unglaubliche Liebe zum Wort Gottes bekommen. Sofort als Dauergast angemeldet.
am Sonntag darauf waren wir in der Gemeinde und einer der Ältesten hat uns eingeladen nach Hause. Da waren auch echt einige Leute da, 10, 15 Leute, richtig Gemeinschaft. Ich war nur am Sessel da hinten in der Ecke gesessen mit meiner Senfkorn-Bibel und habe unterstrichen, was mich angesprochen hat, nämlich alles. Ich hätte jeden Vers habe ich unterstrichen, das hat mich angesprochen. Und dann habe ich gehört, es gibt Bibelschulen, die werden BAföG gefördert. Und für mich war gar keine Frage, ich musste dahin, habe mich da beworben, BAföG beantragt, beides kam durch, ich habe dafür gebetet, beides kam durch. Und dann war ich auf der Bibelschule und darf durch Gottes Gnade heute hier stehen, von seiner Gnade auch sie bezeugen. Was danach folgte, war so ein schon in der Gemeinde, so ein evangelistischer Zug. Wir sind hinausgegangen. Das hat so ausgesehen. Also es war eine kleine Gemeinde, 50 Mitglieder, mittelfränkisches Dorf. Und wir haben 2 Büchertische in der Woche gestemmt. Freitags in der nächstgrößten Stadt, also Großstadt, Nürnberg. Und dann in Ansbach, vor der eigenen Haustür. Und sind dann ab Frühling bis Herbst auf diese Sommereinsätze gegangen, das heißt auf Festivals, Rockkonzerte, andere Konzerte, Reggae-Festivals, die manchmal schon Mittwoch bis Sonntag gelaufen sind. Dort waren wir Büchertisch aufgestellt, verteilt, von Zelt zu Zelt, mit den Leuten geredet. Und daraus ist so diese apologetische Ader erwachsen, also Glaubensverteidigung. Einfach, du stehst 7, 8 Jahre am Büchertisch, und du kommst mit allen möglichen Leuten ins Gespräch, Muslime, Atheisten, Skeptiker, Hindus, alles. Ne? Und so ist das entstanden. Ne? Und fühle mich da wie ein Fisch im Wasser. Ich habe heute überhaupt kein Problem, in der Fußgängerzone im kleinen Treppchen die Leute anzusprechen, mit, ohne Mikro. Genau, das hat sich aber erst ergeben, muss ich sagen. Ne? Das hat am Anfang anders ausgesehen, da war Menschenfurcht ohne Ende. Ja, das war so mein Werdegang bis heute sozusagen, dass ich dann ja. Nach der Bibelschule nochmal 3 Jahre ins Berufsleben. Maschinenbaumechaniker habe ich gelernt. Und dann hat mir Gott auch das klar gemacht durch tiefgreifende Veränderungen in meinem Leben, auch gesundheitlich, dass ich dann in vollzeitlichen Dienst gegangen bin und dann letztendlich beim Missionswerk Bruderhand gelandet bin, wo ich Gott sehr dankbar bin. Wo ich das Evangelistische, aber auch Apologetische, ne, also die Glaubensverteidigung so richtig lernen konnte und ausleben. Learning by doing.

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0: Letztes Mal haben wir uns in der Reihe der messianischen Psalmen, also der Psalmen, die prophetisch auf Jesus Christus hinweisen, mit Psalm 23 beschäftigt. Diesem berühmten Psalm. Wir lesen mal den Psalm zuerst durch und dann wollen wir uns mit der Beziehung zwischen Psalm 22 und 23 auseinandersetzen.
1: Ein Psalm Davids. Der Herr ist mein Hirte, mir wird nichts mangeln. Er weidet mich auf einer grünen Aue und führet mich zum frischen Wasser. Er erquicket meine Seele, er führet mich auf rechter Straße um seines Namens willen. Und ob ich schon wanderte im finsteren Tal, fürchte ich kein Unglück, denn du bist bei mir. Dein Stecken und Stab trösten mich. Du bereitest vor mir einen Tisch im Angesicht meiner Feinde. Du salbest mein Haupt mit Öl und schenkest mir voll ein. Gutes und Barmherzigkeit werden mir folgen mein Leben lang, und ich werde bleiben im Hause des Herrn immerdar.
0: Ja, also der berühmte Psalm 23, der von Gott als dem Hirten spricht. Gut, jetzt wollen wir Psalm 23 etwas genauer anschauen. Im Hebräischen ist das Ganze viel knapper ausgedrückt. Nicht wahr? 5 Wörter. Der Herr ist mein Hirte. Paulus sagt in 1. Korinther 14, es ist nicht gut, wenn man in der Gemeinde in Fremdsprachen spricht, die Gemeinde nicht versteht. Es bringt nur Erbauung, wenn das auch übersetzt wird oder eben wenn es verstanden wird, was gesagt wird. Er möchte lieber 5 Wörter in verständlicher Sprache sagen, damit es auch Erbauung bringt. Und das wäre ein Beispiel. Der Herr ist mein Hirte. Das ist so ein Minimum an Erbauung. Und was da drin beinhaltet ist, das ist gewaltig. Aber auf Hebräisch ist das noch viel knapper. Da ist es einfach Adonai Roi. 2 Wörter. Herr, mein Hirt. Mein Hirt ist eben ein Wort auf Hebräisch. Roi. Das meine ist eben, das ist kein einzelnes Wort, das ist ein Anhängsel an das Hauptwort. Adonai Roi. Ja, es steht nicht mal, der Herr ist mein Hirte. Adonai Roi. Herr, mein Hirte. Also, die Zeit ist gar nicht festgelegt. Man kann im Prinzip, kann man auch denken, der Herr war mein Hirte. Der Herr ist mein Hirte. Der Herr wird mein Hirte sein. Ist einfach die Tatsache, der Herr, mein Hirte. Ohne, dass das Zeitliche überhaupt hier eine Rolle spielt. Und man kann es aber ganz unterschiedlich betonen. Der Herr ist mein Hirte. Und dann drückt das eben aus, der Herr ist der sich kümmert um all meine Belange. Schafe sind ja Tiere, die sich selber nicht versorgen können. Die sind abhängig von Pflege. Alle Pflege, alle Fürsorge ist in ihm vereinigt. Der Herr ist mein Hirte. Aber man könnte auch lesen und betonen, der Herr ist mein Hirte. Und dann drückt man eben diese ganz persönliche Beziehung aus. Was nützt es, wenn jemand sagen kann, der Herr ist ein wunderbarer, großer Hirte, wenn ich sagen kann, aber ich stehe in Beziehung ganz persönlich zu diesem Hirten. Der Herr ist mein Hirte. Aber man könnte auch betonen, der Herr ist mein Hirte. Eben nicht der Antichrist und nicht irgendein Guru oder irgendein Verführer in dieser Welt. Es gibt so viele schlimme, böse Hirten, nicht nur unter den religiösen Verführern, sondern auch unter den Politikern. Ja,

treten auch als solche auf, die eben das Wohl des Volkes suchen. Und wenn jemand in der Vergangenheit sagen musste, Stalin war mein Hirte, wehe dem. Aber hier steht ihm, der Herr ist mein Hirte. Und das ist das Entscheidende. Ja, für Herr steht im Hebräischen Yahweh. Das ist der Eigenname Gottes im Alten Testament, der gegen 7000 Mal vorkommt. Was bedeutet dieser Name eigentlich ganz genau? Es ist so, auf Hebräisch schreibt man ja die Konsonanten J, H, V, H. H, V, H ist eine Wortwurzel. Im Hebräischen sind praktisch alle Wörter zurückzuführen auf normalerweise drei konsonantige Wurzeln. Also Wortwurzeln, die aus drei Konsonanten bestehen, das sind normalerweise Tätigkeitswörter, diese Wurzeln. Also praktisch alle Hauptwörter kann man so zurückführen. Darum ist es im Hebräischen auch viel einfacher, schnell herauszufinden, was eigentlich die Wortherkunft eines bestimmten Begriffs ist. Auf Deutsch ist das sehr schwierig, wenn jemand sagt Stier. Wir haben keine Ahnung, einfach so auf Anhieb, woher kommt das Wort Stier. Warum heißen Stiere Stiere? Gut, man kann dann nachschauen in einem Etymologie-Duden, der die Wortherkunft aufzeigt. Aber im Hebräischen ist das ganz einfach. Hebräisch par, Stier, Wurzel, parar, niedertreten, annullieren, niederstampfen. Also der Stier, das ist eben der Niederstampfer. Und das war ja das Opfer für die Priester am Yom Kippur, ein Stier. Für das Volk waren es zwei Böcke, ein Stier. Und in Hebräer 9, im Zusammenhang mit dem Yom Kippur, wird dort gesagt, dass Jesus Christus gekommen ist zur Abschaffung der Sünde durch sein Opfer. Ja, dann hat diese ganze Etymologie schon seine Bedeutung. Der Stier ist der Niedertreter, der alles annulliert, niederstampft. Und der Herr Jesus ist das wahre Yom Kippur-Opfer, das gekommen ist, um die Sünde abzuschaffen durch sein Opfer. Ja, und so ist es eben auch ganz einfach mit dem Wort Yahweh. Die Wurzel, HVH, Hava, bedeutet Sein. Also, Yahweh ist der Seiende. Und darum wird eben von Gott selber der Name Yahweh gegenüber Mose erklärt, als Gott Mose erschien im Feuerbusch, 2. Mose 3. Mose stellt die Frage, wer bist du? Was ist dein Name? Und dann sagt Gott, Echye, Asher Echye. Ich bin der ich bin. Und weil das Verbalsystem im Hebräischen ganz anders ist als im Deutschen, Echye kann bedeuten, ich werde sein. Oft ist das die Futurform. Aber das Wort drückt einfach aus, eine Handlung, die nicht abgeschlossen ist. Ja? Es gibt Wortformen, die bedeuten abgeschlossene Handlung, andere nicht abgeschlossene. Es ist die nicht abgeschlossene. Und im Prinzip kann diese Form manchmal auch verwendet werden, sogar für Vergangenheit. Und so könnte man theoretisch übersetzen, Echye, Asher, Echye, ich war, der ich war. Aber auch könnte man übersetzen, ich bin, der ich bin. Ist richtig. Oder ich werde sein, der ich sein werde. Aber man könnte auch übersetzen, ich werde sein, der ich war. Ich werde sein, der ich bin. Oder ich war, der ich bin. Ich war, der ich sein werde. Also es gibt 9 Möglichkeiten, das zu übersetzen. Aber dann kommt der Sinn klar heraus. Gott ist, ob in der Vergangenheit, in der Gegenwart, in der Zukunft, er ist immer derselbe. Er ist diesem Wechsel von Vergangenheit, Gegenwart und Zukunft nicht unterworfen wie wir. Alle Geschöpfe sind dem unterworfen. Pflanzen, Tiere, Menschen, das ganze Weltall, auch die Engel. In Daniel 10 kommt ein Engel mit 3 Wochen Verspätung zu Daniel. In Hiob 1 muss der Teufel erklären, auf die Frage, woher er komme, vom Umherwandern auf der Erde. Also er ist auch nicht überall gleichzeitig. Auch Engel, obwohl sie Geister sind und sich natürlich viel schneller bewegen können als wir Menschen, sind trotzdem Raum und Zeit unterworfen. Darum weiß der Teufel auch die Zukunft nicht. Und ich habe das Beispiel schon mal erwähnt, er wusste auch nicht bei der Fußball-WM, dass Italien gewinnen würde. Darum hat nämlich eine der berühmtesten Wahrsagerinnen hat gesagt, es wird Brasilien sein. Das war Italien. Er wusste das nicht.
weil er auch Raum und Zeit unterworfen ist. Aber Gott ist es nicht. Gott ist der Ewige. Er steht über allem. Man könnte sich das irgendwie so menschlich veranschaulicht so vorstellen. Ein Tisch, auf dem verschiedene Dinge ausgebreitet sind. Das hier wäre die Schöpfung am Anfang. Dann hier die Zeit der Auserwählung Israels. Dann hier die Zeit der Gnade. Hier das tausendjährige Reich. Aber für Gott ist alles ausgebreitet wie auf einem Tisch. Er ist nicht diesem Wechsel der Zeit unterworfen. Und darum konnte er auch immer genau voraussagen, was kommen wird. Und so ist eben die Prophetie in der Bibel ein ganz entscheidender Beweis dafür, dass die Bibel Gottes Wort ist. Eben, dass die Bibel von jemandem kommt, der diesem Wechsel nicht unterworfen ist. Und darum ist die Prophetie der Bibel so perfekt. Und wir müssen unbedingt mehr Prophetie benutzen, gerade zum Evangelisieren. Die Menschen fragen, ja, wie kann ich wissen, dass die Bibel Gottes Wort sein soll? Ganz einfach. Schau die erfüllte Prophetie an. 77 Mal heißt es in Hesekiel, und sie werden erkennen, dass ich der Herr bin, wenn die Prophetie in Erfüllung geht. Oder es gibt Variationen, oder ihr werdet erkennen, dass ich der Herr bin, und so weiter. 77 Mal! Also dadurch können wir Gott erkennen. Und nun David sagt, Yahweh Roi, der Ewige, der Unwandelbare, der über allem steht und nichts unterworfen ist, auch überall gegenwärtig ist, im ganzen Weltall, das ist mein Hirte. Das ist der, der sich um mich kümmert. Und darum kommt dann eben diese Gewissheit, mir wird nichts mangeln. Auf Hebräisch noch viel knapper. Lo Echsah. Und das heißt schon, mir wird nichts mangeln. Adonai, Roi, Lo Echsah. Das ist übrigens ganz typisch für die hebräische Poesie. Ein Drittel der Bibel ist Poesie. Sie ist ganz knapp gehalten. Im Deutschen hat man ganz andere Ideale für Poesie. So blumig und weitschweifend, wie es geht, ja? Im Arabischen ist das noch viel schlimmer. Aber im Hebräischen ist das ganz, ganz knapp ausgedrückt. Das ist das Typische. Und es ist ja so, dass auch die Sprüche erklären, dass der Weise eben wenig Worte macht. Ja, wenn Leute viel schwatzen, dann ist Vorsicht geboten. Und wenn sie versuchen, mit vielen Wörtern und Gerede einen zu überzeugen, der Weise, der braucht nicht viel zu sagen, aber er muss die Fakten sagen. Adonai, Roi, Lo, Echsah. Herr, mein Hirt, nichts wird mir mangeln. Dann noch ganz kurz der zweite Vers. Er lagert mich auf grünen Auen, er führt mich zu stillen Wassern. David wohnte ja in seiner Jugend in Bethlehem. Bethlehem liegt genau am Rande der judäischen Wüste. Ganz fruchtbar. Darum heißt es auch Bethlehem Ephrata. Also Bethlehem heißt ja schon Brothausen, auf gut Deutsch. Beth, Haus, Lechem, Brot. Brothausen. Und Ephrata, das war der Zusatzname, der dieses Bethlehem von einem Bethlehem in Galiläa unterschied. Bethlehem Ephrata, das heißt, Ephrata heißt fruchtbar. Also das fruchtbare Brothaus. Aber von dort aus ging David mit den Schafen in die Wüste Judäa, die während etwa 8 Monaten genügend Nahrung liefert für Schafherden. Und gerade in der Winterszeit, das ist die Regenzeit von Oktober bis Anfang April, da kann eben die Wüste richtig aufblühen. Da können grüne eben Teppiche entstehen mit vielen Blumen. Er lagert mich auf grünen Auen. Das Wort lagern ist interessant, wie das übersetzt ist in der englischen Übersetzung. Weiß das jemand? King James. Er lagert mich. Wie heißt das dort? He causeth me to lay down. Also, eigenartig übersetzt, ja? Er veranlasst mich, niederzulegen. Und das ist eine Spezialität im Hebräischen. Ich habe erklärt, alles ist zurückzuführen auf diese 3 konsonantigen Wurzeln. Aber jetzt kann man wunderbar Zusammensetzspiel machen mit diesen Wurzeln. Es gibt da verschiedene Wortstämme. Indem man einfach diese Wurzeln ein bisschen abändert, dann kann man aus einem Aktiv
zum Beispiel ich wasche, dann kann man dann ein Passiv bilden, ich werde gewaschen. Ja? Und mit ein bisschen Variation kann man daraus einen Intensivstamm machen. Also wo die Handlung eben ausgedrückt wird, dass es eine intensive, kräftige Handlung ist. Und dazu wieder ein Passiv. Und dann gibt es noch einen Wortstamm, das ist der Veranlassungsstamm. Ein bisschen wird das Wort geändert, dann bedeutet es, man veranlasst jemand das und das zu tun. Und dazu wieder ein Passiv. Und dann gibt es noch den Reflexivstamm und im Prinzip eigentlich noch viele weitere Stämme, die aber weniger oft verwendet werden. Das ist typisch für die semitischen Sprachen. Auch im Arabischen ist das so. Also zum Beispiel Katal heißt töten. Ein konkretes Beispiel, ja? Q-T-L, Katal, töten. Aber passiv, Niktal. Man hängt einfach ein N davor an. Niktal, das heißt getötet werden. Kittel, das heißt ermorden. Kutal, das heißt ermordet werden. Hiktil, jetzt hängt man einfach ein H vorne an. Hiktil, das bedeutet veranlassen, dass jemand tötet. Hoktal,

trinken können, ja, das sind diese stillen Wasser, wo sie ohne Gefahr eben nicht nur essen können, wie auf den grünen Auen, sondern auch trinken können. Dann Vers 3, er erquickt meine Seele. Eigentümlich. Wie macht ein Hirte, es geht ja immer um das Bild des Hirten, wie erquickt ein Hirte die Seele eines Schafs? Also ist ja so, dass auch von Tieren wird gesprochen, von einer Seele. Zum Beispiel in 1. Mose 1, wenn Gott die lebendigen Wesen im Wasser erschafft, dann ist es wörtlich Nefesh Chaya, lebendige Seelen. Und es sind eigentlich ganz speziell die Tiere, die auch Blut haben. Die werden bezeichnet als lebendige Seele. Und das sind eigentlich auch Tiere, die eben Empfindung zeigen. Und das ist natürlich bei einem Schaf der Fall, bei einer Ziege der Fall, genauso gut wie bei einem Hund. Also die Seele ist eigentlich das Leben, aber das Leben, das auch ein gewisses Bewusstsein beinhaltet. Ja? Und damit eben auch Gefühle. Und jetzt wird hier gesagt von dem Schaf in der Herde, er erquickt meine Seele. Wie kann ein Hirte das tun bei Schafen? Also die Tiere sprechen auf das an, auf diesen freundschaftlichen, liebevollen Umgang. Und es ist auch so, dass Schafe unter Umständen können die auf den Rücken fallen. Und zwar manchmal in solchen Situationen, wo sie absolut nicht mehr die Möglichkeit haben, sich auf die Beine zu richten. Und die zappeln, das beschreibt übrigens Keller in seinem Buch sehr schön, das ist wirklich zu empfehlen, ganz, ganz tolles Buch. Ein Schafhirte studiert Psalm 23, so etwa. Also von Keller. Und er erklärt, wie er das eben so erlebt hat, die Schafe zappeln wild, versuchen, aber es klingt ihnen nicht. Und dann hören sie auf und werden wie depressiv. Und dann kommt der Hirte, der sie eben umwendet und wieder auf die Beine bringt. Und dann kommt das Leben wieder, die Depression vergeht. Ja gut, das Interessante ist, ganz wörtlich steht hier nämlich im Hebräischen, Nafshi Yeshovev, meine Seele wendet er zurück oder kehrt er zurück. Ja, und das ist effektiv so, dass das Schaf muss gedreht werden, steht wieder auf den Beinen und die natürliche Fröhlichkeit kommt wieder zurück. Ja, also da können wir sehr schöne Anwendung machen, wenn eben ein Gläubiger zu Fall kommt. Und ein wahrer Gläubiger wird immer unglücklich, wenn er sündigt. Und der Jesus tut den Dienst an den Seinigen, damit sie zur Einsicht kommen, dass sie auf einem falschen Weg sind. Und gerade das Unglücklichsein, das ist schon eine Wirkung des Herrn, damit ein Gläubiger wieder zurückkommt. Und der Jesus bewirkt diese Umkehr nach 1. Johannes 1, Vers 9, wenn wir unsere Sünden bekennen, so ist er treu und gerecht, dass er uns die Sünden vergibt und uns reinigt von aller Ungerechtigkeit. Und so kommt die Freude des Heils auch wieder. Aber es entspricht ganz genau diesem, wendet meine Seele um. Aber sinngemäß ist es eben richtig, er erquickt, belebt meine Seele. Er leitet mich in Pfaden der Gerechtigkeit um seines Namens willen. Was ist das, ein Pfad der Gerechtigkeit? Ist eigentlich ganz einfach. Das heißt nichts anderes als der richtige Weg. Er leitet mich auf dem richtigen Weg. Es ist so, im Hebräischen gibt es ganz wenig Adjektive, also Eigenschaftswörter. Und das ist kein Problem, weil man es anders ausdrückt. Man drückt es aus mit einem Hauptwort, also der Pfad der Gerechtigkeit. Das ist der richtige Weg. Und der richtige ist ein Eigenschaftswort. Aber auf Hebräisch sagt man, der Pfad der Gerechtigkeit, das ist der richtige Weg. Oder das Wort seiner Macht, in Hebräer 1, das ist typisch hebräisch ausgedrückt im griechischen Text, das heißt das mächtige Wort. Der Sohn seiner Liebe, Kolosser 1, Vers 12, das heißt der geliebte Sohn. Aber selbst im Neuen Testament haben die Schreiber oft diese Ausdrucksweise genommen, weil es noch ein bisschen würdiger tönt. Ja? Der Sohn seiner Liebe, das ist einfach noch viel würdiger als nur sein geliebter Sohn. Oder dass der Herr Jesus als ewiger Sohn Gottes alle Dinge hält
Das ganze Weltall hält durch das Wort seiner Macht.

anstatt nur das, durch ein mächtiges Wort, durch das Wort seiner Macht. Aber das ist ganz typisch hebräisch. Und wenn man das mal weiß, kann man viele Ausdrücke besser verstehen im Bibeltext. Aber da muss man sich nur überlegen, so, wie sage ich das mit einem Eigenschaftswort? Der Weg der Gerechtigkeit? Der richtige Weg. Ja. Also, er führt auf dem richtigen Weg. In der Wüste Judäa gibt es so viele Wege. Aber es ist toll, wenn ich eine Gruppe nach Israel führe. Nächstes Jahr habe ich vor, übrigens zweimal das zu machen. Im April, nur so als Vorankündigung, damit man es schon planen kann. Im April und Ende September, Anfang Oktober. Je etwa 9 Tage. Ja, da fahren wir zum ersten Mal mit dem Bus durch die judäische Wüste. Und die Leute sehen diese Hügel, aber keiner käme auf die Idee, diese unzähligen Wege auf den Hügeln zu sehen. Sehen sie einfach nicht. Man sieht nur das, was man schon weiß, was man erwartet. Das ist oft so. Und dann erkläre ich, seht ihr dort überall diese Wege? Ja. Es gibt doch überall so kleine Wege, ein Weg unter dem anderen. Plötzlich sehen sie das. Die Hügel sind voller Wege. Und zwar kommen diese Wege von den wilden Tieren in der Wüste. Die gehen auf ganz bestimmten Wegen und fressen die Pflanzen ab. Und natürlich auch die Schafe und Ziegen der Beduinen. Die gehen dann auch auf diesen Weg lang. Und so ist es voll. Aber diese Wege sind gefährlich für ein Schaf, das seinen eigenen Weg geht. Weil die gehen rund um den Hügel rum. Aber mit solchen Wegen kommt es nie mehr nach Hause. Also die Wege führen irre. So wie es in Jeremia heißt, die Hügel haben mein Volk irre geführt. Eine Anspielung auf all den Götzendienst, den Israel, auf den kanaanitischen Höhenkulte, die sie nachgeahmt haben auf den Hügeln. Aber das kommt eben von der Sprache dieser Wege in der Wüste, die Schafe irre führen. Also ein Schaf für sich allein hat so viele Wege, 1000 Wege. Aber es ist nicht so, dass alle Wege nach Jerusalem führen und nach Bethlehem. Das ist einfach nicht wahr. Der ewige Spruch von alle Wege führen nach Rom, ja? Frei abgewandelt. Nein, es braucht den Hirten, der dem Schaf genau zeigt, wo durch, bis es wieder zur Schafhürde kommt. Und so sagt David, er leitet mich in Pfaden der Gerechtigkeit, auf dem richtigen Weg, um seines Namens willen. Welcher Name ist da gemeint? Das heißt, der Ewige rettet. Der Gerechte. Frau Pilatus hat doch jemanden abgesandt während des Prozesses und hat ihm gesagt, habe du nichts zu schaffen mit diesem Gerechten. Denn viel habe ich im Traum gelitten um seinetwillen. Die hat Albträume gehabt, Frau Pilatus, in der Nacht zuvor. Und hat ihren Mann noch so gewarnt, habe du nichts zu schaffen mit diesem Gerechten. Gib die Stelle an. Der Herr Jesus wird im Neuen Testament 7-mal genannt, der Gerechte. Ja, das passt. Er führt mich in Pfaden der Gerechtigkeit. Eben dieser richtige Weg ist eben der Weg, wo man in der Gerechtigkeit Gottes lebt. Und darum ist natürlich der Ausdruck Weg der Gerechtigkeit ist besser als nur der richtige Weg. Ich möchte das nie ändern in meiner Bibel. Der Pfad der Gerechtigkeit bedeutet eben der Weg, wo ich nach Gottes Gerechtigkeit und Maßstäben leben kann. Da führt er mich um seines Namens willen, eben weil er der Gerechte ist. Matthäus 26, Vers 19. Habe du nichts zu schaffen mit jenem Gerechten. Und dann im gleichen Kapitel, Vers 24, sagt Pilatus, indem er seine Hände wäscht, ich bin schuldlos an dem Blut dieses Gerechten. Und so 7-mal. Vielleicht noch eine Stelle gebe ich an, 1. Johannes 2, Vers 1. Jesus Christus, der Gerechte, und er ist die Sühnung für unsere Sünden. Der Gerechte. Ein wunderbarer Name. Also, er führt mich in Pfaden der Gerechtigkeit um seines Namens willen. Und jetzt, auch wenn ich wanderte im Tal des Todesschattens, führt dich nichts Übles, denn du bist bei mir. Was ist das Tal des Todesschattens? Jetzt konkret für das Schaf. Ja nun, es lohnt sich eben mal die Wüste Judäa zu erleben und vielleicht auch eine Wanderung zu machen. Und da gibt es eben tief eingeschnittene Täler, Wadis. Und da sind eben die Schatten,
die dunklen Schatten das Normale. Ja, in dieser heißen Wüste, alles von der Sonne erleuchtet, aber diese tiefen, schmalen Täler, wo die Schatten darüber fallen, und die sind sehr gefährlich für Schafe. Aber Hirten müssen auch durch solche Wadis hindurch und müssen den Schafen helfen, über Felsblöcke hinweg und so weiter. Ganz gefährlich, aber es gibt solche Abschnitte im Leben des Schafes. Genauso wie es sie gibt im Leben von uns Gläubigen. Also da, wo die Dunkelheit des Todes über uns kommt, nahe an uns herankommt, und David sagt, sogar dann fürchte ich nichts Übles, denn du bist bei mir. Das betont, der Herr ist mein Hirte, ja? Denn du bist bei mir. Und zwar sind es zwei Dinge, die ihn trösten, sein Stecken und sein Stab. Wozu ist das Stecken da? Wozu der Stab? Also der typisch lange Hirtenstab. Ja, ob jetzt gebogen ist, das muss nicht sein, aber es muss ein langer Stab sein. Und der Stecken, das ist ein Knüppel, um die wilden Tiere zu erschlagen. David hat mit Löwen und mit Bären gekämpft, erklärt der König Saul in 1. Samuel. Und dafür war eben auch dieser Knüppel wichtig. Und der Stab hat verschiedene Funktionen. Eine Funktion, die verschiedene Male in der Bibel erwähnt wird, ist die Funktion des Zählens. Wenn die Schafe zurückkommen am Abend in die Schafhürde, über die Eingangsöffnung hält der Hirte seinen Stab und dann zählt er jedes Mal, wenn ein Schaf unter dem Stab hindurchgeht. 1, 2, 3, 4, 5. Bis 99. Wenn eines verloren gegangen ist. Nach Lukas 15. Ja, also ich gebe mal die Stellen an. In Jeremia 33, Vers 13. Unter den Händen des Zählers vorüberziehen. Und dann dazu schlagen wir auf 3. Mose 27, Vers 32. Da haben wir den Ausdruck unter dem Stab hindurchziehen. Jedes Zehnte soll heilig sein. Der Stab ist eben das Mittel, um die Schafe zu zählen. Und so bedeutet dein Stecken und tröstet mich, der Herr ist stärker als alle meine Feinde. In Epheser 6, Vers 10 und folgende wird gezeigt, dass Satan und die Dämonen unsere Feinde sind. Aber der Herr Jesus ist stärker. Es gibt viele Leute, die betonen, wie stark, unglaublich stark sie sind. Ja, und wie sie geistliche Kampfführung führen können. Das ist es nichts. Wir müssen uns im Klaren sein, wie stark der Herr ist, der Hirte. Und wie er die Feinde schlägt. Und das tröstet uns. Der Herr ist stärker. Und der Stab bedeutet, ich bin unvergesslich. Sogar dann, wenn ich das Gefühl habe, wo ist der Herr, hat er mich vergessen. Warum greift er jetzt nicht ein? Dein Stab, sie trösten mich. Ich darf wissen, ich bin gezählt, der Hirte vergisst mich nie. Und dann noch ganz kurz zu Vers 5. Du bereitest vor mir einen Tisch angesichts meiner Feinde. Das hebräische Wort für Tisch, Shulchan, bezeichnet ursprünglich von der Wortherkunft her ein Fell, das man am Boden ausbreitet. Also das erste ist gar nicht die Bedeutung von einem Tisch mit Beinen. Shulchan ist einfach der Ort, wo man isst, am Boden. Ja? Du bereitest vor mir einen Tisch, bedeutet also für ein Schaf, dass der Hirte eben die Weide, da wo man essen kann, bereit macht. Indem er eben auch aufpasst, wenn es da giftige Kräuter gibt, dass er die vorher entfernt. Und so einen Bereich, wo die Schafe dann abfressen sollen, bereitstellt. Er bereitet den Tisch für die Schafe in dieser Weise. Angesichts meiner Feinde, es gibt zwar gefährliche Tiere, die eine Bedrohung sind für die Schafe, aber er ist da, mit seinem Stecken. Und dann können die Schafe diese präparierte Wiese, Weide, eben einfach benutzen. Genießen, auch wenn Gefahren da sind. Du hast mein Haupt mit Öl gesalbt. Es gibt gewisse Krankheiten bei Schafen, aber auch anderen Haustieren, die entstehen durch Insekten, die ihre Eier in den Nasenbereich ablegen. Und diese Würmer entwickeln sich und gehen dann hinauf bis ins Gehirn.
Man kennt also ganz schlimme Konsequenzen, wie Tiere dann wahnsinnig werden können, wenn es so weit kommt. Und es gibt eine ganz einfache Methode für Hirten, indem sie Olivenöl nehmen und die Nasen einstreichen. So können sie sie schützen vor diesen Krankheiten. Und so wird eben der Kopf gesalbt. Ja? Also, das ist auch eine Aufgabe des Hirten, der mich schützt vor Wahnsinn. In Psalm 91 heißt es, bei der Menge meiner Gedanken in meinem Inneren erfüllten deine Tröstungen meine Seele mit Wonne. Also manchmal können die Gedanken so verrückt spielen, dass es nur noch dreht. Und da darf man eben als Gläubiger erfahren, wie der Herr eingreifen kann. Er salbt mein Haupt mit Öl. Mein Becher fließt über. Auch das kann man in Israel erklärt bekommen, ganz konkret. Wie sieht der Becher von Schafen aus? Es war üblich, dass man so Steinblöcke aushöhlte, um dort hinein das Wasser zu gießen, in den Schafhürden. Und das ist ein Trinkbecher, kann man sagen, für die Schafe. Aber wenn ein Hirte dann Wasser hineingießt, dann gießt er nicht so ein wie wir in unsere Tasse, sondern in allem Überfluss, ja? Kommt es nicht darauf an, ob ein bisschen mehr oder weniger. Und darum sagt er, mein Becher fließt über. Der Hirte gibt ihm Überfluss. Und so sagt der Herr Jesus in Johannes 10, ich bin gekommen, dass sie das Leben haben und dass sie es in Überfluss haben. Und schließlich, für wahr, Güte und Huld werden mir folgen alle Tage meines Lebens und ich werde wohnen im Haus des Herrn auf immer da. Was ist das Haus des Herrn? Was hat der Tempel zu tun mit Schafen? Sehr viel. In Johannes 10 spricht doch der Herr Jesus über den Hof der Schafe. Das ist das gleiche Wort, das gebraucht wird auch für die Vorhöfe des Tempels. Auf der Nordseite gab es im Tempel in Jerusalem ein Tor, das hieß für das Schaftor, durch das eben die Schafe hineingeführt wurden. Und jetzt haben wir aber nicht die Zeit dazu. Es gibt viele Stellen, die beschreiben eigentlich den Tempel als ein Schafhof. Und die Menschen, die da hineingehen, als Schafe. Ich verweise nur mal auf Psalm 100, der so bekannt ist. Jauchzet dem Herrn ganze Erde, dienet dem Herrn mit Freuden, kommet vor sein Angesicht mit Jubel. Erkennet, dass der Herr Gott ist, er hat uns gemacht und nicht wir selbst. Ja, ein wichtiger Satz für die Evolutionisten. Er hat uns gemacht und nicht wir selbst. Sein Volk und die Herde seiner Weide kommt in seine Tore mit Lob, in seine Vorhöfe mit Lobgesang. Das Volk wird gesehen als eine Schafherde, das in den Schafhof des Tempels kommt. Und so vergleicht also David die Schafhürde mit dem Haus Gottes. Wörtlich heißt hier, ich werde wohnen im Haus des Herrn auf Länge der Tage. Und so drückt das eben auch diese Gemeinschaft, die wir mit dem Herrn haben können, in seinem Haus schon heute aus. Heute ist die Gemeinde der Tempel Gottes. 1. Korinther 3, Vers 16, wisst ihr nicht, dass ihr Gottes Tempel seid und der Geist Gottes in euch wohnt. So ist die Gemeinde der Ort, wo wir als Gläubige zu Hause sein können, da wo Gott eben auch sich zu Hause fühlt. Da wo zwei oder drei zu meinem Namen hin versammelt sind, da bin ich in ihrer Mitte. Und natürlich haben wir als Gläubige den zukünftigen Aspekt, dass wir einmal im Haus des Vaters in Ewigkeit wohnen werden. Johannes 14, Vers 2. Und das Haus des Vaters ist ja in Johannes 2 der Ausdruck für den Tempel. Und Johannes 14 ist es der Ausdruck für den Tempel im Himmel. Also das ist der Ausblick des Gläubigen, der geführt wird von dem Herrn Jesus heute, dem großen Hirt der Schafe. Er wohnt jetzt schon im Haus des Herrn, aber wir werden ewig wohnen im Haus des Herrn im Himmel. Und dann kommt nächstes Mal Psalm 24, der Oberhirte im tausendjährigen Reich. Und so vielleicht als Ankündigung, ich werde dann erklären, dass Psalm 24 jeweils gesungen wurde im Tempel am Sonntag. Und das heißt, als der Herr Jesus als König nach Jerusalem eintritt am Palmsonntag, haben sie genau diesen Psalm gesungen, wo es heißt, erhebt ihr Tore, eure Häupter, und erhebt euch ewige Pforten, das einziehe der König der Herrlichkeit. Also das war ein Volltreffer
dass dieser Psalm gesungen wurde an diesem Tag, am Palmsonntag. Und dann werde ich zeigen, wie alle anderen Psalmen, die an den weiteren Wochentagen gesungen wurden, eben genau übereinstimmen mit dieser Woche von Palmsonntag bis zur Auferstehung. Also, da werden wir dann die anderen 6 Psalmen noch dazu nehmen. Das ist ganz, ganz eindrücklich in den Evangelien. Konzentriert sich nämlich ein Drittel aller 4 Evangelien, beschäftigt sich mit dieser Woche. Ich habe das mal ausgezählt, alle Verse. Da war ich überwältigt. Über 30% beschäftigt sich nur mit einer Woche. Und diese Woche entspricht ganz schön diesen 7 Wochen Psalmen, wo der Herr das alles durch sein Kommen damals erfüllt hat. Und dann werden wir auch noch sehen, im Land Israel, in den Synagogen, wurde an jedem Tag ein Abschnitt aus 1. Mose 1 gelesen. So klar war es, ja, oder? Jeden Schöpfungstag. Und wir werden dann sehen, wie zwischen den 7 Schöpfungstagen und diesen 7 Wochentagen ab Palmsonntag, wie das genau direkte Übereinstimmungen gibt. Also wirklich zum Staunen über den Reichtum des Wortes Gottes.

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0: Und als Mose die Wohnung aufgerichtet und sie gesalbt und geheiligt hatte mit all ihrem Gerät, dazu auch den Altar mit all seinem Gerät gesalbt und geheiligt hatte, da opferten die Fürsten Israels, die Häupter waren in ihren Sippen. Denn sie waren die Fürsten unter den Stämmen und standen über denen, die gezählt waren. Und sie brachten ihre Gabe vor den Herrn. 6 bedeckte Wagen und 12 Rinder, je einen Wagen für 2 Fürsten und je einen Stier für einen Fürsten. Und sie brachten sie vor die Wohnung. Und der Herr sprach zu Mose:
1: Nimm's von ihnen für den Dienst an der Stiftshütte und gib's den Leviten, einem jeden für seinen Dienst.
0: Da nahm Mose die Wagen und Rinder und gab sie den Leviten. 2 Wagen und 4 Rinder gab er den Söhnen Gerschon für ihren Dienst. Und 4 Wagen und 8 Rinder gab er den Söhnen Merari für ihren Dienst, unter der Leitung Itamars, des Sohnes Aarons, des Priesters. Den Söhnen Kehat aber gab er nichts, weil sie den Dienst am Heiligtum hatten und es auf ihren Schultern tragen mussten. Und die Fürsten opferten zur Einweihung des Altars an dem Tage, da er gesalbt wurde, und opferten ihre Gabe vor dem Altar. Und der Herr sprach zu Mose:
1: Lass an jedem Tag je einen Fürsten sein Opfer bringen zur Einweihung des Altars.
0: Am ersten Tage opferte seine Gabe Nachschon, der Sohn Aminadabs, vom Stamme Juda. Und seine Gabe war eine silberne Schüssel, 130 Lot schwer, eine silberne Schale, 70 Lot schwer, nach dem Gewicht des Heiligtums, beide voll feinstem Mehl mit Öl vermengt, zum Speisopfer. Dazu ein goldener Löffel, 10 Lot schwer, voll Räucherwerk. Ein junger Stier, ein Widder, ein einjähriges Schaf zum Brandopfer. Ein Ziegenbock zum Sündopfer. Und zum Dankopfer 2 Rinder, 5 Widder, 5 Böcke und 5 einjährige Schafe. Das ist die Gabe Nachschons, des Sohnes Aminadabs. Am zweiten Tage opferte Netanel, der Sohn Zuars, der Fürst Issachars. Seine Gabe war eine silberne Schüssel, 130 Lot schwer, eine silberne Schale, 70 Lot schwer, nach dem Gewicht des Heiligtums, beide voll feinstem Mehl mit Öl vermengt zum Speisopfer. Dazu ein goldener Löffel, 10 Lot schwer, voll Räucherwerk. Ein junger Stier, ein Widder, ein einjähriges Schaf zum Brandopfer. Ein Ziegenbock zum Sündopfer und zum Dankopfer 2 Rinder, 5 Widder, 5 Böcke und 5 einjährige Schafe. Das ist die Gabe Netanels, des Sohnes Zuars. Am dritten Tage der Fürst der Söhne Sebulon, Eliab, der Sohn Helons. Seine Gabe war eine silberne Schüssel, 130 Lot schwer, eine silberne Schale, 70 Lot schwer, nach dem Gewicht des Heiligtums, beide voll feinstem Mehl mit Öl vermengt zum Speisopfer. Dazu ein goldener Löffel, 10 Lot schwer, voll Räucherwerk. Ein junger Stier, ein Widder, ein einjähriges Schaf zum Brandopfer, ein Ziegenbock zum Sündopfer und zum Dankopfer 2 Rinder, 5 Widder, 5 Böcke und 5 einjährige Schafe. Das ist die Gabe Eliabs, des Sohnes Helons. Am vierten Tage der Fürst der Söhne Ruben, Elisur, der Sohn Schedeurs. Seine Gabe war eine silberne Schüssel, 130 Lot schwer, eine silberne Schale, 70 Lot schwer, nach dem Gewicht des Heiligtums, beide voll feinstem Mehl mit Öl vermengt zum Speisopfer, dazu ein goldener Löffel, 10 Lot schwer, voll Räucherwerk, ein junger Stier, ein Widder, ein einjähriges Schaf zum Brandopfer, ein Ziegenbock zum Sündopfer und zum Dankopfer 2 Rinder, 5 Widder, 5 Böcke und 5 einjährige Schafe. Das ist die Gabe Elisurs, des Sohnes Schedeurs. Am fünften Tage der Fürst der Söhne Simeon, Schelumiel, der Sohn zu Rischadeis. Seine Gabe war eine silberne Schüssel, 130 Lot schwer, eine silberne Schale, 70 Lot schwer, nach dem Gewicht des Heiligtums, beide voll feinstem Mehl mit Öl vermengt zum Speisopfer, dazu ein goldener Löffel, 10 Lot schwer, voll Räucherwerk, ein junger Stier, ein Widder, ein einjähriges Schaf zum Brandopfer, ein Ziegenbock zum Sündopfer und zum Dankopfer 2 Rinder, 5 Widder, 5 Böcke und 5 einjährige Schafe. Das ist die Gabe Schelumiels, des Sohnes Zurischadeis. Am sechsten Tage der Fürst

der Söhne Gad, Eljasaf, der Sohn Deguels. Seine Gabe war eine silberne Schüssel, 130 Lot schwer, eine silberne Schale, 70 Lot schwer, nach dem Gewicht des Heiligtums, beide voll feinstem Mehl mit Öl vermengt zum Speisopfer, dazu ein goldener Löffel, 10 Lot schwer, voll Räucherwerk, ein junger Stier, ein Widder, ein einjähriges Schaf zum Brandopfer, ein Ziegenbock zum Sündopfer und zum Dankopfer 2 Rinder, 5 Widder, 5 Böcke, 5 einjährige Schafe. Das ist die Gabe Eljasafs, des Sohnes Deguels. Am siebenten Tage der Fürst der Söhne Ephraim, Elishama, der Sohn Ammihuds. Seine Gabe war eine silberne Schüssel, 130 Lot schwer, eine silberne Schale, 70 Lot schwer, nach dem Gewicht des Heiligtums, beide voll feinstem Mehl mit Öl vermengt zum Speisopfer, dazu ein goldener Löffel, 10 Lot schwer, voll Räucherwerk, ein junger Stier, ein Widder, ein einjähriges Schaf zum Brandopfer, ein Ziegenbock zum Sündopfer und zum Dankopfer 2 Rinder, 5 Widder, 5 Böcke, 5 einjährige Schafe. Das ist die Gabe Elishamas, des Sohnes Ammihuds. Am achten Tage der Fürst der Söhne Manasse, Gamliel, der Sohn Pedazurs. Seine Gabe war eine silberne Schüssel, 130 Lot schwer, eine silberne Schale, 70 Lot schwer, nach dem Gewicht des Heiligtums, beide voll feinstem Mehl mit Öl vermengt zum Speisopfer, dazu ein goldener Löffel, 10 Lot schwer, voll Räucherwerk, ein junger Stier, ein Widder, ein einjähriges Schaf zum Brandopfer, ein Ziegenbock zum Sündopfer und zum Dankopfer 2 Rinder, 5 Widder, 5 Böcke, 5 einjährige Schafe. Das ist die Gabe Gamliels, des Sohnes Pedazurs. Am neunten Tage der Fürst der Söhne Benjamin, Abidan, der Sohn des Gidoni. Seine Gabe war eine silberne Schüssel, 130 Lot schwer, eine silberne Schale, 70 Lot schwer, nach dem Gewicht des Heiligtums, beide voll feinstem Mehl mit Öl vermengt zum Speisopfer, dazu ein goldener Löffel, 10 Lot schwer, voll Räucherwerk, ein junger Stier, ein Widder, ein einjähriges Schaf zum Brandopfer, ein Ziegenbock zum Sündopfer und zum Dankopfer 2 Rinder, 5 Widder, 5 Böcke, 5 einjährige Schafe. Das ist die Gabe Abidans, des Sohnes des Gidoni. Am zehnten Tage der Fürst der Söhne Dan, Ahieser, der Sohn Amishadais. Seine Gabe war eine silberne Schüssel, 130 Lot schwer, eine silberne Schale, 70 Lot schwer, nach dem Gewicht des Heiligtums, beide voll feinstem Mehl mit Öl vermengt zum Speisopfer, dazu ein goldener Löffel, 10 Lot schwer, voll Räucherwerk, ein junger Stier, ein Widder, ein einjähriges Schaf zum Brandopfer, ein Ziegenbock zum Sündopfer und zum Dankopfer 2 Rinder, 5 Widder, 5 Böcke, 5 einjährige Schafe. Das ist die Gabe Ahiesas, des Sohnes Amishadais. Am elften Tage der Fürst der Söhne Assa, Pagiel, der Sohn Ochrans. Seine Gabe war eine silberne Schüssel, 130 Lot schwer, eine silberne Schale, 70 Lot schwer, nach dem Gewicht des Heiligtums, beide voll feinstem Mehl mit Öl vermengt zum Speisopfer, dazu ein goldener Löffel, 10 Lot schwer, voll Räucherwerk, ein junger Stier, ein Widder, ein einjähriges Schaf zum Brandopfer, ein Ziegenbock zum Sündopfer und zum Dankopfer 2 Rinder, 5 Widder, 5 Böcke, 5 einjährige Schafe. Das ist die Gabe Pagiels, des Sohnes Ochrans. Am zwölften Tage der Fürst der Söhne Naphtali, Ahira, der Sohn Enans. Seine Gabe war eine silberne Schüssel, 130 Lot schwer, eine silberne Schale, 70 Lot schwer, nach dem Gewicht des Heiligtums, beide voll feinstem Mehl mit Öl vermengt zum Speisopfer, dazu ein goldener Löffel, 10 Lot schwer, voll Räucherwerk, ein junger Stier, ein Widder, ein einjähriges Schaf zum Brandopfer, ein Ziegenbock zum Sündopfer und zum Dankopfer 2 Rinder, 5 Widder, 5 Böcke, 5 einjährige Schafe. Das ist die Gabe Ahiras, des Sohnes Enans. Das war die Gabe der Fürsten Israels zur Einweihung des Altars zur Zeit, da er gesalbt wurde. 12 silberne Schüsseln, 12 silberne Schalen, 12 goldene Löffel, jede Schüssel 130 Lot Silber und jede Schale 70 Lot schwer. Die Summe des Silbers aller Gefäße betrug 2400 Lot nach dem Gewicht des Heiligtums. Und von den 12 goldenen Löffeln voll Räucherwerk hatte jeder 10 Lot nach dem Gewicht des Heiligtums, so dass die Summe des Goldes der Löffel 120 Lot betrug.
Die Summe der Tiere zum Brandopfer war 12 junge Stiere, 12 Widder, 12 einjährige Schafe samt ihren Speisopfern und 12 Ziegenböcke zum Sündopfer. Und die Summe der Tiere zum Dankopfer war 24 junge Stiere, 60 Widder, 60 Böcke, 60 einjährige Schafe. Das war die Einweihung des Altars, als er gesalbt wurde. Und als Mose in die Stiftshütte ging, um mit ihm zu reden, da hörte er die Stimme zu sich reden von dem Gnadenthron, der auf der Lade mit dem Gesetz war, zwischen den beiden Cherubim.

0: Und der Herr redete mit Mose und sprach:
1: Rede mit Aaron und sprich zu ihm, wenn du die Lampen aufsetzt, sollst du sie so setzen, dass sie alle sieben von dem Leuchter nach vorwärts scheinen.
0: Und Aaron tat so und setzte die Lampen auf, dass sie von dem Leuchter nach vorwärts schienen, wie der Herr es Mose geboten hatte. Der Leuchter aber war getriebenes Gold, sein Schaft und seine Blumen. Nach dem Bild, das der Herr dem Mose gezeigt hatte, machte er den Leuchter. Und der Herr redete mit Mose und sprach:
1: Nimm aus den Israeliten die Leviten und reinige sie. So sollst du aber mit ihnen tun, wenn du sie reinigst. Du sollst Wasser zur Entsündigung auf sie sprengen, und sie sollen alle ihre Haare ganz abscheren und ihre Kleider waschen und sich so reinigen. Dann sollen sie einen jungen Stier nehmen und dazu als Speisopfer feinstes Mehl mit Öl vermengt. Und einen anderen jungen Stier sollst du zum Sündopfer nehmen und sollst die Leviten vor die Stiftshütte bringen und die ganze Gemeinde der Israeliten versammeln und die Leviten vor den Herrn bringen. Und die Israeliten sollen ihre Hände auf die Leviten legen, und Aaron soll die Leviten vor dem Herrn darbringen als Schwingopfer von den Israeliten, damit sie den Dienst des Herrn versehen können. Und die Leviten sollen ihre Hände auf den Kopf der jungen Stiere legen, und der eine soll zum Sündopfer, der andere zum Brandopfer dem Herrn dargebracht werden, um für die Leviten Sühne zu schaffen. Und du sollst die Leviten vor Aaron und seine Söhne stellen und dem Herrn als Schwingopfer darbringen und sollst so die Leviten absondern von den Israeliten, dass sie mir gehören. Danach sollen sie hingehen, um ihr Amt an der Stiftshütte auszuüben. So sollst du sie reinigen und als Schwingopfer darbringen, denn sie sind mir als Gabe übergeben aus der Mitte der Israeliten. Und ich habe sie mir genommen statt allem, was zuerst den Mutterschoß durchbricht, nämlich statt der Erstgeburt aller Israeliten. Denn alle Erstgeburt unter den Israeliten gehört mir, von Menschen und Vieh. An dem Tage, da ich alle Erstgeburt in Ägyptenland schlug, heiligte ich sie mir und nahm die Leviten statt aller Erstgeburt unter den Israeliten und gab sie aus der Mitte der Israeliten zur Gabe Aaron und seinen Söhnen, dass sie das Amt ausüben sollten, für die Israeliten an der Stiftshütte und für die Israeliten Sühne schaffen, damit es nicht unter den Israeliten eine Plage gäbe, wenn sie sich zum Heiligtum nahen wollten.
0: Mose und Aaron samt der ganzen Gemeinde der Israeliten taten mit den Leviten alles, wie der Herr es Mose geboten hatte. Und die Leviten entsündigten sich und wuschen ihre Kleider. Und Aaron brachte die Leviten vor dem Herrn als Schwingopfer dar und schaffte für sie Sühne, dass sie rein wurden. Danach gingen sie hin, um an der Stiftshütte ihr Amt auszuüben vor Aaron und seinen Söhnen. Wie der Herr es Mose geboten hatte über die Leviten, so taten sie mit ihnen. Und der Herr redete mit Mose und sprach:
1: Das ist's, was für die Leviten gilt. Von 25 Jahren an und darüber sollen sie zum Dienst kommen und ihr Amt ausüben an der Stiftshütte. Aber von dem 50. Jahr an sollen sie frei sein vom Amt und sollen nicht mehr dienen, sondern nur ihren Brüdern helfen beim Dienst an der Stiftshütte. Das Amt aber sollen sie nicht mehr ausüben. So sollst du mit den Leviten tun, dass ein jeder seinen Dienst versiehe.
0: Und der Herr redete mit Mose in der Wüste Sinai, im zweiten Jahr, nachdem sie aus Ägyptenland gezogen waren, im ersten Monat, und sprach:
1: Lass die Israeliten Passa halten zur festgesetzten Zeit. Am 14. Tage dieses Monats gegen Abend zur festgesetzten Zeit sollt ihr es halten, nach all seinen Satzungen und Ordnungen.
0: Und Mose redete mit den Israeliten, dass sie das Passa hielten. Und sie hielten Passa am 14. Tage des ersten Monats gegen Abend in der Wüste Sinai. Ganz wie der Herr es Mose geboten hatte, so taten die Israeliten. Da waren einige Männer unrein geworden an einem toten Menschen, so dass sie nicht Passa halten konnten an diesem Tage. Die traten vor Mose und Aaron am gleichen Tage und sprachen zu ihm:
2: Wir sind unrein geworden an einem toten Menschen. Warum sollen wir zurückstehen, dass wir unsere Gabe dem Herrn nicht bringen dürfen zur festgesetzten Zeit mit den Israeliten?
0: Mose sprach zu ihnen:
3: Wartet, ich will hören, was euch der Herr gebietet.
0: Und der Herr redete mit Mose und sprach:
1: Sage den Israeliten, wenn jemand unter euch oder unter euren Nachkommen unrein geworden ist an einem Toten oder auf einer weiten Reise ist, so soll er dennoch dem Herrn Passa halten, aber erst im zweiten Monat am 14. Tage gegen Abend und soll es mit ungesäuertem Brot und bitteren Kräutern essen. Und sie soll nichts davon übrig lassen bis zum Morgen, auch keinen Knochen davon zerbrechen und sollen's ganz nach der Ordnung des Passa halten. Wer aber rein ist und wer nicht auf einer Reise ist und unterlässt es, das Passa zu halten, der soll ausgerottet werden aus seinem Volk, weil er seine Gabe nicht zur festgesetzten Zeit dem Herrn gebracht hat. Er soll seine Sünde tragen. Und wenn ein Fremdling bei euch wohnt und auch dem Herrn Passa halten will, so soll er es halten nach der Satzung und der Ordnung des Passa. Einerlei Satzung soll bei euch sein für den Fremdling wie für den Einheimischen.
0: Und an dem Tage, da die Wohnung aufgerichtet wurde, bedeckte eine Wolke die Wohnung, die Hütte des Gesetzes. Und vom Abend bis zum Morgen stand sie über der Wohnung wie ein feuriger Schein. So geschah es die ganze Zeit, dass die Wolke sie bedeckte und bei Nacht ein feuriger Schein. So oft sich aber die Wolke von dem Zelt erhob, brachen die Israeliten auf. Und wo die Wolke sich niederließ, da lagerten sich die Israeliten. Nach dem Wort des Herrn brachen sie auf, und nach seinem Wort lagerten sie sich. Solange die Wolke auf der Wohnung blieb, so lange lagerten sie. Und wenn die Wolke viele Tage stehen blieb über der Wohnung, so beachteten die Israeliten die Weisung des Herrn und zogen nicht weiter. Und wenn die Wolke auf der Wohnung nur wenige Tage blieb, so lagerten sie sich nach dem Wort des Herrn und brachen auf nach dem Wort des Herrn. Wenn die Wolke da war vom Abend bis zum Morgen und sich dann erhob, so zogen sie weiter. Oder wenn sie sich bei Tage oder bei Nacht erhob, so brachen sie auch auf. Wenn sie aber zwei Tage oder einen Monat oder noch länger auf der Wohnung blieb, so lagerten die Israeliten und zogen nicht weiter. Und wenn sie sich dann erhob, so brachen sie auf. Denn nach des Herrn Befehl lagerten sie sich, und nach des Herrn Befehl brachen sie auf und beachteten so die Weisung des Herrn, wie er sie durch Mose geboten hatte. Und der Herr redete mit Mose und sprach:
1: Mache dir zwei Trompeten von getriebenem Silber und gebrauche sie, um die Gemeinde zusammenzurufen und wenn das Heer aufbrechen soll. Wenn man mit beiden bläst, soll sich bei dir versammeln die ganze Gemeinde vor der Tür der Stiftshütte. Wenn man nur mit einer bläst, so sollen sich bei dir versammeln die Fürsten, die Häupter über die Tausende in Israel. Wenn ihr aber laut trompetet, so sollen die Lager aufbrechen, die nach Osten zuliegen. Und wenn ihr zum zweiten Mal laut trompetet, so sollen die Lager aufbrechen, die nach Süden zuliegen. Denn wenn sie weiterziehen sollen, so sollt ihr laut trompeten. Wenn aber die Gemeinde zu versammeln ist, sollt ihr nur blasen und nicht laut trompeten. Es sollen aber blasen mit den Trompeten die Söhne Aarons, die Priester, und das soll eine ewige Ordnung sein für euch und eure Nachkommen. Wenn ihr in den Krieg zieht in eurem Lande gegen eure Feinde, die euch bedrängen, so sollt ihr laut trompeten mit den Trompeten, dass euer gedacht werde vor dem Herrn, eurem Gott, und ihr errettet werdet vor euren Feinden. Desgleichen, wenn ihr fröhlich seid an euren Festen und an euren Neumonden, sollt ihr mit den Trompeten blasen bei euren Brandopfern und Dankopfern, damit euer Gott an euch denke. Ich bin der Herr, euer Gott.
0: Am 20. Tage im zweiten Monat des zweiten Jahres erhob sich die Wolke von der Wohnung des Gesetzes, und die Israeliten brachen auf aus der Wüste Sinai. und die Wolke machte Halt in der Wüste Paran. So brachen sie zum ersten Male auf nach dem Wort des Herrn durch Mose, nämlich: Das Banner des Lagers der Söhne Juda brach zuerst auf, Heerschar nach Heerschar, und über ihr Heer gebot Nachschon, der Sohn Amminadabs. Und über das Heer des Stammes der Söhne Issachar gebot Netanel, der Sohn Zuars. Und über das Heer des Stammes der Söhne Sebulon gebot Eliab, der Sohn Helons. Dann zerlegte man die Wohnung, und es brachen auf die Söhne Gershon und Merari und trugen die Wohnung. Danach brach auf das Banner des Lagers Ruben, Heerschar nach Heerschar, und über ihr Heer gebot Elisur, der Sohn Schedeurs. Und über das Heer des Stammes der Söhne Simeon gebot Schelumiel, der Sohn Zurishadais, und Eljasaph, der Sohn Deguels, über das Heer des Stammes der Söhne Gad. Dann brachen auf die Kehatiter und trugen die heiligen Geräte. Und man richtete die Wohnung auf, bis diese nachkamen. Danach brach auf das Banner des Lagers der Söhne Ephraim, Heerschar nach Heerschar, und über ihr Heer gebot Elishama, der Sohn Ammihuds, und Gamliel, der Sohn Pedazurs, über das Heer des Stammes der Söhne Manasse, und Abidan, der Sohn des Gidoni, über das Heer des Stammes der Söhne Benjamin. Danach brach auf das Banner des Lagers der Söhne Dan als letztes aller Lager, Heerschar nach Heerschar, und Aieser, der Sohn Amishadais, gebot über ihr Heer, und Pagiel, der Sohn Ochrans, über das Heer des Stammes der Söhne Asser, und Ahira, der Sohn Enans, über das Heer des Stammes der Söhne Naphtali. So brachen die Israeliten auf, Heerschar nach Heerschar. Und Mose sprach zu seinem Schwager Hobab, dem Sohn Reguels aus Midian:
3: Wir ziehen dahin in das Land, von dem der Herr gesagt hat, ich will es euch geben. Komm nun mit uns, so wollen wir Gutes an dir tun, denn der Herr hat Israel Gutes zugesagt.
0: Er aber antwortete:
4: Ich will nicht mit euch, sondern in mein Land, zu meiner Verwandtschaft ziehen.
0: Mose sprach:
3: Verlass uns doch nicht, denn du weißt, wo wir in der Wüste uns lagern sollen, und du sollst unser Auge sein. Und wenn du mit uns ziehst, was der Herr Gutes an uns tut, das wollen wir an dir tun.
0: So zogen sie von dem Berge des Herrn 3 Tage Reisen weit, und die Lade des Bundes des Herrn zog vor ihnen her, die 3 Tage Reisen, um ihnen zu zeigen, wo sie ruhen sollten. Und die Wolke des Herrn war bei Tage über ihnen, wenn sie aus dem Lager zogen. Und wenn die Lade aufbrach, so sprach Mose:
3: Herr, steh auf, lass deine Feinde zerstreut werden und alle, die dich hassen, flüchtig werden vor dir.
0: Und wenn sie sich niederließ, so sprach er:
3: Komm wieder, Herr, zu der Menge der Tausende in Israel.

0: 30 Minuten.
1: Hallo, schön, dass du heute wieder bei der Kindersendung von Radio Segenswelle mit am Start bist. Ich bin Anna Sawatzki und freue mich, mit dir zusammen in die nächste biblische Geschichte einzutauchen. Bist du schon mal bei einem richtig heftigen Gewitter draußen gewesen? Wenn der Wind pfeift, der Donner grollt und man sich am liebsten ganz tief unter der Bettdecke verstecken möchte? Heute hören wir eine Geschichte von Männern, die genau das erlebt haben. Mitten auf einem großen See in einem kleinen, schaukelnden Boot. Und die hatten richtig dolle Angst. Doch sie waren nicht allein an Bord. Doch bevor es hier weitergeht, möchten wir zusammen beten. Lieber Vater im Himmel, wir danken dir, dass wir heute wieder Radio hören und Zeit mit dir verbringen dürfen. Danke, dass du jetzt bei jedem Einzelnen von uns im Zimmer bist. Mach unsere Ohren und unsere Herzen ganz weit auf für das, was du uns heute sagen möchtest. Hilf uns, zur Ruhe zu kommen und alles zu vergessen, was uns heute vielleicht schon gestresst hat. Wir freuen uns auf dich und auf dein Wort. Amen.

Wie immer waren an diesem Tag viele Leute da gewesen. Jesus hatte mit ihnen geredet und ihnen von Gott erzählt. Viele Kranke waren gekommen und Jesus hatte sie alle geheilt. Die Leute und auch seine Jünger waren jedes Mal wieder begeistert von ihm. Sie merkten, Jesus kann einfach alles. Er ist allmächtig. Noch nie hatten die Jünger erlebt, dass Jesus irgendwas nicht tun konnte. Jetzt waren die Jünger müde. Es war schon Abend. Den ganzen Tag über waren so viele Menschen um sie herum gewesen. Deshalb waren sie jetzt auch ein bisschen froh, als die Leute endlich nach Hause gingen. Zusammen mit Jesus stiegen die Jünger in ein Boot. Endlich mal allein. Endlich keine Sorgen um den anderen. Endlich Feierabend und Ruhe. Sie wollten auf die andere Seite des Sees fahren. Einige der Jünger, wie Petrus, Andreas, Jakobus und Johannes, waren von Beruf Fischer. Sie waren auf dem Boot absolut zu Hause. Das Wasser machte ihnen keine Angst. Sie genossen die Fahrt. Das Boot glitt ruhig durch die Wellen. Vielleicht spiegelte sich die untergehende Sonne noch ein wenig im Wasser. Es war herrlich.

Jesus war müde. Obwohl er allmächtig war, lebte er auf der Erde als echter Mensch. Und Menschen werden eben müde. Er hatte sich hinten im Boot hingelegt und war sofort eingeschlafen. Aber die Jünger kamen auch ohne ihn klar. Jeder Handgriff saß. Niemand musste groß erklären, was zu tun war. So genossen sie die Überfahrt. Aber dann wurde es plötzlich dunkel. Viel dunkler, als es am Abend eh schon war. Dicke Wolken bedeckten den Himmel. Es wurde eisig kalt. Der Wind wurde immer stärker. Für die Jünger wurde es jetzt schwierig, das Boot auf Kurs zu halten. Aber sie waren sturmerprobt. Wenn sie sonst mitten auf dem See fischten, waren sie bestimmt schon oft von Unwettern überrascht worden. Sie machten sich zuerst keine Sorgen. Es würde schon alles gut gehen. Doch der Sturm wurde immer heftiger. Das Boot wurde richtig wild durchgeschaukelt. Riesige Wellen stürzten auf sie zu. Immer mehr Wasser schwappte über die Bordwand. Jetzt stieg langsam Panik auf. Dieser Sturm war anders. Er war besonders schlimm. Schnell schnappten sich einige Jünger Gefäße, um das Wasser wieder über Bord zu schöpfen. Immer schneller mussten sie gegen die Fluten ankämpfen. Aber es half nichts. Es kam immer mehr Wasser ins Boot. Durch den strömenden Regen und die peitschenden Wellen. Das Boot schwankte gefährlich hin und her. Sie mussten sich krampfhaft festhalten, um nicht mitten in den See geschleudert zu werden. Jetzt hatten sie richtig Angst. Angst um ihr Leben. Müssten sie hier sterben

Die Jünger gehörten zu Jesus. Aber in diesem Moment sahen sie nur noch das Chaos um sich herum. Sie versuchten verzweifelt, das Boot aufrechtzuerhalten und nicht unterzugehen. Sie kannten den See so gut, dass sie genau wussten, das hier ist lebensgefährlich.

0: Und was tat Jesus in all dieser Hektik?
1: Er schlief einfach weiter. Die Jünger hatten in ihrer Panik zuerst gar nicht auf ihn geachtet. Doch dann merkte es einer. Der Herr Jesus schläft ja immer noch. Er war nicht aufgewacht. Er hatte keine Angst.
0: Die Jünger rüttelten ihn wach, schrien gegen den Wind. Herr Jesus, wach auf! Kümmert es sich dann gar nicht, dass wir alle ertrinken? Hat es Jesus wirklich nicht interessiert? War es ihm egal? Nein, natürlich nicht. Jesus liebte seine Jünger. Genauso wie er auch heute jeden Einzelnen von uns, dich und mich, liebt und sich um uns sorgt. Weißt du, dass auch du Gott total wichtig bist? Deine Probleme sind ihm nicht egal. Wenn du Sorgen hast oder Angst, dann kannst du es Gott jederzeit sagen. Er hört dir zu. Er möchte, dass du mit allem, was dich bedrückt, zu ihm kommst. Und weil er allmächtig ist, kann er dir auch helfen. Wenn du traurig bist, bete einfach zu Jesus und erzähle ihm alles. Du kannst ihm vertrauen. Er kann helfen, weil er die Macht dazu hat. Und er will dir helfen, weil er dich lieb hat.

Ihm war es auch damals auf dem Boot nicht egal, was passierte. »Jesus, wir gehen unter«, riefen die Jünger noch einmal. Jesus stand auf, sah seine Jünger an. Sie hatten schon so viele Wunder mit ihm erlebt. Sie wussten eigentlich, wie mächtig er war. Und trotzdem hatten sie solche Angst. Jesus sah die Panik in ihren Augen. Und ich glaube, das hat ihm traurig gemacht. Die Jünger vertrauten ihm nicht. Sie dachten nur daran, dass sie selbst am Ende ihrer Kräfte waren. Sie vergaßen völlig, wer mit ihnen im Boot saß. Denn Jesus ist allmächtig. Nichts auf der Welt ist stärker als er. Jesus stellte sich mitten im Sturm auf. Vorsichtig hielt er sich am schwankenden Boot fest. Überall um ihn herum tobten Wind und Wellen. Es war ohrenbetäubend laut. Und dann sprach Jesus zum Wind. Kann man dann mit dem Wind reden? Nein, natürlich nicht. Wir können dem Wind nicht befehlen, wohin er wehen soll. Aber Jesus kann das. Er hat die ganze Erde erschaffen, die Sonne, die Meere und auch das Wetter. Deshalb gehorcht ihm die Natur. Jesus rief dem Sturm nur zwei Worte zu. Schweig, verstumme. Wenn wir das rufen würden, würde gar nichts passieren. Aber Jesus ist allmächtig. Plötzlich wurde es mucksmäuschenstill. Der Wind legte sich von einer Sekunde auf die andere. Das Wasser wurde spiegelglatt, keine Wellen mehr. Nur noch eine große, tiefe Stille. Der mächtige Sturm hatte aufs Wort gehorcht. Jesus drehte sich zu seinen Freunden um und fragte: Warum habt ihr solche Angst? Ihr habt schon so viel mit mir erlebt. Glaubt ihr mir immer noch nicht? Die Jünger kamen aus dem Staunen nicht mehr heraus. Sie flüsterten sich gegenseitig zu. Wie ist das möglich? Selbst der Wind und das Meer gehorchen ihm. Was ist das nur für ein Mann? Jesus war eben kein ganz normaler Mensch. Er ist Gottes Sohn. Und genau derselbe Jesus ist es auch heute noch. Egal wie groß deine Sorgen oder Probleme gerade sind, Jesus hat die Macht. Du kannst ihm alles erzählen und dich jetzt ganz fest auf ihn verlassen. Die Jünger haben auf dem Boot gelernt. Wenn der Sturm in unserem Leben groß wird, ist Jesus immer noch viel größer.

0: Von Stärken und Schwächen. Tommy saß mit finsterer Miene am Küchentisch. »Was ist denn los? Warum isst du nichts?«, fragte seine Mutter, und auch sein Vater wirkte besorgt. »Du siehst schon seit gestern so bedrückt aus.« Tommy zuckte erst nur mit den Schultern, aber als sein Vater ihn in den Arm nahm, brach er auf einmal in Tränen aus. »Ich kann gar nichts, einfach gar nichts. Ich bin zu nichts zu gebrauchen«, schluchzte er. »Aber Tommy, wie kommst du denn nur auf diese Idee?«, wollte sein Vater wissen. Tommy erzählte schluchzend, »gestern im Sportunterricht wurden Mannschaften gewählt und da bin ich mal wieder als allerletzter übrig geblieben, weil ich so schlecht in Fußball bin. Ich glaube, der Mathe-Test ist auch richtig schlecht gelaufen. Hanno, Paul und Levi und so viele andere sind immer besser und schneller als ich.« »Ach, Tommy«, versuchte seine Mutter ihn zu beruhigen, »manchmal geht doch einfach alles schief. Jeder von uns hat doch Stärken und Schwächen. Man kann doch nicht alles gut können und manchmal braucht es auch eine Weile, bis man seine Stärken entdeckt.« »Weißt du was, ich denke gerade an eine tolle Geschichte und sie handelt von einem Wolf. Willst du sie hören?« »Oh ja, na klar.« Tommy mochte Geschichten und Wölfe erst recht. Okay, es war einmal ein Wolf namens Tayo. Er hatte 5 Geschwister, 3 Brüder und 2 Schwestern. Die meisten seiner Geschwister konnten irgendetwas besonders gut. Nur Tayo bekam fast nie Lob. Im Gegenteil, er wurde oft ausgelacht. Wenn jemand in einen Matschhaufen trat, dann Tayo. Wenn jemand über seine eigenen Füße stolperte, dann Tayo. Er konnte irgendwie nicht so richtig gut. Er war nicht besonders schnell, nicht besonders stark und er konnte überhaupt nicht gut heulen. Seine Geschwister heulten immer unglaublich laut und kräftig mit, wenn der Mond schien. Aber seine Stimme klang krächzend und nicht besonders schön. Deshalb heulte Tayo niemals. Er schämte sich zu sehr. Er wünschte sich, dass sein Wolfsvater Lupo auch einmal zu ihm sagen würde, ich bin stolz auf dich. Doch das sagte er immer nur zu seinen Geschwistern. Auch seine Mutter hatte wenig Zeit für ihn, weil seine kleine Schwester Vaya noch so jung war und viel Pflege brauchte. Deshalb fühlte sich Tayo oft allein. Und manchmal kam es ihm so vor, als wäre er niemandem wichtig. Eines Tages traf er deshalb eine traurige Entscheidung. Er würde den Wald verlassen. Er war sich sicher, dass er hier nicht gebraucht wurde und dass niemand ihn vermissen würde. So schlich er sich mitten in der Nacht bei Mondschein heimlich fort. Als er noch einen letzten Blick auf seine schlafende Mama warf, da rollte eine Träne seine Schnauze herunter. Er war schon einige 100 Meter gelaufen, als er auf einmal seinen Namen hörte. Erstaunt blickte er sich um. Oben auf dem Ast saß die kluge Eule Juri. »Wohin möchtest du, mein Freund?«, fragte Juri. Tayo zuckte unsicher mit den Schultern. »Einfach weg. Mich will hier eh keiner haben. Ich bin keinem wichtig. Meine Eltern haben keine Zeit für mich und sie finden meine Geschwister sowieso viel toller. Ich habe hier keinen Platz.« Juri flatterte vom Baum herab und setzte sich neben Tayo. Überrascht stellte Tayo fest, dass Tränen in Juris Augen standen. »Warum weinst du denn?«, wollte er wissen. Da kullerten die Tränen nur so an Juris Federkleid herunter und die Eule schniefte. »Weil du hier fehlen wirst. Weil es einen Platz für dich gibt, der dann leer wäre. Weil es wichtige Aufgaben gibt, die auf dich warten.« Tayo legte den Kopf schief. »Wie meinst du das denn?« Die Eule wischte sich mit dem Flügel eine Träne vom Auge. »Lieber Tayo, jeder hat einen Platz auf der Erde. Auf der ganzen Welt gibt es niemanden wie dich. Es gibt so viele Lebewesen auf der Welt, aber deine Augen gibt es doch nur dieses eine Mal. Jeder Wolf, jede Eule, jeder Mensch ist einmalig und wertvoll, so wie er ist.« »Aber ich kann doch gar nichts Besonderes«, protestierte Tayo. »Vielleicht siehst du es noch nicht«, antwortete die Eule. »Aber in jedem Einzelnen steckt etwas. Jeder hat seine Stärke. Und für jeden gibt es eine Aufgabe in dieser Welt. In dir schlummern Fähigkeiten, mit denen du andere unterstützen kannst. Und andere wiederum können dir helfen. So können wir alle zusammen diese Welt zum Guten verändern.« »Dass ich wertvoll bin, höre ich zum ersten Mal«, murmelte Tayo, und eine Träne kullerte seine Wange herunter. Die Eule legte einen Flügel um Tayo und drückte ihn fest an sich. »Komm mal mit.« Juri lief mit ihm zum kleinen Bach, und auf einmal sah Tayo auf der Wasseroberfläche ein Bild von einem alten Wolf, der ihn freundlich ansah. Ein Wesen, das Tayo noch nie gesehen hatte, und doch fühlte es sich an, als wäre es Tayo schon immer unsichtbar nahe gewesen. Es sah mächtig und stark aus, und gleichzeitig waren seine Augen voller Liebe. »Ist das etwa Gott?«, fragte Tayo. Juri nickte. »Ja, der Schöpfer allen Lebens. Dass du geboren wurdest, war seine Idee. Er liebt dich und ist stolz auf dich. Und Für ihn bist du unbezahlbar wertvoll. Das fällt mir aber schwer zu glauben, gab Tayo zu. Nuri nickt. Du kannst dich entscheiden, es einfach mal zu versuchen. Tu so, als würdest du es glauben. Du musst dich nicht mehr mit anderen vergleichen. Denn dass du etwas Besonderes bist, steht sowieso schon fest. Versuche, das Gute in anderen zu sehen. Geh mit offenen Augen durch den Wald und schaue, wo du Gutes tun kannst. Du wirst Liebe und Freundlichkeit erleben. Tayo beschloss, Juri zu glauben. Zumindest mal für 2 Wochen wollte er es ausprobieren. Und so ging er zurück zu seiner Familie. Und immer, wenn er etwas ungerecht fand, ging er zum Bach, sah seine Augen an und sagte, ich bin wertvoll. Und es veränderte sich etwas. Je mehr er das glaubte, desto weniger musste er darum kämpfen, Erster zu sein oder Aufmerksamkeit zu bekommen. Eines Tages kam ein streunender Hund namens Tassilo zum Wolfsrudel. Die Menschen hatten ihn schlecht behandelt und deshalb wollte er nun im Wald leben. Die Wölfe schickten ihn zwar nicht weg, aber sie waren auch nicht besonders nett zu ihm. Das ist doch nur ein Hund, sagten sie oft. Er kann nicht mal heulen. Doch Tayo dachte an die Worte der Eule, die gesagt hatte, dass jedes Lebewesen wertvoll sei. An einem Abend war lautes Hundgebell zu hören. Die anderen Wölfe meinten, ach, der Hund, der will bestimmt eh nichts Wichtiges. Aber Tayo erinnerte sich wieder an Juris Worte und beschloss, dem Bellen zu folgen, um zu sehen, ob Tassilo Hilfe brauchte. Als er den Hund erreichte, wirkte dieser unglaublich aufgeregt. Wir müssen die anderen Wölfe warnen. Ich habe Jäger beobachtet, die das Wolfsrudel überfallen wollen, weil sie ihr Fell für teure Pelze haben wollen. Sie wissen, wo die Wölfe schlafen und sind schon auf dem Weg, mit vielen großen, schlimmen Gewehren. Oh nein, Tayos Herz raste. Was sollte er nur tun? Wenn er erst den langen Weg zurückrannte, käme er womöglich zu spät. Es blieb ihm nichts anderes übrig, als das zu tun, was er sonst nie tat. Laut zu heulen. Er schämte sich zwar noch immer für seine krächzende Stimme, aber ihm war klar, nur so konnte er die anderen Wölfe noch retten. Also nahm Tayo all seinen Mut zusammen und heulte, krächzend, aber laut und kräftig, solange er konnte. Als er endlich seine Wolfsbrüder und die anderen Wölfe herbeirennen sah, atmete er erleichtert auf. Auch Tassilo freute sich. Du hast sie gerettet! Rasch erzählte Tayo den anderen, warum er sie gerufen hatte. Das ganze Rudel dankte Tayo. Danke, dass du uns gerettet hast, obwohl wir nicht immer nett zu dir gewesen sind. Tayos Schwester stupfte ihn freundlich an. Weißt du, als du mit dem Heulen anfingst, da war es recht laut im Wald, weil gerade auch alle anderen Wolfsrudel heulten. Aber weil deine Stimme so anders klingt, war uns direkt klar, das ist Tayo und es muss etwas wirklich Wichtiges sein. Sonst würdest du nicht so laut heulen. Und so machten wir uns alle auf den Weg und konnten gut hören, aus welcher Richtung dieses krächzende Heulen von dir kam. Sie grinste. Siehst du, da war deine Schwäche, die krächzende Stimme, eine richtige Stärke. Tayo nickte. Von diesem Tag an heulte er jede Nacht mit den anderen Wölfen. Und er schämte sich nicht mehr dafür, dass seine Stimme anders war. Nein, er war stolz darauf, denn gerade diese Schwäche hatte die Wölfe gerettet. Und als er Juri wieder sah, rief er fröhlich, »Du hattest recht!« Die Eule lächelte wissend. Mehr brauchte er nicht zu erklären. Mama lächelte Tommy aufmunternd zu. »Siehst du, auch Tayo dachte am Anfang, dass er in allem schlechter ist als die anderen, und doch war er derjenige, der später alle gerettet hat.« Papa nickte. »In der Bibel steht auch, dass Gott für jeden von uns eine besondere Aufgabe vorbereitet hat, dass er jedem von uns etwas geschenkt hat, das er gut kann. Und in der Bibel heißt es auch, Gott jubelt, wenn er an dich denkt. Stell dir das mal vor, Gott findet dich so toll, dass er sogar jubelt.« Tommy staunte. »Das ist wirklich cool.« Er dachte an ein Stadion voller Zuschauer, die begeistert jubeln. So sehr freut sich Gott also über jeden Einzelnen von uns. Tommy begann zu lächeln und fühlte sich schon ein bisschen besser.
1: Stürme, die gibt es ja nicht nur auf dem Wasser mit Wind und Wellen. Manchmal haben wir auch einen ganz anderen Sturm im Bauch. Zum Beispiel, wenn wir Angst vor einer schweren Klassenarbeit haben. Wenn wir uns mit dem besten Freund oder der besten Freundin gestritten haben. Oder wenn es zu Hause unruhig ist und wir uns große Sorgen machen. Dann wirbelt in uns alles durcheinander. Genau wie das Wasser auf dem See. Das Tolle ist, du musst diesen Sturm nicht allein aushalten. Du musst nicht versuchen, die Wellen ganz allein wegzuschaufeln. Du kannst genau das tun, was die Jünger getan haben. Geh zu Jesus. Er ist bei dir im Boot, jeden Tag. Du kannst ihm im Stillen alles erzählen, was dich traurig macht oder die Angst einflößt. Und weil er allmächtig ist, schenkt er deinem Herzen Ruhe. Er gibt dir neuen Mut, sodass der Sturm in deinem Bauch wieder ganz leise wird. Und genau das wollen wir jetzt tun. Wir wollen mit Jesus reden. Wenn du möchtest, kannst du kurz die Augen schließen, deine Hände falten und im Herzen mitsprechen. Lieber Jesus, danke, dass du allmächtig bist. Danke, dass kein Sturm, kein Streit und kein Problem zu groß für dich ist. Du siehst, was mir heute vielleicht noch Angst macht oder worüber ich traurig bin. Ich werfe alle meine Sorgen jetzt zu dir ins Boot. Bitte mach mein Herz ganz ruhig und hilf mir, dir fest zu vertrauen. Danke, dass du mich unendlich lieb hast und mich niemals allein lässt. Amen. Schön, dass du heute wieder reingehört hast. Hab einen behüteten Tag, vertrau auf Jesus und ich sage dir, bis zum nächsten Mal, mein kleiner Freund. Morgen gibt es wieder eine Kindersendung bei Radio Segenswelle. Sei dabei.
2: Es ist 17 Uhr.

Im Sog des Kleinglaubens, wenn du den Boden unter den Füßen verlierst. Jesus sprach, komm! Und Petrus stieg aus dem Schiff und ging auf den Wassern und kam zu Jesus. Als er aber den starken Wind sah, fürchtete er sich, und als er anfing zu sinken, schrie er und sprach, Herr, rette mich! Sogleich aber streckte Jesus die Hand aus, ergriff ihn und spricht zu ihm, Kleingläubiger, warum hast du gezweifelt? Matthäus Evangelium, Kapitel 14, die Verse 29 bis 31. Die Jünger geraten auf dem See Genezareth mit ihrem Schiff in einen verheerenden Sturm. Da taucht in der Dunkelheit eine Gestalt auf. Die Jünger schreien vor Furcht, weil sie meinen, sie sehen ein Gespenst. Doch dann hören sie die vertraute Stimme ihres Herrn. Ich bin es. Petrus, der gerade noch panisch mitgeschrien hat, kompensiert seine Angst mit Mut und sagt kühn, Herr, wenn du es bist, so befiehl mir zu dir zu kommen auf den Wassern. Auf das Kommen des Herrn hin tut Petrus etwas, was man im Sturm an sich tunlichst vermeidet. Er steigt aus dem Schiff. Schon geht er auf dem See die ersten Schritte. Als Petrus sehr nahe bei dem Herrn Jesus ist, wendet er seinen Blick von ihm ab und die sichtbaren Auswirkungen des starken Windes erfüllen sein Herz mit Furcht. Voller Angst denkt er an das, was Wind und Wellen anrichten können, und nicht mehr daran, was der Herr zu tun vermag. Als Petrus anfängt zu sinken und um Hilfe ruft, hält ihn die starke Hand seines Herrn fest. Aus dieser bekannten Begebenheit können wir viel lernen. Hier einige Punkte. Wir brauchen nicht nur einen Auftrag des Herrn, um den Weg des Glaubens mutig zu gehen, sondern wir brauchen auch den Blick zum Herrn. Wir sollten während des ganzen Weges auf den Herrn Jesus sehen. Auch die letzte Minute des Glaubens muss gemeistert werden. Wir sollten nicht auf die Schwierigkeiten starren, denn dadurch wird unser Glaube wie von selbst geschwächt. Wir können anfangen zu sinken, aber der Herr wird uns nicht versinken lassen. Wenn er komm gesagt hat, dann kommen wir auch an. Wir können jederzeit um Hilfe rufen. Die Hand des Herrn ist nicht zu kurz, um zu retten. Bleibe bei deinem schlichten Vertrauen auf das Wort des Herrn. Lass dich

dich durch Wind und Wellen irritieren. Und wenn du es doch getan und den Boden unter den Füßen verloren hast, er bleibt stehen und seine Hand wird deine festhalten.

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0: Es ist 17 Uhr und 30 Minuten.
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0: Herzlich willkommen in der Bücherstube von Radio Segenswelle. Mein Name ist Heinrich Tülfs und ich arbeite bei dem Christlichen Missionsverlag in Bielefeld. Bei mir zu Gast ist heute Angelika Neufeld, die uns gleich ein Kinderbuch vorstellen wird. Der Titel des Buches lautet »Ist Gott auch auf dem Mond?« Hallo Angelika, du hast das Buch ja gerade in der Hand, auf deinem Schoß, ein großes Buch im Querformat mit vielen Bildern. Erzähl uns doch bitte, worum es in diesem Buch geht.
1: Ja, hallo erstmal. In diesem Buch »Ist Gott auch auf dem Mond?« geht es viel um Hintergrundwissen zur Raumfahrtgeschichte, zu den Apollo-Missionen. Es ist keine Geschichte in dem Sinne, dass es halt so eine fortlaufende Geschichte ist, sondern es geht besonders um die Fahrten der Amerikaner ins Weltall und auf den Mond, was da bei verschiedenen Missionen passiert ist, wie und vor allem wie Gott das Ganze im Hintergrund in seine Hand gehalten hat, wie die Menschen gebetet haben, wie das Leben der einzelnen Astronauten teilweise verlaufen ist. Also ich fand das sehr spannend zu lesen und meine Kinder sind sowieso sehr Weltraum- und Raketenbegeistert, deswegen, also ich habe 4 Jungs, deswegen war das, ja, ist das von einigen auch das Lieblingsbuch aus dieser Reihe.
0: Ja, also das Thema Weltraum oder gerade Mondfahrt, bemannte Mondfahrt, ist ja nicht unbedingt etwas, was in der Gesellschaft eng mit der Bibel oder dem christlichen Glauben verbunden ist, sage ich mal. Was zeigt das Buch denn so auf, was die meisten vielleicht so gar nicht wissen?
1: Ja, viele wissen gar nicht, dass die Raumfahrt eigentlich mit dem christlichen Glauben sehr eng verbunden ist. Wie viel da im Hintergrund passiert ist und was der Glaube alles damit zu tun hat. Es gibt einfach Sachen, die haben es leider nicht in die Geschichtsbücher geschafft. Wahrscheinlich auch, weil man den christlichen Glauben ein bisschen, nicht damit drin haben wollte. Aber viele wissen gar nicht, dass Buzz Aldrin, also der zweite Mensch, der den Mond betreten hat, noch in der Mondlandefähre, bevor er ausgestiegen ist, das Abendmahl gefeiert hat. Und also er hatte seinen Pastor zu Hause extra gebeten, ihm alles mitzugeben. Und dann hat er da erstmal das Abendmahl gefeiert. Und auch die Worte, die an Heiligabend damals, warte mal, welche Mission war das denn? Die Männer von der Apollo 8 eine Botschaft an die Erde senden durften. Da haben die einfach aus der Schöpfungsgeschichte vorgelesen, weil die einfach so überwältigt waren von der Erde, wie wunderschön die Erde ist. Die waren total überrascht. Sie waren eigentlich ja ausgeflogen, um den Mond zu erforschen und haben dann einfach gemerkt, dass die Erde der wunderschönste Planet im ganzen Universum ist. Leider gab es da eine Frau, der gefiel das nicht, also es gefiel wahrscheinlich vielen Menschen nicht, dass dann aus der Bibel vorgelesen wurde und die hat dagegen geklagt. Deswegen wurde vieles, was dann später auch passiert ist, gar nicht auf der Erde angekommen. Das wurde irgendwie gar nicht ausgestrahlt, weil diese Frau einfach dagegen geklagt hat, dass Menschen was aus der Bibel vorgelesen haben, was dann halt überall ausgestrahlt werden durfte.
0: Eine der legendärsten Missionen in diesem Zusammenhang war ja Apollo 13. Die hat es ja auch in die Verfilmung geschafft. In diesem Buch wird sicherlich auch dazu einiges erwähnt, oder?
1: Ja, das wird hier ausführlich beschrieben, wie die Männer da gerettet wurden, also beziehungsweise wie Gott eingegriffen hat, wie dann Sachen funktioniert haben und Sachen nicht funktioniert haben, die ihnen dann später das Leben gerettet haben und wie dann auf der ganzen Welt für die Männer wirklich gebetet wurde, dass sie wieder heile landen können. Und Gott hat ihnen einfach auch die richtigen Gedanken dann geschenkt und es hat alles geklappt. Sie sind wieder gesund und heile zur Erde gekommen. Das ist wirklich eine sehr, sehr spannende Geschichte.
0: Und was hat dir persönlich an diesem Buch am besten gefallen?
1: Mir hat es gefallen, einfach zu sehen, wie Gott hier die Fäden in der Hand hält, wie er Dinge lenkt und leitet und Menschen rettet und ja, vor allem, dass er es geschenkt hat, dass die Amerikaner zuerst auf dem Mond waren. Das war so ein kleines Wettrennen, das wissen ja wahrscheinlich die meisten, zwischen Amerika und Russland.
0: Ja, sagen wir mal, ein großes Wettrennen.
1: Es war ein großes Wettrennen, tatsächlich, genau. Die Russen wollten unbedingt zuerst da sein. Und ja, die Russen wollten so eher beweisen, dass es Gott im Weltall nicht gibt Und die Amerikaner waren aber zuerst und es waren viele Christen dabei, die einfach gesagt haben, Moment, hier ist ein wunderschönes Zitat von einem Astronauten, von John Glenn. Er schaute aus dem Fenster des Raumschiffs Discovery hinaus und sagte, wenn ich dieses Universum sehe, dann kann ich gar nicht anders, als an einen Gott zu glauben. Und so ging es den ersten Menschen im All, die einfach so überwältigt waren von dem, was sie da erlebt und gesehen haben. Das fand ich total beeindruckend. Und was ich auch noch sehr schön fand, dass einfach auch Männer danach, nach der Rückkehr vom Mond, gläubig geworden sind. Wie zum Beispiel James Irwin, der dann nach seiner Mondreise ein Evangelist geworden ist und durch die ganze Welt gereist ist und Menschen eine frohe Botschaft von Jesus sagte. Ein bekanntes Zitat von ihm ist auch, dass Jesus auf dieser Erde gegangen ist, ist viel wichtiger, als dass der Mensch auf dem Mond war.
0: Ja, vielen Dank. Möchtest du noch etwas weitergeben, ein Zitat aus dem Buch oder was dir sonst wichtig ist?
1: Ja, am Ende des Buches sind noch ein paar Erklärungen, ein paar Zeichnungen, ein paar Hintergrundinformationen zu den Apollo-Missionen. Das ist eigentlich auch sehr interessant für Leute, die sich auf wissenschaftlicher Ebene für sowas interessieren. Ja. Genau, also meine Kinder, wie gesagt, mögen das Buch sehr, weil die auch sehr Raketen- und Weltraum begeistert sind und das auch total spannend finden, wie die Männer da oben, was für Probleme die hatten, wie das alles sich aufgelöst hat und dass sie dann tatsächlich sehr, sehr viele von denen schon entweder schon vorher Christen waren oder sich dann später bekehrt haben.
0: Gut, vielen Dank für das Gespräch und die Zeit, die du dir genommen hast, um das Buch vorzustellen. Das Buch Ist Gott auch auf dem Mond? Kostet 7,90 €, kann man in jeder Buchhandlung bekommen und natürlich auch im Onlineshop guteliteratur.de.

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Wie schon gesagt, lautet das Thema Männer, lasst uns Männer werden. Man könnte das Thema vielleicht auch anders formulieren, so in Richtung hart, aber heilsam. Und ich glaube, dass wir in einer Zeit leben, wo wir Männer ganz, ganz dringend so eine Botschaft brauchen. Wenn ich

Reich legt euch heute zutiefst mit mir zusammen demütigt, auf dass wir unser Versagen sehen und zu Christus gehen. Und zweitens, dass wir doch erhobenen Hauptes in den Rest des Abends gehen dürfen, wissend, dass der Herr mit uns ist und unser Haupt erhebt, wenn wir auf ihn vertrauen. R.C. Chapman sagte einmal folgenden Satz, und ich frage mich, ob ihr Männer ihn unterschreiben würdet. Er sagte, ein Mann, der seine Familie nach biblischen Prinzipien führt, verherrlicht Gott mehr als ein König, der ein Königreich regiert. Ich möchte mit euch heute drei Punkte betrachten. Einmal der Zustand der Männer. Also was sehen wir heute um uns herum und auch in unseren Gemeinden? Was ist der Zustand der Männer? Dann Gottes Forderung an Männer und zuletzt Gottes Gnade an Männer. Und ich würde gern noch vor allem mit euch, Brüder, wenn ihr heute nicht hier seid, weil eure Frau euch mitgeschleppt habt, sondern wenn ihr heute hier seid, um euch Gott zu stellen, dann vereint doch eure Herzen mit meinem und lasst uns nochmal, ihr könnt gerne sitzen bleiben, uns an Gott wenden. Unser Herr, du bist der, der jeden einzelnen Mann, der hier ist, im Leib seiner Mutter geschaffen und geformt hat. Und du bist unser himmlischer Vater. Und du bist der Gott, der wahre Männer formt. Bitte, lass heute deine Schrift nützlich sein zur Lehre, zur Überführung, zur Zurechtweisung und zur Erziehung in der Gerechtigkeit, damit die Männer Gottes, die heute hier sind, vollkommen werden und für jedes gute Werk völlig ausgerüstet. Vater, wir bitten um deine Hilfe, Kraft deines Geistes, in Jesu Namen. Amen. Auch heute wollen wir gemeinsam ins Buch Sprüche schauen, so wie gestern. Nur anders als gestern haben wir keinen zentralen Text, denn das Buch Sprüche ist ja erstmal grundsätzlich von einem Vater an einen Sohn geschrieben. Von Salomo an seinen Sohn, um ihm beizubringen, wie man lebt. So auch, wie man Mann ist. Und nur der letzte Abschnitt im Buch Sprüche richtet sich explizit an Frauen, beziehungsweise beschreibt eine gottesfürchtige, tüchtige Frau. Schlagt von daher gerne das Buch Sprüche auf. Doch bevor ich zum ersten Text komme, hier mal der erste Punkt, der Zustand von uns Männern. Wir haben, auch was Mannsein angeht, eine gewaltige Verwirrung. Wir haben alles von Männern, die eine Couch-Mentalität haben, die Versager sind, die faul sind, bis hin zum Machotum Männer, die zwar ein gutes Gehalt und einen prächtigen, mittels vieler Stunden im Fitnessstudio geformten Körper haben, aber sich ein Pflaster drauf machen, wenn sie einen kleinen Kratzer am Finger haben. Und das stellt ja die Frage, was ist wahre Männlichkeit? Was ist das im Kern? Ist es körperliche Überlegenheit? Ist es gutes Aussehen? Ist es, dass man intelligent ist? Was ist es? Wir haben ja heute in Deutschland eine Kultur, dass es für gewöhnlich so ist, ich habe es gestern erwähnt, das Heiratsalter in unserem Land steigt mit jedem Jahr. Das bedeutet, Männer werden von Jahr zu Jahr älter, bevor sie heiraten. Was sagt das aus? Das sagt aus, dass sie viel länger Jungen bleiben. Und es ist normal, dass man heute 30-jährige Männer hat, die den Feierabend damit verbringen, am besten noch während sie Kinder haben, dass sie einfach vorm Fernseher sitzen mit einer Flasche Bier oder PlayStation spielen, sich gehen lassen. Und ihr Lieben, das Interessante daran ist, dass diese Lebensführung von vielen jungen Männern heute, die ist ja nur deshalb möglich, weil Männer, die ihnen zuvor kamen, diese Welt erkämpft haben. Verstehen wir das? Dass wir heute in einem jetzt sicheren Land leben, wo eine gewisse Ordnung da ist, wo ein gewisser Wohlstand

erarbeitet wurde. Das hat nicht die Generation Gen Z gemacht. Das haben Männer gemacht. Und wir sind heute ja schon so weit, allein schon dieses, also ich will nicht nur über Computerspiele und Serien mit euch reden. Wir müssen über ganz, ganz viel reden. Aber so ein Tiefpunkt des modernen Mannseins ist für mich folgendes. Kennt ihr sogenannte Reaktionsvideos? Wisst ihr, wovon ich spreche? Oder habt ihr hier in der Gemeinde nicht so Internet oder Social Media? Egal. Jedenfalls, wenn man dann mal ins Internet geht, auf YouTube oder woanders, dann sieht man Reaktionsvideos. Wir sind ja heute schon so weit, man guckt anderen Leuten dabei zu, wie sie Computer spielen. Es bedeutet, also eigentlich ist das Computerspielen an sich schon höchst fragwürdig. Nebenbei, nein, natürlich spricht nichts dagegen, dass man mal, um Spaß zu haben, irgendwas Fun-mäßiges macht. Ist überhaupt nicht die Message heute. Aber wenn man gewohnheitsmäßig andauernd Computer zockt, da ist die Frage, warum macht der Mann das? Und ich glaube, eine Antwort lautet, weil man es in der echten Welt, im wirklichen Leben, es leider nicht dazu bringt, ein Mann zu sein. Und deswegen spielt man dann FIFA und da kann man Cristiano Ronaldo spielen, der deshalb so berühmt ist, weil er mit einer unfassbaren tagtäglichen Disziplin zu diesem Sportler geworden ist, der er heute ist. Und man kann sich ein Stück weit in dieses Leben reinbeamen. Oder man baut halt Zivilisationen in Computerspielen auf, weil man in dem im echten Leben, was Gott einem gegeben hat, nichts aufbauen kann, sondern darin versagt. Das bedeutet, hier ist eine Weltflucht. Natürlich trägt auch dazu bei, dass Männlichkeit in unserem Land als toxisch betitelt wird. Das bedeutet, unser Land will keine Männlichkeit. Unser Land will maskuline Frauen und feminine Männer. Das ist, was unser Land uns als Message sendet. Ihr Männer sollt abgeschwächt werden. Und das alles ergibt einen Cocktail, der tatsächlich toxisch wird. Der Männer in den Untergang führt. Viel mehr könnte man nennen. Aber wir sehen hier einfach direkt die Auswirkung des Sündenfalls. Dass der Mann eben Sünder geworden ist, seine eigenen Wege geht und die Sünde in so vielerlei Hinsicht Gestalt genommen hat in ihm. Was ist das, lieber Bruder im Glauben, wo du hinschaust und dann sagst, so will ich werden? Wenn du sagst, ich hab sowas nicht, bin ich sehr besorgt um dich. Wenn du sagst, es ist irgendein Schauspieler, irgendein Hollywood-Schauspieler oder was weiß ich, dann bin ich auch sehr besorgt um dich. Wir wollen doch heute nicht Menschenworte hören. Wir wollen in dieser verwirrenden Zeit hören, was Gott uns zu sagen hat. Und deshalb lasst uns jetzt die Frage stellen, was ist Gottes Anforderung an uns Männer? Und natürlich können wir hier nur auszugsweise, nur einzelne Facetten miteinander betrachten. Aber somit, lass uns den zweiten Punkt angehen. Gottes Forderung an Männer. Und ich habe, um es einfacher zu machen, also ich habe einige Punkte, aber die habe ich versucht, mit drei Schlagwörtern, die ihr euch merken könnt, Männer, zu überschreiben. Nämlich die drei Wörter Demut, Mut und Sanftmut. In all diesen Wörtern steckt das Wort Mut, was definitiv ein essentielles Wort für den Mann ist. Mut, Demut, Sanftmut. Lasst uns mit der Demut beginnen. Wir lesen Sprüche 1, Vers 6. Also, was ist nach den einleitenden Worten das Erste, was Salomo in der ihm geschenkten Weisheit seinem Sohn sagt? Sprüche 1, Vers 7. Die Furcht des Herrn ist der Anfang der Erkenntnis. Die Narren verachten Weisheit und Unterweisung. Gottes Furcht ist der Beginn nicht nur der Erkenntnis, sondern es ist auch der Beginn des Mannseins. Fürchtest du Gott? Und die Frage ist natürlich, was meinen wir damit? Was bedeutet es, Gott zu fürchten? Sprüche sagt hierzu
etwas ganz Interessantes in Kapitel 3, Verse 5 bis 10. Und da sehen wir sowohl das Wesen der Gottesfurcht als auch die Auswirkungen der Gottesfurcht. Du wirst nicht ein gottesfürchtiger Mann werden wollen, wenn du nicht siehst, dass das gut, ja das Beste für dein Leben ist, was es gibt. Sprüche 3, Vers 5. Vertraue auf den Herrn mit deinem ganzen Herzen und stütze dich nicht auf deinen Verstand oder dein Denken. Erkenne ihn auf allen deinen Wegen und er wird gerade machen deine Pfade. Sei nicht weise in deinen Augen, fürchte den Herrn und weiche vom Bösen. Es wird Heilung sein für deinen Körper und Erquickung für deine Gebeine. Ehre den Herrn von deinem Vermögen und von den Erstlingen all deines Ertrags, so werden deine Speicher sich füllen mit Überfluss und deine Fässer werden von Most überfließen. Also was sehen wir hier? Was zeichnet Gottesfurcht aus? Gottesfurcht bedeutet nichts anderes als, dein Weltbild hat Gott zum Zentrum. Du stützt dich eben nicht auf das, was du siehst. Du verlässt dich nicht darauf, was dein Mannesurteil dir sagt. Das ist das Verderben. Denn wir sind durchdrungen von der Sünde. Wir sollen nicht auf unser Herz hören. Wir sollen nicht unserer Nase folgen. Wir sollen Gott im Zentrum unseres Denkens haben. Erkenne ihn auf allen deinen Wegen. Verlass dich nicht auf deinen Verstand. Verlass dich von ganzem Herzen auf den Herrn. Das ist Gottes Furcht. Also ist die einfache Frage, die daraus folgt, betrachtest du dein Leben radikal, täglich, von Gott her oder von deiner Perspektive? Ich kann euch sagen, Männer, die sich selbst die eigene Autorität sind, das ist gefährlich. Die sich selbst zum höchsten Entscheidungskriterium erklären und sich selbst folgen, das wird Folgen haben. Und wir sehen hier aber auch den Nutzen, dass das, nämlich Gott zu fürchten, dass das dein Leben segnet. Denn wenn du Gott im Zentrum hast, dann ist die Ordnung hergestellt, die Gott sich erdacht hat, nämlich dass Gott Gott ist und du Geschöpf bist und aus seiner Gnade lebst und unter seiner Führung. Also das bedeutet, Gottes Forderung an einen Mann ist zuallererst Demut, die sich darin ausdrückt, dass du Gott fürchtest, dass du Gott im Zentrum hast, dass du, weil du selbst nicht den Weg kennst, dich vertrauensvoll an Gott, deinen Vater, hängst und sagst, Herr, zeige mir deine Wege, Herr, sprich du zu mir, Herr, gib du mir Weisheit, Herr, lass du gelingen und Gott schenkt es. Das Zweite, was Gott von uns Männern fordert, nach der Demut, ist auch, dass wir mutig sind. Mutig in dieser Welt, mutig in unserer Ehe, als Vorangeher, als Beschützer und Versorger und auch mutig in Bezug auf unsere Kinder. Dass wir nicht ängstlich, nicht passiv und nicht resignierend sind, dass wir nicht aufgeben, sondern dass wir als Männer Mut haben, weil Gott uns das zuspricht. Sei mutig und sei stark. Sagt Gott nicht nur zu Josua, sondern auch zu dir, Bruder. Gott macht dich mutig. Er fordert nicht nur Mut von dir, sondern er ist der, der dich mutig macht. Es hat mein Herz ergriffen, als ich eigentlich ein ganz anderes Thema studiert habe, nämlich die Ermahnung, die Gott im Neuen Testament an die Väter gibt. Und es gibt eigentlich nur zwei im Neuen Testament. Zwei Ermahnungen. Kolosser 3 und Epheser 5. Und in einer dieser Ermahnungen sagt Gott, ihr Väter, reizt eure Kinder nicht, damit sie nicht den Mut verlieren. Gott will, dass irdische Väter so sind, dass ihre Kinder, ihre Söhne nicht den Mut verlieren. Und dann leuchtete es mir wirklich auf. Moment mal, wenn Gott das von irdischen, sündigen, zutiefst unvollkommenen Vätern fordert, dass sie dafür sorgen, dass ihre Kinder mutig sein dürfen, wie viel mehr
zeigt es mir, wie mein himmlischer Vater ist. Dass ich wissen darf, wenn ich gerade entmutigt bin als Mann und aufgeben will oder in einer schwierigen Ehe bin oder zutiefst rebellische Kinder habe, ganz stark versagt habe und aufgeben will, da darf ich hören, dass ich einen Vater im Himmel habe, bei dem ich nicht aufgeben muss. Ich habe einen himmlischen Vater, der mir nicht den Mut nimmt. Und ihr Lieben, ich fühle mich mal kurz ganz frei, okay? Ich komme aus einer russlanddeutschen Kultur und ich kenne viele russlanddeutsche Familien, nicht alle, man darf nichts pauschalisieren, aber es ist in einigen Familien doch der Fall, dass die Vater-Kind, sagen wir mal ganz gezielt, die Vater-Sohn-Beziehung so war, dass der Vater seinen Sohn nicht ermutigt hat. Dass das Kind diese Worte nur in der Bibel fand, aber nicht vom eigenen Vater gehört hat. Mein Sohn, sei mutig, sei stark. Ich glaube, du wirst das schaffen, mein Junge. Und wenn du versagt hast, da bin ich da für dich. Da war vielleicht etwas zu oft die Devise, nicht getadelt ist Lob genug. Wir haben einen himmlischen Vater, der will, dass wir mutig sind, aber der uns auch diesen Mut zuspricht. Er spricht ihn uns zu durch sein Wort und er spricht ihn uns zu durch das lebendige Wort Jesus Christus, der jetzt in uns lebt, Männer. Das ist der Mann, der ans Kreuz ging und den Tod überwand. Der ist jetzt in uns. Wir sind in Christus. Das gilt nicht nur für die Gemeinde, das gilt auch für uns Männer. Wir sind mit ihm eins gemacht in seinem Tod und in seiner Auferstehung. Nun lebe ich, aber nicht mehr ich, sondern Christus lebt in mir. Gott macht dich mutig. Das bedeutet, wirf das Gottesbild, diese falsche Gottesvorstellung, wirf sie in den Dreck. Weil das ist nicht die Wahrheit. Wenn du an einen Gott geglaubt hast, in dessen Gegenwart und Gemeinschaft du den Mut verlieren musst. Nein, du hast einen Gott, der dich stärkt, der dir Mut gibt und der dir seinen Sohn gibt, damit du durch ihn stark wirst. Und dieser Mut, ihr Lieben, zeigt sich, und ich will hier nur eine Facette rausgreifen, dieser Mut zeigt sich zuallererst geistlich. Du kannst als Ehemann, und ich kenne so jemanden, gelähmt sein und im Rollstuhl sitzen und trotzdem ein echter Mann sein, der seine Familie mutig, geistlich führt, in den Wahrheiten Gottes unterweist, Entscheidungen mutig und zur Ehre Gottes trifft, die Herzen seiner Familie gewinnt und mitzieht. Und deswegen lege ich es euch zuallererst ans Herz. Und lass mich das auch noch sagen. Ja, wenn ihr nicht schon mal so frei bin, über Russlanddeutsche zu sprechen, damit sage ich ja nicht, dass alle hier Russlanddeutsch sind, aber ich hatte tatsächlich mal ein Telefonat mit Olaf Latzel, kurz bevor er unsere Gemeinde besucht hat. Kennt ihr Olaf Latzel hier? So, er sagt, ja, was für eine Gemeinde seid ihr so? Ich sage, ja, halt so, wie soll ich sagen, Freikirche, ja, schon viele Russlanddeutsche, habe ich gesagt. Ah, Russland, okay, musst nicht weiter reden, alles klar, kenne ich, weiß ich Bescheid. Habe ich gesagt, was meinst du damit? Naja, ich meine damit Zigarette rauchen, die schrecklichste Sünde, aber einen dicken BMW fahren und 3 Häuser besitzen, da redet keiner drüber, das ist völlig okay. Und ich dachte, wow. Er kennt die Russlanddeutschen. Er liebt sie auch. Aber was ich sagen möchte, Brüder, wenn wir eines Tages vor Gott stehen, und das hat William Gurnall mal so gesagt, fürchte dich vor dem Tag des Gerichts, dass du ja nicht einmal vor Gott stehst und deine Kinder neben dir und du zu Gott sagen musst, Gott, hier sind meine Kinder. Sie haben einen guten Beruf gelernt und ich habe ihnen ein sattes Erbe hinterlassen. Aber dich kennen sie nicht. Und du siehst, wie deine Kinder verloren gehen. Mut soll zuallererst nicht darin sich äußern, dass wir mit einer Axt Holz spalten können als Männer. Und das ist wunderbar, sondern dass wir mit dem Wort Gottes Herzen treffen. Dass wir Vorangeher sind. In geistlichem Sinn. Deswegen sollten wir mutig sein. 1. Timotheus 2 sagt uns, dass Gott will, dass Männer an allen Orten heilige Hände im Gebet emporheben. Wir sollen geistlich prägend sein für unsere Familien
für unsere Kinder, für unsere Gemeinden. Wir sollen mutig sein. Und das zeigt sich auch daran, dass wir fleißig sind und arbeiten. Sprüche 12, Vers 11. Dort heißt es, wer sein Land bebaut, wird mit Brot gesättigt werden. Wer aber nichtigen Dingen nachjagt, ist unverständig. Oder Sprüche 22, der letzte Vers, 29. Sprüche 22, 29. Siehst du einen Mann, der gewandt ist in seinem Geschäft? Vor Königen wird er stehen. Er wird nicht vor Niedrigen stehen. Ihr Lieben, Wohlstand kann ein Segen sein. Da will ich nichts verteufeln, was Gott nicht verteufelt. Aber es ist wichtig, dass unser Herz am richtigen Fleck ist. Wenn du nur arbeitest wegen dem Gehalt, dann hast du zum einen keine Freude an der Arbeit und zum anderen wird deine Arbeitsqualität darunter leiden. Gott möchte, dass wir nicht nur arbeiten und fleißig sind, sondern dass wir gut arbeiten. Dass wir darin unseren Mut zeigen, dass wir es anpacken. Dass wir nicht nur reden, sondern dass wir fleißig sind und arbeiten. Lasst uns mutig sein. Und wir sollen auch sanftmütige Männer sein. Wir sollen sanftmütig darin sein, unsere Frauen zu lieben. Wer es aufschlagen will, 1. Petrus Kapitel 3, Vers 7. Da haben wir ein klares Wort, dass wir eben nicht nur demütig und mutig sein sollen, sondern auch sanftmütig. Das bedeutet, wir sollen unsere Stärke feinjustieren können und keine Dampfwalze sein. Wir lesen 1. Petrus 3, Vers 7, ihr Männer ebenso wohnt einsichtsvoll mit ihnen zusammen, das heißt mit euren Frauen, als dem Schwächeren, dem weiblichen Gefäß und gebt ihnen Ehre als solchen, die auch Miterben der Gnade des Lebens sind, damit eure Gebete nicht verhindert werden. Wir sollen stark sein als Männer, mutig, aber wir sollen ganz sanfte Herzen gegenüber unseren Frauen haben. Versteht mich nicht falsch. Ich glaube nicht, dass Frauen sich Weichlinge wünschen. Frauen wünschen sich echte Männer. Aber sie wünschen sich Männer, die ihre Stärke feinjustieren können. Die sanft in ihrem Wesen sein können. Die zeigen, dass sie zuhören. Die zeigen, dass ihre Frauen für sie kostbare Juwelen sind. Wohnt bei euren Frauen mit Einsicht. Das bedeutet, kennt sie, investiert euch in sie, hört ihren Rat und ihre Gedanken. Seid nicht hart zu ihnen. Gott nimmt das so persönlich, dass er sagt, damit eure Gebete nicht verhindert werden. Wenn du meine Tochter hart behandelst, dann brauchst du gar nicht mit deinen frommen Gebeten kommen, sagt Gott. Liebe deine Frau sanftmütig. Liebe sie vor allem geistlich, indem du sie, gemäß Epheser 5, reinigst im Wasserbad des Wortes. Wie ich vorhin gesagt habe, mutig darin sein, geistlich zu leiten, aber eben auch sanftmütig. Und seid auch darin sanftmütig, dass ihr treue Liebhaber seid. Wir sollen treue Liebhaber sein. Wir sollen unsere Sexualität als Männer nicht triebgesteuert ausleben. Wir sollen unsere Frauen nicht zu unserem Lustobjekt machen. Wir sollen sie begehren und Sexualität in der Ehe ist wunderschön, eine große Gabe Gottes. Aber eine Frau kann sich ungeliebt fühlen. Jemand hat das mal so gesagt. Männer wollen Sex, um sich geliebt zu fühlen. Frauen wollen sich geliebt fühlen, um mit ihren Männern zu schlafen. Ich glaube, da ist was dran. Und das zeigt, wir sollen einfühlsam, wir sollen sanftmütige Liebhaber sein, die auf unsere Frauen zärtlich eingehen und das Herz unserer Frau gewinnen. Und ihr Lieben, natürlich kann das auch in eine falsche Richtung gehen. Ich habe schon in der Seelsorge wirklich krasse Sachen erlebt. Da ist eine Familie, eine christliche Familie, und die Frau fühlte sich vom Mann bereits zum Lustobjekt degradiert, weil er sich Intimität mit seiner Frau gewünscht hat.
Und ich sagte, ja, aber warum fühlst du dich da denn von ihm benutzt? Dann sagt sie, naja, weil er halt offen sagt, dass er mit mir schlafen will. Und das Ende vom Lied war, ich habe sie dann gefragt, sag mal, macht dein Mann Dinge für dich? Ja, der macht Dinge für mich. Was macht er denn? Und sie zählt auf, er geht arbeiten, er schreibt mir freundliche Nachrichten und so weiter. Und habe ich gesagt, weißt du was, du solltest dich nicht darüber beschweren, dass du die eine Frau auf der Welt bist, die deinen Mann mehr als alles andere begehrt. Das ist ein Privileg, dass du einen Mann hast, der danach dürstet, mit dir intim zu werden. Ist das nicht wunderbar? Und bei ihr hat sich ein Schalter umgelegt und sie konnte das positiv sehen. Natürlich soll es nicht in die Richtung gehen, dass der Mann jetzt irgendwie knechtisch sich in irgendeiner Weise verdienen muss, dass seine Frau sich seiner annimmt. Nein, aber wir brauchen hier eine ausgewogene biblische Sicht. Und die Botschaft heute an uns Männer ist, dass wir sanftmütig auf unsere Frauen eingehen. Aber auch Sprüche 5 ab Vers 18, das sind ja Verse, die darf man in manchen Gemeinden gar nicht lesen. Leute, das ist Wort Gottes. Wir sollen unsere Frauen nicht nur begehren, sondern wir sollen nur sie begehren. Und beides sehen wir hier im Text. Wir sollen sie begehren, auskosten, uns in ihnen verlieren, aber gleichzeitig keinen Blick anderen Frauen zuwerfen. Also Sprüche 5 ab Vers 18. Wir haben hier wieder ältere Poesie vor uns. Ja, nicht mehr alles so, wie wir es heute ausdrücken würden, aber hört die Botschaft. Deine Quelle sei gesegnet und freue dich an der Frau deiner Jugend, der lieblichen Hirschkuh und anmutigen Gämse. Ihre Brüste mögen dich berauschen zu aller Zeit. Taumle oder sei betrunken in ihrer Liebe. Warum solltest du, mein Sohn, an einer Fremden taumeln und den Busen einer Unbekannten umarmen? Und so weiter. Das bedeutet, das Begehren der eigenen Frau ist etwas ganz Wunderbares. Wir sehen hier, wer redet hier zu wem, ihr Lieben? Hier redet Salomo zu seinem Sohn. Über was? Über die Brüste einer Frau. Darüber, sich an der Frau seiner Jugend zu berauschen. Wenn wir nicht früh anfangen, als Väter, als Eltern mit unseren Kindern über Sexualität zu reden, dann werden es andere tun. Fragt mal eure Kinder, vielleicht noch heute Abend, die Schulkinder. Ich hoffe, dass der Kindergarten davon noch befreit ist, wobei man ja heute mit gar nichts mehr schockiert sein sollte. Aber wenn ihr Schulkinder habt, fragt sie offen, wenn das nicht Normalität ist. Hat schon jemand in deiner Klasse ein Handy? Kommt mal die Antwort, ja, Jasmin und Thomas, die haben alle schon ein Smartphone. Haben die dir schon mal was auf ihrem Handy gezeigt? Ja. Haben die dir schon mal Dinge gezeigt, die nicht so schön sind? Ja. Und noch schlimmer ist, wenn das Kind lügt und sagt nein. Das fängt ganz früh an. Und das Buch Sprüche, ihr Lieben, ist so ein herrliches Vorbild, was uns zeigt, wir sollen, wenn wir das Buch Sprüche mal als die Unterweisung von Eltern an ihre Kinder betrachten, dann zeigt uns das Buch Sprüche, wir sollen mit unseren Kindern über alle Themen reden. Und zwar nicht erst, wenn der Elefant im Raum steht, sondern früher. Wir sollen die prägendste Kraft im Leben unserer Kinder sein. Wir sollen nicht warten, bis unsere Kinder mit irrsinnigen Ideen des Teufels nach Hause kommen, schon halb davon überzeugt sind und am besten unsere Beziehung zu ihnen schon distanziert ist, sodass sie uns gar nicht mehr vertrauen und wir innerlich merken, ich habe sie verloren. Lasst uns unsere Kinder aktiv, frühzeitig prägen. Und zwar auch in diesen Themen, Sexualität, dass wir ihnen beibringen, wer sie sind als Junge, als Mädchen, dass wir sie darin unterweisen, was ist ein guter Partner und wie hat Gott sich das gedacht. Und dass wir vor allem eine Kultur der Sicherheit schaffen, dass unsere Kinder wissen, auch wenn mir jemand sowas Schmutziges gezeigt hat, dann weiß ich, zu Hause ist Papa, zu Hause ist Mama und ich kann mit denen darüber reden und ich weiß, die werden mich nicht fertig machen. Die werden mir vergeben. Es gibt zwei Arten von Vätern. Der eine Sohn sagt, ich habe Mist gebaut, mein Vater wird mich umbringen. Und der andere Sohn sagt, ich habe Mist gebaut, ich muss meinen Vater anrufen. Also, das war ein kleiner Exkurs, aber um diesen Punkt zusammenzufassen, wir sollen zuallererst demütig sein. Demut führt dahin, dass wir Gottes Gnade gewinnen. Denn den Demütigen schenkt er Gnade und er macht uns stark.
Wir sollen mutig sein in unseren Familien und darin, dass wir aufopferungsvoll leben, fleißig arbeiten, für unsere Familien da sind, Initiative ergreifen, und wir sollen sanftmütig sein. Wir sollen liebevolle Partner für unsere Ehefrauen sein und wir sollen auch treue Liebhaber in der Sexualität sein. Verantwortung, Gottesfurcht, fleißige Arbeit, selbstlose Liebe, treue Liebhaber. Ich bin mir sicher, dass die meisten Frauen, wenn ich jetzt die Frage stellen würde, ihr Frauen, klingt das wie ein Mann, der überhaupt nicht eurem Geschmack entspricht? Ich glaube, eher die meisten würden sagen, ja, das klingt gut. Lass uns zum letzten Punkt kommen. Gottes Gnade für Männer. Lass mich dir zuerst sagen, lieber Bruder, Gott weiß um deine Verletzungen. Und darüber muss man auch in der Gemeinde sprechen dürfen. Auch Männer können verletzt sein. Und gerade in einem Zeitalter, in einem Zeitgeist, wo ein feministischer Wind weht, der sich gegen die Männer richtet, glaube ich es, dass wir jetzt gerade eine außergewöhnlich schwierige Aufgabe haben. Und ich kenne viele christliche Ehemänner, die aufstehen, die danach streben und die ganz starken Widerstand schon beginnend in ihrer eigenen Ehe erleben. Deswegen, ihr Lieben, wenn ihr verletzt seid, sei es von euren Ehefrauen, sei es von euren Eltern, sei es von euren Vätern, dann müsst ihr zuallererst das wissen. Gott weiß darum und er sieht es. Und das ist so wertvoll. Die Bibel sagt nicht umsonst, wem viel gegeben ist, von dem wird auch viel gefordert werden. Wem wenig gegeben ist, von dem wird wenig gefordert werden. Wenn dir wenig gegeben wurde von deinem Vater, wenn er immer nur weg war oder sogar deine Familie verlassen hat oder dich einfach nur klein gemacht hat, dich nie gelobt, sondern nur getadelt hat, der Herr sieht es. Der Herr liebt dich. Der Herr tröstet durch seinen Heiligen Geist. Und möge er deine Wunden verbinden. Gott sieht deine Verletzungen. Die zweite Gnade Gottes ist, bitte mach dir bewusst, dass du in jedem Fall, egal wie dein irdischer Vater ist oder war, dass jetzt Gott dein Vater ist. Und eins der herrlichsten Sachen, die ich je erlebt habe, ist, wenn da ein Mann ist, der von seinem Vater ganz, ganz furchtbar behandelt wurde, zum Herrn finden durfte, selbst Vater wurde und es einen völligen Neubeginn gibt. Und seine Kinder, die jetzt sicher und ermutigt aufwachsen dürfen, wissen nicht, was er durchgemacht hat, aber der Herr hat ein neues Werk geschaffen. Und da, wo das bei euch hier passiert ist, lasst uns den Herrn dafür preisen. Wie wunderbar ist das? Ich bin mir sicher, es sind viele Beispiele, wo der Herr über die Generationen seine Gnade hat wachsen lassen. Lasst uns ihm dafür danken. Liebe junge Männer, wenn ihr gute Väter habt, dankt ihnen und ehrt sie. Gott ist jetzt unser Vater. Das bedeutet, egal wie alt wir sind, egal wie sehr wir versagt haben, wir sind unterm Strich Sohn. Wir sind Söhne, die einen Vater haben. Und dieser Vater liebt uns kein Haar weniger, als er Jesus liebt. Glauben wir das? Es ist eine kühne Behauptung, oder nicht? Zu denken, dass Gott der Vater mich genauso sehr liebt, wie Jesus Christus seinen eingeborenen Sohn. Kann man das sagen? Ja, kann man. Mir fällt es fast schwer, sage ich ganz ehrlich, das zu glauben, dass diese innertrinitarische Liebe von Ewigkeit, die Gott vor Erschaffung der Zeit bereits in sich hatte, in vollkommener Glückseligkeit zwischen Vater, Sohn und Geist, dass die gleiche Liebe jetzt zu mir fließt. Aber Jesus hat das gesagt in Johannes 17, der letzte Vers, da sagt er, damit die Liebe, mit der du mich geliebt hast, in ihnen sei und ich in ihnen. Du hast einen Vater, wenn du durch Christus mit Gott versöhnt bist, da hast du jetzt einen Vater, der dich mehr liebt, als du es verstehen kannst, der dich mehr liebt, als du es aushalten kannst. Diese Liebe scheitert nicht. Spurgeon hat es einmal so gesagt, hätte Gottes Barmherzigkeit eine Grenze,
dann hätte er einen Strich gezogen vor Jesus. Da hätte er seinen Sohn verschont. Da hätte er gesagt, okay, ich tue euch das, ich schicke nochmal den Propheten, bei meinem Sohn mache ich Schluss. Nee, hat er nicht. Er hat ihn ans Kreuz gegeben, um unser Gericht zu tragen. Wir haben den Vater, liebe Männer. Wir haben den guten, vollkommenen Vater. Und dieser Vater ist mit dir in seiner Gnade. Und dieser Gott, das ist der letzte Punkt, formt Männer. Du magst keinen guten irdischen Vater gehabt haben oder einen, der dich nicht gelehrt hat und dir kein Vorbild darin gegeben hat, ein Mann zu sein. Gott formt Männer. Gott ist genug, Männer. Und das sehen wir am Beispiel von Petrus. Ich will nicht die ganzen Bibelstellen aufschlagen, sondern eher mit euch da schnell durchgehen, aber einfach euch zeigen. Schaut doch mal, was Gott, der Vater, mit diesem seiner Söhne, mit Petrus gemacht hat. Petrus zuallererst, was für ein Mann war er? Er hat die Frage gestellt, wer ist der Größte hier? Und hielt sich selbst für den Größten. Er hatte ein großes Mundwerk, versprach Jesus, dass er für ihn sterben wird. Er war derjenige, der sein Schwert zog, der seine Männlichkeit, wenn wir so wollen, auf eine gewaltsame Art und Weise unglücklich ausgelebt hat. Jesus in seiner schwersten Stunde hat nur seine 12 Jünger, beziehungsweise 11, Judas war nicht da, in seiner schwersten Stunde, als die Stunde der Finsternis beginnt und sein Leidensweg, Karfreitag, Abend, in Gethsemane, da hat er nur die 11 Freunde mit sich. Und von diesen 11 nimmt er 3, die engsten 3, Petrus, Johannes, Jakobus, nimmt er mit. Und Jesus geht beten, kommt zurück und Petrus schläft. Und er schläft wieder. Und er schläft wieder. Dann kommen die Wachen. Was macht Petrus? Er lässt den einen wahren, perfekten Freund zurück. Anschließend behauptet er dreifach, dass er diesen Jesus gar nicht kennt. Es ist wie ein völliges Lossagen von Jesus. Er knickt ein wie ein Zahnstocher. Aber dann kommt Jesus zu ihm nach Galiläa. Er läuft eine weite Strecke. Und er geht bis zu Petrus. Und all sein Versagen, vergibt er ihm. Stellt ihm nur diese eine Frage, liebst du mich? Und das Unfassbare ist, er nimmt ihm nicht nur seine Schuld, sondern er sendet ihn. Er vergibt ihm nicht nur, sondern er vertraut ihm das Wertvollste an, was es auf Planet Erde gibt. Das Einzige, was diese Welt überdauern wird, die Gemeinde. Jesus vertraut ihm das an, für das er sein Blut vergossen hat. Weide meine Lämmer. Ist es nicht interessant, wie nah der Zustand des Versagens und der Zustand wahrer Brauchbarkeit zusammenliegen können? Davor war Petrus nicht brauchbar oder nur sehr wenig brauchbar, weil er noch auf sich selbst gesetzt hat. Und Jesus hat ihm prophezeit, du wirst fallen, aber ich habe für dich gebetet. Und sobald du zurückgekehrt bist, stärke deine Brüder. Männer, wenn ihr euch jetzt gerade für Versager haltet, bitte bedenkt, dass ihr vielleicht jetzt an diesem Punkt für Gott so brauchbar seid wie noch nie zuvor. Wenn ihr euch ihm nicht verschließt, sondern vielmehr sagt, Herr, hier bin ich. Herr, du weißt, dass ich dich liebe. Vergib mein Versagen, richte mich auf. Ja, und selbst danach in Antiochien, Galater 2, da ist Petrus wieder in die Falle der Menschenfurcht getappt und er muss von Paulus öffentlich zurechtgewiesen werden. Auch danach war er noch nicht vollkommen. Aber am Ende seines Lebens, und damit komme ich zum Schluss, am Ende seines Lebens, und das dürft ihr gerne aufschlagen, 2. Petrus, da schreibt er viele Jahre später seinen letzten Brief. Und im ersten Kapitel, da sagt er bereits, dass er weiß, dass die Zeit seines Abschieds nun gekommen ist. Kapitel 1, Vers 14. Ich weiß, dass das Ablegen meiner Hütte, damit meint er seinen Körper, bald geschieht, wie auch unser Herr Jesus Christus mir kundgetan hat. Jesus hat ihm gesagt, nachzulesen in Johannes 21,
dass Petrus eines gewaltsamen Todes sterben wird. Ich glaube, es war tröstend für Petrus, als er das hörte. Als er die erste Gelegenheit hatte, mutig zu sein, war er ein Angsthase. Aber Jesus sagt ihm, du wirst dein Leben für mich geben. Und in außerbiblischen Quellen können wir ja lesen, auch wenn wir nicht absolut gewiss sind, dass sie zuverlässig sind in ihren Berichten, dann war es wohl so, dass Petrus, als er gekreuzigt werden sollte, weil er Christ war, sagte, dass es ihm eine zu große Ehre ist, wie sein Herr und Meister gekreuzigt zu werden. Und er bat darum, umgedreht, mit dem Kopf nach unten gekreuzigt zu werden und wurde und starb. Und worauf ich hinaus will, ist, am Ende seines Lebens, was hat Petrus da für letzte Worte? Schaut bitte in Kapitel 3, der letzte Vers. Das ist der letzte Vers des Briefes. Das ist die letzte Aussage, die wir von Petrus haben. Hätte er diesen Brief schon zur Zeit geschrieben, als er noch jung war, könnte ich mir vorstellen, ah, was für letzte Worte sage ich denen. Ja, Männer, fasst allen Mut zusammen und stürmt in die Welt für Jesus. Aber was sind jetzt seine letzten Worte? Das ist ein völlig anderer Mensch. 2. Petrus 3,18. Wachst aber in der Gnade und Erkenntnis unseres Herrn und Heilandes, Jesus Christus. Ihm, nicht mir, ihm sei die Herrlichkeit, sowohl jetzt als auch auf den Tag der Ewigkeit. Er sagt, Leute, da ist die Lösung. So werdet ihr starke Gläubige, so werdet ihr mutige Männer. Wachst nicht selbst, nicht durch eigene Anstrengung, sondern wachst in der Gnade und Erkenntnis unseres Herrn und Heilandes, Jesus Christus. Unser letztes Wort ist nicht, ich habe den Lauf jetzt vollendet, sondern ihm sei die Ehre. Von Ewigkeit zu Ewigkeit. Und so wünsche ich euch, liebe Männer, liebe Brüder, dass ihr beides von heute mitnehmen könnt, dass der Herr euch überführt hat, dass ihr die Stimme des guten Hirten hört, der euch zu sich ruft und der willens ist, euch zu Männern zu formen, die ihm gefallen und ein Segen sind für ihre Familien, worüber wir auch morgen sprechen wollen.

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0: Hier ist die heutige Seeking Him Andacht von Belebe unsere Herzen.
1: Wenn ich im Garten Eden gewesen wäre, hätte ich mich nicht mit irgendwelchen Schlangen unterhalten. Eins steht fest, ich hasse Schlangen. Spätestens, wenn ich eine sprechende Schlange gesehen hätte, wäre ich abgehauen.
2: Die Versuchung hat viele Gesichter, aber normalerweise nicht das einer sprechenden Schlange. Statt in einer Schlange begegnen wir der Versuchung vielleicht in der Gestalt eines New York Times Bestsellers, einer beliebten Zeitschrift oder in einem Song aus den Top 10. Die Versuchung kann von einem Verwandten oder Freund ausgehen, der uns einen Rat gibt, oder von einem Therapeuten oder einem Post in den sozialen Medien. Aber immer, wenn wir einen Input bekommen, der nicht den Maßstäben von Gottes Wort entspricht, müssen wir erkennen, dass Satan gerade versucht, uns zu täuschen und zu zerstören. Deshalb ist es so wichtig, dass wir wissen, was die Bibel sagt.
3: Seid nüchtern und wachsam. Euer Todfeind, der Teufel, streicht wie ein brüllender Löwe herum und sucht nach einem Opfer, das er verschlingen kann. Dem müsst ihr widerstehen.
2: Lasst uns diese super wichtige Mahnung heute mit in den Tag nehmen.
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1: Herzlich willkommen zu einer weiteren Ausgabe der Sendereihe Durch die Bibel. Wir machen weiter mit der Römerbriefbetrachtung. Paulus spricht in diesem Brief das Thema der Rechtfertigung an und als Unterpunkt dazu entfaltet er das christliche Leben. Im achten Kapitel spricht Paulus davon, was im Leben

mittleren Jahren stieg ich manchmal die Treppen hinab mit einem Seufzer auf den Lippen, weil mir die Knie so weh taten. Meine Frau meinte, ich sollte nicht so seufzen. Ich erwiderte, Seufzen ist biblisch. Nicht nur bei Paulus. Auch der Psalmist berichtet, ich bin so müde vom Seufzen. Ich schwemme mein Bett die ganze Nacht und netze mit meinen Tränen mein Lager. Psalm 6, Vers 6. Auch unser Herr Jesus Christus hat geweint. Obwohl ich glaube, dass er ein fröhlicher Mensch war, gab es Zeiten, wo er weinen musste. Weiter mit Vers 24. Denn wir sind zwar gerettet, doch auf Hoffnung. Die Hoffnung aber, die man sieht, ist nicht Hoffnung. Denn wie kann man auf das hoffen, was man sieht? Wir sind gerettet auf Hoffnung, spricht vom Kreuz, dem Werk Christi für uns und von unserem Glauben an ihn. Doch das ist nicht alles. In Zukunft werden wir einen erlösten Leib haben. Vers 25. Wenn wir aber auf das hoffen, was wir nicht sehen, so warten wir darauf in Geduld. Also, Glaube, Hoffnung und Liebe sind die wesentlichen Bestandteile im Leben eines Gläubigen. Es gäbe keine Hoffnung, wenn schon alles Wirklichkeit geworden wäre. Eines Tages wird die Hoffnung einmünden in die Umwandlung der Wirklichkeit durch Gott. Ja, einst werden Glaube und Hoffnung in der Herrlichkeit vergehen, die in uns zum Vorschein kommen wird. Nur die Liebe bleibt. Paulus fährt fort in Vers 26. Desgleichen hilft auch der Geist unserer Schwachheit auf. Denn wir wissen nicht, was wir beten sollen, wie sich's gebührt, sondern der Geist selbst vertritt uns mit unaussprechlichen Seufzen. Vor Jahren hielt der Theologe Dr. Arno Clemens Gäbelein einen Vortrag. Dabei hat ihn ein sehr begeistertes Gemeindeglied mit lautem Amen ständig unterbrochen. Das ärgerte Dr. Gäbelein. Schließlich sagte er, »Bruder, die Schrift sagt, dass der Geist selbst uns vertritt mit unaussprechlichem Seufzen. Sprechen Sie es daher bitte nicht aus, wenn es der Geist Gottes sein sollte.« Sind Sie schon einmal im Gebet zu Gott gekommen, ohne zu wissen, wofür Sie beten sollten? Alles, was man tun kann, ist, zu ihm zu kommen und Vater sagen. In solchen Zeiten hilft der Geist unserer Schwachheit auf. Weiter mit Vers 27. Der aber die Herzen erforscht, der weiß, worauf der Sinn des Geistes gerichtet ist. Denn er vertritt die Heiligen, wie es Gott gefällt. Wenn ich also im Gebet zu Gott komme und sage, Herr, ich möchte, dass du es so und so machst, wie ich es gewöhnlich tue, bekomme ich vielleicht keine Antwort, wie ich sie erwarte. Es kann auch herrlich sein, zu Gott zu kommen und zu sagen, Herr, ich weiß nicht, um was ich bitten soll. Ich weiß nicht, was ich sagen soll, aber ich komme als dein Kind zu dir. Und ich möchte, dass dein Wille geschieht. Und dann vertritt der Geist Gottes uns entsprechend dem Willen Gottes. Ein weiteres Thema schließt sich in Vers 28 an. Der neue Ratschluss. Da geht es um die neue Bestimmung, die neue Zielsetzung Gottes. Wenn man den Römerbrief als das großartigste Buch der Bibel ansieht und das 8. Kapitel als sein Gipfelmassiv, dann ist dieser Vers 28 die Spitze des Berges. Gottes Ratschluss garantiert die Erlösung der Sünder. Die nächsten drei Verse zeigen den Aufwärtsgang der Erlösung, wie es der britische Theologe William Sunday ausgedrückt hat. Vers 28 lautet, »Wir wissen aber, dass denen, die Gott lieben, alle Dinge zum Besten dienen, denen, die nach seinem Ratschluss berufen sind.« Ich übersetze das so. »Aber wir wissen, mit göttlichem Wissen, dass für die, die Gott lieben, alle Dinge zum Besten zusammenarbeiten.« Für die nämlich, die nach seinem Ratschluss berufen sind. Der Evangelist Dr. Reuben R. Torrey war ein großer Mann Gottes. In der von ihm gegründeten Gemeinde bin ich 21 Jahre lang Pastor gewesen. Er wurde oft geschmäht und missverstanden. Er kannte die Bedeutung dieses Verses und er nannte ihn ein weiches Kissen für ein müdes Herz. Viele von uns haben ihre Häupter eher auf Römer 8, Vers 8 gebettet. Wir wissen, dass die ganze Schöpfung seufzt. Aber wir wissen noch etwas. Alle Dinge dienen zum Besten, sogar das Seufzen. Die Formulierung »Wir wissen« wird 5-mal im Römerbrief gebraucht und »Wissen allein« kommt 13-mal vor.
Es bezieht sich auf das, was allgemein

0: das Wissen des Christen ist, nämlich das, was der Heilige Geist wahrmacht. Wissen bläht auf, aber die Liebe baut auf, sagt Paulus in 1. Korinther 8, Vers 1. Das ist ein Wissen, das der Heilige Geist in unseren Herzen als wahr erkennbar macht. Der Erweckungsprediger Charles Spurgeon pflegte zu sagen, »Ich brauche niemanden, der mir erklärt, wie Honig schmeckt. Ich weiß es. Und ich kann sagen, dass ich weiß, dass Gott mich liebt. Ich brauche darüber nicht zu diskutieren. Ich weiß es.« Denen, die Gott lieben, ist wie ein Vereinsabzeichen für die Gläubigen. Denn in Christus Jesus gilt weder Beschneidung noch Unbeschnittensein etwas, sondern der Glaube, der durch die Liebe tätig ist, sagt Paulus in Galater 5, Vers 6. Die Liebe ist das Kennzeichen. Der Apostel Johannes sagt, darin besteht die Liebe, nicht, dass wir Gott geliebt haben, sondern dass er uns geliebt hat und gesandt seinen Sohn zur Versöhnung für unsere Sünden. Ihr Lieben hat uns Gott so geliebt, so sollen wir uns auch untereinander lieben. Niemand hat Gott jemals gesehen. Wenn wir uns untereinander lieben, so bleibt Gott in uns und seine Liebe ist in uns vollkommen. 1. Johannes 4, Vers 10 bis 12. Es fällt ihnen vielleicht schwer zu glauben, dass Gott sie liebt, und sie haben Mühe, Gott zu lieben, wenn sie andere Christen hassen. Lasst uns lieben, denn er hat uns zuerst geliebt, sagt Johannes. 1. Johannes 4, Vers 19. Was Freude und Glanz in ihr Leben bringt, ist die aufrichtige Liebe zu Gott. Alle Dinge, gute und schlechte, helle und dunkle, süße und bittere, leichte und schwere, fröhliche und traurige, Wohlstand und Armut, Gesundheit und Krankheit, Ruhe und Sturm, Angenehmes und Leid, Leben und Tod. Dieses Dienen zum Besten ist bewirkend zu verstehen und bedeutet, dass Gott in allem aktiv ist. Es gibt keine Zufälle. Denken Sie an den Patriarchen Josef im Alten Testament. Als der auf sein Leben zurückschaute, ein Leben, das voll war von Schicksalsschlägen, Enttäuschungen und Leiden, konnte er doch seinen Brüdern, die für sein Unglück verantwortlich waren, sagen, »Ihr gedachtet es böse mit mir zu machen, aber Gott gedachte es gut zu machen.« 1. Mose 50, Vers 20. Und ich bin zuversichtlich, dass wir als Kinder Gottes eines Tages auf unser Leben zurückschauen und sagen können, »Alle Dinge haben zum Besten gedient.« Solch einen Glauben an Gott brauchen wir. Wir dürfen wissen, dass er dafür sorgt, dass alle Dinge zum Besten dienen, weil er derjenige ist, der alles veranlasst. Er ist der, der alles antreibt. Und doch rufen wir oft wie Jeremia, »Warum hast du mich in Not kommen lassen?« Siehe Jeremia 11, Vers 14. Vor vielen Jahren lief in San Francisco eine gläubige Frau während eines Erdbebens mitten in die Trümmer in das Gebiet der Verwüstung und hat gelächelt. Eine Freundin fragte sie, »Wie kannst du in so einer Tragödie lächeln?« Ihre Antwort war, »Ich freue mich, dass ich einen Gott habe, der die Welt erschüttern kann.« Wie großartig, wenn man dem Leben und dem Tod furchtlos entgegentreten kann. Beachten Sie, dass alle Dinge denen zum Besten dienen, die berufen sind, und zwar nach seinem Ratschluss. Das ist für viele Leute schwer zu schlucken. Die Berufenen sind diejenigen, die nicht nur eine Einladung erhalten, sondern sie auch angenommen haben. Und sie sind von oben geboren, das heißt, sie kennen die Liebe Gottes aus eigener Erfahrung. Paulus beschreibt drei Gruppen von Menschen, und ich denke, das sind auch die drei Gruppen, die es heute in unserer Welt gibt. Wir aber predigen den gekreuzigten Christus, den Juden ein Ärgernis und den Griechen eine Torheit. Denen aber, die berufen sind, Juden und Griechen, predigen wir Christus als Gottes Kraft und Gottes Weisheit. 1. Korinther 1, Vers 23 und 24. Da gibt es also erstens die Juden, die auf Religion vertrauen, Ritus und Ritual. Zweitens sind da die Griechen, also die Nichtjuden, die auf Philosophie und menschliche Weisheit vertrauen. Für sie war das Kreuz eine Torheit. Drittens gibt es die Berufenen, eine Gruppe aus Juden und Griechen, die nicht wegen ihrer Religion oder Weisheit erwählt worden sind. Gott hat sie berufen. Für sie ist das Kreuz das Dynamit, die alles sprengende Kraft Gottes zur Erlösung. Die Gerufenen haben Gottes Ruf gehört. Das ist wichtig. Stellen Sie sich vor, Sie gehen hinunter zu einem Sumpf und da sind 10 Schildkröten. Sie sagen zu den Schildkröten, ich möchte euch gerne das Fliegen beibringen. 9 von ihnen sagen, wir haben kein Interesse, es gefällt uns hier unten, wir finden es sehr angenehm in dieser Umgebung. Eine Schildkröte sagt, ja, ich würde gerne fliegen. Das ist die Schildkröte, die gerufen ist. Und das ist diejenige, die fliegen lernt. Und das hat mit den anderen Schildkröten nichts im Geringsten zu tun. Sie sind Schildkröten, weil sie das eben sind. Ich sage Ihnen, die Verlorenen sind verloren, weil sie es so wollen. Es gibt niemand auf dieser Erde, der dazu gezwungen ist, verloren zu sein. Jeder ist verloren, weil er sich dafür entschieden hat, verloren zu sein. Vor Jahren wollte sich in den Südstaaten, wo ich damals lebte, ein Junge einer Kirche anschließen. Da haben ihn die Mitarbeiter der Gemeinde einer Prüfung unterzogen. Sie fragten ihn, wie bist du gerettet worden? Seine Antwort war, Gott hat seinen Teil getan und ich habe meinen Teil getan. Sie dachten, mit seinem Glauben stimme etwas nicht. Deshalb bohrten sie nach. Was war denn Gottes Teil und was war dein Teil? Seine Erklärung war gut. Er sagte, Gottes Teil war Erlösen und mein Teil war Sündigen. Ich bin von ihm weggerannt, so schnell mein sündiges Herz und meine rebellischen Beine mich tragen konnten. Er rannte hinter mir her, bis er mich eingeholt hatte. Ich dachte, so bin auch ich gerettet worden. Das kann die Tatsache nicht umstoßen oder zum Wanken bringen, dass es bei Gott gilt, wer will, der komme und wer glaubt. Der amerikanische Prediger Henry Ward Beecher hat es ungewöhnlich ausgedrückt. Die Erwählten sind zu beschreiben mit jeder, der will, und die Nicht-Erwählten mit jeder, der nicht will. Und es ist alles nach seinem Ratschluss. Und wenn Sie Ihr Herz noch nicht mit Gottes Ratschluss und Gottes Willen in Einklang gebracht haben, dann ist es Zeit, dass Sie das tun, weil dieses Universum Gott gehört. Er hat es gemacht. Ich weiß nicht, warum er eine runde und keine quadratische Erde gemacht hat. Er hat mich nicht gefragt, wie ich sie gerne hätte. Er machte sie rund, weil er sie rund haben wollte. Sein Ratschluss wird ausgeführt werden, und er hat die Weisheit und die Macht, ihn auszuführen. Was Gott auch tun mag, ist richtig. Kritisieren Sie Gott nicht und sagen Sie nicht, er hätte kein Recht dazu, die zu retten, die gerettet werden wollen. Er hat das Recht dazu. Er ist gerecht und er ist liebevoll und alles, was Gott tut, ist richtig. In der Vergangenheit haben sich viele große Theologen mit diesem Thema auseinandergesetzt. Einer von ihnen ist der britische Theologe Charles Simeon. In seinen Predigten über Römer 8 sagte er, es gebe 3 Gründe dafür, über die Lehre von der Erwählung zu predigen. Sie lege die Axt an die Wurzel des Stolzes, der Anmaßung und der Verzweiflung. Das gefällt mir. Da ist kein Platz für menschlichen Stolz in der Lehre von der Erwählung. Sie ist ganz allein Gottes Werk. Es ist seine Weisheit, sein Ratschluss, der ausgeführt wird. Der Wille Gottes kommt zu uns wie eine große Dampfwalze aus der Ewigkeit. Denken Sie nicht, Sie könnten sie aufhalten. Es ist wirklich besser, dass Sie aufspringen und sich mitnehmen lassen. Weiter mit Vers 29. Denn die er ausersehen hat, die hat er auch vorherbestimmt, dass sie gleich sein sollten dem Bild seines Sohnes, damit dieser der Erstgeborene sei unter vielen Brüdern. Die er aber vorherbestimmt hat, die hat er auch berufen. Die er aber berufen hat, die hat er auch gerecht gemacht. Die er aber gerecht gemacht hat, die hat er auch verherrlicht. Römer 8, Vers 29 und 30. Mit dem Wort denn knüpft Paulus an das in Vers 28 Gesagte an. Das denn erinnert daran, dass er nicht von jemandem spricht, der dazu erwählt ist, verloren zu gehen. Paulus spricht von den Berufenen, den Prädestinierten. Prädestination bezieht sich nie auf Verlorene. Sie finden es niemals gebraucht in Verbindung mit den Verlorenen. Sollten Sie jemals etwas über Prädestination zum Verlorensein hören, dann wissen Sie, dass das nicht schriftgemäß ist. Prädestination bedeutet, dass Gott denen, die er rettet, auch durchhilft. Die er aber ausersehen hat, die hat er auch vorherbestimmt. Und die er vorherbestimmt hat, die hat er auch berufen. Die er aber berufen hat, die hat er auch gerecht gemacht. Die er aber gerecht gemacht hat, die hat er auch verherrlicht. Mit anderen Worten, dieser erstaunliche Abschnitt spricht über Heiligung. Und doch erwähnt Paulus hier nicht einmal das Wort Heiligung. Warum nicht? Weil die Heiligung das Werk Gottes ist im Herzen und im Leben des Gläubigen. Das ist Gottes ewiger Ratschluss und bedeutet, wenn der Herr als großer, guter oder oberster Hirte der Schafe anfängt mit 100 Schafen, dann hat er am Schluss immer noch 100 Schafe. Er wird kein einziges von ihnen verlieren. Sie wissen vielleicht, der Herr Jesus Christus hat im Lukasevangelium Kapitel 15 ein Gleichnis darüber erzählt. Da ist von einem Hirten, einem guten Hirten die Rede, der für Jesus Christus steht. Ein kleines Schaf geht verloren, ist weggelaufen. Sie denken vielleicht, er würde sagen, na, dann lasse ich es eben laufen, wir haben doch noch 99 sicher in der Herde. Das ist ein guter Prozentsatz. Aber das hier ist ein ungewöhnlicher Hirte. Er ist nicht mit 99 zufrieden. Wenn er den 100 Schafen Gerechtigkeit bringt, dann wird er auch 100 Schafe verherrlichen. Ich möchte das ganz persönlich sagen. Eines Tages wird er alle zählen, wenn sie hereinkommen. 1, 2, 3, 4, 5, 97, 98, 99. Aber wo in der Welt ist denn Vernon McGee? Na, sieht so aus, als hätte er es nicht geschafft. Na, dann lassen wir ihn eben laufen. Denn es haben sowieso schon viele Leute gemeint, er würde es nicht schaffen. Ich kann nur sagen, danke Gott, dass er uns nicht laufen lässt. Dieser Hirte geht und sucht uns. Die Lehre von der Erwählung bedeutet, dass der Herr mit 100 Schafen nach Hause kommt. Das ist keine furchtbare Lehre, es ist eine wundervolle Lehre. Sie bedeutet, dass Vernon McGee dabei sein wird. Und sie bedeutet, dass sie dort sein werden, wenn sie auf Christus vertraut haben. Das ist eine sehr tröstliche Lehre in diesen ungewissen Tagen, in denen wir leben. Weiter mit Vers 31. Was sollen wir nun hierzu sagen? Ist Gott für uns? Wer kann wider uns sein? Was sollen wir nun hierzu sagen? Meine Antwort ist, was kann ich noch dazu sagen? Das ist so wunderbar, da bleibt nichts mehr hinzuzufügen. Wer kann wider uns sein, heißt, Gott ist auf unserer Seite. Niemand ist dazu in der Lage, uns in seiner Gegenwart anzuklagen. Paulus fährt fort in Vers 32. Der auch seinen eigenen Sohn nicht verschont hat, sondern hat ihn für uns alle dahingegeben, wie sollte er uns mit ihm nicht alles schenken? Gott hat seinen Sohn nicht verschont. Er hat Abrahams Sohn verschont, aber nicht seinen eigenen. Weil er seinen Sohn gab, um für uns zu sterben, deshalb gibt er uns alles, was wir brauchen. Vielleicht sagt da jemand, und wenn ich nicht durchhalte? Er wird das für sie tun. Er wird sie halten. Seine Schafe sind geschützt. Es liegt nicht daran, dass sie kluge Schafe wären. Ein Schafzüchter in St. Angelo, Texas, meinte zu mir, Schafe sind dumm. Oh ja, und sie sind auch wehrlos. Sie haben keine scharfen Klauen oder Krallen, um sich zu beschützen. Sie können nicht einmal sehr schnell rennen. Sie sind liebe, kleine, hilflose Tiere. So ein kleines Schäfchen, ist das in Sicherheit? Ja. Aber ist es ein schlaues Schaf? Nein, ein dummes. Dieses Schaf ist sicher, weil es einen wunderbaren Hirten hat. Wie sollte er uns mit ihm nicht alles schenken? Dwight L. Moody sagte, stellen Sie sich vor, ich gehe in das feinste Juweliergeschäft im Land und dort bringt man mir den kostbarsten Diamanten. Und der Besitzer sagt, er gehört Ihnen. Dann sage ich, Sie meinen doch nicht, dass Sie mir diesen wertvollen Diamanten gebe. Ja. Sie meinen doch nicht, dass Sie mir diesen wertvollen Diamanten geben. Er sagt, doch, den gebe ich Ihnen. Wenn er ihn dann mir gibt, glauben Sie vielleicht, ich hätte Hemmungen, ihn um etwas braunes Einschlagpapier zu bitten, um ihn darin einzuwickeln und mit nach Hause zu nehmen? Gott gab seinen Sohn, um für mich zu sterben. Warum wissen wir da nicht auch, dass er uns alles gibt, was wir in diesem und in dem zukünftigen Leben brauchen? Mit dieser Frage im Hinterkopf stellt Paulus weitere Fragen in den Versen 33 und 34. Wer will die Auserwählten Gottes beschuldigen? Gott ist hier, der gerecht macht. Wer will verdammen? Christus Jesus ist hier, der gestorben ist, ja vielmehr, der auch auferweckt ist, der zu Rechten Gottes ist und uns vertritt. Die von Gott Auserwählten sind gerechtfertigte Sünder. Gott hat seinen Thron hinter ihnen platziert. Wer will sie verdammen? Niemand kann das. Weshalb? Weil Christus gestorben, ja vielmehr auferstanden ist. Christus hat alle Verdammnis weggenommen und die Gläubigen sind gerettet aufgrund der vierfachen Tat Christi. Erstens, Christus ist für uns gestorben. Er wurde um unserer Sünden willen dahingegeben. Zweitens, Christus wurde um unserer Rechtfertigung willen von den Toten auferweckt. Drittens, er sitzt zur Rechten Gottes. Er ist gerade jetzt dort oben, denn er ist der lebendige Christus. Haben Sie ihn nötig? Warum rufen Sie ihn nicht einfach an? Viertens, er tritt für uns ein. Haben Sie heute schon gebetet? Auch wenn Sie es versäumt haben, er hat es nicht versäumt. Er hat für Sie gebetet. Dieses vierfache Werk Christi ist der Grund dafür, weshalb niemand Gottes Auserwählte beschuldigen kann. Vers 35. Wer will uns scheiden von der Liebe Christi? Trübsal oder Angst oder Verfolgung oder Hunger oder Blöße oder Gefahr oder Schwert? Paulus erwähnt hier alles, was man sich nur vorstellen kann. Ist es nicht denkbar, dass Trübsal oder Kummer uns von der Liebe Christi trennen? Nein, das lässt er nicht zu. Not oder Angst? Mag ich auch denken, Gott hat mich im Stich gelassen, das hat er nicht. Verfolgung? Das heißt auf Basis gesetzlicher Regelungen. Es bedeutet, da gibt es Leute, die eine Kampagne gegen sie durchziehen, aber auch das wird sie nicht von der Liebe Christi trennen. Oder Hunger oder Blöße oder Gefahr oder Schwert, das ist übrigens eine kurze Biografie des Paulus. Er weiß aus eigener Erfahrung, dass diese Dinge uns nicht von der Liebe Christi trennen können. Weiter mit Vers 36. Wie geschrieben steht, um deinetwillen werden wir getötet den ganzen Tag. Wir sind geachtet wie Schlachtschafe. Das ist ein Zitat aus Psalm 44. Um deinetwillen werden wir täglich getötet und sind geachtet wie Schlachtschafe. Wer auf Gottes Seite steht, den wird das etwas kosten. Meinen ersten Job hatte ich als Junge von 15 Jahren im Schlachthaus. Ich arbeitete direkt neben dem Mann, der mit einem scharfen Messer den Schafen die Kehle durchschnitt. Das zu sehen, wie diese Tiere zu Hunderten geschlachtet wurden, war ein schrecklicher Anblick. Mir wurde übel dabei, dass ich nach draußen gehen musste, um mich in der frischen Luft zu erholen. Und ehrlich gesagt kann es einen krank machen, wenn man sieht, was in unseren Tagen einigen Menschen, die Gott gehören, angetan wird. Aber selbst das kann uns nicht von der Liebe Gottes scheiden. Paulus bekennt in Vers 37, aber in dem allen überwinden wir weit durch den, der uns geliebt hat. Wie kann ein Schaf, das geschlachtet werden soll, weit überwinden? Das ist eine weitere Paradoxie des christlichen Glaubens. Was bedeutet es, weit zu überwinden? Es bedeutet, Hilfe von einem anderen zu bekommen, der den Sieg für uns erringt und der niemals zulässt, dass wir verlieren. Der Sieg gehört Christus, nicht uns. Das siegreiche Leben ist nicht unser Leben, es ist sein Leben. Und das hat zur Folge, was Paulus in Vers 38 und 39 sagt. Denn ich bin gewiss, dass weder Tod noch Leben, weder Engel noch Mächte noch Gewalten, weder Gegenwärtiges noch Zukünftiges, weder Hohes noch Tiefes, noch eine andere Kreatur uns scheiden kann von der Liebe Gottes, die in Christus Jesus ist, unserem Herrn. Denn ich bin gewiss bedeutet, er weiß es. Tod kann uns nicht scheiden. In Wirklichkeit bringt er uns in seine Gegenwart. Die Reaktion von vielen der frühen christlichen Märtyrer, wenn man ihnen mit dem Tode drohte, war: Danke, ihr werdet mich direkt in die Gegenwart meines Erlösers bringen. Solchen Leuten kann man keinen Schaden zufügen. Leben, Oft ist es schwieriger, sich dem Leben zu stellen als dem Tod. Aber auch die Versuchungen des Lebens, unsere Misserfolge, Enttäuschungen, Ungewissheiten und Leiden werden uns nicht von der Liebe Gottes scheiden, die in Christus unserem Herrn ist. Engel, und ich denke, er meint hier eher die gefallenen Engel, Mächte und Gewalten, das sind geistliche Feinde des Gläubigen, siehe Epheser 6, Vers 12. Gegenwärtiges bezieht sich auf unsere jetzigen Umstände. Zukünftiges bezieht sich auf alles, was die Zukunft bereithält. Hohes und Tiefes hat irgendwie für mich Anklänge an das Raumfahrtzeitalter, in dem wir leben. Noch eine andere Kreatur schließt all das ein, was wir noch anfügen möchten. Es meint, absolut gar nichts kann uns von der Liebe Gottes trennen, die in Christus ihren Brennpunkt hat. Erlösung ist eine Liebesgeschichte. Wir können ihn lieben, weil er uns zuerst geliebt hat, siehe 1. Johannes 4, Vers 19. Nichts kann uns von seiner Liebe trennen. Wir haben dieses Kapitel begonnen mit keiner Verdammnis, wir schließen es mit keiner Trennung und dazwischen dienen alle Dinge zum Besten. Könnte man daran noch etwas verbessern? Im 8. Kapitel des Römerbriefs war die Rede von einem neuen Leib und davon, dass der Heilige Geist hilft in der Situation gegenwärtiger Schwäche. Gottes neuer Ratschluss garantiert die Rettung des Sünders durch eine neue Gewissheit, die begründet ist in Gottes Liebe zu uns. In der nächsten Ausgabe der Sendereihe durch die Bibel ist das 9. Kapitel im Römerbrief an der Reihe. Bis dahin, auf Wiederhören und Gott befohlen.
1: Es ist 19 Uhr und 30 Minuten. 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
2: In der Apostelgeschichte knüpft der Schreiber Lukas an die Geschehnisse auf Golgatha und bei der Kreuzigung Jesu an. Er berichtet von der Auferstehung und von der Himmelfahrt Jesu und erzählt uns auch, was Jesus gesagt hat, bevor er gen Himmel fuhr. Und in besonderer Weise geht es heute um den Missionsbefehl, den Jesus seinen Jüngern gegeben hat. Und nun lese ich aus Apostelgeschichte Kapitel 1, die Verse 1 bis 11 in der Guten Nachricht Bibel. Da heißt es: Verehrter Theophilus, schreibt Lukas, in meiner ersten Schrift habe ich alles berichtet, was Jesus tat und lehrte, von Anfang an bis zu dem Tag, an dem er in den Himmel aufgenommen wurde. Zuvor gab er den Männern, die er, geleitet vom Heiligen Geist, als Apostel ausgewählt hatte, Anweisungen für die Zukunft. Ihnen hatte er sich nach seinem Tod wiederholt gezeigt und ihnen die Gewissheit gegeben, dass er lebte. Während 40 Tagen kam er immer wieder zu ihnen und sprach mit ihnen darüber, wie Gott seine Herrschaft aufrichten und sein Werk vollenden werde. Als Jesus wieder einmal bei ihnen war, gab er ihnen die Anweisung: Bleibt in Jerusalem und wartet auf den Heiligen Geist, den euch mein Vater versprochen hat und den ich euch angekündigt habe. Johannes hat mit Wasser getauft, aber ihr werdet schon bald mit dem Geist Gottes getauft werden. Da fragten sie ihn: Herr, wirst du jetzt die Herrschaft Gottes in Israel aufrichten? Jesus antwortete: Den Zeitpunkt dafür hat mein Vater selbst festgelegt. Ihr braucht ihn nicht zu kennen. Aber ihr werdet vom Heiligen Geist erfüllt werden. Der wird euch fähig machen, überall als meine Zeugen aufzutreten, in Jerusalem und in ganz Judäa, in Samarien und bis ans äußerste Ende der Erde. Und während er das sagte, wurde er vor ihren Augen emporgehoben. Eine Wolke nahm ihn auf, so dass sie ihn nicht mehr sehen konnten. Als sie noch nach oben starrten, standen plötzlich zwei weißgekleidete Männer neben ihnen. Ihr Galiläer, sagten sie, warum steht ihr hier und schaut nach oben? Dieser Jesus, der von euch weg in den Himmel aufgenommen wurde, wird auf dieselbe Weise wiederkommen, wie ihr ihn habt weggehen sehen. Danach kehrten die Apostel vom Ölberg, der etwa eine halbe Stunde vor der Stadt liegt, nach Jerusalem zurück. Soweit unser Text aus Apostelgeschichte Kapitel 1, die Verse 1 bis 12 habe ich gelesen, nach einer modernen Übersetzung in heutigem Deutsch. Und wir werden uns besonders heute mit dem Vers 8 aus diesem Kapitel beschäftigen, wo Luther übersetzt: Ihr werdet die Kraft des Heiligen Geistes empfangen und werdet meine Zeugen sein in Jerusalem und in ganz Judäa, in Samarien und bis ans äußerste Ende der Erde. Wer die Apostelgeschichte liest, kommt nicht um das Thema Mission herum. Bei dieser Gelegenheit möchte ich dich fragen, bist du auch irgendwie am Missionsdienst beteiligt? Bekommst du irgendwelche Missionsnachrichten und Schriften ins Haus, die dich über Missionsarbeit informieren? Kennst du persönlich einen oder mehrere Missionare? Weißt du, wo sie arbeiten und was sie tun? Unterstützt du finanziell christlich-missionarische Bemühungen in der Welt? All das ist ein wesentlicher Teil unseres Christseins. Wir haben einen Auftrag, einen Zweck zu erfüllen auf dieser Erde. Eine unserer wichtigsten Aufgaben ist es, den Namen des Herrn in aller Welt bekannt zu machen. Das Evangelium ist nicht nur für uns und unsere Kinder, sondern für alle Nationen. Und dass es bekannt wird, dafür sind wir Christen verantwortlich. Das bedeutet einmal, dass wir um die geistliche Situation in anderen Ländern Bescheid wissen. Ich zweifle nicht daran, dass du vielleicht über die wirtschaftliche Lage in China oder in Japan oder in den USA Bescheid weißt oder über die politische Situation vielleicht in Südafrika, in Russland oder in Mittelamerika. Weißt du aber über die geistliche Situation in diesen Ländern, über den Glauben der Bevölkerung, ihr Verhältnis zum Christentum, über die Anzahl der Gemeinden in diesen Ländern oder über die Möglichkeiten eines Missionsdienstes? Verantwortlich zu sein für die Evangelisierung der Welt bedeutet auch, selbst engagiert zu sein in der Mission. Da gibt es manche Möglichkeiten. Eine Art, wie wohl jedermann die Mission fördern kann, ist das Gebet. Wir können selber beten und andere zum Gebet auffordern und ermutigen. Dann können wir auch Missionsnachrichten verbreiten, in unserer Gemeinde, in der Jugend oder wo immer, und dadurch das Missionsinteresse unter den Christen erwecken und fördern. Wir können auch finanziell sehr viel für die Mission tun. Und hier meine ich nicht nur Entwicklungshilfe und Sozialwerke unterstützen, sondern auch einmal bewusst und speziell die Ausbreitung und Verkündigung des Evangeliums. Auf keinen Fall sollte die verbale Verbreitung des Evangeliums der humanistischen sozialen Hilfe nachstehen. Und schließlich kannst du auch selber in den Missionsdienst gehen. Ich glaube, es ist Zeit, dass viele unserer traditionellen Gemeinden wieder erwachen, um Missionare auszusenden. Wir haben uns lang genug versteckt und gesagt, es kann ja nicht jeder Christ ein Missionar werden. Mehr, viel, viel mehr junge Christen sollten sich für die Laufbahn eines Missionars interessieren und dem Herrn dienen, indem sie das Evangelium verkündigen, wo es noch nicht bekannt ist. Der Gedanke, der uns bei der heutigen Wortbetrachtung zugrunde liegt, ist Apostelgeschichte, Kapitel 1, Vers 8, wo es heißt, ihr werdet aber die Kraft des Heiligen Geistes empfangen, welcher auf euch kommen wird, und werdet meine Zeugen sein, zu Jerusalem und in ganz Judäa und Samarien und bis ans Ende der Erde. Dieser Vers ist nicht ein direkter Missionsbefehl. Es heißt nicht, ihr sollt meine Zeugen sein oder ihr sollt in alle Welt gehen. Es ist vielmehr eine Art Verheißung, ein Versprechen. Ihr werdet meine Zeugen sein. So zeigt die Bibel einmal, dass das Zeugesein eine natürliche Entwicklung beim Christen ist. Wo ein Christ kein Zeuge Jesu Christi ist, da stimmt etwas nicht. Entweder er hat noch nicht verstanden, worum es geht, oder er widerstrebt dem Willen und der Kraft des Heiligen Geistes. Also Zeugesein ist nichts Außergewöhnliches oder Fremdes für einen Christen. Zum anderen zeigt der Vers auch den Plan und das Anliegen oder Interesse Jesu. Er sendet den Heiligen Geist, damit wir Zeugen sein können, denn das ist es, was Gott will, was wir sein sollen. Wer ein Zeuge ist, ist genau das, was Gott für ihn geplant hatte. Außerdem sagt dieser Vers etwas über den Plan oder das Ziel der Missionsarbeit. Wir werden Zeugen sein in Jerusalem, Judäa, Samarien und bis an das Ende der Erde. Also, in Jerusalem ist Jesus gestorben und hat seinen Auftrag vollendet. Von hier aus ist er auch zum Himmel aufgefahren. Um diese Zeit waren die Jünger alle in Jerusalem versammelt, und zu Pfingsten hielt Petrus hier die große Predigt, nach der sich 3000 Personen zu Jesus bekehrten. Jerusalem war das Zentrum der jüdischen Religion, aber auch des Wirkens Jesu. Es war ein Missionsfeld, das den Jüngern vor den Füßen lag. Und sie haben dieses Feld mit dem Evangelium durchdrungen. Dann gelangte das Evangelium wirklich weiter nach Judäa und Samarien, die Nachbarländer. Wenn wir es genau betrachten, So ist die ganze Apostelgeschichte ein Bericht davon, wie sich dieser Vers erfüllte, das Evangelium von Jerusalem nach Samarien und dann bis an die Enden der Erde der damals bekannten Welt getragen wurde. Die Aufzählung der Orte und Länder in diesem Vers zeigt mir, dass Jesus wollte, dass nichts ausgelassen wird. Wir sollen auch heute noch das Evangelium in der gleichen Weise verkündigen. Nicht nur in fernen Ländern und dabei unseren Nachbarn vergessen, der wirklich noch nicht weiß, was es heißt, ein Christ zu sein. Wir sollen aber auch nicht nur unser Leben lang an unseren Nachbarn denken und nur ihm Literatur schicken, ihn einladen und für ihn beten. Wir müssen weitergehen. Jesu Auftrag war nicht, alle Menschen in Jerusalem zu bekehren und dann weiterzuziehen. Sein Gedanke war, dass sie zuerst dort Zeugen sein sollten und dann an einem anderen Ort. Hätten die Apostel gewartet, bis sich ganz Jerusalem bekehrt hätte, so wäre das Evangelium nicht bis zu uns gedrungen und immer noch würden sie sich in Jerusalem abmühen. Also Gottes Plan ist es, die Welt mit dem Evangelium zu erreichen und wir tun gut daran, auch einmal unseren Kopf zu heben und weit in die Ferne zu schauen. Dort, weit hinter dem Horizont, gibt es auch noch Menschen und dorthin soll die Botschaft der Bibel gelangen. Also einmal sagt Apostelgeschichte 1, Vers 8 etwas über den Plan oder das Ziel der Missionsarbeit. Und dann spricht dieser Vers auch über die Methode der Missionsarbeit. Und das ist als Zeuge. Niemand kann ein Missionar sein, der nicht selbst die erlösende Kraft des Evangeliums erfahren hat. Verkündiger sollen also nach Gottes Willen erlöste Menschen sein, die bezeugen können, was das Evangelium sagt. Bei der ganzen Missionsarbeit geht es auch nicht darum, den Völkern der dritten Welt Kultur zu bringen und Zivilisation oder christliches Gedankengut. Wir sollen Zeugen von Jesus sein, der unsere Sünden vergeben hat und der uns neue Werte und ein neues Leben geschenkt hat. Bei der Missionsarbeit geht es auch keinesfalls darum, politische Systeme anzugreifen oder westliche Technologie und Luxus einzuführen. Es ist auch nicht das Ziel, Weltanschauungen oder Philosophie zu predigen. Unser Auftrag, unsere Methode ist recht einfach. Wir werden Zeugen sein. Von dem, was Gott gesagt und was Jesus für uns getan hat. Leider haben wir uns nicht immer daran gehalten und viele sogenannte Missionare oder Kirchen haben ihre ganze Kraft eingesetzt, um politische, wirtschaftliche oder humanistische Ziele zu erreichen. Dann sagt drittens dieser Vers etwas über die Kraft zu unserem Dienst in der Mission. Missionsdienst ist sehr schwer. Einmal muss ein Missionar gewisse körperliche Voraussetzungen mitbringen, um seinen Dienst in einem anderen Land, in einem anderen Klima ausführen zu können. Dann werden auch hohe psychologische Anforderungen an einen Missionar gestellt. Die Kulturunterschiede sind für manchen ein Schock, den sie nie überwinden. Dann gibt es Belastungen und Probleme, Angriffe und Enttäuschungen in der Missionsarbeit, die oft nicht in menschlicher Kraft zu bewältigen sind. Eine Missionarin aus dem Süden von Ecuador kam einmal zu einer Freizeit, um sich da zu erholen. Sie ist Hebamme und steht den Indianern Tag und Nacht mit ihrem Können, ihrer Liebe und ihrer Hilfe zur Verfügung. Irgendetwas gärt aber in dieser Indianersiedlung. Es gibt dauernd Unruhen, Proteste und Krawalle. Der Hass der Indianer richtet sich manchmal gegen die Regierung, manchmal gegen die reichen Leute im Land, manchmal auch gegen die Weißen, die Ausländer und die Missionare. Diese einsame Missionarin ist nicht nur zeitweise von feindlichen Blicken und abweisenden Mienen umgeben, sondern auch von brennenden Autoreifen und gröhlenden Menschen. Und sie weiß nie, wann der Angriff auf ihr Haus und Leben einsetzt. Sie ist unter ständiger, äußerster körperlicher und psychologischer Belastung. Es erfordert eine ungeheure Kraft, um weiterhin diesen Leuten in Liebe und Aufopferung zu dienen. Aber die Kraft zum Zeugendienst hat Jesus uns verheißen. Es ist die Kraft des Heiligen Geistes, der im Gläubigen wohnt. Von dieser Kraft wissen heute viele Menschen nichts mehr, weil sie keine wirklichen Christen sind. Der Heilige Geist wird nämlich nur denen gegeben, die Jesus in ihr Leben aufnehmen. Selbst viele Christen wissen nichts von der Kraft des Heiligen Geistes, weil es bei ihnen nie darauf ankommt. Sie wagen nichts, sie sichern sich ab, sie gehen nur so weit, wie ihre menschlichen Kräfte und Mittel reichen. Die Kraft des Heiligen Geistes erfährt der Gläubige eben nur da, wo seine Kräfte zu Ende sind, wo Wissen und Erfahrung nicht mehr hinreichen und wo er im Gehorsam auf Gottes Befehl Glaubensschritte wagt. Missionsarbeit und der Zeugendienst gehören zum christlichen Leben genauso wie das Gebet, der Besuch des Gottesdienstes, die guten Werke und die Nächstenliebe. Wo der Missionsgeist in einem Leben fehlt, da fehlt ein ganzes Stück Sinn und Daseinsberechtigung. Wo der Zeugendienst fehlt, bleibt der Christ unfruchtbar und um viele Erfahrungen ärmer und eine verlorene Welt wartet noch länger auf die einzige Botschaft der Errettung. Wir beten. Herr, wir haben eben wieder gelesen, dass bis zu der Weltenden die Menschen das Zeugnis von deinem Leiden und Sterben und von deiner Auferstehung hören sollen. Vergib uns, wo wir deinen Willen nicht gesehen und nicht beachtet haben, und schenke uns wieder den Geist der ersten Zeugen. Amen.

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0: Wie heißt du denn, mein Kind?« fragte Frau Griffier, indem sie liebevoll den Arm um das Kind schlang.
1: »Gretchen.«
0: »Gretchen? Und wie noch weiter?«
1: »Gretchen Winter.«
0: »Und du hast wirklich gar keine Verwandten mehr?«
1: »Nein«,
0: erwiderte das Kind.
1: »Und nun sagen die Leute, ich müsste ins Waisenhaus. Was ist das für ein Haus? Werden sie dort lieb und freundlich zu mir sein?«
0: »Die Leute sagen, Mama hätte, ehe sie starb, gesagt, ich müsste ins Waisenhaus.« Gretchen wurde immer trauriger. »Hat sie das wirklich gesagt? Dann wird es wohl so sein«, sagte Frau Griffier begütigend. »Aber mein Mann klopft. Ich muss jetzt schnell hinauf zu ihm.«
1: »Wollen Sie denn die Bücher aufbewahren?« fragte Gretchen, indem sie eine Bibel und ein Gesangbuch aus ihrem Schürzchen hervorholte.
0: Goldschnitt und goldene Schlösser zeugten von Alter und auch von ständigem Gebrauch.
1: »Es waren Mamas Bücher. Diese allein hat sie noch behalten. Alle anderen sind verkauft. Aber diese hat Mama nie verkaufen wollen, weil Großmutter sie ihr geschenkt hatte. Alles, was wir sonst noch hatten, hat man ihr genommen, um die Miete davon zu bezahlen. Die Leute im Haus sagten, das Geld, das Mama für die Vase bekommen hätte, reiche nicht einmal dafür aus, um die Unkosten zu bezahlen, die sie gehabt hätten. Diese Bücher und die Teller hatte ich versteckt, wo niemand sie finden konnte, denn ich wusste, dass

Adieu gesagt hast.« Gretchen nickte, und es kam ein wenig Glanz über ihr bleiches Gesichtchen. »Wie freundlich sind Sie doch zu mir!« Wieder erwachte alle mütterliche Zärtlichkeit in Frau Griffier. Sie zog das Kind fest an sich und streichelte liebkosend über die weichen, dunklen Locken. Aber nun erinnerte wiederholtes Klopfen von oben sie erneut nachdrücklich an ihre Pflicht. »Adieu, liebes Kind, ich muss jetzt durchaus nach oben. Komm recht bald einmal wieder, hörst du?« Dabei dachte sie, was für ein liebes Kind. Solch ein Kind muss man ja lieb haben. Es ist ungefähr im selben Alter, wie meine kleine Sarah war, als sie starb. Und jetzt wollen sie dieses Kind ins Waisenhaus schicken. Wie schwer muss das für die Mutter gewesen sein, ihr Kind so unversorgt zurückzulassen. Das muss ich doch meinem Mann erzählen. Frau Griffier eilte die Treppe hinauf, nicht ohne sich Vorwürfe zu machen, ihren Mann so lange allein gelassen zu haben. Ganz außer Atem kam sie oben an. »Mit wem hast du nur so lange im Laden gesprochen?« fragte er verdrießlich. »Ein Plauderstündchen mit dem Nachbarin kannst du auch ein anderes Mal halten.« Es war gar keine Nachbarin, Johannes, sondern ein nettes kleines Mädchen, und es wollte eigentlich zu dir. Es hat die Teller gebracht, und denke nur, seine Mutter ist gestorben. »Von wem sprichst du da, Frau? Wessen Mutter ist tot?« wollte er jetzt wissen. »Es ist die arme Frau, von der du die prächtige Vase gekauft hast, über die du dich doch so sehr freutest,« erwiderte Frau Griffier. »Und die Teller, die wir fast gar nicht mehr erwarteten, hat das kleine Mädchen eben gebracht. Da die Mutter in derselben Nacht gestorben war, konnte das Kind nicht eher kommen.« »In welcher Nacht?« »Es war Montagnacht, nachdem sie abends noch hier gewesen war,« antwortete Rebecca. »Die arme Frau hat hier ganz in der Nähe gewohnt. Sie muss plötzlich gestorben sein. Das Kind sagte, sie hätte einen Blutsturz bekommen. Du sagtest ja selbst, sie hätte so krank ausgesehen, und sie hat auch so arg gehustet. Das kleine Mädchen erzählte, es müsse jetzt ins Waisenhaus, denn Verwandte wären keine da, die für es sorgen könnten.« Hier wurde Frau Griffier durch leises Stöhnen ihres Mannes unterbrochen. »Was ist dir?« fragte sie ängstlich. »Sind die Schmerzen schlimmer geworden?« »Ja, zum Sterben schlimm«, seufzte er. »In meinem ganzen Körper fühle ich Stiche, als wühle ein Messer darin herum. Armer Mann! Ich will dir noch einmal einen heißen Umschlag machen. Vielleicht bekommst du dann etwas Erleichterung.« Während sie so beschäftigt war, wurde nicht mehr über die Witwe und ihr Kind gesprochen. Griffier hatte der Erzählung seiner Frau anscheinend gar nicht richtig zugehört. So dachte die Frau wenigstens. Und doch hatten ihre Worte ihn sehr getroffen. Als er von dem Verlust hörte, den Gretchen so unerwartet erlitten hatte, war auch ihm der Gedanke gekommen, auch er könne bald sterben.

Am Abend kam der Doktor noch einmal. Bedenklich schüttelte er den Kopf. Der Zustand des Kranken war noch ernster als am Morgen. Auch die Temperatur höher. Dr. Portman war ein junger Arzt, sehr ruhig und vorsichtig in allem. Da er auch sehr freundlich war, gelang es ihm meist schnell, das Vertrauen seiner Patienten zu gewinnen. Seine Praxis hatte er noch nicht lange und seine Patienten kamen meist aus der ärmeren Bevölkerung. Er widmete sein Leben nicht nur der Heilung der Kranken,

0: sondern er sprach auch einmal ein Wort zum Heil der Seele. Niemals wiegte er die Kranken in eine trügerische Hoffnung auf Genesung, wenn er wusste, dass eine solche nicht mehr möglich war. Nachdem er den alten Mann genau untersucht und seine Frau weitere Anweisungen erteilt hatte, blieb er noch einige Minuten mit ernstem, nachdenklichem Blick vor dem Bett stehen. Frau Greffier hatte ihn aus dem Zimmer geschickt. Noch überlegte er, welches Wort er an den Kranken richten sollte. Da kam ihm der Kranke zu Hilfe.
1: »Nicht wahr, Herr Doktor? Es steht schlecht mit mir. Ich habe mich noch nie so elend gefühlt wie jetzt. Ich bin so schwach, aber ich hoffe, Sie können mich wieder auf die Beine bringen. Es ist doch noch nicht aufs Äußerste mit mir gekommen.«
0: Bei dieser Frage nutzte der Arzt dankbar die Gelegenheit, dem Kranken zu sagen, wie es um ihn stehe. »Noch gebe ich die Hoffnung nicht auf. Ich habe Patienten gehabt, die schlimmer krank waren als Sie, und doch sind Sie wieder genesen. Aber Sie müssen auch Ihr Alter bedenken.« Der alte Mann schlug die Augen nieder, und man sah seine Lippen beben. Das war alles. »Sie haben doch gewiss schon darüber nachgedacht, dass auch Sie einmal sterben müssen. Daher möchte ich Sie fragen, sind Sie schon versöhnt mit Gott durch das Erlösungswerk des Herrn Jesus Christus am Kreuz von Golgatha?« Zögernd hatte Dr. Portmann diese Frage gestellt. Er hatte bisher nie ein Wort bei diesem Patienten über Gott gehört. Er befürchtete, dass sich der alte Mann nie um sein ewiges Heil gekümmert hatte. Wie aber erschrak er, als er merkte, welche Wirkung seine Worte auf den Kranken hatten. Greffier blickte den Arzt mit seinen grauen Augen starr an. Der konnte darin nur Hass und Abscheu erkennen.
1: »Sprechen Sie mir nicht von diesem Jesus«, entfuhr es wütend dem alten Mann.
0: Da plötzlich ging dem Arzt ein Licht auf. Wie konnte er auch nicht daran denken? Vor ihm lag ein Sohn des alten Volkes Israel. Er wollte doch den kranken Israeliten keineswegs erbittern, aber er musste ihn doch auf sein nahes Ende und auf das, was dann folgen würde, hinweisen. Darum sagte er: »Wagen Sie es so, mit Ihren Sünden vor Gottes Richterstuhl zu erscheinen?« Die Antwort des alten Greffier bewies Dr. Portmann, dass dieser als ein echter Sohn des Judentums mit dem Hass gegen Jesus von Nazareth ein hohes Maß von Selbstgerechtigkeit verband. Offenbar hatte er seit Jahren keinerlei religiöse Pflichten mehr beobachtet und in Selbstzufriedenheit gelebt. Er war stolz auf seine jüdische Abstammung und vertraute ganz auf seine guten Werke.
1: »Ich fürchte mich durchaus nicht vor dem Tod«, sagte er.
0: Aber warum war er denn ebenso erschrocken, als er von dem plötzlichen Tod dieser Frau gehört hatte?
1: »Am schlimmsten wird es für meine Frau sein«, fuhr er fort. »Sie hat schon so viel Kummer in ihrem Leben gehabt, alle ihre Kinder verloren, selbst die kleine liebe Sarah. Und nun wird sie mich auch bald entbehren müssen. Aber bange vor dem Tod bin ich nicht. Ich bin nicht schlechter als andere Leute auch. Ich habe immer ehrbar gelebt und treulich gearbeitet und habe mich ehrlich durch die Welt geschlagen.«
0: Plötzlich schwieg er. Und vor seinen Augen stand wieder die arme, bleiche Frau. Hatte er wirklich immer ehrlich gehandelt? Wie hatte er die arme Frau betrogen? Ach, da tauchten noch ganz andere Bilder auf. Den einen hatte er überfordert, einem anderen zu wenig ausbezahlt. Es begann, ihm ganz wirr zu werden, und er wandte unwillig sein Gesicht der Wand zu. Dr. Portman beschloss, jetzt nicht mehr viel zu sagen, da er sah, dass der alte Mann das Gespräch nicht fortzusetzen wünschte. Er wollte ihn nicht weiter beunruhigen. Freundlich beugte er sich über Griffier und sprach in heiligem Ernst: »Wenn Ihre Sünden anfangen sollten, Sie zu quälen, und das möge Gott geben, so denken Sie daran, lieber Herr Griffier, dass mein Heiland auch Ihr Heiland werden will. Der Prophet Jesaja sagt von ihm, er sei verachtet und der Allerunwerteste unter den Menschen, ein Mann der Schmerzen und voller Krankheit. Er sei so verachtet gewesen, dass man das Angesicht vor ihm verborgen habe. Und dann fährt der Prophet fort, aber er ist um unserer Missetat willen verwundet und um unserer Sünde willen zerschlagen. Die Strafe liegt auf ihm, auf dass wir Frieden hätten, und durch seine Wunden sind wir geheilt.« Der Doktor schwieg. Die Teilnahme des jungen Arztes hatte dem alten Mann wohlgetan, und er war jetzt auch nicht mehr zornig, sondern sagte dankbar: »Ach, Herr Doktor, Sie meinen es gut mit mir, und das weiß ich wohl zu schätzen. Aber wirklich, ich habe keine besondere Angst vor dem Tod. Ich habe immer ein gutes Leben geführt. Fragen Sie nur meine Frau.« Seufzend verließ der Doktor den Kranken. Offenbar hatten seine Worte dessen Gewissen nicht erreicht. Und doch hatten sie mehr Eindruck gemacht, als er vermutete.

Der alte Griffier war wirklich nicht so gleichgültig, wie er sich stellte. Eine Unruhe war in ihm, die immer größer wurde. Je mehr seine Gedanken sich mit den vergangenen Jahren beschäftigten und mancher Vorfall von früher ihm in Erinnerung kam, desto unruhiger wurde er. Ja, er hatte doch Angst vor dem Tod, und er kämpfte dagegen an. Er brauchte doch die Hoffnung auf Gesundung noch nicht aufzugeben. Aber er wurde einfach nicht ruhig. Der Arzt hatte mit ihm über seine Sünden gesprochen. Er wollte ja nicht leugnen, dass auch er zuweilen Sünden begangen hatte, aber doch nicht mehr als andere Menschen auch. Aber mit anderen Menschen hatte er es jetzt nicht zu tun, sondern mit einem heiligen Gott. Das wurde ihm nun zum ersten Mal voll bewusst. Ganz allein würde er in den Tod gehen müssen. Ganz allein würde er die Verantwortung vor Gottes Richterstuhl für all sein Tun und Lassen tragen müssen. Ob Gott ihm wohl alle seine Sünden wieder ins Gedächtnis rufen würde? Ob er ihn für all das begangene Böse strafen würde? Solche und ähnliche Gedanken beschäftigten den alten Mann unausgesetzt. Wie wenig wusste er doch von dem Verhältnis Gottes zu den Menschen. Mit wie viel größerem Eifer hatte er altem, wertvollem Porzellan nachgespürt als der Verdorbenheit seines eigenen, sündigen Herzens. So schwach und erschöpft er auch war, er machte jetzt den Versuch, eine Selbstprüfung bezüglich all des Bösen, das er begangen hatte, anzustellen. Er war nicht immer ehrlich in seinem Handeln gewesen, aber welcher Geschäftsmann war das schon? Bei allen Männern seines Fachs begegnete man Listen und Kunstgriffen. Mitunter hatte er auch grobe Lügen gebraucht, nur um einen Gegenstand zu verkaufen, und nie hatte er etwas Schlimmes darin gesehen. Die Sünde aber, die ihm am schwersten auf dem Gewissen lag, war seine unehrliche Handlungsweise beim Kauf der Worcester Vase. War das wirklich das Schlimmste? Oder kam es ihm nur so vor, weil es ihm noch so frisch in Erinnerung war? Ja, er hatte auch früher viel Böses getan. Das sah er jetzt ein, aber daran ließ sich nun nichts mehr ändern. Wenn er nur das Unrecht gegen die arme Frau hätte wiedergutmachen können. Wie hatte er sich nur zu einer solchen Gewissenlosigkeit verführen lassen, einer Frau, die offenbar das Geld so nötig hatte, so wenig für diese wertvolle Vase zu bieten? Ach, hätte er ihr das Fehlende jetzt noch geben können. Aber sie war tot. Und würde er jetzt auch sterben? Plötzlich fiel ein Lichtstrahl in seine Seele. Er wollte beten, zu Gott beten, um Gesundung. Und wenn es einen Gott gab, so würde der ihn erhören. Wenn es einen Gott gab, dann musste er ihn erhören. Oh, wenn der Mensch in Not ist, so dass er endlich seine Zuflucht zu Gott nimmt, an dessen Dasein er immer gezweifelt, dessen Allmacht er immer geleugnet hat, dann, so bildete Griffier sich ein, muss Gott bereit sein, ihm die Erfüllung seiner Wünsche zu gewähren. Dieser Gott hatte lange vergeblich an die Tür seines Sünderherzens geklopft, und Griffier hatte diese Tür immer fester zugeriegelt und sich taub gestellt gegen diese göttliche Stimme. Johannes Griffier betete um Heilung und legte ein Gelübde ab. Ein feierliches Gelübde. Wenn ihm sein Leben noch einmal verlängert würde und er von diesem Krankenlager aufstehen sollte, so wollte er versuchen, an dem Kind dieser Mutter gut zu machen, was er an ihr gesündigt hatte. Von einem Heiland und der Vergebung der Sünden wollte Griffier nichts wissen. Nein, das begangene Böse wollte er selbst wieder gut machen.
Armer Mann, glaubst du wirklich, dass dieser Vorsatz, der nur aus Selbstsucht und Eigennutz hervorgeht, ein jahrelang fortgesetztes Leben in Sünden aufwiegen kann? Liebe Frau, sagte Glephir nach einer Weile zu seiner Frau, findest du, dass ich ein schlechter Mann gewesen bin? Du ein schlechter Mann, Johannes? Nein, erwiderte sie. Du hast nie Branntwein getrunken oder geflucht oder sonst etwas Böses getan, so viel ich weiß. Du hast immer viel gearbeitet und gegen mich bist du auch immer gut gewesen. Wie kommst du nur auf solche Gedanken? Ach, es gibt Dinge, die ich heute nicht mehr tun würde, sagte der alte Mann leise. Und wenn ich wieder besser werde, will ich versuchen, vieles in Zukunft anders zu machen. So musst du nicht sprechen, Johannes, sagte sie und fing an zu weinen. Du brauchst nicht zu weinen, tröstete ihr Mann sie liebevoll. Wenn ich sterbe, wirst du gar nicht so übel dran sein. Ich habe ein nettes Sümmchen gespart. Wir haben Geld auf der Sparkasse und haben auch etliches in Papieren angelegt, und auch der Laden hat seinen Wert. Was will ich mit dem Geld, wenn ich allein zurückbleiben muss? Schluchzte sie. Ja, wenn unsere kleine Sarah noch lebte, wäre es vielleicht anders, aber so. Johannes Glephir seufzte. Wofür hatte er sein ganzes Leben so hart gearbeitet, wenn sein Geld ihn nicht vom Tod erretten konnte? Und wenn er stürbe, würde dies alles seine Frau auch nicht glücklich machen können. Im Angesicht des Todes sah er den geringen Wert alles irdischen Besitzes ein. Er schloss die Augen und fiel in einen unruhigen Schlummer. Seine Frau wachte ängstlich neben ihm. Er murmelte etwas. Sie beugte sich über ihn und hörte die Worte: Einem kleinen Mädchen. Sicher denkt auch er an unsere kleine Sarah. Aber da irrte sie sich. Das blasse Gesichtchen mit den traurigen dunklen Augen, das der Kranke vor sich sah, war nicht das Gesichtchen ihrer kleinen Sarah.

Es war Sonntagnachmittag, als Dr. Portman das ernste Gespräch mit dem alten Mann geführt hatte. Greffier war der letzte Kranke, den er an diesem Tag hatte besuchen müssen. Jetzt wollte er zum Abendgottesdienst gehen. Er machte sich Sorgen um den Kranken, für den er ein ganz besonderes Interesse hatte. Er hat ihn auch früher schon behandelt, und da er ein Freund von altem Porzellan war, ging er hin und wieder einmal in Greffiers Laden. Gern ließ er sich von dem alten Mann beraten über Wert und Alter der verschiedenen Stücke. Es war ihm jedoch noch nie in den Sinn gekommen, ein religiöses Gespräch mit ihm zu beginnen und ihn auf den ewigen Wert seiner unsterblichen Seele hinzuweisen. Dies drückte ihn jetzt sehr. Er selbst war von einer gottesfürchtigen Mutter erzogen worden, die ihm in allem ein Vorbild gewesen war. Schon früh hatte er den Herrn Jesus als seinen Heiland und Erlöser angenommen. In diesem Heiland hatte er gefunden, was dem Menschen im Leben und besonders im Sterben unentbehrlich ist. Wie gern hätte er dem alten, unwissenden Mann mehr von Jesus Christus, dem Sünderheiland, erzählt. Jetzt fingen die Glocken an zu läuten. Da wurden seine Gedanken von dem alten Mann abgelenkt. Er beeilte sich und erreichte bald das große Haus mit den vielen Fenstern, vor dem die Witwe mit dem Kind an jenem bitterkalten Abend gestanden hatte. Hier wollte er seine Braut abholen, die schon sehnsüchtig auf ihn wartete. »Bist du endlich da?« rief sie fröhlich, als er die Tür des Wohnzimmers öffnete. »Ich dachte schon, irgendein langweiliger Kranker hätte dich aufgehalten, und wir könnten nicht zusammen zum Gottesdienst gehen.« Die Sprecherin war noch sehr jung, schön und anziehend. Man konnte die Freude und den Stolz verstehen, der auf dem Gesicht des jungen Mannes zu lesen war. Ihr Gesicht strahlte und ein Lächeln war auf ihren Lippen. »Also das hast du gedacht, Martha?« fragte er, indem er ihr die Hand drückte. »Du wusstest doch, dass ich kommen würde, wenn ich es möglich machen könnte.« »Papa ist schon vorausgegangen. Du weißt, dass er es nicht mag, zu spät in die Kirche zu kommen. Aber ich habe auf dich gewartet.« Martha war die Tochter von Oberst Plath. Viele der jüngeren Bekannten hielten sie für die einzige Tochter, aber ältere Leute wussten sich zu erinnern, dass der Oberst noch eine Tochter aus erster Ehe gehabt hatte, von der man jedoch nie mehr etwas gehört hatte. Diese Tochter war von Kind auf sehr eigenwillig und schwer zu leiten gewesen. Als Kind hatte sie sich freilich dem Willen ihres Vaters unterwerfen müssen, aber kaum war sie erwachsen, glaubte sie aller elterlichen Zucht und Leitung enthoben zu sein und setzte trotzig und eigenwillig ihren eigenen Willen durch. Als sie sich verheiraten wollte, wies sie jeden guten Rat von älteren und weiseren Leuten verächtlich von sich und wählte sich einen Lebensgefährten zum Mann, der nicht nur weit unter ihrem Stand war und ein sehr geringes Einkommen hatte, sondern der auch keinen guten Ruf hatte. Ihr Vater hatte ihr dringend abgeraten, diesen Schritt zu tun, aber das Mädchen hörte nicht. Und Oberst Plath hatte endlich seine Zustimmung geben müssen. Ach, wie bald erkannte sie, dass sie sich selbst durch ihren Eigenwillen ins Verderben gestürzt hatte. Kaum war sie einige Monate verheiratet, machte man die Entdeckung, dass ihr Mann in dem Geschäft, wo er arbeitete, in den Verdacht geraten war, Unterschlagungen gemacht zu haben. Es stellte sich auch ganz schnell heraus, dass das stimmte. Er entging den Händen der Gerechtigkeit, da er schleunigst die Flucht ergriff. Was aus der unglücklichen Frau geworden war, wusste niemand. Manche meinten, sie wäre ihrem Mann nachgereist und beide wären nach Amerika gegangen. Andere erzählten sich, man hätte sie in Antwerpen gesehen. Selbst der Vater wusste nichts Bestimmtes von ihr.
Als das Unglück sie traf, hatte sie Trost und Hilfe bei dem Vater suchen wollen. Aber dieser, erzürnt über die Schande, die seine Tochter über sein Haus brachte, hatte kein Mitleid mit ihr. Lange genug hatte er sie gewarnt, jetzt aber mochte sie ihren Weg auch allein weitergehen. Er wollte sie nicht wieder ins Elternhaus aufnehmen, er stellte ihr eine Geldsumme zur Verfügung, so dass sie vorläufig keinen Mangel zu leiden brauchte, und er gab ihr den Rat, zu ihrem Mann zurückzugehen. Ob sie diesen Rat befolgt hatte, war ihm nicht bekannt. Nur eines wusste er, dass sie ziemlich bald die Stadt verlassen hatte. Oberst Plath war ein stolzer Mann, kühl und gemessen. Er ließ nie jemand in sein Inneres sehen. Der Name der ältesten Tochter kam nie mehr über seine Lippen. Und niemand wagte es, sie in seiner Gegenwart auch nur zu erwähnen. Es sah aus, als wäre sie für ihn tot, aber vergessen konnte er sie nicht. Die meisten Leute hatten diese traurige Geschichte vergessen. Es war auch schon viele Jahre darüber vergangen. Selbst Martha hätte Dr. Portman nichts Genaues mitteilen können. Sie war noch ein Kind, als es geschehen war, und man hatte ihr absichtlich so wenig wie möglich erzählt. Außerdem hatte sie sich nie viel Gedanken gemacht über ihre Halbschwester. Sie erinnerte sich nur an ein schönes Mädchen, das sie bewundert hatte. Sie war glücklich und zufrieden, die Tochter eines reichen und geachteten Mannes zu sein. Der Vater war ihr gegenüber freundlich und nachgiebig. Und nach dem Tod der Mutter bekam sie stets das, was sie wollte. Martha Plath war ein liebliches Mädchen, allerdings leider auch ein wenig selbstsüchtig und eitel. Dr. Portman war glücklich, dass sie seine Frau werden würde. Einmal hatte allerdings ihr oberflächliches Gerede ihn peinlich berührt. Aber er hatte sich mit dem Gedanken getröstet, das würde sich, wenn sie verheiratet wären, bald ändern. Sie war ja noch so jung und hatte noch nie den Ernst des Lebens zu spüren bekommen. »Martha, könntest du mir einmal einen guten Rat geben, wie ich einen Patienten, der sehr krank ist, am besten behandle?« fragte der Doktor seine Braut, als sie nach dem Gottesdienst nach Hause gingen. »Aber Richard, was für eine Frage!« sagte Martha. »Wie soll ich dir raten können? Ich weiß doch nichts von medizinischer Wissenschaft.« »Ich wollte dich auch nicht über medizinische Dinge zu Rate ziehen«, antwortete er. »Bei aller Achtung vor deinen Fähigkeiten glaube ich doch, dass ich Arznei ohne deine Hilfe verschreiben kann. Aber jetzt spreche ich von einem Mann, einem armen Sünder, der gleichgültig ist im Hinblick auf sein ewiges Heil und den Namen des Herrn Jesus nicht anders als mit einem Fluch gebraucht.« »Da kann ich dir auch keinen Rat geben«, erwiderte sie unruhig. »Ich würde den Prediger einmal zu ihm schicken, damit der mit ihm spricht. Das ist doch nicht deine Aufgabe.« Aber der alte Mann weigert sich, einen Prediger kommen zu lassen. »Du musst wissen, er ist ein Jude und hat ein starkes Vorurteil gegen Prediger. Ich nun fühle mich verantwortlich. Ich möchte ihn nicht seinem Schicksal überlassen, ohne den Versuch zu machen, mit Gottes Hilfe Licht in seine verfinsterte Seele zu bringen. Ich dachte, du könntest mir vielleicht raten, wie ich diesem Mann zureden soll. Frauen verstehen das oft viel besser als Männer. Wenn meine Mutter noch lebte, würde ich sie bitten, ihn einmal zu besuchen.« Er schwieg und wartete vergeblich auf eine Antwort. Ihr war dies alles sehr unangenehm, denn von Kranken und Sterbebetten wollte sie am liebsten nichts hören. Wenn seine Mutter noch lebte, würde er sie gebeten haben, den alten Mann einmal zu besuchen.
Wünschte er vielleicht, dass sie werden sollte wie seine Mutter? Martha war gekränkt. Ihr ganzes Leben lang war sie verwöhnt und umschmeichelt worden. Von seinen Anspielungen auf seine Mutter war sie ganz und gar nicht erbaut. Sie hatte keine Lust, sich diese zum Vorbild zu nehmen. »Was für eine Art von Mann ist er?« fragte sie, denn sie fühlte, dass sie doch etwas sagen musste, da er eine Antwort von ihr erwartete. Nun fing Dr. Portman an, die Eigentümlichkeiten zu beschreiben, welche die Wohnung des Mannes und seine nächste Umgebung hatte. Hier hörte Martha interessiert zu, als er die Unordnung und das wüste Durcheinander in dem Laden des Althändlers beschrieb. Und sie machte durchaus keine Einwendung, als er ihr vorschlug, einmal mit ihm hinzugehen. Vielleicht konnte sie ein paar hübsche Teller als Wandschmuck für ihr zukünftiges Esszimmer kaufen. Aber gleich war sie verstimmt, als er sie fragte, »Vielleicht hast du keine Lust mitzugehen. Der alte Mann ist krank, Martha.« »Ich kann das nicht gut, kranke Leute besuchen. Du als Arzt musst ja solche Besuche machen und bekommst allerlei Unangenehmes zu hören und zu sehen. Ich wünsche mir ein helles, fröhliches Leben. Daher möchte ich dich bitten, bei mir nicht mehr von Krankheiten zu sprechen. Sonst bekomme ich noch Bedenken und bedauere, die Frau eines Arztes zu werden.« »Ich will dich durchaus nicht traurig machen«, antwortete er ernst. »Und es soll meine Schuld nicht sein, wenn dein Leben nicht fröhlich und glücklich wird. Aber du darfst nie wieder sagen, du bedauertest es, dass ich Arzt geworden bin.« »Nun, dann will ich es nie wieder sagen«, versprach sie. »Aber ich bitte dich, nur nicht immer bei mir von deinen Kranken zu sprechen.« Jetzt erreichten sie Marthas Elternhaus. Dr. Portman ging mit hinein, um noch etwas dort zu verweilen. Aber im Flur stand jemand, der auf ihn wartete, und zwar mit einer eiligen Botschaft von einem armen Kranken. »Oh, wie unangenehm«, murmelte Martha, nachdem er sich von ihr verabschiedet hatte. »Mir wäre doch viel lieber, er hätte einen anderen Beruf.« Für diesen Abend war ihre gute Laune verdorben. Dr. Portman fühlte auf dem Weg zu seinem Kranken eine gewisse Enttäuschung. Die Art und Weise, wie Martha seine Mitteilungen über den alten Griffier aufnahm, hatte ihn schmerzlich berührt. Er hatte gehofft, bei seiner Braut ein mitfühlendes Herz zu finden, um frei und offen mit ihr über seine Kranken sprechen zu können. Ihm war der Gedanke noch nie gekommen, dass Martha es bedauern würde, einen Arzt zum Mann zu bekommen, und dass sie nichts zu hören wünschte von der Arbeit, die er als seine Lebensaufgabe betrachtete. Er fragte sich besorgt, ob das so bleiben würde. War sie so oberflächlich, allerlei Vergnügungen und Besuche bei Freunden und Bekannten allem anderen vorzuziehen? Und würde sie dabei bleiben, ihre Augen vor der ernsten Seite des Lebens zu verschließen? Nein, das wollte er doch nicht glauben. Seine Liebe erlaubte ihm nicht, solche Gedanken von der sonst so liebevollen Braut zu haben, die seine Gattin werden sollte. Er wollte sie nicht anders haben, als sie war. Mit der Zeit würde sie wohl verständiger werden. Waren sie erst einmal verheiratet, so würde sich alles finden, wie er es sich wünschte.

0: Johannes Griffier erholte sich langsam wieder. Schon beim nächsten Besuch bemerkte Dr. Portmann eine Besserung in seinem Befinden. Und nach wenigen Tagen erklärte der Arzt, der alte Mann sei jetzt außer Gefahr. Wie dankbar war Frau Griffier! Sie wusste gar nicht, was sie alles für ihren Gatten Liebes tun sollte. Es entmutigte sie nicht, dass diese Liebesbeweise manchmal mit ungeduldigen Worten und meist recht spärlichen Dankesbezeugungen beantwortet wurden. Er war während seiner Krankheit reizbarer geworden. Aber sie tröstete sich, dass das sich bald wieder ändern werde. Wie aber stand es nun mit dem Versprechen, das Johannes Griffier sich selbst gegeben hatte, dem kleinen Gretchen zu helfen? Hatte er seinen Vorsatz vergessen, wie so mancher das vergisst, was er während einer Krankheit gelobt hat? Nein, er vergaß es nicht. Er wusste nur nicht recht, wie er es zu Wege bringen sollte. Auf jeden Fall wollte er versuchen, das Unrecht, welches er der Witwe angetan hatte, an dem Kind wieder gut zu machen. Aber was würde seine Frau dazu sagen? Ob sie Verständnis dafür aufbringen würde, dass er so viel Teilnahme für ein Kind zeigte, von dem sie im Grunde nicht das Geringste wussten? Heimlich hoffte er, seine Frau würde noch einmal das kleine Mädchen erwähnen. Ob sie noch etwas von dem Kind gehört hatte? Aber sie direkt fragen wollte er auch nicht. Frau Griffier aber, die nichts davon ahnte, was in ihrem Mann vorging, dachte nicht daran, von dem kleinen Mädchen zu sprechen. Vergessen aber konnte auch sie das Kind nicht. Das Ergehen der kleinen Waisen war allerdings während der Krankheitstage Griffiers in den Hintergrund getreten, da sie alle Sorge und Aufmerksamkeit ihrem Mann widmete. Sobald er aber ihre Hilfe wieder weniger bedurfte, gingen ihre Gedanken zu dem kleinen Gretchen. Ob es dem Kind auch wohl gehe? Absichtlich sprach sie mit ihrem Mann nicht darüber, aus Besorgnis, ihn an sein Geschäft zu erinnern. Wusste sie doch, dass der Handel während seiner Krankheit gelitten hatte. Immer hatte er seinen Laden ohne sie betrieben. Einen Lehrling oder einen Gehilfen hatte er auch nie nehmen wollen, um nicht andere in die Geheimnisse seines Tuns und Lassens einzuweihen. Daher wurden auch, während er krank war, kaum Geschäfte getätigt. Wie sehnte er sich danach, wieder in seinen Laden gehen zu können. Wie verstaubt würde alles sein, vielleicht waren auch einzelne kostbare Stücke zerbrochen. Aber Dr. Portmann empfahl ihm, noch vorsichtig zu sein und sich nicht einem Zug und der Kälte auszusetzen. Frau Griffier hoffte von Tag zu Tag, das kleine Gretchen würde noch einmal kommen, denn das Kind hatte es versprochen. Aber da es nicht kam, befürchtete sie, dass das Kind in ein Waisenhaus gebracht worden war. Gerne hätte sie sich einmal erkundigt nach dem Kind, aber noch wollte sie ihren Mann nicht allein lassen. Ohne dass sie auch nur ein Wort über diese Sache wechselten, beschäftigten sich doch beide Eheleute mit denselben Gedanken. Endlich aber kam es doch zu einer Aussprache. Es war Sonntagabend und Johannes Griffier war zum ersten Mal heruntergekommen und saß nun in einem Lehnstuhl am Feuer und verzehrte mit Behagen sein Abendbrot. »Johannes«, sagte sie plötzlich, »nächsten Donnerstag feiern die Christen das Weihnachtsfest.«
1: »Ja«, antwortete er, »wie lange bin ich doch krank gewesen. Es ist allerhöchste Zeit, mich wieder um meine Geschäfte zu kümmern.«
0: »Ich hoffe auch, dass du bald dazu wieder imstande sein wirst, lieber Mann.«
1: Und dann setzte sie hinzu: »Ich möchte doch gern einmal wissen, ob das arme kleine Mädchen auch ein fröhliches Weihnachtsfest feiern wird. Habe ich dir schon erzählt, Johannes, dass sie die Bücher ihrer Mutter zu uns gebracht hat, damit wir sie aufbewahren?« »Von welchem Kind sprichst du?« fragte Griffier ganz arglos, obwohl er sofort wusste, dass seine Frau Gretchen meinte. »Nun, von dem lieben kleinen Mädchen, welches die Teller brachte. Sie erzählte, ihre Mutter wäre tot, und man wollte sie ins Waisenhaus schicken.«
0: »Ja, nun weiß ich es wieder«, fiel Johannes ihr in die Rede. »Aber was sagst du da von Büchern ihrer Mutter?«
1: »Das will ich dir erzählen.« Und behaglich setzte sie sich zu ihrem Mann und erzählte ihm von Gretchens zweitem Besuch. »Ich habe das Kind gebeten, noch einmal zu kommen, bevor man es in das Waisenhaus schicken würde. Aber bis jetzt ist das Kind nicht hier gewesen. Vielleicht hat es keine Möglichkeit mehr bekommen, um Abschied zu nehmen.«
0: »Und das Kind hat gesagt, ich wäre ein guter Mann?« fragte nachdenklich Griffier. »Darin war sie jedenfalls im Irrtum.«
1: »Aber lieber Mann, wie kommst du denn auf solche Gedanken? Wenn du kein guter Mann bist, dann möchte ich einmal wissen, wer denn wohl einer ist.«
0: Johannes Griffier schüttelte den Kopf. »Die Bücher, die das Kind gebracht hat, möchte ich einmal sehen.« »Sonderbar, dass das kleine Mädchen ein solches Vertrauen zu uns hat.«
1: Er seufzte, denn er hatte das Gefühl, dass er das Vertrauen des Kindes nicht verdiente. »Was ist das doch für ein liebes, sanftes Mädchen?« sagte Rebekka weiter. »Sie erinnert mich so an unsere kleine Sarah, Johannes. Es will mir gar nicht gefallen, dass dieses Kind in ein Waisenhaus soll.«
0: »Hole mir doch einmal die Bücher.«
1: Rebekka stand schnell auf und ging hinaus, während ihrem Mann allerhand Gedanken durch den Kopf gingen.
0: »Ich möchte wohl wissen, ob es sehr töricht wäre, wenn wir das täten«, sagte er zu sich selbst. »Rebekka würde es sicher gern haben. Ich glaube, sie sagt gleich ja, wenn ich sie frage.«
1: Bald kam seine Frau mit den Büchern zurück. Sie legte sie vor ihren Mann auf den Tisch. Eine Bibel, in weiches rotes Leder gebunden, an den Ecken mit goldenem Beschlag und in der Mitte mit einem goldenen Schloss versehen. Und außerdem ein Gesangbuch, das ebenso ausgestattet war. Griffier nahm die beiden Bücher in die Hand, und ehe er sie öffnete, betrachtete er ihr Äußeres genau, wobei er ihren Wert abschätzte.
0: »Hier steht etwas geschrieben«, sagte er. »Reiche mir einmal meine Brille, Rebekka.«
1: »Das Kind hat gesagt, es heiße Winter, Gretchen Winter«, bemerkte Frau Griffier, indem sie ihm seine Brille reichte. Aber der Name, den Johannes Griffier auf dem Titelblatt las, war nicht Winter.
0: »Margarete Plath, in herzlicher Liebe von ihrer Mutter«, lauteten die Worte.
1: Die Tinte war schon etwas verblasst und das Datum darunter war mehr als 20 Jahre alt.
0: »Plath«, sagte der alte Mann nachdenklich, »ich habe diesen Namen nie gehört, soweit ich mich erinnern kann. Du vielleicht?«
1: Seine Frau schüttelte den Kopf. »Das Kind erzählte, die Bücher hätten seiner Mutter gehört. Vielleicht war das ihr Familienname. Ich meine den Namen, den sie vor ihrer Verheiratung führte.«

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16. Juli. Du, Gott, bist gut und tust Gutes. Psalm 119, Vers 68. Eine Andacht von Hermann Grabe. Sauwetter. Da haben irgendwelche Leute um Weihnachten herum für die Sommerferien eine Wohnung an der Ostsee gemietet. Nun ist es soweit und der Wetterdienst meldet nur anhaltend schlechtes Wetter. Kann man, ja, muss man da nicht ärgerlich werden? Doch wenn wir über das Wetter schimpfen, so werfen wir dem, der alles Wetter macht, Ungeheuerliches an den Kopf, siehe Überschrift. Viele meinen, beim Surfen, Schwimmen oder Sonnenbaden verlorene Spannkraft zurückzuerhalten. Gott aber sieht, dass vor allem ihre Seele Mangel leidet. Darum gibt er ihnen bei einer Tasse Tee und frei von Haus- und Gartensorgen Zeit, zum Beispiel mal wieder in der Bibel zu lesen und mit Gott zu reden, während draußen der Regen prasselt. Dann wird einem das Herz leichter und man kann sogar dem schlechten Wetter etwas abgewinnen. Zum Beispiel kann jetzt eine längst fällige Aussprache mit dem Ehepartner in aller Ruhe stattfinden und den ehelichen Frieden wiederherstellen bzw. festigen. Der Spaziergang unter dem gemeinsamen Regenschirm ist auch eine wunderbare Erholung. Wie lange ist es doch schon her, dass man einmal eingehakt spazieren gegangen ist? Und wenn man ringsumher nur die miesen Gesichter sieht, kann man ihnen vielleicht sogar eine kleine Hilfe sein, ebenfalls eine andere Sicht der Dinge zu bekommen. Dazu braucht man gar nicht immer zu reden. Ein vergnügtes Gesicht ist schon eine aussagekräftige Predigt. In jedem Fall aber hat man wenigstens selbst aufgehört, dem Allmächtigen mit scheußlichen Beleidigungen vors Schienbein zu treten. Und wenn man sich das zur Regel macht, nicht nur bei Regenwetter, dann wird man bald auch davon lesen, wie man mit Gott völlig ins Reine kommen kann, denn das wünscht er sich von uns. Ich wünsche Ihnen einen gesegneten Urlaub. Frage: Wer weiß besser, was gut für Sie ist, Sie selbst oder Gott? Tipp: Gott im Himmel zu loben, ist jedes Menschen Pflicht und Privileg. Bibellese: Jakobus Kapitel 3, Verse 1 bis 12. Werdet nicht viele Lehrer, meine Brüder, da ihr wisst, dass wir ein schwereres Urteil empfangen werden. Denn wir alle straucheln oft. Wenn jemand nicht im Wort strauchelt, der ist ein vollkommener Mann, fähig auch den ganzen Leib zu zügeln. Wenn wir aber den Pferden die Zäume in die Mäuler legen, damit sie uns gehorchen, lenken wir auch ihren ganzen Leib. Siehe, auch die Schiffe, die so groß und von heftigen Winden getrieben sind, werden durch ein sehr kleines Steuerruder gelenkt, wohin das Trachten des Steuermanns will. So ist auch die Zunge,

Sie ist ein unstetes Übel, voll tödlichen Giftes. Mit ihr preisen wir den Herrn und Vater, und mit ihr fluchen wir den Menschen, die nach dem Bild Gottes geschaffen worden sind. Aus demselben Mund geht Segen und Fluch hervor. Dies, meine Brüder, sollte nicht so sein. Die Quelle sprudelt doch nicht aus derselben Öffnung das Süße und das Bittere hervor? Kann etwa, meine Brüder, ein Feigenbaum Oliven hervorbringen oder ein Weinstock Feigen? Auch kann salziges, nicht süßes Wasser hervorbringen.

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guten Morgen von meiner Seite. Schön, dass ich euch mal wieder alle sehen darf und wir gemeinsam auch den Gottesdienst gemeinsam feiern wollen. Und ja, ich habe uns heute mal ein bisschen was mitgebracht. Ich weiß nicht, ob ihr das hier seht und mir ganz kurz helfen könnt. Was ist denn das hier? Kohle? Sehr gut, du hast den Unterschied schon gleich gesehen gehabt. Einmal haben wir ohne Zucker und einmal haben wir mit Zucker. Darf ich mal in die Runde fragen, welche von den beiden würdet ihr lieber trinken? Keine, sehr gut. Also, wer würde die mit Zucker trinken? Aha, ein paar Leute. Und wer würde die ohne Zucker trinken? Okay, trotzdem ein paar, sehr gut. Also, es gibt ein paar Leute, die trinken die gerne mit Zucker, trinken ein paar Leute gerne ohne Zucker und manche Leute trinken gar nicht, das ist sogar noch besser. Aber es kommt doch immer wieder gerne vor, dass viele Leute das ohne Zucker trinken. Und warum ist das eigentlich so, dass immer mehr Leute doch zu der ohne Zucker-Variante greifen? Na, ich denke, das hat auf jeden Fall ein bisschen was damit zu tun, dass ja Zucker manchmal Kalorien ist und wir vielleicht in der heutigen Gesellschaft immer mehr darauf schauen, nicht ganz so viel Kalorien zu sich zu nehmen und nicht ganz so viel Zucker zu sich zu nehmen und man ist ein bisschen bewusster geworden. Und Cola hat da auf die, naja, würde ich sagen, Gesellschaft reagiert und hat gesagt gehabt, okay, wie schaffen wir es trotzdem, unsere Kunden dazu zu bewegen, nicht ganz auf Cola zu verzichten, sondern etwas, eine Alternative zu bieten, die schmeckt wie Cola, aber doch nicht diesen Zuckeranteil beinhaltet. Und ich denke, in Sachen Ernährung ist es gar nicht so schlecht, wenn es Alternativen gibt. Alternativen zu dem, was vielleicht einen krank macht oder ungesund ist und doch sehr ähnlich schmeckt. Das ist bei der Ernährung gar nicht so schlecht, aber leider machen wir das auch ganz, ganz oft in anderen Bereichen. Und heute wollen wir uns damit auseinandersetzen, was das für ein Problem in unserem Christsein eigentlich ist. Wir wollen uns heute mit der echten Cola auseinandersetzen, mit dem echten Christsein auseinandersetzen. Und die Predigt heute beschäftigt sich mit diesem echten Christsein. Denn wenn man so ein bisschen in die Gesellschaft mit reinschaut und wenn man vor allem auch mal in die Landeskirche geht oder mal Gottesdienste von besonderen Predigern und Pastoren in der Landeskirche auch hört, dann hat man immer wieder doch so ja, diesen Beigeschmack, den die Welt immer wieder mit reinbringt. Man merkt, die Gemeinden wachsen nicht und man überlegt sich, okay, wie kriegt man es hin, trotzdem die Leute mit in den Gottesdienst in die Kirchen zu bringen. Und da gibt es leider einen Trend, der immer mehr voranschreitet. Und vielleicht hat der ein oder andere das auch schon gemerkt, dass diese Kirchen, na, in gewisser Weise die wahre Botschaft, das Wort Gottes, die Bibel und das, was sie uns sagt und was sie uns vorlebt,

in gewisser Weise ja verwässert. Wir haben einen Trend, der das wahre Wort Gottes immer wieder verwässert. Man versammelt sich nicht mehr in den Kirchen, nicht mehr in dem ruhigen Ort, sondern vielleicht in Kinos, spielt laute Musik, was an per sich nicht schlimm ist, aber solange man in eine Richtung abdriftet, ist das gefährlich. Und das Problem dabei ist vor allem, dass die Botschaft, der Inhalt der Bibel und das, was Gott uns weitergegeben hat, immer mehr verwässert wird. Weil, naja, weil irgendwann mal nicht mehr Christus drin ist. Als Christen sind wir in dieser Welt, aber Christsein ohne Zucker, das vergisst eigentlich den wichtigsten Aspekt im Wort Gottes. Christsein ohne Zucker ist eigentlich der Versuch, hier das Kreuz zu tragen, aber auf dem breiten Weg der Welt zu gehen. Und wir wollen uns heute einen Text anschauen aus Philipper, der von diesem echten Christsein auch redet. Wollen heute in Philipper 2 mit reinschauen. Und wer sich so ein bisschen mit dem Philipperbrief auseinandergesetzt hat, der weiß schon ein bisschen, um was es heute geht. Aber wir wollen heute uns die Verse 12 bis 18 anschauen, weil dort Paulus ganz besonders von diesem echten Christsein auch redet. Philipper 2, die Verse 12 bis 18. Und wer eine Bibel hat, darf es gerne mit aufschlagen. Schaut das auch bitte gerne in euren Übersetzungen mit nach. Und hört nicht nur das, was ich hier vorne lese oder was hier dargestellt wird, sondern liest das bitte auch aus eurem eigenen persönlichen Bibeltext. Philipper 2, 12 bis 18. Darum, meine Geliebten, wie ihr allezeit gehorsam gewesen seid, nicht allein in meiner Gegenwart, sondern jetzt noch viel mehr in meiner Abwesenheit, verwirklicht eure Rettung mit Furcht und Zittern. Denn Gott ist es, der in euch sowohl das Wollen als auch das Vollbringen wirkt, nach seinem Wohlgefallen. Tut alles ohne Murren und Bedenken, damit ihr unsträflich und lauter seid, untadelige Kinder Gottes inmitten eines verdrehten und verkehrten Geschlechts, unter welchem ihr leuchtet als Lichter der Welt, indem ihr das Wort des Lebens darbringt, mir zum Ruhm am Tag des Christus, dass ich nicht vergeblich gelaufen bin, sondern noch vergeblich gearbeitet habe. Wenn ich aber auch wie ein Trankopfer ausgegossen werden sollte über dem Opfer und dem priesterlichen Dienst des eures Glaubens, so bin ich doch froh und freue mich mit euch allen. Gleicherweise sollt auch ihr froh sein und euch mit mir freuen. Wenn wir diesen Text anschauen und vielleicht gerade den Anfang vielleicht mal betrachten, dann kommt da ein ganz besonderes Wort vor. Darum, meine Geliebten. Und da stellt sich natürlich gleich am Anfang die Frage, ja, warum denn eigentlich? Warum sollen wir uns denn das Ganze jetzt zu Herzen nehmen, was Paulus hier geschrieben hat? Und ich denke, da ist nicht besonders weit fern, sondern sehr hilfreich, wenn wir mal in den Text davor reinschauen. Was sagt Paulus eigentlich davor? Und ich möchte mit euch ganz kurz auch nochmal die Verse 5 bis 11 lesen, weil dort ein sehr, sehr wichtiger Text auch drin steht. Verse 5 bis 11. Denn ihr sollt so gesinnt sein, wie es Christus Jesus auch war, der, als er in der Gestalt Gottes war, es nicht wie einen Raub festhielt, Gott gleich zu sein, sondern er entäußerte sich selbst, nahm die Gestalt eines Knechtes an und wurde wie die Menschen. Und in seiner äußerlichen Erscheinung als ein Mensch erfunden, erniedrigte er sich selbst und wurde gehorsam bis zum Tod, ja zum Tod am Kreuz. Darum hat ihn Gott auch über alle Maßen erhöht und ihm einen Namen verliehen, der über alle Namen ist. Damit in dem Namen Jesus sich alle Knie derer beugen, die im Himmel und auf Erden und unter der Erde sind. Und alle Zungen bekennen, dass Jesus Christus der Herr ist, zur Ehre Gottes, des Vaters. Ein besonderer Text,
indem wir ja das ultimative Vorbild sehen, Jesus Christus. Und Paulus sagt, eure Gesinnung, also das, wie ihr denkt, wie man als Christen denkt, soll genauso sein wie die von Christus. Christus hat nicht auf sich selber geschaut, sondern von sich selber weggeschaut. Er war gehorsam bis zum Tod am Kreuz. Er hat den Willen getan, nicht seinen Wille, sondern den Willen des Vaters. Und was macht er jetzt? Was wurde denn jetzt zum Lohn? Er sitzt und wurde erhöht. Er trägt den Namen, der über alle Namen ist. Und jedes Knie wird sich vor Christus beugen. Und genau darum sollen wir jetzt wachsam und aufmerksam das lesen und annehmen, was Paulus hier auch geschrieben hat. Darum, weil Christus der Herr ist. Und dass er der Herr ist, soll Auswirkungen auf mein Leben haben, soll Auswirkungen auf dein Leben haben. Vielleicht sitzt du heute hier und sagst, ja, Christus ist Herr. Und das ist eigentlich ganz leicht zu sagen. Aber was macht das eigentlich mit uns, wenn wir sagen, Christus ist Herr? Das kann eigentlich jeder sagen. Wenn man die Leute auf der Straße fragt, vielleicht wird da der ein oder andere auch kommen, der sagt, ja, Christus ist Herr. Aber was bedeutet das eigentlich praktisch? Was bedeutet es wirklich? Was bedeutet das in deinem Leben? Wie sieht so ein Leben eigentlich aus, in dem Christus der Herr ist? Und ich habe uns heute drei Punkte mitgebracht. Wir wollen uns heute mit dem Gehorsam auseinandersetzen, den wir als Christen haben sollen. Dann wollen wir uns Gedanken machen über das Miteinander, was es eigentlich heißt, als Christen miteinander zu leben. Und Paulus redet auch in seinem Text über ein Opfer. Und wir wollen uns Gedanken machen, was es eigentlich heißt, wirklich Opfer zu bringen. Und der erste Punkt ist, ja, wenn man Christ ist, dann braucht man einen konsequenten, aber auch bedingungslosen Gehorsam. Und Paulus fragt hier darum, meine Geliebten, wie ihr allezeit gehorsam gewesen seid, nicht allein in meiner Gegenwart, sondern jetzt noch viel mehr in meiner Abwesenheit, verwirklicht eure Rettung mit Furcht und Zittern. Mit anderen Worten, was hier Paulus sagt, lebt echt. Lebt das echte Christsein. Und dann fordert er gleich schon die ersten Punkte von einem echten Christen. Und das erste, was er hier schreibt, bewirkt eure Rettung mit Furcht und Zittern. Und man kann beim Bibellesen, jetzt gerade heute morgens, oder wenn ihr das mal selber persönlich gelesen habt, über diesen Text stolpern und sagen, Moment mal, kann ich meine Rettung selber bewirken? Bewirkt man denn seine Rettung? Wisst ihr, wir müssen eines verstehen, dass wir aufgrund unserer Werke können wir nicht gerettet werden. Und aufgrund unserer Werke hat auch uns Christus nicht errettet. In Philipper 1, den Vers 6, heißt es, der in euch angefangen hat, das gute Werk, er wird es auch vollenden. Und jetzt betont Paulus aber noch eine andere Seite des Christseins und sagt, Moment mal, wenn wir jetzt dieses Heil bekommen haben, wenn Christus in uns dieses Werk angefangen hat und er es vollenden will, dann haben wir als Christen automatisch trotzdem auch eine Verantwortung, eine Aufgabe, etwas, was wir erfüllen sollen. Aber wir müssen das richtig verstehen. Wir dürfen nicht sagen, dass dieses bewirkt eure Rettung mit Furcht und Zittern, dass es heißt, wir können heiliger werden oder wir müssen für unser Heil etwas tun. Wenn wir in den Text mit reinschauen und Paulus beginnt da gleich am Anfang des Briefes mit der Anrede, dann erkennen wir, dass wir eigentlich in Christus schon alles haben. Paulus spricht zu den Philippern und sagt, er redet sie als die Heiligen an. Sie haben das Heil schon. Und dieses Bewirken, das klingt als Erarbeiten, als könnten wir uns unser Heil erarbeiten. Aber was Paulus eigentlich mit dem meint, ist, dass wir unsere Rettung ausleben sollen. Dass wir dieses Heil, was wir erfahren haben, was für uns gekommen ist,
dass wir es ausleben sollen. Dass wir das leben sollen, was wir sind. Unser Leben, das hat drei Zeitdimensionen. Da gibt es die Vergangenheit, das, was passiert ist. Da gibt es die Gegenwart, was wir gerade leben. Und dann gibt es die Zukunft, wo wir noch hingehen werden. Und vielleicht hast du in deinem Leben mal so einen Punkt gehabt in der Vergangenheit, wo du dich für Christus entschieden hast. Wo du das Wort Gottes gehört hast. Es hat zu dir geredet. Du hast Buße getan und hast gesagt, Herr, Jesus Christus, nimm meine Sünde weg, werde mein Herr. Das war der Moment der Bekehrung. Und jetzt, in diesem Jetzt, in dieser Gegenwart, nachdem das passiert ist, lebst du als Christ und sollst dieser Rettung entsprechend auch leben. Damit, wenn wir die Zukunft eines Tages erreichen werden, wenn Christus wiederkommt und wir bei unserem Herrn sind, er auch sagt, dieser Mensch hat mit mir gelebt. In der Gegenwart leben wir, was wir sind. Ich sehe einige verheiratete Leute hier unter uns und bei der Hochzeit, da wird man ja gefragt nach dem Ja-Wort, ob man einander heiraten will, in Liebe annehmen will. Und mit diesem Ja-Wort, da wird der Mann zum Ehemann und die Frau zur Ehefrau. Und ab dann ist man das auch. Und das ist eine Tatsache. Und ja, in gewisser Weise kann das ein gutes Bild auch für unser Christsein sein. Ab dem Moment, in dem wir gesagt haben, Jesus, du bist Herr, da sind wir Christen. Und dann leben wir nicht mehr als normale Menschen, als Menschen ohne Gott, sondern wir leben mit Gott. Und wir sollen diese Rettung entsprechend auch leben. Das ist das, was Paulus hier uns sagen will. Wenn wir Christus angenommen haben, dann sollen wir unsere Rettung entsprechend auch leben. Paulus sagt, vollendet das, was Christus in euch angefangen hat. Lasst es in eurem Leben vollenden. Und er sagt, lebt dieser Rettung würdig. Mit anderen Worten, und das sehen wir immer im Wort Gottes, immer wieder lesen wir davon, lebt in Heiligung. Lebt in Heiligung. Und Paulus sagt, versucht das Heil nicht zu erarbeiten, sondern lebt diesem Heil entsprechend. Lebt gehorsam. Das ist es, was er im Kontext uns hier eigentlich sagen will. Und dann sagt er weiter, das Leben soll eine Haltung haben, eine Haltung der Furcht und des Zitterns. Ich weiß nicht, ob ihr das gerade gelesen habt und gerade gedacht habt, Furcht und Zittern, das ist ein anderes Wort für Angst. Sollen wir ein Leben in ständiger Angst leben? Wenn du jetzt Christ geworden bist, sollst du in einer ständigen Angst leben? Und was für eine Angst ist das? Ist das die Angst, dass wenn Christus heute kommt oder morgen kommt und ich nicht dabei sein werde? Johannes sagt, ich schreibe euch, damit ihr wisst, dass ihr das ewige Leben habt. Wisst ihr, wir als Christen dürfen uns sicher sein, dass wenn Christus heute oder morgen kommt, dann werden wir dabei sein. Nicht, weil wir so viel geleistet haben, weil wir so gute Werke getan haben und weil wir so gute Menschen sind, sondern weil er alles getan hat. Weil er am Kreuz schon alles getan hat. Und das ist das Evangelium. Das ist die frohe Botschaft, die wir haben können. Das ist die Hoffnung, auf die wir bauen dürfen. Aber was meint jetzt Paulus denn, wenn er sagt, lebt in Heiligung und zwar in Furcht und Zittern? Naja, in erster Linie soll es uns nochmal den Ernst der Lage zeigen. Was ist denn jetzt dieser Ernst der Lage? Dass wir in Gottes Furcht leben? Aber Gottes Furcht ist keine panische Angst vor Gott. Und jemand hat mal das ganz treffend beschrieben, hat gesagt gehabt, Gottes Furcht ist vielmehr die Angst, gegen Gott zu sündigen. Und zwar das im positiven Sinne. Und Gottes Furcht ist im biblischen Sinne, das läuft so, dass man nicht von Gott wegläuft, sondern dass eher man von der Sünde wegläuft. Von der Sünde hin zu Gott. In Gottes Furcht zu leben bedeutet, vor Gott zu leben und nicht vor den Menschen.
Gott alleine gefallen. Und Paulus sagt, lebt genauso, lebt in der Heiligung, lebt in einer gewissen Ernsthaftigkeit in eurem Leben. Ich glaube, dass das in unserer Gesellschaft oder in der Welt, in der wir leben, ganz, ganz oft verloren geht. Wir leben in einer Welt, in der es uns so gut geht in vielen Dingen, in der wir reich sind, in der wir ja von dieser Ernsthaftigkeit des Kampfes im Glauben nicht mehr viel mitbekommen, in der diese Ernsthaftigkeit verloren gehen. Und wir leben oft als Christen und sagen, ich will doch gerne diesen Spaß der Welt trotzdem auch alles mitmachen. Und das brauche ich auch. Aber dabei verstehen wir nicht, dass das der breite Weg ist. Die Nachfolge ist aber der schmale Weg. Und auch nur auf diesem Weg steht das Kreuz. Nur dort steht das Kreuz. Und Paulus sagt jetzt in Vers 13 weiter, denn Gott ist es, der in euch sowohl das Wollen als auch das Vollbringen wirkt, nach seinem Wohlgefallen. Das Wollen und das Vollbringen. Und es ist eigentlich sehr ermutigend, was Paulus hier direkt im Anschluss, nachdem er sagt, dass wir in Heiligung leben sollen, dass wir das ernsthaft annehmen sollen, dass er dann uns doch diese Ermutigung gibt und sagt, wir sind zu 100% gefragt. Ja, das ist definitiv sicher. Aber wenn wir in Heiligung leben, wenn wir in Gehorsam leben, wenn wir zu Gottes Ehre leben, dann gibt Gott 100% dazu. Es ist nicht 50-50, 50% gebe ich, 50% gibt Gott. Nein, es ist auch nicht 5% muss ich nur geben und Gott gibt den Rest dazu. Nein, es ist, wir sollen 100% geben und Gott bewirkt diese 100% nochmal mit dazu. Und deswegen will Gott, dass wir auch alles geben in unserem Leben. Wenn man einen Menschen fragt, der nicht unbedingt mit Gott lebt und nach seinen Wünschen fragt und was er gerne machen will, dann sind es oft Dinge, die nicht unbedingt Gott gefallen. Wir Menschen sind von uns aus oder von dem, was unser Herz antreibt und was auf unser Herz auch wirkt, nicht darauf ausgelegt oder sagen wir mal so, wir wollen von uns aus selber nicht unbedingt Gott gefallen. Unser Herz will Gott widerstreben und bewegt sich automatisch gegen das, was Gott von uns will. Vielleicht seid ihr mal an einem Flughafen gewesen, musstet irgendwo hinfliegen. In München gibt es ja einen ganz, ganz großen Flughafen oder in Stuttgart und die Flughäfen sind meistens auch so gelegt, dass es mehrere Terminals gibt und vielleicht hat manchmal einer einen Umsteigeflug gehabt oder man musste schnell von einem Ort zum anderen kommen. Und diese Entfernungen sind sehr groß. Und manchmal fahren dort solche Shuttlebusse oder es gibt Rolltreppen. Und manchmal gibt es auch solche Bänder, die auf dem Boden entlang laufen. Das ist ganz praktisch, da stellt man sich drauf mit dem Koffer und dieses Band führt einem dann zu dem nächsten Terminal. Aber es gibt auch manchmal Bänder, die führen in die falsche Richtung. Und wenn man sich dann da drauf gestellt hat, dann hat man ein Problem, weil dann muss man gegen den Strom laufen. Wisst ihr, in unserem Leben, im Christsein, ist es genauso. Wir stehen auf diesem Band, aber dieses Band, das führt uns nicht zu Gott, sondern es läuft in die andere Richtung. Und wir als Christen, wir müssen, weil wir auf diesem Band sind und von diesem Band in diesem Leben nicht runterkommen werden, gegen diesen Strom laufen. Wir müssen gegen die Richtung des Bandes laufen. Denn wenn wir als Christen Stillstand erleben, wenn wir stehen bleiben und sagen, so wie ich bin, ist alles in Ordnung, und alles passt soweit, dann werden wir immer weiter von Christus weggetreten. Deswegen müssen wir jeden Morgen aufs Neue diese Entscheidung treffen und sagen, Christus, ich will für dich leben. Herr, ich suche deine Nähe heute. Wenn wir das nicht tun, dann bewegen wir uns weg von Gott. Von uns aus wollen wir nur unseren eigenen Willen tun. Aber wie wunderbar ist es, dass Gott den Heiligen Geist in uns gelegt hat. Und er ist nicht umsonst da, sondern er zeigt uns, was notwendig ist. Er bewirkt dieses Wollen, er bewirkt das Vollbringen. Wir dürfen in unserem Leben nicht so
Leben, wenn wir sagen, ich habe den Glauben, das ist meine Eintrittskarte ins ewige Leben und jetzt lebe ich so, wie ich will. Das gibt's bei Gott nicht. Bei Gott heißt es jetzt erst recht. Jetzt gebe ich alles. Jetzt sind wir gefragt, in Ehrfurcht, in Furcht und Zittern und in der Heiligung voranzugehen. Wisst ihr, bei mir in der Nähe, da gibt's so einen Pferdehof. Also da bringt man seine Pferde hin, die werden dort schön aufgezogen, man schaut, dass die sauber sind und da gibt es dann auch so eine große Reiterhalle, wo man die dann durchbewegen darf und gucken kann, okay, wie bewegen die sich? Und dann werden die auch dressiert, dass sie hören und dass sie nicht den Reiter runterwerfen. Und so in der Vorbereitung habe ich mich so ein bisschen mit einer Pferderasse auseinandergesetzt. Die Pferderasse heißt Araber. Und das sind ganz besondere Pferde. Sehr edle Pferde. Und die werden trainiert. Die werden trainiert nicht bei uns in unserem Klima, wo es schön kühl ist, wo die Feuchtigkeit da ist. Nein, die werden in der arabischen Wüste trainiert. Und wenn der Trainer kommt, dann wird natürlich das Allgemeine gemacht, dass das Pferd hört, dass das Pferd dann frisst, wenn es fressen soll, dass das Pferd auf die Stimme des Trainers hört. Und irgendwann mal kommt der Punkt in der Ausbildung dieses Pferdes, an dem die Abschlussprüfung ansteht. Und dann wird das Pferd eingesperrt und es kriegt über eine gewisse Zeit nichts zum Trinken und nichts zum Fressen. Und dann kommt der Zeitpunkt, an dem das Pferd zu einer Wasserstelle gebracht wird, dorthin gestellt wird und dann werden die Tore geöffnet und natürlich der erste Instinkt von diesem Pferd ist, ich habe Durst, ich will trinken und dann läuft das Pferd zu dieser Wasserstelle. Aber kurz bevor das Pferd trinkt, ruft der Trainer das Pferd zurück. Und dann entscheidet es sich, trinkt das Pferd zuerst oder kommt es wieder zurück zum Trainer? Dieses Pferd soll bedingungslosen Gehorsam zeigen. Und wisst ihr, ich habe irgendwie das an den Eindruck, dass Gott von uns auch so einen bedingungslosen Gehorsam fordert. Er möchte das von uns. Und vielleicht hat der eine oder andere, während ich diese Geschichte jetzt erzählt hatte von dem Pferd, an jemanden gedacht, jemanden aus dem Alten Testament, der auch bedingungslosen Gehorsam leben musste. Ich rede von Abraham und manchmal ist für uns diese Geschichte zu verstehen ja ein bisschen schwierig. Gott geht hin und gibt ihm erst nach einer sehr, sehr langen Zeit einen Sohn, für den sie so lange gebetet haben. Und dann geht Gott hin und sagt, Abraham, opfere jetzt deinen Sohn. Und Gott sei Dank wissen wir, wie die Geschichte endet und wir wissen, was passiert. Gott sorgt für ein Ersatzopfer. Der Sohn muss nicht geopfert werden. Aber was wollte Gott eigentlich hier? Gott wollte wissen, ist Abraham bereit, mir zu gehorchen? Ich bin mir sicher, Abraham wusste nicht, dass Gott da diesen einen Ziegenbock da bereithält, den er dann opfern darf. Nein, Abraham ist bedingungslos gehorsam gegangen. Gott will so einen Gehorsam von uns Menschen. Echtes Christsein ist ein Christsein, das sich darin zeigt, dass ich Gott auch dann gehorche, wenn meine Gefühle, wenn mein irdisches Herz etwas ganz anderes sagt. Dass ich Gott auch dann gehorche, wenn es mir zum Nachteil führt. Ganz wichtig ist, dass es nicht einfach nur blindes Regeln einhalten. Es gibt viel mehr als nur bloß eine Regel einzuhalten. Es geht darum, dass wir erkennen, wer ist in unserem Leben der Herr? Wer ist in unserem Leben das Ziel unseres Lebens? Ich weiß nicht, wie es dir gerade geht oder worüber du gerade auch nachdenkst. Und vielleicht lebst du in deinem Leben eine versteckte Sünde. Eine Sünde, von der niemand etwas weiß. Aber du weißt es ganz genau, was deine Sünde gerade ist. Und du sitzt hier Sonntag für Sonntag und singst die Lieder mit, hörst die Botschaft und sagst, ja, Jesus, du bist Herr. Aber es gibt Bereiche in deinem Leben, in denen Christus definitiv nicht der Herr ist.
wo du immer wieder dich für die Sünde entscheidest. Und ich denke, wir kennen das alle. Wir wissen, was Versuchung ist. Und dass Versuchung manchmal sehr attraktiv ist, attraktiver als der Wille Gottes. Wenn das nicht so wäre, dann wäre es ja keine Versuchung. Und das ist das Wesen der Versuchung, sie so attraktiv für uns zu machen, dass wir uns lieber das wünschen, als das, was Gott sich wünscht. Was Gott vor sich von uns wünscht. Wenn aber er der Herr ist, dann müssen wir uns für Gehorsam entscheiden. Und ich möchte dich heute dazu einladen, wenn Gott es dir jetzt deutlich macht, dass in deinem Leben etwas schief läuft, dass du zwar mit dem Mund bekennst, dass Christus der Herr ist, aber dein Leben das eigentlich eher durchstreicht und nicht unterstreicht, dann darfst du heute einen Neuanfang machen. Dann darfst du heute zu Christus zurückkommen, deine Knie vor ihn beugen und sagen, du bist Herr. Herr in allen Bereichen meines Lebens. Wisst ihr, unser Christsein, das wird immer wieder mit einem Haus verglichen. Und wir sagen, Christus, komm gerne rein. Komm gerne in dieses Haus. Aber dann sagen wir auch oft dazu, ja, aber bleib bitte nur im Flur stehen. Schau bitte nicht in jedes Zimmer meines Hauses. Da ist mein Büro, da sind die Finanzen. Da bitte nicht reinschauen, die gehören mir. Komm auch nicht ins Wohnzimmer. Das ist mein privater Ort. Und ins Schlafzimmer erst recht nicht, weil da passiert etwas, was nur mich erst etwas angeht. Und dort in dieser kleinen Vorratskammer oder Besenkammer, dort ist meine Lieblingssünde. Da bitte auch nicht reinschauen. Wenn Christus unser Herr ist, dann hat er Anspruch auf alle Bereiche unseres Lebens. Und darum geht es bei diesem konsequenten Gehorsam, bei diesem bedingungslosen Gehorsam. Wenn Christus doch der Herr ist. Wir halten fest, der erste Punkt ist der Gehorsam. Und den zweiten Punkt, den wir in diesem Text finden, der hat etwas mit dem Miteinander zu tun. Und dort schreibt Paulus in Vers 14, tut alles ohne Murren und Bedenken. Was hat das eigentlich jetzt hier auf sich? Wir denken hier wahrscheinlich bei diesem Wort Murren an das Volk Israel, als es durch die Wüste ging und bei jeder Kleinigkeit oder bei jeder Möglichkeit, nennen wir es einfach mal so, direkt gemurrt hat und zufrieden war. Aber wisst ihr, das finden wir nicht nur im Alten Testament, auch im Neuen Testament finden wir das, gerade in der Apostelgeschichte, als die erste Gemeinde gegründet worden ist und die Leute zusammenkamen, da gab es natürlich verschiedene Gruppen und eine Gruppe waren die Witwen. Und man sieht, auch da in der Gemeinde, da begann man zu murren und war unzufrieden. Und Murren ist nicht einfach nur ein Verhalten in einer Situation, sondern es ist eher eine Grundeinstellung. Wenn mir etwas nicht passt, dann bin ich mürrisch, dann gehe ich mürrisch durchs Leben. Wenn etwas nicht so läuft, wie es laufen sollte, nach meinem Verständnis, dann bin ich unzufrieden. Und das zeigt sich in dem Murren. Und Paulus sagt ihr, wenn wir wirklich ein Vorbild sein wollen als Christen, wenn wir wirklich Christus entsprechend leben wollen, ein Leben in der Heiligung leben wollen, ein Leben als echter Christ, dann tut das bitte ohne Murren. Und wisst ihr, wir sind hier in der Verantwortung. Und als ich das so gelesen habe, musste ich auch so ein bisschen daran denken, wie ich mich immer wieder verhalte. Manchmal murre auch ich über Dinge und bin unzufrieden, dass etwas nicht funktioniert, so wie es funktionieren sollte. In dem Miteinander mit verschiedenen Menschen, auch manchmal in der Gemeinde, gibt es Dinge, die manchmal nicht passen. Aber wir sollten hier nicht die Möglichkeit nutzen zu murren, sondern vielmehr die Möglichkeit nutzen, nach vorne zu schauen und gemeinsam Lösungen zu finden und nicht untereinander die Haare zu raufen. Der Bibeltext sagt hier auch, tut alles ohne Murren und Bedenken.
Was ist jetzt mit diesem Bedenken gemeint? Denn eigentlich ist das ja eigentlich eine gute Sache, wenn man nicht alles blind annimmt, sondern auch mal darüber nachdenkt, was man hier eigentlich tut. Weil sachliches, konstruktives Diskutieren ist doch eigentlich etwas Gutes in der Gemeinde. Aber was Paulus hier eigentlich eher schreibt, ist, hat etwas mit Streitsucht zu tun. Und wenn wir mal in eine andere Übersetzung mit reinschauen, zum Beispiel die NGÜ, dort heißt es, verbannt alle Unzufriedenheit und alle Streitsucht aus eurer Mitte. Streitsucht. Hier geht es um das Streiten in der Gemeinde. Es gibt eine Stadt in Amerika, die hat den Namen Corpus Christi. Und ich weiß nicht, wer von euch Latein kann, der weiß vielleicht auch, dass es, dieser Name heißt Leib Christi. Oder man könnte vielleicht auch eher sagen Gemeinde. Leib Christi, und das ist schon irgendwo interessant, dass diese Stadt diesen Namen bekommen hat. Denn diese Stadt, die war eigentlich gegründet worden als Waffendepot. Als Waffendepot, dort lagen viele Waffen, die während der mexikanischen Revolution gebraucht worden sind. Und es ist doch irgendwo widersprüchlich, indem man eine Stadt Leib Christi oder Gemeinde nennt, sie aufbaut als Waffendepot. Aber wisst ihr, wenn man manchmal in die Gemeinden reinschaut, dann hat man auch irgendwo den Eindruck manchmal, dass wir in unseren Gemeinden viele Waffen haben. Waffen, mit denen wir vielleicht nicht wirklich schießen, aber mit denen wir doch immer wieder gegeneinander schießen und streiten. Mit unseren Zungen, die viel schärfer sind als ein Schwert und viel mehr Schaden anrichten können als echte Waffen. Und was Paulus hier eigentlich sagt, mit diesem, ihr sollt nicht murren und nicht bedenken, dann sagt er, tut es doch bitte in Frieden, lebt in Frieden in der Gemeinde. Und er sagt das nicht als allgemeine Verhaltensregel, sondern er schaut auf eine viel, viel größere Perspektive, auf ein viel, viel größeres Ziel, was wir eigentlich dadurch bewirken sollen. Und das finden wir gleich in Vers 15. Damit ihr unsträflich und lauter seid, untadelige Kinder Gottes inmitten eines verdrehten und verkehrten Geschlechts, unter welchem ihr leuchtet als Lichter in der Welt. Paulus sagt uns, wenn wir als Gemeinde zusammenleben, wenn wir als Christen zusammenleben, dann geben wir automatisch ein Zeugnis. Ihr lebt als Lichter in der Welt, in einer verdorbenen Welt. Und was für ein negatives Zeugnis ist es eigentlich, wenn die Welt mitbekommt, naja, die Gemeinde ist nur zerstritten. Die Gemeinde ist innerlich zerstört und alle streiten nur miteinander, alle murren nur gegeneinander. Und leider kommt das nicht selten vor, dass man mit einem Nichtchristen redet, vielleicht mit einem Arbeitskollegen, über das Evangelium und der sagt, oder fasst sich einen Kopf und schüttelt den Kopf und sagt, kommt ihr erstmal mit euch selber zurecht. Klärt doch euch mal erstmal eure eigenen Probleme, die ihr in eurem Inneren habt. Und dann, vielleicht dann, darfst du mir das Evangelium weiterbringen. Und das ist doch eigentlich richtig traurig. Das ist traurig. Und echtes Christsein, wie Gott es sich vorstellt, ist ein Christsein, das, naja, Liebe untereinander auch hat. Und Paulus sagt, das ist keine Kleinigkeit. Das ist keine Kleinigkeit, die nicht zu bedenken ist, sondern wir sollen ständig in der Gemeinde in Liebe und Frieden leben. Und doch murren wir. Wir murren über viele Dinge. Wir murren über unsere Arbeit, die nicht passt. Wir murren vielleicht über Einsamkeit. Und wenn man dann vielleicht doch jemanden gefunden hat, dann murrt man vielleicht über die Ehe, die nicht ganz so läuft, wie man sich gerne vorstellt. Wir murren auch sehr viel über Dinge in der Gemeinde, die nicht passen und nicht so laufen, wie sie laufen sollen oder wie wir es gerne hätten. Und man ist dann murren am Murren und weiter am Murren. Aber echtes Christsein zeigt sich in einem vorbildlichen Miteinander. Und darum geht es, dass wenn Christus wiederkommt, dass wir in Einheit zusammenhalten. Paulus geht sogar so weit, dass er sagt in Philipper 2, Vers 16,
mir zum Ruhm am Tag des Christus, dass ich nicht vergeblich gelaufen bin, noch vergeblich gearbeitet habe. Paulus sagt hier im Grunde, wenn ihr nur Streit in der Gemeinde habt, wenn ihr nur murrt, wenn ihr nur gegeneinander schießt, dann war meine Arbeit hier in Philippi, hier heute in der Gemeinde, leider umsonst. Und ich möchte dir an diesem Punkt die Frage stellen, gibt es vielleicht Leute in der Gemeinde, mit denen du noch ungeklärte Konflikte hast? Personen, denen du Woche für Woche, vielleicht schon jahrelang aus dem Weg gehst, weil gewisse Dinge einfach nicht geklärt sind, wo man nicht mehr zusammenkommt. Dann will ich dir heute Mut machen. Paulus will dir heute Mut machen. Klär das. Tut alles ohne Murren und Streitsucht. Jagt dem Frieden nach. Klärt das. So viel liegt es an Paulus, dass wir das heute annehmen müssen. Es gibt noch einen dritten Punkt, den wir in diesem Text auch finden. Und hier geht es um das Opfer. Ich möchte gerne mit euch noch die Verse 17 und 18 lesen. Dort heißt es, wenn ich aber auch wie ein Trankopfer ausgegossen werden sollte über dem Opfer und dem priesterlichen Dienst eures Glaubens, so bin ich doch froh und freue mich euch mit euch allen. Gleicherweise sollt auch ihr froh sein und euch mit mir freuen. Und ich habe diesen Text gelesen gehabt und es war ein bisschen schwer für mich zu verstehen, was denn eigentlich hier von diesem Opfer geschrieben worden ist. Und habe ich mir selber ein bisschen als Aufgabe auch genommen, mal nochmal die ganzen Opfer, die Gott eingesetzt hat, dem Volk gegeben hat, ein bisschen näher kennenzulernen. Und ich mache euch auch gerne Mut, das mal zu tun. Schaut gerne ins Alte Testament rein, gerade ganz besonders in die Mosebücher. Und von diesem Trankopfer, was wir hier lesen, da lesen wir übrigens auch in dem vierten Buch Mose. Und Paulus, in Mose lesen wir davon, was dieses Trankopfer eigentlich ist. Dass diese verschiedenen Opfer, die gebracht worden sind, das Brandopfer, das Räucheropfer, eine gute Sache natürlich getan hat. Und dann gab es immer wieder dieses Trankopfer. Und dieses Trankopfer, das wurde quasi auf dieses Opfer draufgegossen. Meistens war das irgendwie starker Wein oder Wein. Und es war Gott ein Wohlgeruch, wenn wir dieses Opfer gebracht haben. Und Paulus kommt jetzt an den Punkt und sagt, bitte bringt Opfer. Mein Leben soll für euch ein Trankopfer sein, weil ihr dieses Opfer schon bringt. Und er sagt, wir sollen, genauso wie Paulus, opferbereit sein in den Dingen, die wir tun. Und das nicht einfach nur aus Murren oder aus Pflichtgefühl machen, sondern bereitwillig und glücklich dabei sein, wenn wir für Christus ein Opfer bringen können. Und Paulus zeigt das nochmal ganz besonders, wie wichtig ihm eigentlich das ist, ein Opfer zu bringen, in Philipper 1, Vers 21. Und dort sagt er, denn für mich ist Christus das Leben und das Sterben ein Gewinn. Schau mal, unechtes Christsein ist ein Christsein ohne Opfer. Komm zum Christus, wie du willst. Und dann kannst du auch einfach gerne so weiterleben, wie du gerade bist. Unechtes Christsein, da predigt man Vergebung und Gnade ohne Heiligung und ohne Hingabe. Und das ist nicht echt. Das ist kein echtes Christsein. Aber wahres Christsein, das hängt immer mit einem Opfer zusammen. Denn der Kern unseres Glaubens ist doch ein Opfer. Und das ist das Opfer von Jesus Christus, das er am Kreuz gegeben hat. Der Glaube fordert uns Christen immer dazu auf, ein Opfer zu geben. Christus hat gesagt, wer mir nachfolgen will und nicht sein Kreuz auf sich nimmt, der ist nicht mein Jünger. Der kann mein Jünger nicht sein. Die Frage ist, bist du bereit, echtes Christsein in deinem Leben zu leben? Vielleicht hat der Herr dir heute gezeigt, dass dein Christsein doch nicht ganz so echt ist. Vielleicht bist du in einem christlichen Elternhaus aufgewachsen, gehst hier in die Gemeinde, bist getauft,
Aber eigentlich lebst du nur so, ja, vor dich hin. Ohne zu fragen, Herr, was willst du eigentlich aus meinem Leben tun? Was willst du eigentlich, dass ich in meinem Leben noch bringe? Welches Opfer verlangst du von mir in meinem Leben? Was willst du, was ich bringe? Sind das finanzielle Dinge? Willst du, dass ich mich aus meiner Komfortzone vielleicht herausbewege? Wisst ihr, wir machen uns in unserem Leben es so oft sehr, sehr leicht. Und ich habe für mich persönlich selber gesagt, ich will nicht bequem leben. Ich will bereit sein, für Christus Opfer zu bringen. Ich will kein 0815-Christ sein, wie es so viele Christen auf der Welt gibt, die ohne Opfer leben, die mit dem geringstmöglichen Widerstand durchs Leben gehen. Das möchte ich nicht. Ich möchte für Christus Opfer bringen. Und wenn ich den Philipperbrief richtig verstehe, was Paulus hier eigentlich schreibt, dann sagt er, beim echten Christsein kommt es auf Heiligung drauf an. Dass wir den Ernst der Dinge verstehen und dass wir vor allem Opfer bringen. Dass wir bereit sind, für Christus Opfer zu bringen. Ich möchte dich heute dazu einladen, auf das Kreuz zu schauen und das als Motivation auch zu sehen. Als Motivation zu sehen, nicht um sich an die ganzen Gesetze zu halten, die wir im Wort Gottes finden, sondern eine echte Beziehung zu Gott einzugehen. Wir sollen radikal leben, nicht weil wir es müssen, sondern weil wir aufs Kreuz schauen und sehen, was Christus eigentlich gegeben hat, was das bedeutet, dass er alles gegeben hat. Und wenn wir in diesem Bewusstsein leben, dann können wir auch sagen, Herr, dann will ich auch dir alles geben. Aus Dankbarkeit. In 2. Korinther 5, Vers 15, da heißt es, er ist deshalb für uns alle gestorben, damit die, welche leben, nicht mehr für sich selbst leben, sondern für den, der für sie gestorben und auferstanden ist. Echtes Christsein bedeutet, Opfer zu bringen. Lasst uns deshalb kein unechtes Christsein leben. Ganz oder gar nicht. Denn man muss es so hart sagen, ein halber Christ ist völliger Unsinn.

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Wo zwei oder drei versammelt sind in meinem Namen, da bin ich mitten unter ihnen, sagt Jesus in Matthäus 18, Vers 20. Ein herzliches Willkommen in unsere Gebetsgemeinschaft. Heute im Studio Viktor und Anna Sawatzki, Steffen Schellenberg und Tina Driediger. Und wir wissen, wir sind nicht allein. Unser Herr Jesus Christus ist, wie er es versprochen hat, mitten unter uns. Das ist das Besondere an dieser Gebetszeit bei Radio Segenswelle, dass wir füreinander einstehen und Lasten miteinander tragen. Das Leben mag uns herausfordern, aber in seinem Namen finden wir neues Licht, echten Frieden und Antworten. Welches Anliegen liegt Ihnen heute ganz persönlich auf den Herzen? Was beschäftigt Sie? Rufen Sie uns jetzt an unter der Telefonnummer 05231 500 5988. Wir freuen uns darauf, Sie jetzt im Gebet vor dem Herrn zu begleiten. Steffen Schellenberg hat uns heute eine Kurzandacht mitgebracht und ihr werdet erkennen nach Joel 4, 17. Wir wollen stille werden und unser Herz auf Gott ausrichten, indem wir das Lied hören, Lass du mich stille werden, mein Herr und Gott.

Ich grüße euch mit den Worten aus Jakobus 4, Vers 8. Naht euch Gott und er wird sich euch nahen. Letzte Woche haben wir uns die Heuschreckenplage aus dem Buch Joel, was ja auch bedeutet, Jahwe ist Gott, angesehen. Wir haben erkannt, dass eine einzelne Heuschrecke ein bisschen harmlos wirkt. Sieht ein bisschen interessant schon aus, aber richtig schlimm wird's mit denen erst, wenn so ein ganzer Schwarm ja da ist. Sie richten verheerende Schäden an und was sie eigentlich tun, ist ja das, was wir auch meistens gern machen, sie essen die ganze Zeit. Wobei man bei Heuschrecken sagen muss, die fressen, also die fressen wirklich. Wenn wir so ein bisschen dran denken, dann kribbelt es dem einen oder anderen vielleicht noch, wenn er so an diese unzähligen kleinen Tierchen denkt. Schwerpunkt war aber, dass wir uns auch um die Sünde Gedanken gemacht haben. Eine Sünde fängt auch so klein an und sie beginnt immer mehr Raum in unserem Leben einzunehmen. Aber das Buch Joel, das geht nämlich noch weiter. Es endet nicht mit Zerstörung, wie sie durch die Heuschrecken entstehen kann, sondern es geht noch weiter und Gott sagt, beziehungsweise Gott bleibt nicht nur bei dieser Warnung stehen. Er ruft die Menschen zu sich, schenkt Hoffnung und zeigt, dass er mitten unter seinem Volk wohnen möchte. Und darum soll es heute gehen. Wir lesen dazu Joel 4, der 17. Vers. Joel Kapitel 4, der 17. Vers. Ich lese aus der Elberfelder. Und ihr werdet erkennen, dass ich der Herr, euer Gott bin, der auf Zion wohnt, meinen heiligen Berg. Und Jerusalem wird heilig sein und Fremde werden es nicht mehr durchziehen. Wenn wir diesen Vers lesen, fällt ein Satz besonders auf. Und ihr werdet erkennen. Was werden wir erkennen? Dass ich der Herr, euer Gott bin. Gott möchte nicht nur, dass wir etwas über ihn wissen. Das ist ganz wichtig, dass wir das verstehen. Er möchte, dass wir ihn persönlich erkennen. Dieses Erkennen kann man auch übersetzen mit Kennen, also nicht nur Information besitzen, erfahren, etwas selbst erleben, vertraut sein, in einer persönlichen Beziehung mit ihm stehen oder auch anerkennen, jemand als Herrn und Autorität annehmen. Also dieses Erkennen umfasst viel mehr. Einen Menschen lernt man nicht dadurch kennen, dass man nur etwas über ihn liest. Man verbringt Zeit mit ihm, man spricht miteinander, tauscht sich aus, man hört sich zu und so wächst das Vertrauen, so entsteht eine Beziehung. Und genauso lädt Gott auch uns ein. Er möchte nicht nur der Gott sein, von dem wir etwas gehört haben, er möchte der Gott sein, mit dem wir leben. Und dafür hat uns auch das Gebet geschenkt. Gebet ist auch viel mehr als das Aufsagen einiger Worte. Gebet, das ist die Gemeinschaft mit unserem himmlischen Vater. Im Gebet dürfen wir Gott loben, wir dürfen ihm danken, wir dürfen ihm unsere Sorgen bringen, wir dürfen unsere Schuld bekennen, wir dürfen ihn um Weisheit, Kraft und Trost bitten. Er hört uns, er versteht uns. Und ein Vorrecht, was wir als Jünger Jesu haben, ist, dass wir einfach einen freien Zugang zum Vater haben, durch Jesus Christus. Und das können wir jederzeit machen. Und vielleicht ist es auch heute so. Vielleicht trägst du heute eine Last mit dir. Vielleicht suchst du irgendwie eine Antwort auf eine Frage. Vielleicht brauchst du Trost. Vielleicht möchtest du Gott aber auch einfach einmal Danke sagen. Dann kannst du das jetzt tun. Dann können wir diese Gebetsstunde dafür nutzen. Joel erinnert uns daran, dass der Herr unser Gott ist. Er ist nicht fern, er ist da, er ist gegenwärtig. Und er lädt uns ein, ihn zu erkennen. Ich fasse das Ganze zusammen. Gott möchte nicht nur, dass wir etwas über ihn wissen, er möchte, dass wir ihn persönlich kennenlernen. Darum dürfen wir jetzt mit allem, was uns bewegt, zu ihm kommen. Er hört unsere Gebete und freut sich über die Gemeinschaft mit seinen Kindern. Wir beten. Herr Jesus, danke, dass du kein ferner Gott bist. Danke, dass wir jederzeit zu dir kommen dürfen. Danke, dass du uns kennst, uns liebst und uns einlädst, Gemeinschaft mit dir zu haben. Hilf uns, dich nicht nur mit unserem Verstand zu kennen, sondern dir jeden Tag neu zu vertrauen. Lehre uns, deine Stimme zu suchen und im Gebet immer wieder deine Nähe zu erleben. Segne jetzt auch die gemeinsame Gebetszeit. Schenke uns offene Herzen und den Mut, mit allem zu dir zu kommen. Danke, dass du unsere Gebete hörst und dass wir wissen dürfen, du bist mitten unter uns. Amen.

Als erstes möchten wir heute für die Anliegen von Olga E. beten. Und zwar hat sie uns gebeten, weiter für ihre Kinder, aber auch Frau Grote zu bitten, dass sie den Herrn in ihr Leben aufnehmen. Und dann auch besonders für ihren Sohn David, dass er eine Ausbildung findet und dass sie selbst auch Kraft und Weisheit vom Herrn erhält. Diese Anliegen wollen wir jetzt vor Gott bringen. Sie dürfen das zu Hause tun, während die Musik leise im Hintergrund spielt. Und anschließend werden wir hier im Studio beten.

0: Himmlischer Vater, und so kommen wir in dieser Stunde zu dir und danken dir, dass wir so diese Gemeinschaft mit dir und mit vielen Geschwistern haben dürfen und dass wir die Gebete der Zuhörer so vor deinen Thron bringen dürfen. Und so wollen wir zusammen mit Schwester Olga für die Anliegen, gerade für ihre Kinder und für Frau Grotte, zu deinem Thron bringen. Mögest du hier wirken, du kennst die persönlich, du weißt, wie es um ihr Herz steht, und mögest du das Herz verändern, dass es auf dich ausgerichtet ist, dass du, Jesus, durch den Heiligen Geist da Wohnung nimmst, dass du Menschen veränderst nach deinem Wort, nach deinem Willen und nach deiner Gesinnung, dass sie auf dich ausgerichtet sind und dass sie ein neues Leben von dir bekommen. Mögest du bei den Kindern von Schwester Olga sein, bei Frau Grotte, aber auch im Herzen von dem Sohn von Schwester Olga, von dem David, dass er auch eine Ausbildung findet, dass er sich auch weiter bemüht, dass er auch weiter bestrebt ist, ein gutes Leben, das auch mit einer guten Beschäftigung verbunden ist, und dass er dadurch auch dir eine Ehre macht. Himmlischer Vater, mögest du aber auch mit Schwester Olga sein, dass du ihr Kraft schenkst, die Weisheit, und dass du der Herr in ihrem Leben auch weiterhin bist und ihr Herz auch mit deiner Weisheit füllst. Amen.
1: Amen.

Als nächstes ein herzliches Dankeschön von Timofey und Lydia an alle, die gebetet haben, und wir haben das in den letzten Wochen auch getan. Das Gericht hat nämlich entschieden, dass die Kinder zurückgegeben werden können, und den Eltern wurde das Sorgerecht nicht entzogen. Das ist ein großer Grund der Freude. Lass uns jetzt noch dafür beten, dass die Kinder so schnell wie möglich nach Hause zurückkehren und dass Gott ja diese Familie auch durch diesen Zwischenfall trotzdem reich segnet. Jetzt geben wir die Möglichkeit für das Gebet.

0: allmächtig bist du, unser großer Vater im Himmel, und wir danken dir und beten dich an dafür, dass du große Wunder tust und wir es immer wieder erleben dürfen. Wir danken dir, dass du Gebete gehört hast deiner Kinder, auch gerade in diesem Anliegen der Familie von Timofei und Lydia. Herr, es haben so viele Geschwister sich zusammengetan und gemeinsam gebetet für dieses Anliegen. Du kennst die Lage dieser Familie und wir bitten dich jetzt ganz herzlich, dass du einen jeden segnest, der mitgetragen hat. Aber besonders bitten wir dich, dass du die Familie auch weiterhin trägst, segnest und bewahrst vor Folgen, vor dem, was die Seele belastet. Wir danken dir, Herr, dass die Kinder nach Hause dürfen und wir bitten dich ganz herzlich, dass du auch da wirkst, dass sie bald nach Hause dürfen und dass sie auch hier dein Wirken sehen können, auch die Beamten und die damit etwas zu tun haben. Wir danken dir, Vater im Himmel, dass du uns so lieb hast und dass du uns zeigst, wie groß und mächtig du bist, auch im Alltag. Amen.
1: Amen. Amen.

Karin bittet um weiteres Gebet für ihre Schwester Angelika und deren Familie, dass sie die Notwendigkeit der Bekehrung erkennen und ja Jesus als ihren Retter annehmen. Dann aber auch weiter für Lukas und Michael, dass auch sie mit Jesus versöhnt werden. Und dann hat sie noch mitgeteilt, jetzt in Kürze wird die Tochter ihrer Schwester, die ist alleinerziehend, die wird mit ihrem Kind für 2 Wochen auf eine Insel fliegen und da hat sie auch Sorgen, lass uns um Bewahrung beten und dass Gott ihr da auch Menschen in den Weg stellt, die ihr vom Herrn weitererzählen. Und dann lass uns auch noch in dieser Gebetsrunde für unser Land, für die Regierung beten, dass Menschen Sündenerkenntnis haben und Buße tun und dass ja auch unser Land wieder mehr zu Gottes Geboten sich hinwendet. Jetzt werden wir für diese Anliegen Zeit geben für das Gebet.

0: Herr, danke dir für deinen wunderbaren Namen. Danke dir dafür, dass wir ihn anbeten, dass wir loben, dass wir dich preisen dürfen. Danke dir für das wunderbare, ja, Geschenk der Gnade, welches wir erhalten haben durch Golgatha, durch das Opfer, Herr. Danke für dein Blut, das du für uns vergossen hast. Herr, du siehst, es gibt auch einige Menschen, als der größte Teil der Menschheit sogar, der dieses Opfer nicht angenommen hat. Und so bitte ich dich für Angelika, die Schwester von Karin, schenk bitte Gnade in ihrer Familie, dass sie die Notwendigkeit einfach erkennen, diese Gnade anzunehmen. Danke dir dafür, dass du auch das Leben, dein Leben für sie gegeben hast. Ich bitte dich aber auch für den Lukas, auch für den Michael, dass sie sich mit dir versöhnen, eine lebendige Beziehung mit dir haben können und ja einfach das erleben, was wir auch erleben, dass du uns glücklich machst, Herr. Danke dir dafür. Amen.
1: Amen.
2: Vielen Dank, Herr Jesus Christus, dass wir auch gemeinsam mit Karin für die Tochter ihrer Schwester beten können. Danke, dass sie Urlaub machen darf. Das ist auch nicht selbstverständlich. In vielen anderen Ländern geht das so gar nicht so leicht wie bei uns. Aber du siehst, dass Karin sich auch Sorgen macht, wo es hingeht und dass sie da allein mit ihrer Tochter unterwegs ist oder mit ihrem Kind. Und ja, da wollen wir ganz besonders bitten, dass du Bewahrung schenkst, aber noch viel wichtiger, dass du auch dort ihr Menschen über den Weg schickst, die von dir berichten, die ihr den Weg des Lebens eröffnen und dass sie merkt, dass sie es braucht, dass sie diese Verbindung zu dir braucht. Herr, das kannst du wirken, da wollen wir drum bitten. Und wir wollen auch für unser Land, für unsere Regierung beten. Du hast uns das auch aufgetragen in deinem Wort. Da wollen wir bitten, dass sie auch zurück zu deinem Wort kehren, dass du auch Gnade schenkst, dass unser Land wieder ja das auch leben kann, was du uns vorgegeben hast. Und da wollen wir auch besonders für die einzelnen Menschen beten, sei es für Leitende, aber auch für uns, auch für die Christenheit, dass wir selber auch bereit sind, auch Buße zu tun und mehr von dir zu erzählen, mehr für dich zu leben. Das ist Beispiel auch ja, für dich wirbt, Herr, unser Leben. Herr, dafür wollen wir einfach beten, dass du Gnade schenkst, auch für unser Land, für unsere Regierung und für uns selbst, dass wir für dich leben und dass du auch wieder hier eine viel größere Rolle spielst. Amen.
1: Amen. Amen.

Schwester Helena, die hat sich auch telefonisch bei uns gemeldet und bedankt sich sehr für jedes Gebet, für jeden Beter. Bittet auch weiterhin für Bekehrung und Versöhnung in der Familie zu beten. Wir können aber auch diesmal danken, weil es Peter gesundheitlich besser geht. Und dann wollen wir noch für ihre Tochter Galina beten. Sie hat schon seit circa 2 Wochen Fieber. Sie liegt ganz platt und Galina, die ist auch noch nicht mit dem Herrn versöhnt. Da wollen wir auch gerne für diese Familie beten und geben jetzt die Möglichkeit dazu.

0: Himmlischer Vater, danke, dass wir so anhalten, auch im Gebet sein dürfen, bleiben dürfen. Und so wollen wir mit Schwester Helena zusammen auch weiter für ihre Familie beten. Mögest du auch hier Versöhnung schenken, aber auch, dass diejenigen, die nicht im Glauben sind, die dir nicht folgen, Jesus, dass sie das auch tun, dass ihr Herz geändert wird, dass sie ein Herz bekommen, was auf dich ausgerichtet ist, weil du bist ja für jeden von uns, auch für sie, ans Kreuz gegangen, damit wir alle rein vor dem Thron des Vaters sind. Himmlischer Vater, mögest du aber die ganze Familie auch weiterhin tragen. Auch danke, dass du Peter soweit die Gesundheit wieder geschenkt hast, dass ihm besser geht und dass er auch in deinem Wort ist. Himmlischer Vater, danke, dass Schwester Helena sich so bemüht um ihre ganze Familie, und das ist so wunderbar zu sehen, zu erfahren, dass die Familie so im Gebet umgeben wird. Auch hier mögest du wirken. Das wollen wir auch für Galina, mögest du auch sie wieder gesund machen, dass das Fieber sie verlässt und dass sie erkennt, dass du das machst, dass du die Gesundheit schenkst, dass du Kraft gibst, dass du Freude im Herzen gibst. Und so schenke auch ihr ein Herz, das auf dich ausgerichtet ist. Möge Galina auch, dass ihr Leben geordnet wird und dass sie auch dich, Jesus Christus, erkennt und mit dir lebt. Amen.
1: Amen. Amen.

Vergangene Woche hatten wir für die Beerdigung von Anna Klippenstein gebetet. Und dann wollen wir auch diese Woche danken, dass da soweit alles gut verlaufen ist. Und auch die Angehörigen, die aus dem Ausland kommen wollten, die haben es auch rechtzeitig geschafft. Lasst uns jetzt heute dafür danken.

0: Mein Vater im Himmel, ich möchte dir auch herzlich Danke sagen, dass du deinen Segen geschenkt hast, auch für die Beerdigungsfeier von Schwester Anna Klippenstein. Danke, Herr, dass du sie getragen hast durch das Erdenleben, dass sie ein Zeugnis hinterlassen durfte und dass sie auch ihre Kinder, ihre Verwandtschaft geprägt hat. Danke dir, dass sie deine Liebe weitergegeben hat in ihrem Leben. Und wir danken dir, dass wir dieses Zeugnis vielfältig auf der Beerdigung hören durften. Danke, Herr, dass du aber auch unsere Gebete erhört hast, indem dass die Angehörigen aus dem Ausland rechtzeitig ankommen durften und bei dieser Trauerfeier dabei zu sein. Danke, Herr, dass du auch den Verwandten, den Kindern, den Enkeln nahe bist, dass du es zugesagt hast, dass du tragen wirst. Wir sind so herzlich dankbar, dass du auch Onkel Peter so weit trägst. Und wir bitten dich jetzt auch, dass du ihm auch in dieser Trauerzeit weiterhin beistehst, dass du ihm begleitest, aber auch die Kraft und die Gesundheit schenkst. Hab Dank, Vater, dass auch er und wir alle in deiner Hand sind. Amen.
1: Amen.

Und als nächstes werde ich ein paar Anliegen weitergeben, die uns Maria S. mitgeteilt hat. Und zwar bedankt sie sich zunächst einmal für unsere Gebete. Letzte Woche haben wir für die Familie ihres Sohnes gebetet, die im Urlaub waren. Und da war ja die kleine Miriam mit und musste ins Krankenhaus. Mittlerweile sind sie wohlbehalten aus dem Urlaub zurückgekehrt. Auch einen Tag später, als wir dafür gebetet hatten, da wurde sie auch, die kleine Miriam, wieder aus dem Krankenhaus entlassen. Das geht ihr wieder soweit ganz gut. Dafür wollen wir jetzt danken heute. Dann wollen wir aber auch weiter beten für die Angehörigen von Maria, die noch nicht im Glauben sind, dass auch sie sich zum Herrn bekehren. Und wir hatten auch schon für die krebskranke Lena gebetet. Ihr Zustand hat sich ein wenig verbessert. Sie hat weniger Wasser in den Lungen. Dafür können wir danken, aber auch weiter im Gebet Lena begleiten. Und dann haben wir jetzt noch ein neues Anliegen. Das ist eine Bekannte von Maria. Sie heißt auch Maria. Das ist auch eine Glaubensschwester. Also sie ist bekehrt und lebt mit dem Herrn. Die ist auch schon länger krebskrank. Die Ärzte vermuten jetzt, dass sich die Metastasen noch ausgebreitet haben. In 2 Wochen stehen da weitere Untersuchungen an. Dafür können wir auch gerne beten. Maria ist ganz bereit, das so anzunehmen, wie Gott es geplant hat für sie. Aber dennoch wollen wir da auch im Gebet unterstützen. Und dann ist es noch so, dass der Enkelsohn von Maria S., die uns diese Anliegen mitgeteilt hat, der hat auch momentan eine Krankheit, Hand-Fuß-Mund, so eine Kinderkrankheit. Damit plagt er sich jetzt auch. Lass uns auch dafür für ihn beten. Jetzt geben wir die Möglichkeit für das Gebet.

0: Danke, Vater im Himmel, dass wir gemeinsam mit Schwester Maria auch für ihre Familie beten dürfen. Danke, dass du Bewahrung geschenkt hast im Urlaub von ihrem Sohn und der Familie. Danke, dass Miriam wieder aus dem Krankenhaus entlassen wurde und dass da alles soweit gut geklappt hat. Da wollen wir auch ganz besonders diese Familie in deine Hände abgeben, dass du auch in ihrem Leben wirkst, auch durch all diese Vorfälle, Zwischenfälle, dass sie da auf dich ausgerichtet werden. Und wir wollen auch für weitere Angehörige von Maria beten, die nicht im Glauben sind, die dir nicht ihr Vertrauen geschenkt haben, obwohl das so lohnenswert ist. Bitte schenk Gnade, geh ihnen nach und schenk ihnen geöffnete Augen, dass sie dich erkennen können. Amen.
1: Amen. Ja, und wir preisen dich dafür, dass du auch Lena siehst. Wir danken dir dafür, dass viele mitgebetet haben, dass sich der Zustand noch etwas verbessert hat, dass ein bisschen weniger Wasser in der Lunge ist, Herr. Schenk aber Gnade. Schenk Gnade für Lena. Gib ihr Kraft, das zu tragen, was du einfach da bereitet hast, den Weg zu gehen, Herr. Danke dir aber auch für die Glaubensschwester Maria. Sie ist schon lange krank und kämpft schon lange. Bitten dich, dass auch sie einfach ja in diesem Weg wandeln kann, den du geplant hast, dass sie das so annimmt. Darüber freuen wir uns, Herr. Und schenk einfach Gnade und eine tiefe, innige Zeit mit dir. Amen.
2: Amen.
3: Und wir möchten dich, Vater im Himmel, ganz herzlich bitten, jetzt auch für den kleinen Enkelsohn unserer Schwester Maria. Er ist krank, Herr, und du bist Arzt aller Ärzte und du kannst auch hier Heilung schenken. Wir vertrauen darauf und befehlen diesen kleinen Jungen dir an und bitten, Herr, dass du ihn heilst und dass er gesund werden kann und dass er ein Leben ohne Schmerzen führen kann. Wir danken dir, dass wir diesen kleinen Jungen dir so anbefehlen und bitten um deinen Segen für ihn. Amen.
2: Amen. Amen.

Auch Andrea hat uns telefonisch erreicht und mitgeteilt, dass wir zum einen danken können. Heinrich, der blüht irgendwie gerade auf. Aber es gibt noch mal wieder Schwierigkeiten mit seinem Katheter. Dafür können wir weiterbeten. Und Andrea selbst, die ist auch momentan kraftlos, hat auch Schmerzen in der Ferse. Da können wir auch gerne mitbeten. Jetzt geben wir die Gelegenheit.

0: Himmlischer Vater, und so wollen wir mit Andrea zusammen auch weiter für Heinrich bitten. Danke, dass es ihm soweit besser geht, dass er aufblüht und dass er auch Freude im Leben hat. Und obwohl er Schwierigkeiten hat, so wollen wir dich auch bitten, mögest du auch da Lösungen schenken, dass es doch besser wird. Himmlischer Vater, alles ist in deiner Hand. Mögest du auch Andrea Kraft schenken, so dass die ihre eigenen Schmerzen, dass das auch weggeht, dass sie auch froh durchs Leben gehen kann mit den Aufgaben, die du ihr anvertraut hast. Himmlischer Vater, danke, dass wir in Deutschland leben dürfen, dass wir ein gutes Gesundheitssystem haben, dass Heinrich geholfen wird, dass Andrea geholfen wird. Und wir alle können uns so an die Ärzte wenden, da wo es nötig ist. Und wir haben ein gutes System. Danke, dass wir dies genießen dürfen. Das ist lange nicht in allen Ländern so gut. Viele Menschen müssen leiden, weil da keine medizinische Versorgung ist. Aber wir haben das gut. Und so kann Andrea das auch mitnutzen und der Heinrich. Mögest du auch hier eingreifen, da wo es nötig ist. Denn die Gesundheit, die schenkst du. Amen.
1: Amen.

Und als nächstes wollen wir dann noch für folgende Anliegen beten. Und zwar hier bei uns in Nordrhein-Westfalen fangen jetzt in Kürze die Ferien an, die Sommerzeit oder in anderen Bundesländern dann zu anderen Zeiten. Lass uns für diese Ferienzeit beten besonders, dass die Kinder die Zeit auch sinnvoll nutzen, wo dann auch viel Urlaub gemacht wird, dass Familien dort auftanken können oder auch Freizeiten, sei es mit Kindern, mit Gemeinden, Jugend, Teenager und was auch immer da anfällt. Lass uns besonders um eine segensreiche Zeit beten. Und dann wollen wir auch beten für Radio Segenswelle mal wieder. Und zwar gibt es da auch zwei Personen, die gerade im Gebet dafür stehen, ob die vielleicht hier mitarbeiten können. Lass uns auch da für Gottes Führung beten. Und als nächstes wollen wir auch für andere Missionare, die sonst im Ausland dienen, beten und die gerade ihren Heimataufenthalt haben. Ich werde da nur ein paar Nachnamen nennen, die jetzt auch gerade diese Zeit haben. Lass uns für die auch beten, dass sie hier wirklich Erholung erleben und auch neu auftanken für ihren Dienst. Das ist einmal das Ehepaar Kettler, dann die Familie Epp, dann Webers und Zacharias. Und jetzt wollen wir für diese verschiedenen Anliegen auch beten.

0: Ja, lieber Vater, der du bist im Himmel, danke dir dafür, dass wir hier in Deutschland auch dieses System haben, in dem wir auch einfach Ferien haben, wo einfach auch Urlaub gemacht werden kann, wo Freizeiten durchgeführt werden können. Danke dir dafür, dass du deinen Segen über deine Freizeiten, die auch zu deiner Ehre einfach durchgeführt werden, dass du deinen Segen darüber hältst. Danke dir für die ganzen Mitarbeiter, die da so viel Zeit und Kraft und Gebet investieren. Wir bitten dich um Gnade, Herr, in den Vorbereitungen, sei es die ganzen Küchensachen, die gemacht werden, sei es die Predigten, die vorbereitet werden, die Bibelarbeiten, die Bibelstunden, auch die Kinder, die dort einfach jeden Tag die Möglichkeit haben, Kinderstunde zu besuchen, die sich darauf freuen. Schenk einfach Gnade, dass dein Wort dort verherrlicht wird, Herr. Wir bitten dich um Bewahrung für Menschen, die sich auf den Weg machen mit den Autos, die dann auch fahren, Herr. Und schenk bitte Gnade, dass alle gut und heile dort ankommen. Wir bitten dich aber auch um Bewahrung vor Ort. Beschütze, dass einfach keine Unfälle geschehen, dass danach einfach alles auch weiterlaufen kann, Herr. Schenk bitte Gnade und eine gute Zeit, Herr. Tiefe, innige Gemeinschaften, guten geistlichen Austausch, erbauliche Gespräche. Dir die Ehre, dass du dort verherrlicht wirst. Amen.
1: Amen. Amen.
2: Vielen Dank, Vater im Himmel, dass du Mission möglich machst. Danke, dass du deinen eingeborenen Sohn gegeben hast, dass alle, die an ihn glauben, nicht verloren gehen. Danke, dass Menschen, Familien bereit waren, auch hier alles zu verlassen und ins Ausland zu gehen, um dir dort zu dienen. Und danke, dass du auch Möglichkeiten schenkst, nach Hause zu kommen und sich hier ein bisschen zu erholen und auch Dinge zu reflektieren und Gemeinden zu besuchen. Da möchte ich insbesondere jetzt auch die Familie Kettler, die Familie Epp, die Familie Weber und Zacharias vor dich bringen und bitten, dass der Heimataufenthalt, den sie hier gerade haben, dass er ein Segen wird für sie selber zur Erbauung, aber auch für andere zur Ermutigung, dass andere auch Einblicke darin bekommen, dass du heute noch genauso wirkst und lebendig bist und dass du Menschen veränderst und bewegst. Danke auch, dass die Finanzen gereicht haben. Danke, dass sie die Flugtickets auch alle bezahlen konnten und dass sie jetzt hier sein dürfen. Wir wollen bitten, dass du deinen Segen schenkst, dass sie erbaut werden und dass sie im Glauben in der Gemeinschaft mit dir wachsen. Amen.
1: Amen. Himmlischer Vater, und so danken wir dir, dass du uns einen Dienst anvertraut hast in der Mission, der Radiomission Segenswelle. Du hast es ins Leben gerufen und so können Menschen in der ganzen Welt haben die Möglichkeit, das Evangelium zu hören mit den vielen vielseitigen und abwechslungsreichen Programmen, die wir hier in Detmold zusammenstellen. Für diesen Dienst, für diese Arbeit brauchen wir Mitarbeiter und so haben wir jetzt zwei Mitarbeiter, zwei Anfragen, die im Gebet dafür stehen. Das ist der Stefan, das ist die Anastasia. Mögest du hier auch ganz klar deinen Willen zeigen, was dein Plan für diese Mitarbeiter oder für diese Menschen, für diese Christen ist? Ob sie bei uns arbeiten, ob sie ein Herz dafür bekommen und dass die Gemeinde dahinter steht, dass die Gemeinde sie auch als Missionare dafür freistellt. Himmlischer Vater, auch das ist in deiner Hand. Wir haben so viele Beiträge, die bearbeitet werden müssen, die passenden Lieder müssen zusammengestellt und es gibt so viel für jede einzelne Sprache, in der wir das Evangelium senden. Dafür sind Menschen nötig, die von dir berufen sind, die ein Herz bekommen, die ein missionarisches Herz haben, die auch das Können haben, die Gabe von dir bekommen und dass sie auch ein Herz haben, das ein Retterherz ist, dass die sich dafür auch einsetzen, dass die Programme dann so zurechtgestellt werden, dass die Zuhörer dadurch gesegnet werden. Und so wollen wir auch alle Zuhörer danken, dass sie auch für uns beten, für den Dienst der Radiomission Segenswelle. Wir sind nicht weit im Ausland, wir sind hier in Deutschland und doch ist das ein Dienst, der so nötig ist und vielen, vielen Menschen können wir beistehen und die Programme ans Herz bringen. Und so auch diese enge Gemeinschaft, gerade jetzt auch im Gebet, wir dürfen diese Gemeinschaft haben. Himmlischer Vater, mögest du uns auch weiterhin tragen, mögest du uns auch begleiten, indem wir die Programme zusammenstellen und jeder einzelne Mitarbeiter, der sich dafür einsetzt, dass die auch dadurch gesegnet werden, die Gesundheit haben, die Freude am Dienst haben und die Gabe auch haben, das Wort weiterzugeben. Himmlischer Vater, danke auch, dass du uns versorgst, indem wir auch die Technik bezahlen können, auch die Räumlichkeiten, die wir hier nutzen dürfen. Auch das ist in deiner Hand. So bitten wir dich auch weiterhin für uns als Mitarbeiter, für den Dienst der Segenswelle und für die Zuhörer, dass wir dieses so zusammentragen und haben dürfen. Amen.
3: Amen.
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0: Es ist 23 Uhr.
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2: Zuerst einmal das Wichtigste am Anfang. Ich möchte nämlich mit einem Bibelvers anfangen, der, glaube ich, in der Problematik, die ich heute Abend ansprechen werde, ganz, ganz wichtig ist. Den finden wir im Römerbrief, Kapitel 12, die Verse 1 und 2. Römerbrief, Kapitel 12, Verse 1 und 2. Das sind eigentlich Verse, die lohnen sich, auswendig zu lernen, sofern man sie nicht auswendig kann dabei. Da schreibt Paulus: Ich ermahne euch nun, ihr lieben Brüder, angesichts der Barmherzigkeit Gottes, dass ihr eure Leiber darbringt als ein lebendiges, heiliges, Gott wohlgefälliges Opfer. Das sei euer vernünftiger Gottesdienst. Und passt euch nicht diesem Weltlauf an, sondern lasst euch in eurem Wesen verändern durch die Erneuerung eures Sinnes, damit ihr prüfen könnt, was der gute und wohlgefällige und vollkommene Wille Gottes ist. Also gerade diesen letzten Teil, den lese ich nochmal, weil der wichtig ist. Und passt euch nicht diesem Weltlauf an, sondern lasst euch in eurem Wesen verändern durch die Erneuerung eures Sinnes, damit ihr prüfen könnt, was der gute, wohlgefällige und vollkommene Wille Gottes ist. Das halte ich für eine ganz, ganz wichtige Sache in vielen der Fragen, die heute und morgen hier besprochen werden. Das, was ich immer wieder erlebe, wo es um Diskussionen geht, wie verhalte ich mich als Christ im Alltag? Und besonders stark ist das dann noch, wenn das irgendwo meinetwegen in einer Jugendgruppe stattfindet. Dann stellt sich meistens die Frage, wie weit darf ich gehen, um nicht verloren zu gehen? Also so nach dem Motto, wie viel darf ich Alkohol trinken, um nicht in die Hölle zu kommen? Oder wie viel darf ich fernsehen, um nicht verloren zu gehen? Wie viel darf ich mit meiner Freundin rummachen, ohne von Gott verurteilt zu werden? Und dieser Gedankengang ist eigentlich schon vollkommen falsch. Denn das, was wir hier ja lesen, wonach sollen wir uns überlegen und prüfen? Wir sollen sehen, was vor Gott gut ist, wohlgefällig ist, was seinem vollkommenen Willen entspricht. Das heißt, unser Überlegen soll gar nicht sein, wie weit kann ich an den Abgrund gehen, ohne abzustürzen, sondern meine Frage sollte vielmehr sein, wo kann ich am sichersten laufen? Wo komme ich am besten zum Ziel? Ja, stellt euch vor, irgendwie ein Rennfahrer auf der Rennstrecke. Und dann überlegt er sich, wo darf ich denn überall noch langfahren, ohne dass ich disqualifiziert werde? Und dann fährt er noch zweimal um die Boxen herum und dann nochmal zum Schiedsrichter. Und ja, dann könnt ihr euch überlegen, am Ende, was kommt raus? Der wird nicht gewinnen, vollkommen klar. Der kurft irgendwo rum, vielleicht ist es nicht mehr verboten, aber er hat das Ziel aus dem Blick verloren. Und genauso geht es manchen Christen auch. Wir fragen ständig nur danach, was darf ich denn noch alles tun, ohne verloren zu gehen? Statt die Frage umgekehrt zu stellen, was wäre am besten zu tun, damit ich so lebe, wie Gott es will? Was wäre am besten zu tun, damit ich ein erfüllendes Leben als Christ erfahre? Und dann würden manche Sachen von selbst wegfallen. Dann ist da gar keine große Diskussion mehr, weil ich merke, selbst wenn diese Sache nicht vollkommen verboten sein sollte, die bringt mich nicht wirklich weiter. Gott entgegen, Jesus entgegen. Mein Leben verändert sich nicht positiv dadurch. Im schlimmsten Fall bleibt es gleich. Im besten Fall. Und im schlimmsten Fall, ja, dann komme ich wirklich ganz weit von Gott weg. Und das ist, glaube ich, eine Grunderkenntnis, die wir brauchen für die Auseinandersetzung mit ganz, ganz vielen Sachen in unserem Alltag. Also gehen wir einfach bis an irgendeine Grenze. Und wenn wir Pech haben, dann haben wir die Grenze sogar falsch gesetzt. Und hängen schon in der Luft über dem Abgrund und stürzen ab, weil wir nicht aufgepasst haben. Und im günstigsten Fall gehen wir dann gerade so an der Grenze entlang, immer in der Gefahr, oh, vielleicht bin ich jetzt doch ein bisschen zu weit gegangen. Und das soll auch die Leitlinie sein für unsere Auseinandersetzung heute Abend. Heute Abend sind ja eigentlich zwei Themen, die dran

Wie ist das denn mit den Medien? Medium, das ist ein lateinisches Wort und heißt so viel wie in der Mitte. Das ist ja erstmal unproblematisch, nicht? Also in der Mitte zu sein, naja, also gut, hier in der Mitte ist frei, nicht? Also da steht jetzt keiner, aber viele wollen in der Mitte sein. Die Politiker, die wollen alle in der Mitte sein. Nicht zu stark rechts, nicht zu stark links, immer so in der Mitte dabei. Also das heißt nicht so viel. Was heißt denn das dann eigentlich? Die meisten denken doch bei Medien an Fernseher oder an Computer oder so etwas. Ja, das steht auch in der Mitte. Die stehen in der Mitte, nicht immer in der Mitte eines Zimmers, aber die stehen in der Mitte zwischen einem Sender und einem Empfänger. Denn das, was alle Medien machen, die vermitteln Gedankengut, Information von einem Sender, der sagt, da habe ich etwas Wichtiges, das sollen die anderen Menschen wissen, zu einem Empfänger, der dann irgendwo steht, sitzt, liegt und diese Information aufnimmt. Und wie das vermittelt wird, das kann unterschiedlich sein. Man kann alle Gedanken, die man vermitteln will, durch Bücher oder Zeitungen vermitteln. Alles. Du kannst das ja beschreiben in Worten. Du kannst auch versuchen, alles durch Bilder, sei es gedruckte Bilder oder sei es Bilder im Computer oder Bilder im Fernsehen, kann man alles durch Bilder versuchen zu vermitteln. Oder durch Töne, man spricht, im Radio zum Beispiel. Also, das heißt, das Medium ist nur die Vermittlung zwischen etwas, die Vermittlung zwischen einem Sender und zwischen einem Empfänger. Und wenn wir sagen wollen, ob ein Medium gut oder böse ist, also ob die Medien gut oder böse sind, dann kann man das so leicht gar nicht beantworten. Es kommt ja immer darauf an, was da gesendet wird. Nehmen wir mal an, im Fernsehen in Deutschland lief den ganzen Tag nur Bibellesungen. Irgendein Redner steht da und liest von morgens bis abends die Bibel von vorne bis hinten. Wäre das sehr problematisch, vor dem Fernseher zu sitzen? Tja, dann würden wir so, ja, da sagst du einmal nein, ne? Ja, also nein, wäre gar nicht problematisch. Wir würden ja Tag ein, Tag aus die Bibel näher kennenlernen. Und zwischendurch vielleicht noch ein paar Predigten und ein paar Lieder hören. Und das wäre ja gar nicht schlecht. Dann brauchen wir nicht nur auf den Gottesdienst zu warten, sondern hätten den ganzen Tag Gottesdienst für die, die frei haben. Und die, die arbeiten müssen, dann halt den ganzen Abend. Manche würden natürlich dann nicht mehr Fernsehen, weil sie ja gerade Fernsehen, weil das nicht im Fernsehen kommt, sondern andere Sachen. Aber da merkt ihr schon, das Problem ist nicht das Fernsehgerät, das Problem ist das, was da drin vermittelt wird. Das ist der entscheidende Faktor. Das ist ganz entscheidend dabei. Und in solcher Hinsicht ist jedes Medium gut oder schlecht. Denn wenn ihr irgendwelche Gewaltdarstellungen in Büchern lest oder im Radio hört, ist das deshalb besser als im Fernsehen. Wenn ihr irgendwelche Sachen, wie Leute sich gegenseitig töten oder verführen oder betrügen, in Büchern liest oder in Hörspielen hört, dann ist das nicht automatisch besser. Dann ist das genauso schlecht, als wenn das im Fernsehen ist. Das heißt, das eine Medium ist nicht vom Teufel und das andere von Gott, sondern die sind beide Medien, es kommt darauf an, was damit gemacht wird. Denn überlegt euch einmal, der Kommunismus, nicht? Und der Sowjetunion. Wodurch wurde der verbreitet? Durchs Fernsehen? Nein, zur Zeit von Lenin und Stalin, da gab es ja noch fast kein Fernsehen. Sondern wo haben die das in erster Linie verbreitet? In erster Linie haben die das verbreitet durch Bücher, durch Schriften, durch Literatur und durch Radio. Also müssen wir sagen, Bücher sind schlecht. Also klappen wir uns die Bibel zu, ist auch ein Buch. Nein, dann merkt ihr, das ist ja gar nicht so. Es kommt darauf an, welche Bücher und was du damit machst. Jetzt könntest du sogar von Karl Marx das Kapital nehmen. Und solange du es nicht aufschlägst und drin liest, tut es dir auch nichts. Du könntest es zum Beispiel nehmen, um es unter den Kühlschrank zu schieben, damit er nicht mehr so kippelt. Du könntest es nehmen, um das Feuer anzuzünden im Kamin. Dann schadet es dir auch nichts. Hingegen, wenn du diese kommunistischen Schriften liest und die von dir Besitz ergreifen und die dein Denken bestimmen, dann ist auch dieses Buch tödlich. Schlimm. Da muss man die Finger davon lassen. Also das Entscheidende bei einem Medium ist nicht so sehr das Medium selbst, sondern was es vermittelt, was darin weitergegeben wird. Natürlich gibt es jetzt auch unterschiedliche Stärken, die ein Medium hat. Das ist ja ganz klar. Bestimmte Dinge möchte ich mir viel lieber in einem Film anschauen als in Büchern. Nehmen wir mal an, jemand will mir beschreiben, wie der Grand Canyon in den USA ist. Ihr wisst, diese riesige Schlucht über 1 Kilometer tief und roter Felsen. Und ihr merkt schon, wenn ich euch das beschreibe, manchen, denen kommt ein

0: Bild, weil ihr das irgendwo mal gesehen habt. Vielleicht sogar selbst da gewesen seid. Hingegen, wenn ihr nie da gewesen seid, dann kommen euch meine Worte blass vor. Dann denkt ihr, ja, was ist das, große Schluchz und so. Aber wenn ihr mal da gewesen seid, in die Tiefe hineingeschaut habt oder zumindest einen Film, vielleicht noch einfach nur einen Hubschrauber aus gesehen habt, wo das runtergeht und die Tiefe und Breite, und plötzlich seht ihr, das ist ein Teil der großen Schöpfung Gottes. Das ist begeisternd. Hingegen nur in Worten ist das wenig. Da kann man das nicht so deutlich merken. Und da merken wir, für solche Sachen sind Bilder, Filme gut. Für andere Dinge hingegen ist das schwierig. Wenn ihr zum Beispiel einen Bibeltext in einem Film darstellen wollt, das ist schwierig. Ja, man kann den vorlesen, aber dann ist ja doch nur das Vorgelesene, was da ist, nicht das Gespielte. Vor allen Dingen dann irgendwelche Texte, Briefe von Paulus, wo er dann irgendwelche theologischen Sachen entwickelt. Die Evangelien, die könnte man ja noch darstellen, wenn man wollte. Und hier merken wir, verschiedene Medien sind für unterschiedliche Sachen gut. Das Entscheidende ist aber, was dadurch dargestellt wird. Und hier müssen wir sagen, dass in dem Fernsehen und in den Medien, die wir heute in Deutschland haben und die die Menschen zu Massen konsumieren, und wahrscheinlich viele von euch auch, dass da sehr, sehr viel vorkommt, was eigentlich uns kaputt macht als Menschen. Und zwar ganz offensichtlich kaputt macht. Wovon lebt denn die Medien am meisten? Am meisten leben sie zum Beispiel von der Darstellung von Gewalt. Das ist hier klar. Selbst irgendeine Nachrichtensendung, da geht es darum, irgendeine neue Katastrophe. Irgendwo sind Leute umgebracht worden, irgendwo ist eine Bombe explodiert, irgendwo ist die Natur zerstört worden, irgendwo ist eine Naturkatastrophe gewesen. Gewalt. Selbst wenn wir nur die Tagesschau schauen würden, dann würden wir jeden Tag bombardiert mit Gewalt, Korruption, all solchen Dingen. Und irgendwann hätten wir den Eindruck, die ganze Welt ist nur voll davon. Ich kenne Menschen, die haben regelrechte Angst, nach draußen zu gehen, weil durch die Medien sie den Eindruck haben, alles ist kaputt und alles ist gewalttätig und korrupt. Und sobald ich nur den Fuß vor die Tür setze, dann steht schon hinter der Tür ein Verbrecher, der schlägt mich nieder und raubt mich aus. Wir müssen ja sagen, die Welt ist schlecht, zweifellos, aber ganz so schlimm ist es zum Glück noch nicht. Zumindest an den meisten Orten, wo man wohnen kann. Also es gibt natürlich auch Wohnorte, wo es wirklich sehr gefährlich ist, aber die meisten Wohnorte sind das so nicht. Da zeichnen die Medien ein Bild, was so gar nicht stimmt. Und wenn einer Probleme hat, was macht er? Der holt seine Kanone raus und schießt. Oder nimmt seine Faust und schlägt zu. Und da müssen wir sagen, ist das erstrebenswert? Ist das gut? Wollen wir so miteinander leben? Ist das eher die Realität? Und was wir noch fragen müssten, ist das von Gott so gewollt? Sollen wir aus der Sicht Gottes so miteinander umgehen? Und es gibt Untersuchungen von verschiedensten Psychologen, die festgestellt haben, wenn Menschen das immer wieder sehen, immer wieder sehen, immer wieder sehen, dass es auch ihr Denken prägt. Und das Erste, woran sie denken, wenn sie in einer schwierigen Situation ist, hau zu, wende Gewalt an. Natürlich prägt das. Und viele Leute merken gar nicht mehr, wie sie innerlich kaputt sind, wie sie weit von dem weg sind, was Gott eigentlich will, wie sie sich und andere kaputt machen durch das, was die Medien bei ihnen geprägt haben. Denn es gibt ja viele, viele andere Wege, miteinander umzugehen. Das muss nicht mit Gewalt sein. Und wenn wir das nicht wollen und wenn wir wissen, dass Gott eigentlich gegen diese Art willkürlicher Gewalt ist, dann sollten wir uns das nicht immer wieder anhören, lesen oder anschauen. Weil das prägt uns immer wieder, wenn wir das aufnehmen. Man rechnet damit, dass ein durchschnittlicher bundesdeutscher Jugendlicher mit 14 Jahren etwa 12.000 Tote in den Medien gesehen hat. Fernsehen und Internet. 12.000. Das ist so viel, wie er wahrscheinlich nie in seinem Leben real sieht, zum Glück. Und ich habe da mit verschiedenen Leuten schon gesprochen, verschiedenen Jugendlichen, so in deutschen Großstädten. Und die haben ja alle den Eindruck, wenn jemand stirbt, entweder stirbt er in einem Unfall oder der wird ermordet. Also wenn ihr einen Jugendlichen fragt, der so viel Fernsehkonsum hat, das sind die Todesursachen. Ja gut, ab und zu gibt's auch noch mal Leute, die ins Krankenhaus kommen. Ich weiß der denn vielleicht, weil er wusste, was seine Oma hat, die da mal im Krankenhaus war. Aber alle anderen Leute, die er kennt, nämlich im Fernsehen oder im Internet, die sind ermordet worden. Ja, was ist denn in den Medien? Wie sterben die Leute anders? Ermorden, nicht? Ich erinnere mich, in Berlin war ich auf der Straße im Märkischen Viertel und habe dann ein paar Jugendliche gefragt, ob sie Jesus kennen. Keiner von denen hatte eine Ahnung davon. Konnten sie nichts mit anfangen, als ich ein bisschen nachgebohrt habe, gesagt, ja, Jesus ist doch ganz bekannt und ganz wichtig und so. Und da meinte eine, ja, ich glaube, ich habe Jesus mal im Fernsehen gesehen. Er meinte dann, der sei im Fernsehen mit dem Moderator gewesen. Und so habe ich ihm gesagt, nein, stimmt auch nicht ganz. Und da habe ich ihm gesagt, ja, Jesus, der wäre doch ganz wichtig, der ist ermordet worden. Und dann fiel es einem ein, hat er gesagt, ja, genau, der ist erschossen worden. Ja, weil wenn ermordet, wer kommt schon auf so eine ausgefallene Idee, dass jemand ans Kreuz gehängt wird? Kein Jugendlicher. Sondern wenn, ja normal, wenn einer ermordet wird, der wird erschossen. Ja, vielleicht noch erwürgt, in Luft gesprengt oder sonst irgendetwas. Ja, das ist die normale Welt der Menschen, mit denen wir zu tun haben. Und dann merken wir, das ist doch verdreht, das ist doch irgendwie kaputt, müsste man sagen. Die Welt ist doch gar nicht so, zum Glück, dabei. Und hier haben Menschen vollkommen falsche Auffassungen. Also ich kann euch beruhigen, die Wahrscheinlichkeit, dass ihr daran sterbt, dass ihr erschossen werdet, ist in Deutschland relativ gering. Also die Wahrscheinlichkeit ist ungefähr 1000-mal größer, dass ihr im Straßenverkehr umkommt. Und selbst diese Wahrscheinlichkeit ist noch gering. Die Wahrscheinlichkeit noch viel größer ist, dass ihr am Herzinfarkt sterbt oder an Krebs. Denn Herz-Kreislauf-Erkrankungen und Krebs machen in Deutschland zwischen 70-80% aller Todesfälle aus. Wie häufig kommt das in den Medien vor? So gut wie gar nicht. Das heißt, die Medien zeichnen uns auch ein Bild, von dem wie die Realität gar nicht ist. Wir bekommen ein vollkommen falsches Bild der Realität und des Lebens. Darüber hinaus gibt es Untersuchungen, dass Menschen immer mehr abstumpfen durch diese Gewaltdarstellung in den Medien. Das heißt, sie reagieren gar nicht mehr normal auf Gewalt. Das kann sein, dass auf dem Schulhof jemand zusammengeschlagen wird und die Leute schauen einfach bloß zu. Kein kümmert es. Das kann sein, du siehst vor dir, fahren ein paar Autos zusammen, die Leute werden rausgeschleudert. Was die Menschen höchstens noch machen, ist ihr Handy rausholen, ein paar Fotos machen und dann fahren sie weiter. Und die Leute liegen im Straßengraben und verbluten. Das ist heute normal für viele. Warum? Weil durch diesen ständigen Medienkonsum von Gewalt Menschen verroht sind, Menschen innerlich kaputt sind, viele Menschen kein Mitgefühl mehr haben können mit anderen. Und das macht sie auch beziehungsunfähig. Das macht sie innerlich eigentlich erkrank davon. Und so sind das viele Menschen. Und das war früher noch viel stärker bei Männern. Heute ist das auch immer viel stärker bei Frauen. Da hat die evangelische Kirche in Deutschland am Anfang dieses Jahres eine Statistik veröffentlicht im Vergleich der letzten 10 Jahre. Ein Ergebnis dieser Statistik ist, Frauen sind in den letzten 10 Jahren brutaler geworden. Und zwar ganz deutlich. Gewalttaten unter Frauen ungefähr doppelt so viel wie vor 10 Jahren. Ich habe mir dann gedacht, gut, dass ich schon verheiratet bin. Wenn man heute nach einer Frau sucht, muss man noch aufpassen, ne? Ist die nun gewalttätig oder nicht? Das war dann früher hoffentlich weniger ein Problem. Und tatsächlich, man sagt, das ist ein Ergebnis von Gender Mainstreaming, dass eben Frauen nicht mehr wie Frauen sein sollen und Männer nicht mehr wie Männer, sondern Männer sollen ein bisschen wie Frauen und Frauen ein bisschen wie Männer. Also wenn Männer sich schlagen dürfen, dürfen Frauen das auch. Da müssen wir sagen, verrückte Welt. Was soll das? Und diese Sachen werden uns vermittelt durch Medien. Unser Denken wird kaputt gemacht. Es wird weggezogen von dem, was Gott eigentlich will, wie wir empfinden. Wenn wir jemanden sehen, der leidet, dass wir Mitgefühl haben und ihm helfen wollen, das wird kaputt gemacht. Und wir selbst verrohen und tendieren eher zur Gewalt, weil wir das immer wieder sehen. Und das macht Menschen kaputt. Denn wenn ich sage, ein Jugendlicher, 14-jähriger Jugendlicher hat 12.000 Tote gesehen, dann wäre ja die Frage, wie viel hat er denn reale Tote gesehen bis dahin? Wahrscheinlich so gut wie keinen, zum Glück. Aber was für ein Bild bekommt er? Ein vollkommen irreales Bild von der Realität. Und genauso sieht es aus, auch was die Frage der Ehe angeht. Freundschaft, Liebe, das ist ein anderer Bereich, der ja großen Teil der Medien ausmacht. Sowohl wie mit Büchern, mit Filmen, insbesondere eine Vorliebe für Frauen. Ich könnte ja hier einige der Frauen fragen, ob sie nun auch gerne Liebesgeschichten mögen. Ich tue das vielleicht nicht individuell, sonst ist es manchen peinlich, aber generell, Frauen mögen lieber Liebesgeschichten. Aber nun einmal Hand aufs Herz dabei, wie viele dieser Liebesgeschichten sind denn realistisch, so wie das wirklich aussieht? Keine. Also fast keine. Also wenn man im Fernsehen was suchen will, dann müsste man ja schon 50 Jahre zurückgehen und muss sich dann unsere kleine Farm anschauen. Ja, da ist die Welt noch heil und in Ordnung. Ein Mann und eine Frau, die sich lieben und Kinder haben und die Kinder sind brav und die Eltern sind gläubig und wow, das ist toll. Aber sonst, das ist eben schon 50 Jahre her. So was die neuere Geschichte angeht der Medien, da gibt's das ja gar nicht. Was machen denn die Stars vor? Die Popstars in der Musik oder die Schauspielerstars oder selbst die Sportstars? Was ist mit denen denn? Ja, die haben alle Nase lang eine neue Freundin. Und das, was immer auffällt, das sind fast immer nur Models. Die inneren Werte sind egal. Das kann innerlich eine Zicke sein, die Hauptsache, die sieht äußerlich gut aus. So hat man den Eindruck. Also schaut mal nach auf irgendwelchen Zeitungsanzeigen, wenn die heiraten. Die müssen immer nur perfekt aussehen. Und da wundert es doch gar nicht, dass die meisten Männer selbst in christlichen Gemeinden auch in erster Linie darauf schauen, wie sieht das Mädel aus? Und was führt es dazu bei den jungen Mädchen? Die denken in erster Linie, ich muss jeden Tag 2 Stunden vor dem Spiegel stehen, um jede Strähne richtig zu haben und zu färben und zu gelen oder zu glatt zu ziehen, wenn gerade Haare in sind. Also im Moment sind überwiegend gerade Haare in. Das kommt ein paar Jahre, könnt ihr euch schon vorbereiten, sind wieder Locken in. Das wechselt halt alle paar Jahre. Ja, und dann muss man sehen, oh, da ist noch ein kleiner Pickel und da muss noch ein bisschen Puder drauf oder ein bisschen Creme und... Und nach 2 Stunden morgens bist du fertig und dann muss nur ein Windhauch kommen, dann musst du wieder zurück. Dann muss alles in Ordnung gebracht werden. Und die Kleidung, hängt die Jacke richtig, ist das hier richtig und das hier richtig. Und wenn du perfekt fertig bist, dann sind die jungen Männer begeistert. Und da muss man sagen, ist doch schlimm. Denn wenn es bloß darauf ankommt, dass eine Frau hübsch aussieht, dann würde ich sagen, dann kauf dir ein Poster von einer Frau, häng sie bei dir an die Wand, dann hast du immer eine schön aussehende Frau, aber sie wird dich nie nerven. Ja, denn es gibt genügend schön aussehende Frauen, die meinen, weil sie so schön aussehen, müssen sie sich nicht mehr bemühen, was ihren Charakter angeht. Denn den Charakter zu verändern, das ist viel, viel schwerer, als ein bisschen Puder aufzutragen. Denn, aber der Charakter, der macht das ja eigentlich aus. Ich frage mich bei manchen dieser Liebesgeschichten, selbst dieser klassischen Liebesgeschichten, die im Fernsehen, im Radio, in Büchern oder sonst wo vorkommen, ist ja alles dasselbe. Die gehen ja meistens von der Phase, wo die beiden sich kennenlernen, bis dahin, wo sie irgendwie zusammenziehen. Heiraten tun die heute ja auch nicht mehr. Also die ziehen irgendwann zusammen. Gibt's noch ein paar Widersprüche und Probleme bis dahin, dann ziehen die zusammen. Was ich mich immer frage bei den ganzen Geschichten, wie sieht das wohl in 10 Jahren aus? Und das wird immer ausgeblendet. Warum? Weil in 10 Jahren ist das plötzlich ganz blöde und öde. Ja, wenn es bloß darauf ankommt, die sehen sich in Hollywood am Pazifik, nicht? Der eine fährt Rollerskates und der andere macht Flea-Climbing oder sowas oder fährt mit seinem Cabriolet da über den Strand und lässt die Musikanlage laut dröhnen und die lernen sich kennen und sie tanzt dann noch ein bisschen herum und sieht auch hübsch aus und irgendwann bekommen sie sich. Ja, so ist ja die normale Geschichte. Und dann, was ist 10 Jahre später? Er bekommt langsam eine Glatze, der Bauch wächst, er ist nicht mehr so sportlich wie mit 20, er muss den ganzen Tag arbeiten, sie hat das 5. Kind, ist auch doppelt so breit, die Haare sind strähnig geworden. Ja, was denn dann? Ja, dann kommt für viele Menschen heute, ich lieb dich nicht mehr. Und das kommt heute viel schlimmer und viel schneller. Ich habe das erlebt, selbst in christlichen Gemeinden, wo manche junge Paare nach 1 bis 2 Jahren dann gekommen sind in Seelsorge und haben gesagt, ich muss mich trennen von meinem Partner, ich liebe den nicht mehr. Und wenn ich nachfrage, was denn das bedeutet, ich liebe den nicht mehr, dann heißt das, ich habe nicht mehr so die Emotion. Wenn ich den am Anfang gesehen habe, plötzlich das blubberte im Bauch und mein Kopf, da stieg mir das Blut in den Kopf und ich konnte nichts anderes sehen, als wie schön derjenige aussieht. Und das ist plötzlich weg. Ja, da muss ich sagen, was erwartest du denn? Natürlich ist das weg. Wer denkt, dass Ehe darin besteht, dass man das Verliebtsein bis ins Unendliche ausdehnen kann, der lebt in einem vollkommenen Irrtum. Natürlich geht das gar nicht. Aber das ist ja genauso in allen anderen Sachen des Lebens auch. Wenn du ein neues Auto kaufst, also dann wirst du wahrscheinlich am Anfang, also wenn du es jetzt wirklich gespart hast, lange erwartet hast, dann wirst du erstmal in dem Auto sitzen wie im 7. Himmel. Ah, was ist das für ein tolles Auto, wie das beschleunigt und wie das fährt und was da alles blinkt und so weiter, nicht? Die vielen Knöpfe und so und wie wenig es verbraucht, hoffentlich auch noch. Und wie der Lack so glänzt und der Spoiler und die Felgen und so. Nicht? Wow. Und was sagst du nach 10 Jahren zu demselben Auto? Was sagst du dann? Genau, so ein Rostlabe, Schrott, ich brauche mal endlich ein neues. Da wartet man ja meistens nicht mehr 10 Jahre. Obwohl es dasselbe Auto ist. Und dann merken wir ja genau dasselbe. Du kannst nicht immer gleich fasziniert sein von dem Auto. Vieles ist ja die Faszination, weil es neu ist, weil es unbekannt ist. Umso mehr man sich an etwas gewöhnt, umso mehr ist diese Faszination weg. Und das ist natürlich genauso auch dasselbe in der Ehe. Das heißt, wer gepolt von den Medien in eine Ehe hineingeht, muss heute scheitern. Das kann gar nicht klappen, weil da eine vollkommen verdrehte Vorstellung von Ehe und Familie dargeboten wird. Das seht ihr auch bei den meisten Darstellungen. Wenn mal eine Familie auftaucht, dann sind das meistens die Langweiler, die öden Typen, die, die nicht mehr das Leben genießen, die, die ständig nur, denen es schlecht geht, solche Leute. Die Helden, also mir fällt kein einziges Beispiel eines Romans ein, neuerer Zeit oder eines Films oder sonst etwas, wo dann die Helden verheiratete Leute mit Kindern sind, die auch noch glücklich sind. Also wo nicht der Mann nur überlegt, wie kann ich meine Frau umbringen oder die Frau, wie kann ich meinen Mann umbringen oder wo sie fremd gehen oder so. Und da merkt man, das ist doch vollkommen falsch gepolt. Da wundert es ja gar nicht mehr, dass diese ganzen Schauspieler, die diese Sachen spielen, auch alle geschieden sind, in zweiter, dritter, vierter Ehe, alle immer unglücklich sind, drogensüchtig, alkoholabhängig und so weiter und so weiter. Und ihre Kinder meistens auch noch. Warum? Weil sie ständig von diesen verrückten Ideen beeinflusst werden. Und ich kann euch sagen, ich bin über 20 Jahre verheiratet, tatsächlich in der Ehe kommt es auf vollkommen andere Sachen drauf an. Ja, wenn ich meine Frau mitbringe, wenn ihr sie seht, also ich finde sie immer noch hübsch, auch nach 20 Jahren. Aber zugegebenermaßen, mit der Zeit sind ein paar Falten gekommen, so, nicht? Wie das halt ist, nach 20 Jahren Ehe. Aber was ich euch sagen kann, viel, viel wichtiger bei uns in der Ehe, ist, dass meine Frau zum Beispiel vergeben kann. Deshalb, wenn ihr in der Bibel lest, lest das mal durch, Sprüche 31, Lob der tüchtigen Hausfrau. Also einige Sachen sind da genannt, wo dann drin steht, worauf es wirklich ankommt bei einer Frau. Und Schönheit steht da auch, aber am Ende. Und in den ganzen Sprüchen, dann steht aber noch andere Sachen, die sind total wahr. Da kann ich euch sagen, 20 Jahre eher, gesagt, das ist wahr. Zum Beispiel steht da drin, besser ein triefendes Dach als eine zänkische Frau. Und das ist auch so. Wenn ihr eine zänkische Frau habt, die ständig rumnörgelt, dann ist es besser, ihr seid in einer Hütte, wo es durchregnet. Denn das nervt total. Du kommst nach Hause und sie sagt, zieh deine Schuhe aus, warum bekommst du jetzt wieder so spät und du verdienst so wenig Geld und überhaupt, alles ist so schlimm und warum habe ich überhaupt geheiratet? Und das macht sie jeden Tag. Uah, das ist ja schlimm. Und dann kann die aber noch so schön aussehen. Wenn sie noch so schön gestreamte Haare hat und noch so schön Lidschatten aufgelegt hat, das Nörgeln hält kein Mann aus. Ja, manche, die stecken sich dann einfach schon vorher so Oropax in die Ohren, wenn sie kommen, ne? Und dann sehen sie nur noch das Schöne und stellen sich vor, die sagen jetzt, ich liebe dich und wie toll ist das, dass du gekommen bist und ja, aber es ist halt nicht so. Aber das ist das viel Wichtigere. Am Anfang von Sprüche 31, da steht, diese Frau ist wertvoller als Korallen und da steht, sie tut ihrem Mann nur Gutes und nichts Böses ihr Leben lang. Das ist die Überschrift, das ist das Wichtigste dabei. Und ich kann euch garantieren, das ist das Wichtigste in einer Ehe. Also wenn ihr euch durch die Medien irreführen lasst, dann werden Eheprobleme vorprogrammiert sein. Nur das Problem ist, wodurch wird ein Mensch heute geprägt? Durch das Vorbild, durch das, was er immer wieder sieht. Und was sieht er immer wieder? So wie kleine Kinder schon Tausende von Toten gesehen haben oder gehört oder gelesen oder sonst irgendetwas. Genauso bekommen sie immer wieder vor Augen gemalt, Ehe und Liebe funktioniert so. Der Mann ist stark und sportlich, die Frau ist hübsch und das genügt eigentlich schon. Und dann ist alles okay.
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0: Uhr und 30 Minuten.
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2: Es gibt zwei kleine Worte, die enorme Konsequenzen haben können. Sie lauten Ja, Herr. Ich hatte viele Einwände, als ich damals vor der Herausforderung stand, ein tägliches Radioprogramm für Frauen zu beginnen. 20 Jahre war ich im Reisedienst unterwegs gewesen und ich dachte, es sei an der Zeit, das Tempo zu drosseln. Aber schon seitdem ich ein kleines Mädchen war, wusste ich, dass mein Leben nicht mir gehörte. Es gehörte Gott. Deshalb sagte ich schließlich, ja, Herr. Gott schenkte mir den Glauben, dass er mir bei dieser neuen Berufung helfen würde, obwohl ich mir völlig ungeeignet vorkam. Weniger als ein Jahr später ging das Radioprogramm Revive Our Hearts auf Sendung. Gott hat vermutlich eine andere Berufung für dich als für mich. Aber unabhängig davon, wie unsere Berufung praktisch aussieht, möchte er lediglich, dass wir uns vor ihm beugen und mit Ja, Herr, antworten. Willst du es wagen, ihm diese zwei kleinen Worte jetzt in diesem Augenblick zu sagen?
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17. Juli. Gott ist ein gerechter Richter und ein Gott, der täglich strafen kann. Psalm 7, Vers 12. Eine Andacht von Markus Majonika. Späte Gerechtigkeit. Von Sommer 1943 bis April 1945 war Irmgard F. als Schreibkraft in der Kommandantur des Konzentrationslagers Stutthof beschäftigt. Da war sie gerade 18 Jahre alt. Während ihrer Tätigkeit ging fast die gesamte Korrespondenz des KZ über ihren Tisch. Deswegen verurteilte das Landgericht Itzehoe 2022 die damals 97-Jährige wegen Beihilfe zum Mord in 10.505 Fällen und zum versuchten Mord in 5 Fällen zu einer Jugendstrafe von 2 Jahren auf Bewährung. Der Bundesgerichtshof bestätigte die Entscheidung. Er sagte, sie half durch ihre Schreibarbeit dem Lagerkommandanten und dessen Adjutanten nicht nur physisch, sie unterstützte diese durch ihre Einordnung in den Lagerbetrieb als zuverlässige und gehorsame Untergebene auch psychisch bei der Begehung der 10.505 vollendeten und 5 versuchten grausamen Morde, die das Landgericht ihr zugerechnet hat. Dieses Gerichtsurteil macht für mich deutlich, was Gerechtigkeit beinhaltet. Gerechtigkeit hat einen langen Atem. Was vor rund 80 Jahren geschah, ist nicht vergessen. Gerechtigkeit deckt unerbittlich individuelle Schuld auf. Irmgard F. hat niemanden persönlich in der Gaskammer umgebracht, aber sie hat ihren Teil dazu beigetragen, dass dies geschehen konnte. Auch späte Gerechtigkeit ist wichtig für die Opfer. Die Hinterbliebenen der Ermordeten erleben, der Tod unserer Oma, unseres Vaters, unserer Geschwister bleibt nicht ungesühnt. Leider gehen der irdischen Justiz trotz aller Bemühungen sehr viele böse Taten durchs Netz. Aber Gottes Gerechtigkeit ist unfehlbar. Er wird Lebende und Tote richten, mögen ihre Taten auch Jahrtausende zurückliegen. Nichts bleibt ungesühnt. Wer kann da frei ausgehen? Nur der, dessen Lebensschuld bereits bezahlt ist, von Jesus am Kreuz, und der dies für sich in Anspruch nimmt. Frage: Müssen auch Sie noch mit später Gerechtigkeit rechnen? Tipp: Gott vergibt alle Schuld, wenn man sich jetzt an ihn wendet. Bibellese: Psalm 32. Von David, ein Maskil. Glücklich, wem Übertretung vergeben, wem Sünde zugedeckt ist. Glücklich der Mensch, dem der Herr die Schuld nicht zurechnet und in dessen Geist kein Trug ist. Als ich schwieg, zerfielen meine Gebeine durch mein Schreien den ganzen Tag. Denn Tag und Nacht lastete auf mir deine Hand, verwandelt wurde mein Saft in Sommergluten. Ich tat dir kund meine Sünde und deckte meine Schuld nicht zu. Ich sagte, ich will dem Herrn meine Übertretungen bekennen, und du hast vergeben die Schuld meiner Sünde. Deshalb soll jeder Getreue zu dir beten, zur Zeit, da du zu finden bist. Gewiss, bei großer Wasserflut, ihn werden sie nicht erreichen. Du bist ein Bergungsort für mich, vor Bedrängnis behütest du mich, du umgibst mich mit Rettungsjubel. Ich will dich unterweisen und dich lehren den Weg, den du gehen sollst. Ich will dir raten, mein Auge ist über dir. Seid nicht wie ein Ross, wie ein Maultier, ohne Verstand, mit Zaum und Zügel ist seine Kraft zu bändigen, sonst nahen sie dir nicht. Viele Schmerzen hat der Gottlose, wer aber auf den Herrn vertraut, den umgibt er mit Gnade. Freut euch an dem Herrn und jauchzt, ihr Gerechten, und jubelt alle ihr von Herzen Aufrichtigen.

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Eintanzte sah, da entbrannte der Zorn Moses und er warf die Tafeln aus seinen Händen und zerbrach sie unten am Berg. Und er nahm das Kalb, das sie gemacht hatten, und verbrannte es im Feuer und zermalmte es, bis es zu Staub wurde, und streute es auf das Wasser und ließ es die Kinder Israel trinken. Und Moses sprach zu Aaron, was hat dir dieses Volk getan, dass du eine große Sünde über es gebracht hast? Und Aaron sprach, es entbrenne nicht der Zorn meines Herrn, du kennst das Volk, das es im Bösen ist. Und sie sprachen zu mir, mache uns Götter, die vor uns hergehen, denn dieser Mose, der Mann, der uns aus dem Land Ägypten heraufgeführt hat, wir wissen nicht, was mit ihm geschehen ist. Und ich sprach zu ihnen, wer hat Gold? Und sie rissen es sich ab und gaben es mir, und ich warf es ins Feuer, und dieses Kalb ging hervor. Und Mose sah das Volk, dass es zügellos war, denn Aaron hatte es zügellos werden lassen, zum Gespött für ihre Widersacher. Und Mose stellte sich im Tor des Lagers auf und sprach, Herr zu mir, wer für den Herrn ist. Und es versammelten sich zu ihm alle Söhne Levis. Und er sprach zu ihnen, so spricht der Herr, der Gott Israels, legt jeder sein Schwert an seine Hüfte, geht hin und her von Tor zu Tor im Lager und erschlagt jeder seinen Bruder und jeder seinen Freund und jeder seinen Nachbarn. Und die Söhne Levis taten nach dem Wort Moses und vom Volk fielen an diesem Tag etwa 3000 Mann. Und Moses sprach, weiht euch heute dem Herrn, ja jeder in seinem Sohn und in seinem Bruder, um heute Segen auf euch zu bringen. Und es geschah am nächsten Tag, da sprach Mose zum Volk, ihr habt eine große Sünde begangen und nun will ich zum Herrn hinaufsteigen, vielleicht kann ich Sühnung für eure Sünde tun. Und Mose kehrte zu dem Herrn zurück und sprach, ach, dieses Volk hat eine große Sünde begangen. Sie haben sich Götter aus Gold gemacht. Und nun, wenn du ihre Sünde vergeben wolltest, wenn aber nicht, so lösche mich doch aus deinem Buch, das du geschrieben hast. Und der Herr sprach zu Mose, wer gegen mich gesündigt hat, den werde ich aus meinem Buch auslöschen. Und nun geh hin, führe das Volk, wohin ich dir gesagt habe. Siehe, mein Engel wird vor dir herziehen und am Tag meiner Heimsuchung, da werde ich ihre Sünde an ihnen heimsuchen. Und der Herr schlug das Volk, weil sie das Kalb gemacht hatten, das Aaron gemacht hatte. Das ist Gottes lebendiges Wort, wie wir seine Wahrheit auf unsere Herzen schreiben. Ein Gott aus Gold. Vor einigen Jahren beendete der Fußballspieler Sergio Aguero seine Karriere, zumindest vorläufig, bei Manchester City. Und er war ein ganz großer Schlüsselspieler im System von seinem Trainer Pep Guardiola. Und die Mannschaft gewann gerade einen großen Titel und nach dem Spiel wurde Pep Guardiola, also der Trainer von ihm, interviewt. Und er sollte etwas zu diesem Mann sagen und er sollte aussagen, okay, wie machen wir das ab nächste Saison, wenn Sergio Aguero nicht mehr da ist? Und Pep Guardiola unter Tränen sagte, wir können ihn nicht ersetzen. Wir werden das nicht schaffen. Wir können ihn nicht ersetzen. Kann man den Unersetzbaren ersetzen? Nein. Und doch zeigt die gesamte Geschichte der Menschheit und doch zeigt die Geschichte unseres Textes, dass wir genau das als Menschen versuchen. Dass wir genau das versuchen. Wir versuchen, den Unersetzbaren zu ersetzen, beziehungsweise etwas neben ihm zu haben, was er scheinbar nicht uns gibt. Ja, wir überspringen heute, wahrscheinlich habt ihr das gemerkt, einige Kapitel im Buch Exodus. Nicht, dass ihr denkt, hä, warum sind die faul? Nee. Sondern die Kapitel 25 bis 31 drehen sich um den Bau der Stiftshütte. Dann wird das Ganze unterbrochen mit dem goldenen Kalb. Und die Kapitel 33 bis 34, die wir nächste Woche haben werden. Und ab 35 bis 40 geht es wieder um die Stiftshütte. Und wir werden diese vielen Kapitel dann in einer Predigt zusammenfassen. Ja, also dürft ihr dann lesen ganz viel zu Hause. Deswegen überspringen wir das heute und schauen uns diese Szene an. Aber behalte das mal im Hintergrund. Gott ist gerade mit Mose auf dem Berg. Und er gibt ihm Anweisungen dafür, für einen Ort, um bei seinem Volk zu wohnen. Also der heilige Gott, der eigentlich nicht bei Sündern sein kann, sagt doch, okay, dann baut so ein Zelt und ich komme runter, ich werde bei meinem Volk wohnen. Und während er mit Mose da redet, passiert das hier. Und wir sehen in diesem Text drei Dinge. Die Götzen, die wir uns formen, den Priester, den wir brauchen und die Entscheidung, die wir treffen müssen. Das beginnt mit den Götzen, die wir uns formen. Ja, unser Text beginnt mit einer Krise. Vielleicht ist dir das aufgefallen. Vers 1. Als das Volk sah, dass Mose säumte, vom Berg herabzukommen. Mit anderen Worten, Mose verspätet sich. Zumindest ist das der Eindruck der Israeliten. Er verspätet sich nicht wirklich. Aber ihr Eindruck ist, wo ist der Kerl? Vielleicht ist er ja schon tot.

Vielleicht hat er doch gedacht, boah, nee, die sind mir zu anstrengend da unten, ich bleib hier oben, hier ist schön. Und das führt zu Unsicherheit bei ihnen. Merkst du? Sie sehen, Vers 1, dass Mose bisher noch nicht gekommen ist. Also sie sehen ihn nicht mehr mit ihren eigenen Augen und das reicht aus. Gerade kommen sie erst aus einer Kultur, in der man für unsichtbare Götter sichtbare Götzen baute. Und der unsichtbare Gott wurde durch den sichtbaren Götzen repräsentiert. Sahst du den sichtbaren Götzen, wusstest du, der Gott ist auch da. So, jetzt ist aber Mose nicht mehr zu sehen. Und Jahwe ist unsichtbar. Ja, siehst du, was hier passiert? Und sofort reagieren sie, gehen auf Aaron zu und sagen ihm, auf, mache uns Götter, die vor uns herziehen, denn dieser Mose, der Mann, der uns aus Ägypten herausgeführt hat, wir wissen nicht, was mit ihm geschehen ist. Siehst du, was hier passiert? Ja, auch wenn dieses Volk 400 Jahre lang furchtbar unter der Versklavung der Ägypter gelitten hat, hatte sich Ägypten still und heimlich in ihr Herz eingeschlichen. Deshalb lesen wir am Ende des Josua-Buches zum Beispiel auch, wo Josua in Josua 24 sich an das Volk Gottes wendet und zu ihnen sagt, trennt euch von den Göttern, denen eure Eltern in Ägypten gedient haben. Also in Ägypten war nicht die Situation, da waren die bösen Ägypter, die Götzendiener waren, und dann waren die Israeliten, die waren total treu gegenüber Gott. Das war ein Land voll mit Götzendienern und die Israeliten gehörten dazu. Das heißt, Israel hatte nicht nur in einer götzendienerischen Kultur gelebt, sie waren selbst zu Götzendienern geworden. Und als Gott sie durch Mose befreite, befreite er sie nicht nur von der Sklaverei, sondern auch vom Götzendienst. Das war sein Ziel. Erinnert ihr euch? Warum wollte Gott Israel befreien? Damit sie ihn anbeten. Und jetzt, Aaron, mache uns Götter. Etwas von früher blitzt auf ganz plötzlich, weil sie Angst bekommen, weil Mose sich nicht sehen lässt. Und wie aus dem Nichts blitzt hier etwas auf und es wird deutlich, ihre Herzen hängen immer noch an den Göttern Ägyptens. Sie glauben immer noch nur das, was sie sehen. Neue Krisen führen schnell dazu, dass alte Gewohnheiten neu aufploppen. Neue Krisen in deinem Leben, ob es Leid ist oder Herausforderung, führen ganz schnell dazu, dass alte Gewohnheiten, die du dachtest, du hättest sie schon lange hinter dir gelassen, neu auftauchen. Ja, da hast du vielleicht mit irgendeiner Sache gebrochen nach deiner Bekehrung, nach deiner Taufe. Du bist vielleicht durch einen Seelsorgeprozess gegangen, hast Dinge hinter dir gelassen und Jahre später gibt's eine neue Krise und eine alte Gewohnheit ploppt auf und du reagierst genauso wie vor 20 Jahren. Und genau das sehen wir bei Israel. Sie waren raus aus Ägypten und nach außen hin sah es so aus, als wären sie frei. Aber eine kleine Krise, Mose ist nicht da, eine kleine Unsicherheit und der alte Impuls kommt direkt hoch. Ihre Herzen drehen sich um und blicken sehnsüchtig nach Ägypten zurück. Und statt Jahwe zu vertrauen, der unsichtbar ist, tun sie das, was Ägypter tun. Mach uns Götter, die wir sehen können. Ja, im alten Vorderen Orient war es so. Ja, der sichtbare Götze garantiert die Anwesenheit des Gottes, der dahinter steht. Und genau nach diesem Schema handeln sie hier. Sie sehen Jahwe nicht, sie sehen seinen Gesandten nicht und verlangen nach etwas Sichtbarem. Und ihre Forderung nach Götzen ist deshalb so perfide, wenn man bedenkt, was sie in den letzten Monaten und Wochen alles erlebt haben. Ja, sie hatten gesehen. Sie hatten gesehen mit ihren eigenen Augen, wie das Rote Meer vor ihnen geteilt wurde. Sie hatten die Feuer- und Wolkensäule gesehen. Sie hatten erlebt, wie Gott sie mit Nahrung und Wasser versorgt, wie sie gegen eine militärische Supermacht gewinnen. Und dann waren sie am Berg Sinai gekommen und dieser gewaltige Berg hat gebebt und geraucht. Das haben sie alles gesehen und gespürt. Und dann kam es zu diesem Bundesschluss in Kapitel 24 zwischen Gott und ihnen. Mose hatte ihnen das Gesetz vorgelesen. Und was hatten die Israeliten darauf gemacht? Wie hatten sie reagiert? Gleich zweimal haben sie Gott versprochen, alles, was der Herr uns sagt, werden wir tun. Alles. Nur um bei der ersten kleinen Krise komplett zu versagen. Und gleich bei den ersten beiden Geboten zu scheitern. Du sollst dir keine anderen Götter neben mir machen. Du sollst keine anderen Götter anbeten.
Und gerade das macht die Geschichte so tragisch. Das hier passiert quasi direkt nach dem Bundesschluss. Nur ein paar Tage später. Nachdem sie gerade erst versprochen haben, wir werden allein Gott anbeten, wir werden uns keine Götzenbilder machen. Und dieses Versprechen ist furchtbar schlecht gealtert. Der Bund, der gerade erst geschlossen wurde, wird sofort wieder gebrochen, weshalb Mose, als er vom Berg runterkommt und das sieht, die beiden Bundestafeln nimmt und sie zerschmettert und damit deutlich macht, der Bund ist ungültig gemacht worden von euch. Und alles, was hier passiert, ist auch deshalb so schmerzvoll, weil Aaron, der Priester, sich ihrem Vorhaben nicht in den Weg stellt, sondern sogar noch dabei hilft, es umzusetzen. Er formt mit seinen eigenen Händen und einem Werkzeug ein goldenes Kalb, vor dem sie niederfallen können. Und hast du gesehen, woraus er dieses goldene Kalb formt? Aus dem Schmuck, den sie mitgenommen haben aus Ägypten. Dieser Schmuck war für sie eine Erinnerung an ihren Sieg, an Gottes Sieg über Ägypten, an ihre Befreiung. Sie nehmen also das Zeichen der Gnade Gottes in ihrem Leben, reißen es von ihren Ohren und ihren Fingern und machen daraus einen Kalb und fallen davon nieder. Wie böse will man sein? Das ist ungefähr so, als würde eine Frau direkt nach ihrem Hochzeitstag den Ring nehmen, zum Juwelier gehen, den verkaufen und mit dem Geld eine Reise bezahlen, den sie mit ihrem heimlichen Geliebten machen will. Das passiert hier. So böse ist das. Und schau mal, was sie über dieses goldene Kalb sagen. In Vers 4. Das sind die Götter, die dich aus Ägypten heraufgeführt haben. Ist das nicht krass? Sie sind plötzlich Polytheisten. Sie haben plötzlich mehrere Götter. Und das, was Gott getan hat, die Freiheit, die er ihnen geschenkt hat, das wird jetzt nicht nur Gott zugeschrieben, sondern auch noch anderen Göttern. Und das ist, was wir hier sehen müssen. Israel verwirft Jahwe nicht komplett. Nein, er bekommt einfach jemanden an seine Seite. Er wird nicht ersetzt, er wird ergänzt. Was hier unten am Berg von Sinai entsteht, ist eine Mischreligion. Und das wird in Vers 5 dann nochmal so richtig deutlich, denn Aaron formt nicht nur das Kalb, im nächsten Schritt baut er einen Altar und schau mal, was er sagt. Er ruft aus, morgen ist ein Fest für den Herrn. Ja, so standen sie am frühen Morgen auf, opferten und brachten Heilsopfer dar. Das, was hier steht, erinnert dich hundertprozentig ganz stark an das, was wir vor 2 Wochen hatten. Kapitel 24. Da sind genau die gleichen Worte. Ein Altar wird gebaut, Opfer werden gebracht. Das Problem ist, die feiern wieder einen Gottesdienst, aber in diesem Gottesdienst geht es nicht mehr nur allein um Jahwe, sondern da ist noch jemand oder noch etwas. Ein goldenes Kalb. Und glaub mir, Satan wird Kinder Gottes eben nicht frontal auffordern, Jesus komplett zu ersetzen. Er wird uns dazu einladen, Jesus zu ergänzen. Zu ergänzen. Er wird alles dafür tun, dass wir uns immer mehr darauf einlassen, etwas anderes neben Jesus auf dem Thron unseres Herzens existieren zu lassen. Er wird uns in einen Götzendienst hineinführen, der super in unser Christsein passt. Der super in unsere Jesus-Nachfolge passt. Klar, folg weiter Jesus nach. Aber guck mal, hier ist noch jemand, der will mitgehen. Und der nimmt dir auch gar nicht so viel weg. Ja, du kannst weiter zum Gottesdienst gehen. Ja, du kannst auch weiter Anbetungslieder singen. Aber hier, nimm dir dieses kleine Kälbchen mit. Das hat etwas, was Jesus nicht hat. Und dass es eben nicht passt, wird in unserem Text ganz schnell deutlich. Denn hast du gesehen, wie sich ihr Götzendienst direkt auf ihr Leben auswirkt? Wie sie komplett vergessen, dass sie eine heilige Nation sein sollten? Vers 6. Und das Volk setzte sich nieder, um zu essen und zu trinken. Dann standen sie auf, um sich zu belustigen. Ich weiß nicht, welches Wort da bei dir steht, aber das ist ein Euphemismus für sexuelle Unmoral. Genau das wird in Vers 25 auch angedeutet. Und Mose sah, dass das Volk zügellos geworden war. Götzendienst beginnt in unserem Herzen, aber er wird irgendwann sichtbare Spuren in unserem Leben hinterlassen. Und das ist etwas, was wir aus dieser Geschichte unbedingt lernen müssen. Die Götter, die wir mit unseren Händen formen, werden irgendwann anfangen, unser Leben zu formen. Die Götter, die wir uns mit unseren Händen formen, werden irgendwann anfangen, unser Leben zu formen.
Die Götter, die wir uns bauen, damit sie uns geben, was wir uns wünschen, werden irgendwann zu Tyrannen, die immer mehr Anbetung einfordern und unser ganzes Leben bestimmen wollen. Fall vor Geld nieder. Und du wirst immer geiziger und ängstlicher werden. Fall vor der Bestätigung durch Menschen nieder. Und du wirst immer stolzer und egoistischer werden. Fall vor einer romantischen Beziehung nieder. Und du wirst die Grenzen, die Gott gegeben hat, übergehen. Fall vor Macht nieder. Und du wirst immer kontrollierender. Fall vor Aussehen und Style nieder und du wirst immer mehr Geld dafür ausgeben und du wirst verzweifeln, wenn das Alter seine Spuren an deinem Körper hinterlässt. Wir werden das, was wir anbeten, immer widerspiegeln. Das, was wir anbeten, werden wir widerspiegeln. Je mehr du etwas anbetest, desto tiefer wird es sich in deine Identität, in deine Emotionen und in deine Seele eingraben. Das ist der Grund, warum Psalm 115 sagt, dass die Menschen, die tote Götzen verehren, ihnen gleich werden. Und das ist der Grund, warum Paulus in Römer 1 sagt, dass Anbetung von geschaffenen Dingen zu immer mehr Entmenschlichung führt und auch zu Schmerz und Chaos. Schau mal. Götter bieten dir etwas und was sie als nächstes tun, sie fordern von dir, dass du andere Dinge opferst, um ihnen weiter zu huldigen. Götter fordern Anbetung und sie fordern, dass du andere Dinge opferst, damit du ihn anbeten kannst, sie anbeten kannst. Fall nieder vor deiner beruflichen Karriere. Und Karriere wird von dir fordern, deine Familie zu opfern. Fall nieder vor sexueller Befriedigung. Und sexuelle Befriedigung wird von dir fordern, deine Ehe zu opfern. Fall nieder vor Geld. Und Geld wird irgendwann von dir fordern, deine Ehrlichkeit und Integrität zu opfern. Und das Dramatische ist in diesem Text, dass wir hier es mit Volk Gottes zu tun haben. Wir reden hier nicht über Kanaaniter. Gottes Volk, das er gerade erst erlöst hat und auf Adlersflügeln herausgetragen hat, wendet sich in seinem Herzen von Gott ab und toten Götzen zu. Johannes Calvin hat davon gesprochen, dass jedes menschliche Herz eine Fabrik ist, in der regelmäßig neue Götzen produziert werden. Und dieser Text erinnert uns daran, dass auch wir nicht frei sind von dieser Gefahr, uns mit unseren Händen Götzen zu formen, vor denen wir niederfallen. Und hier ist das Ding. Genau wie die Ägypter nehmen wir als Christen Dinge, Zeichen von Gottes Güte in unserem Leben, Dinge, die eigentlich gut sind, und formen uns daraus goldene Kälber. Deswegen hat Familie, Geld, Beruf, Sex und all diese Dinge, die eigentlich gut sind, das Potenzial zu Dingen zu werden, die uns runterreißen. Ja, Paulus greift diese Geschichte 1500 Jahre später auf und schreibt an Christen in Korinth: Werdet auch nicht Götzendiener wie einige von ihnen, wie geschrieben steht, das Volk setzte sich nieder zu essen und zu trinken und sie standen auf, um zu spielen. Ja, genau wie am Sinai gab es in Korinth dasselbe Problem. Herzen, die sich zwar zu Gott bekannten, aber gleichzeitig den Göttern ihres alten Lebens nachlaufen wollten. Und Paulus sagt zu ihnen: Ihr könnt nicht gleichzeitig am Tisch der Dämonen und am Tisch Gottes sitzen. Das geht nicht. Jedes Herz ist ein Tempel, in dem jemand oder etwas angebetet wird. Und unser Gott, das sehen wir in unserem Text sehr deutlich, ist ein eifersüchtiger und heiliger Gott, der nichts und niemanden neben sich im Tempel toleriert. Und das ist der Grund, warum Gott hier so zornig reagiert, warum er dann durch die Leviten so hart durchgreift und 3000 Leute einfach getötet werden. Und warum er dann auch noch eine Plage schickt. Gott lässt niemanden neben sich existieren. Er teilt seine Ehre nicht mit jemand anderem. Und er lässt diejenigen, die sich für Götzendienst entscheiden, die Folgen ihrer eigenen,
ihres eigenen Götzendienstes spüren und schmecken. Hast du gesehen, was Mose macht? Er zertrümmert das Götzenbild, macht es zu Staub, wirft es ins Wasser rein und gibt es denen zu trinken. Damit zeigt er ihnen nicht nur, hey Leute, seht ihr, wie absurd das ist, das Zeug, das ihr anbetet, ihr könnt es trinken. Und ihr werdet es ausscheiden. Es ist bitter. Es ist bitter. Metall ist bitter im Mund. Und er will ihnen damit zeigen, euer Götzendienst wird richtig bittere Folgen für euch haben. Und deshalb ist es so wichtig, dass wir als Kinder Gottes uns regelmäßig prüfen und fragen, ob und wo unser Herz diesen Impuls immer noch füttert. Welche Götzen habe ich mir mitgenommen? Welche habe ich nicht losgelassen? Wovor falle ich immer wieder nieder, obwohl Gott mich längst zu seinem Tempel gemacht hat? Ja, genau wie Israel verwerfen wir Gott auch nicht komplett. Wir sagen auch nicht, okay, ich will nichts mit Jesus mehr zu tun haben. Aber genau wie Israel haben wir in unseren Herzen diese Tendenz, uns neben Gott etwas zu formen, etwas zu bauen, wovor wir niederfallen und Götzendienst betreiben. Wir suchen keinen Ersatz für Gott. Wir suchen ein Supplement, eine Ergänzung. Und ja, Götzendienst klingt echt hart, ich weiß, aber was ist das eigentlich? Und ich finde es total schön und hilfreich, wie der Heidelberger Katechismus schon im 16. Jahrhundert Götzendienst definiert hat. Da steht die Frage, was ist Götzendienst? Und die Antwort, anstelle des einen wahren Gottes, der sich in seinem Wort offenbart hat oder neben ihm irgendetwas anderes zu haben, worauf der Mensch sein Vertrauen setzt. Ich versuche es zu formulieren. Götzendienst bedeutet etwas, was nur Gott mir geben kann, von jemand anderem oder etwas anderem zu erwarten. Götzendienst geschieht dort, wo ich darauf hoffe, etwas von einem Menschen oder einer Sache zu bekommen, was eigentlich mir nur Gott so geben kann. Und deshalb ist Götzendienst so tragisch und böse, denn wir sagen damit dem Gott, der uns geliebt und befreit hat, sorry Jesus, du bist nicht gut genug. Du bist nicht schön genug, du bist nicht groß genug und all das, was du mir anbietest, ist nicht groß genug und schön genug. Ich brauche neben dir noch XY. Ja, wir haben auch als Kinder Gottes so oft geteilte Herzen, oder? Und lassen in unserem Tempel etwas anderes neben Gott existieren. Genau wie Israel können wir Dinge nehmen, die eigentlich gute Geschenke Gottes an uns sind, und daraus Götzen formen, vor denen wir niederfallen. Ja, Götzendienst funktioniert so. Ich traue Gott nicht zu, dass er mir die Sicherheit gibt, die ich brauche, und setze mein Vertrauen stattdessen auf das Geld, das ich verdiene. Oder ich stürze mich wie verrückt in das Thema Gesundheit hinein und finde heraus, wie ich meine Gesundheit erhalten kann. Ich traue Gott nicht zu, mich mit seiner Liebe glücklich zu machen, und deshalb suche ich nach Glück in einer romantischen Beziehung nach der nächsten. Meine Gedanken kreisen sich nur darum, endlich den einen oder die eine zu finden. Mir reicht es nicht, dass Gott zu mir sagt, dass ich wunderbar und schön gemacht bin, und deshalb dreht sich mein Denken die ganze Zeit um mein Aussehen, die scheinbaren Fehler an meinem Körper, und ich werde erst ruhig, zumindest für eine Zeit, wenn ich Blicke und Bestätigung von anderen Menschen für mein Aussehen bekomme. Mir reicht es nicht, dass der lebendige Gott mich sein Kind nennt, und deshalb stürze ich mich in Arbeit rein und tue alles für beruflichen Erfolg, um möglichst viel Applaus und Respekt von anderen Menschen zu bekommen. Ich traue Gott nicht zu, dass er mir in Krisensituationen wirklichen Frieden geben kann, nachdem ich mich sehne, und deshalb greife ich nach Ablenkung durch Social Media oder durch Alkohol. Ich traue Gott nicht zu, dass er mein Herz wirklich mit Freude erfüllen kann, und suche deshalb Freude in Sex, Pornografie oder in einem Partyleben. Wir alle haben diesen götzendienerischen Impuls tief in uns sitzen. Wir trauen Gott nicht zu, uns das zu geben, was wir uns wünschen, und suchen es deshalb in goldenen Kälbern, die wir uns selber bauen. Statt zu Gott zu laufen, um das Wasser zu bekommen, nachdem sich unsere Herzen sehnen, nachdem sie dürsten, rennen wir Tag ein, Tag aus zu irgendwelchen Brunnen. Nur um wieder festzustellen, dass der Durst nach einer Zeit wieder da ist. Welchen Gott aus Gold hast du dir gebaut? Ich will dir jetzt mal helfen, das herauszufinden. Wofür gibst du ohne Probleme Geld aus?
Worum kreisen ständig deine Gedanken, deine Tagträume? Was machst du, wenn es in deinem Leben stressig und herausfordernd wird? Was ist die eine Sache, die du auf gar keinen Fall verlieren darfst? Und der Gedanke daran, sie verlieren zu können, macht dich fertig. Wo suchst du nach Sicherheit, wenn das Leben richtig chaotisch wird? Und jetzt kommt noch eine Frage. Was löst bei dir so richtig starke Emotionen aus? Angst, Furcht oder auch Leidenschaft? Wovor gehst du auf die Knie? Ich will uns nochmal, bevor wir weitergehen, deutlich machen, das, was hier passiert, ist zutiefst böse. Stell dir mal vor, da sitzt ein Ehepaar zusammen auf dem Sofa abends, schauen sich ihre Lieblingsserie an. Beide sitzen trotzdem noch an ihrem Smartphone, weil man kann ja nicht genug gucken. Und beide gucken so Fotos durch und der Mann schaut sich so ein voll schönes Foto von seiner Frau an. Und sie guckt so rüber und denkt, oh, der ist immer noch verliebt. Und es scrollt weiter, es ist noch ein Foto von ihr und noch ein Foto von ihr. Und dann scrollt er noch einmal weiter und plötzlich ist das Foto einer anderen Frau. Es scrollt noch mal weiter, wieder eine andere Frau. Wieder eine andere Frau. Was passiert im Herzen dieser Frau in dem Moment? Ich bringe dieses Bild deshalb, weil ich uns fühlen lassen will, was in Gottes Herz vorgeht in dem Moment. So fühlt sich das für ihn an. Das ist Verrat. Klar, ich will dich haben, aber schau mal, die ist auch ganz nett und die ist auch ganz hübsch. So fühlt sich das für Gott an. Das ist Götzendienst. Und deswegen ist es so wichtig, dass wir heute mal Gott in unser Herz reinschauen lassen und sagen, zeig mir, wo mein Herz scrollt, wo ich mir andere anschaue, wo ich auf anderes blicke und dich langsam, aber sicher ergänze und vielleicht sogar irgendwann ersetze. Für ihn fühlt es sich an wie Ehebruch. Und deshalb brauchen wir alle Buße und Umkehr und wir brauchen den Priester, der uns hier in unserem Text begegnet. Das ist mein zweiter Punkt. Vielleicht hast du es gemerkt, dass in diesem Text zwei Menschen ganz stark gegenübergestellt werden. Auf der einen Seite ist da Aaron, auf der anderen Seite Mose. Und in Aaron sehen wir einen Priester, der auf ganzer Linie versagt. Wir sehen in ihm einen Leiter ohne Überzeugung. Ein Leiter ohne den Mut zu seinen Überzeugungen zu stehen. Aarons Aufgabe als Priester war es, das Volk Gottes in die Gegenwart zu führen, in die Gegenwart Gottes. Es war seine Aufgabe, Gottes Heiligkeit ganz besonders zu repräsentieren. Und schau mal, was er jetzt macht. Aaron hält das Volk nicht auf, er ermahnt sie nicht, er sagt nicht zu ihnen, Leute, habt ihr vergessen, was ihr vor ein paar Tagen versprochen habt? Und er sagt auch nicht, nein, ich werde das nicht machen, ich werde euch keine Götze machen, sondern nein, er gibt ihnen einen Vorschlag. Okay, dann bringt mir euer Gold. Ich habe zufällig gerade meine Meißel hier und ich baue euch jetzt einen Kalb. Aaron initiiert gewissermaßen eine Mischreligion, statt sie zum Volk Gottes zu führen. Und er hätte als Priester ganz anders reagieren müssen, auch wenn er unter Druck gesetzt wird, auch wenn sie ihn androhen, ihn zu töten. Er hätte sie aufhalten müssen, er hätte ihnen sagen müssen, wie furchtbar das ist, was sie vorhaben. Und als ob das noch nicht reichen würde, als Mose dann vom Berg runterkommt, was tut Aaron? Er schiebt die Schuld weg von sich auf das Volk. Du weißt doch, wie böse die sind. Und woher das Kalb kommt? Keine Ahnung, ich habe das Gold genommen, ins Feuer geworfen und raus kam ein Kalb. Ach so, so leicht geht das. Ja, hier sehen wir diesen typischen Impuls, den wir alle kennen und wahrscheinlich alle schon selbst erlebt haben, den Impuls, Schuld von uns wegzuschieben. Die anderen waren so böse, ich konnte gar nicht anders handeln. Und warum ich so gehandelt habe, ach, ich weiß auch nicht so recht. Es ist einfach passiert. Das Kalb war plötzlich da. Und dieser Impuls erinnert uns zu Recht an einen anderen Priester, genau wie Aaron, der so wie er versagt hat, nämlich Adam. Adam, der als erster Mensch in gewisser Weise ein Bild für uns alle ist. Adam war der erste Priester, der dafür sorgen sollte, dass dieser Tempelgarten in Eden nur Gott gehört und nur, dass dort nur Gott angebetet wird. Und genau wie Aaron blieb Adam passiv und unternahm gar nichts. Nur um die Schuld wohin zu schieben? Auf seine Frau und auf Gott. Und genau wie Aaron versagte Adam, schaute zu, machte sogar mit.
und fing an, seine Schuld wegzuschieben und zu minimieren. Adam und Aaron sind beides Bilder von Priestern, die versagen. Und in gewisser Weise ist die Geschichte der Menschheit eine Linie versagender Priester. Wir wurden als Menschen dazu geschaffen, Priester des Höchsten auf dieser Erde zu sein, seine Heiligkeit und sein Wesen zu repräsentieren. Und diese Berufung haben wir als Kinder Gottes im neuen Bund erst recht, immer noch. Dazu wurden wir erlöst. Wir wurden befreit von Götzendienst, um dem lebendigen Gott zu dienen. Wir sind Gottes Tempel. Aber wie häufig handeln wir wie Aaron? Wir lassen es immer wieder zu, dass neben Gott andere Götter in unserem Leben koexistieren. Wir lassen es zu, dass irgendwelche Kälber entstehen. Und wundern uns dann, woher die kommen. Dabei haben wir die Meißel angelegt und stundenlang gearbeitet und geformt. Und dann waren sie da. Wir sind versagende Priester. Und deshalb brauchen wir alle einen anderen Priester. Einen Priester, der ganz anders ist als Aaron. Einen Priester, der mehr ist wie Mose. Hast du gemerkt, wie anders Mose ist? So anders als sein großer Bruder, oder? Aaron formt das Kalb, Mose macht es platt. Aaron redet seine Sünde klein, Mose nennt sie beim Namen. Aaron versucht das, was passiert ist, irgendwie runterzuspielen, als nicht so tragisch. Mose ist einfach nur wütend und geht ziemlich intensiv und radikal gegen das vor, was hier passiert. Und er spiegelt damit Gottes Heiligkeit und Zorn über Sünde wider. Hast du es gesehen? In Vers 10 entbrennt Gottes Zorn und in Vers 19 entbrennt Moses Zorn. Wieder, ne, da siehst du, das, was du anbetest, wirst du widerspiegeln. Mose betete Jahwe an und deshalb repräsentiert er ihn hier in dieser Situation auch. Aaron führt das Volk in eine Art Mischreligion, Mose will es wieder zurückführen. Und dann kommt's, Aaron schiebt die Schuld von sich weg auf das Volk. Und was tut Mose? Er fängt an, für dieses Volk zu beten. Und zwar mit so einer Leidenschaft, dass man sich fragt, Hast du gesehen, was die gemacht haben? Mose ist so anders als Aaron. Er führt den eigentlichen Priesterdienst aus. Und dann kommt es noch zu dieser Situation. Ne? Hast du gesehen, wie Mose betet? Auf wessen Grundlage er betet? Er sagt nicht zu Gott, ach Herr, verzeih ihnen doch nochmal. Drück doch mal noch ein Auge zu. Die haben das aus Versehen gemacht. Nein. Stattdessen, Gott, es geht hier um deinen Namen. Schau mal in die Verse 11 bis 13 rein. Es geht hier um deinen Namen, um deine Ehre und bitte denk an deine Verheißung, die du Abraham und Isaac und Jakob gegeben hast. Lass uns das doch mal alle gemeinsam lernen. Beten. Beim Beten geht es nicht darum, uns Gott gegenüber als liebenswürdig zu präsentieren, als nicht so schlimme Menschen. Es geht darum, als Kinder Gottes vor ihn zu kommen, im Namen Jesu in die Gegenwart des Vaters zu treten und sich in seiner Gegenwart an seinen Charakter und an seine Verheißungen zu klammern. Denn das ist die einzige Hoffnung, die wir haben. Und genau das tut Mose hier. Er weiß ganz genau, die einzige Hoffnung, die Israel hat, besteht darin, dass Gott seine Verheißungen erfüllt. Und im 5. Mose 9 reflektiert Mose die ganze Situation nochmal. Und da wird deutlich, mit was für einer Leidenschaft er das getan hat. 40 Tage und 40 Nächte lang. Ohne zu essen und zu trinken, hat er für diese Menschen gebetet. 40 Tage und Nächte lang ohne zu essen und zu trinken. Für ein gefallenes Volk mit ihrem gefallenen Priester. Was für eine Hingabe. Und diese Hingabe wird dann noch deutlich, als Gott dann zu Mose sagt, okay, komm, ich mach die alle platt und dich mache ich zu einem großen Volk. Mose geht nicht mal ein auf dieses Angebot. Und als er später wieder hoch zu Gott geht, sagt er zu ihm, Herr, sie haben furchtbar gesündigt. Und wenn du sie zerstören willst, dann nimm mein Leben, aber lass die leben. Wenn aber nicht, so lösche mich aus dem Buch, das du geschrieben hast. Ja, verstehst du, was Mose sagt? Gott, bitte, nimm mein Leben, aber bitte verschone dieses Volk. Wie selbstlos willst du sein? Und das Problem ist aber, Gott kann auf dieses Angebot nicht eingehen, weil Mose, und das zeigt der Rest der Wüstengeschichte, genauso ein Sünder ist. Das heißt, er kann nicht dieses Leben nehmen für dieses Leben. Und darum ist Mose für uns ein Bild, ein Schatten auf einen viel größeren Priester und Mittler, nämlich Jesus. Ist das nicht gewaltig? Wir Menschen versuchen uns Götter aus Gold zu formen und er, die zweite Person Dreieinigkeit, wurde Mensch. Kam herab zu uns, er stieg eines Tages vom Berg der Herrlichkeit zu uns herab, kam zu den Seinen
Er kam in diese Welt, die voll von Götzendienern und Götzendienst ist. Und er sah uns, wie wir jeden Tag niederfallen vor unseren selbstgemachten Kälbern. Wir Gottes Gebote missachten. Und anders als Mose verbrachte Jesus 40 Tage und Nächte nicht in der Gegenwart Gottes, sondern 40 Tage und Nächte in der Wüste, wo er weder trank noch aß und versucht wurde durch den Satan. Und womit versuchte der Satan ihn? Fall vor mir nieder und du wirst alle Reiche der Erde bekommen. Und was tat Jesus? Zum ersten Mal in der Geschichte der Menschheit blieb das Herz eines Menschen frei vom Götzendienst. Er war der Erste, der das erste und das zweite Gebot vollkommen für uns erfüllte. Er war der Erste, der das erfüllte. Sein Herz war frei von Götzendienst und sein Herz war voller Mitgefühl und Erbarmen. Und aus Liebe zu Götzendienern und Gesetzlosen verließ Jesus nicht nur den Berg der Herrlichkeit, nein, er wurde auch unser Mittler. Er stieg wieder auf den Berg, auf einen Berg draußen vor Jerusalem, um unsere Schuld dort zu sühnen, indem er selbst starb. Ja, wieder sprach ein Priester, nimm mein Leben, damit diese leben. Und wegen ihm stehen wir im Buch des Lebens und wegen ihm bleiben unsere Namen im Buch des Lebens. Denn er ist und bleibt unser Hohepriester, der niemals aufhört, für uns zu beten. Mose betete 40 Tage und Nächte für Israel. Jesus wird dein Leben lang nicht aufhören, für dich zu beten. Merk dir doch dieses Kind Gottes. Es gibt keinen einzigen Tag, keinen einzigen Moment, in dem die Stimme von deinem Jesus nicht im himmlischen Thronsaal erklingt. Für dich. Nicht einen einzigen Tag. Genau wie Mose, noch viel besser ist er, dieser Priester, dessen Herz auch gerade dann, wenn wir fallen, voller Liebe zu uns hingezogen wird. Genau wie Mose ist er dieser Priester, der gerade dann, wenn wir versagen, umso leidenschaftlicher für uns betet und umso mehr liebt. Und genau wie Mose und noch tausendfach besser ist er unser Mittler, der die Garantie dafür ist, dass wir als versagende Kinder, die immer noch mit Götzendienst zu kämpfen haben, niemals den Zugang in Gottes Gegenwart verlieren. Du darfst immer noch auf den Berg und der Grund dafür ist Jesus. Unsere ganze Hoffnung liegt auf diesem Mittler, der auf einen Hügel stieg, um unsere Schuld zu sühnen. Jesus ist die Hoffnung für Götzendiener wie dich und mich. Er ist der Priester, der sein Leben für uns gab, damit wir leben. Er ist der Priester, der in unser Leben hineintritt, der uns unsere Götzen zeigt und der unsere Götzen vernichten möchte, weil er weiß, was sie mit unserem Herzen, unserem Leben anrichten. Und er ist der Priester, der uns auch immer wieder zur Entscheidung ruft, die toten Götzen unseres Herzens loszuwerden. Im 14. Jahrhundert gab es in Frankreich eine kleine Stadt mit einer wunderschönen Kirche. Und eines Tages kam der Fürst, der auch über diese Stadt herrschte, in diese Stadt und schaute sich die Stadt an und schaute sich auch die Kirche an. Und als er abreiste, sagte er den Bürgern, ich werde wiederkommen und ich werde in diese Kirche eine Statue von mir stellen. Am nächsten Tag war die Kirche nicht mehr da. Die Bürger waren in der Nacht gekommen und hatten die Kirche komplett abgerissen. Und diesem Fürsten gegenüber klargemacht, du stellst nicht deine Statue in meine Kirche. In dieser Kirche wird nur einer angebetet und der bist nicht du. Wir brennen lieber unsere Kirche ab, als dass du hier angebetet wirst. Als dass du hier deine Statue hinstellst. Vor diese Entscheidung stellt uns Gott in diesen Text. Ist dir aufgefallen, was in Vers 26 passiert? Da trat Mose in das Tor des Lagers und sprach zu den Israeliten, Herr zu mir, wer für den Herrn ist. Und vor diese Entscheidung werden wir alle gestellt im 21. Jahrhundert, genauso. Ja, wir haben keine goldenen Kälber bei uns zu Hause rumstehen, vor denen wir niederfallen. Aber wir haben Götter in unserem Herzen. Wir haben Götzen in unserem Herzen und in unserem Kopf. Und vor diese Entscheidung werden wir gestellt. Und ich will dir mindestens drei Gründe liefern, warum es die beste und weiseste Entscheidung ist, vor Gott und vor sonst nichts und niemand anderem niederzufallen. A, Gott ist der Einzige, der deine Anbetung verdient, denn er allein ist Gott. B, dein Herz wurde für nichts Kleineres geschaffen als Gott. Und deshalb wird es nur bei Gott zur Ruhe finden. Und C, Götzendienst
zerstört. Ich hoffe, das habe ich heute schon deutlich gemacht. Aber Psalm 16, Vers 4, da heißt es, die Menschen, die einem anderen Gott nachlaufen als dir, werden viele Schmerzen erleben. Der lebendige Gott gibt Leben. Tote Götzen entziehen dir dein Leben. Und deswegen ist es die beste und die weiseste Entscheidung, heute in dein Lebenshaus hineinzugehen und zu gucken, wo steht hier noch ein goldenes Kalb rum. Lass dir von Jesus und vom Geist Gottes die Götzen, die goldenen Kälber deines Lebens zeigen, in deinem Herzen zeigen und dann zertrümmer sie. Zertrümmer sie im Namen Jesu und werd frei davon, damit du ihm befreit nachleben kannst, nachfolgen kannst. Der Tempel deines Herzens gehört nur einem, dem Gott, der dich geliebt, befreit und zu sich gebracht hat, damit du ihn anbetest und damit du in seiner Anbetung größte Freude erlebst. Gott segne dich. Amen.

Es ist 1:48. 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